A new day has come und Van Halen werden uns ordentlich einheizen. Jump hören wir. Egal ob Nachtschicht oder Fernfahrt, machen wir gemeinsam. Willkommen in der ARD Hitnacht aus Dresden.

Celine Dion und A New Day Has Come. Einen angenehmen Weg durch die Nacht wünschen wir. Mit einem Mann an dieser Stelle, der schon mit 16 die Schule verließ, um Musik zu machen. Und der seine Mutter überzeugte, vom eigentlichen College-Geld ein Klavier zu kaufen. Dabei ist er nicht nur ein talentierter Musiker, sondern auch Fotograf. Der mit einem seiner Bilder sogar auf einer kanadischen Briefmarke verewigt wurde. Die Rede ist von Bryan Adams. In der ARD Hitnacht mit When You're Gone.

Sad Songs, Say So Much, Elton John hier in der ARD-Hitnacht. So geht wach bleiben mit uns. Ich bin Imme Tröger und ich freue mich, dass Sie mit dabei sind heute Nacht. Unser nächstes Lied, das war tatsächlich auch in Griechenland ein absoluter Hit, obwohl das damals, als es herauskam, gar nicht hätte sein können. Doch man vermutet, dass griechische Gastarbeiter oder Touristen den Song mit in ihre Heimat nahmen und so bekamen City Ende der 70er, Anfang der 80er eine goldene Schallplatte in Griechenland. Und das natürlich mit ihrem Blick aus dem Fenster. Hier sind sie.

0: Und da ist der Verkehrsservice in der ARD-Hitnacht. Aktuell von der A42 Kamp-Lintfurt Richtung Dortmund. Die ist zwischen Oberhausen Zentrum und Kreuz Essen Nord wegen Brückenarbeiten noch bis ca. 5 Uhr gesperrt. Die A67 Mannheim Richtung Darmstadt ist zwischen Lorsch und Gernsheim nach einem Unfall bis auf Weiteres gesperrt. Die A71 Erfurt Richtung Suhl ist zwischen Greffenroda und Oberhof wegen Tunnelwartungsarbeiten bis ca. 6 Uhr gesperrt. Die A94 München Richtung Passau ist zwischen Altötting und Neuötting Ost wegen einer Nachtbaustelle bis ca. 5.30 Uhr gesperrt. Die A555 Bonn Richtung Köln ist zwischen Bornheim-Rheinland und Wesselingen ebenfalls gesperrt, und zwar hier nach einem Unfall. Und B96 Berlin-Tiergarten und Berlin-Moabit. Der Tiergartentunnel ist wegen Wartungsarbeiten in beiden Richtungen bis ca. 5 Uhr gesperrt. Ihnen überall eine gute und sichere Fahrt.
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Ray Garvey, Amy MacDonald, zusammen singen sie Oh My Love. So geht's hier durch die ARD-Hitnacht, auch mit Post von Markus, und zwar aus Neuhaus am Rennweg. Der hat wieder seine Kollegen im Kopf, sagt Grüße, denn die sitzen in der letzten Nachtschicht diese Woche. Fast wär's geschafft, hat er gemeint, und dann ein schönes Wochenende. Gruß Markus. Rainer freut sich heute auch wieder über die ARD-Hitnacht, hat er uns geschrieben, und Martina meldet sich nochmal vom Zeitungsaustragen in Siegen und wünscht allen eine gute Nacht und dann natürlich auch ein gutes Wochenende, wenn es soweit ist. Vielen, vielen Dank sagen wir Ihnen allen für die liebe Post. Schön von Ihnen zu lesen. Schreiben geht immer an ard-hitnacht@mdr.de. Da wünschen wir eine angenehme Nacht mit uns, sind auf die nächsten Mails gespannt und freuen uns auf Marillion und Kaylee. Schön, dass Sie da sind.

Die Bee Gees und Stayin' Alive. So klingt's um 2.55 Uhr. Das ist der Weg durch die Nacht mit der ARD-Hitnacht und mit Imme Tröger. Und als ich schon mal so ein bisschen geguckt habe, was so heute in der Sendung ist, und dann habe ich so vor ein paar Tagen habe ich das gemacht und da habe ich eine Sängerin gefunden und habe noch da gelesen und hatte auf meinem Zettel stehen, dass alle Konzerte, die ausfallen mussten, weil sie krank war, nachgeholt werden sollen noch im Sommer. Und ja, da hieß es noch, Bonnie Tyler ist aus dem Koma erwacht und es geht ihr den Umständen entsprechend ganz gut nach ihrem langen oder nach ihrer langen Genesung dort, die man herbeiführen wollte. Das hatte ich noch so auf meinem Zettel und wollte Ihnen das eigentlich ganz gerne verkünden heute Nacht. Und dann kam für viele Fans der große Schock und für alle, die Musik lieben und überhaupt so eine Rockstimme auch zu würdigen wissen, dass Bonnie Tyler leider verstorben ist. Und wir wollen uns erinnern und wollen unsere eigenen Gedanken vielleicht heute Nacht auf die Reise schicken. Zu ihr, allerdings auch zu den Menschen, die jetzt sehr, sehr traurig sind. Denn immer wenn so eine Nachricht durch die Welt geht, egal ob der Mensch berühmt ist oder nicht, dann bleiben irgendwo auf der Welt ein paar Leben stehen, weil nichts mehr so ist wie vorher. Hier ist Bonnie Tyler mit Total Eclipse of the Heart.

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1: Um 3 Uhr mit Ronald Lessig. Der Aufsichtsrat von Volkswagen hat am Abend über mögliche Sparpläne des Konzernvorstandes beraten. Insgesamt sollen 100.000 Jobs und 4 deutsche Werke auf der Kippe stehen. Aus Hannover Helmut Eickhoff.
2: In einem offiziellen Statement spricht der Konzernvorstand von einem Zukunftsplan. Volkswagen solle schlanker werden, mit weniger Modellen und niedrigeren Kosten. Von Werksschließungen oder auch Stellenabbau keine Rede, der Konzern vermied es, davon zu sprechen. Es bleibt nach dieser Aufsichtsratssitzung also offen, wie hart die Einschnitte sein werden. Nun ist mit wochenlangen und harten Verhandlungen um die Zukunft und die Neuaufstellung des Volkswagen-Konzerns zu rechnen. Gewerkschaft und Betriebsrat haben schon erbitterten Widerstand angekündigt.
1: Der Bundestag hat eine milliardenschwere Finanzspritze für Länder und Kommunen beschlossen. Bis 2029 sieht das Gesetz einen jährlichen Zuschuss von jeweils 1 Milliarde Euro vor. Außerdem hat der Bundestag den Weg für neue Gaskraftwerke freigemacht. Sie sollen die Versorgung absichern, falls der Strom aus Wasser, Sonne und Wind nicht reicht. Und die Abgeordneten haben beschlossen, dass das Kindergeld ab dem kommenden Jahr automatisch an Eltern ausgezahlt werden soll. Der Hausärzteverband appelliert an den Bundesrat, das umstrittene Sparpaket zur Stabilisierung der Krankenkassenbeiträge zu stoppen. Das Gesetz sei ein einziges Fiasko für die Praxen und ihre Patientinnen und Patienten, sagte die Vorsitzende Buhlinger-Göpfert der Rheinischen Post. Die Versorgung der Patienten werde sich damit spürbar verschlechtern. Der Bundestag und wohl auch der Bundesrat entscheiden heute über das Gesetz. Vorgesehen sind Ausgabenbremsen bei Praxen, Kliniken, Apotheken und in der Pharmabranche, um Beitragserhöhungen in der gesetzlichen Krankenkasse zu verhindern. Bei der Fußball-Weltmeisterschaft steht der erste Halbfinalist fest. Frankreich gewann am Abend mit 2:0 gegen Marokko. Aus dem ARD-WM-Team Michael Küster.
3: Auch Marokko hat den Vize-Weltmeister bei diesem WM-Turnier nicht stoppen können. Frankreich dominierte die Partie nach Belieben und ließ durch Kylian Mbappés verschossenem Foul-Elfmeter schon im ersten Durchgang die Chance zur Führung liegen. Der Superstar traf aber nach einer Stunde dennoch zum 1:0, bevor nur 6 Minuten später Ousmane Dembélé den 2:0-Endstand herstellte. Frankreich hat damit zum 3. Mal hintereinander das Halbfinale erreicht und trifft dort am kommenden Dienstag entweder auf Spanien oder Belgien. Diese beiden spielen heute Abend gegeneinander.
1: Das waren die Nachrichten. Das Wetter in Deutschland. Tagsüber viel Sonne und trocken, im Norden und Osten auch Wolken bei 24 bis 35 Grad, an der See um 20 Grad. Am Samstag viel Sonne, im Osten einige Schauer bis 36 Grad, am Sonntag oft heiter, ebenfalls bis 36 Grad. 3:03 Uhr.
4: Und da ist der Verkehrsservice in der ARD-Hitnacht mit Meldungen von der A2 Hannover Richtung Dortmund. Die ist zwischen Rehren und Bad Eilsen nach einem Unfall gesperrt. Die A42 Kamp-Lintfurt Richtung Dortmund ist zwischen Oberhausen Zentrum und Kreuz Essen Nord wegen Brückenarbeiten bis ca. 5 Uhr gesperrt. Die A71 Erfurt Richtung Suhl ist zwischen Greffenroda und Oberhof wegen Tunnelwartungsarbeiten bis ca. 6 Uhr gesperrt. Die A94 München Richtung Passau ist zwischen Altötting und Neuötting Ost wegen einer Nachtbaustelle bis ca. 5.30 Uhr gesperrt. Die A555 Bonn Richtung Köln ist zwischen Bornheim-Rheinland und Wesseling nach einem Unfall gesperrt und B96 Berlin-Tiergarten und Berlin-Moabit. Der Tiergartentunnel ist wegen Wartungsarbeiten in beiden Richtungen bis ca. 5 Uhr gesperrt. Ihnen überall gute und vor allen Dingen sichere Fahrt.
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4: Das ist Ihr Weg durch die Nacht. Willkommen in der ARD-Hitnacht heute aus Dresden. Die neue Stunde eröffnen wir mit Nazareth und Love Hurts und mit Sir Rod Stewart, The Motown Song. Mit Kaffee für die Ohren sozusagen. So geht's hier durch den Nachtdienst. Ich bin Imme Tröger und freue mich, dass Sie bei uns sind.

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Milo mit You and Me. Dienstag, da hat er Geburtstag. Und auf Tour ist er auch in Deutschland. Im Juli jetzt und im August erleben Sie Milo live in Eschach, in Dingolfing und auch in Wolfsburg, auch in Weimar und in Augsburg. Damit willkommen hier in der ARD-Hitnacht. Schön, dass Sie mit uns durch die Wachenstunden gehen und danke auch für Ihre Post. Zum Beispiel Ralf, der mir gerade ganz, ganz lieb geschrieben hat. Hallo, schreibt er, danke für den sehr gefühlvollen Hinweis auf den Tod unserer Lieblingssängerin Bonnie Tyler. Wir haben heute sehr viel zu dem Thema gehört, aber niemand hat so gute Worte gefunden wie du. Du hast vielen Fans aus dem Herzen gesprochen. Grüße von Ralf und Carmen. Ralf, das ist ganz, ganz lieb. Ich habe es auch so gemeint, wie ich es gesagt habe. Und über die nächste Sängerin, da hätte man auch solche Worte sagen können. Auch sie wird von vielen, vielen Fans vermisst. Die Queen of Rock. Hier ist Tina Turner und What's Love Got to Do With It. Willkommen am Freitag.

0: Und da ist der Blick auf die Straßen, 3.31 Uhr, der Verkehrsservice in der ARD-Hitnacht. Die A42 Kamp-Lindfurt Richtung Dortmund ist zwischen Oberhausen-Zentrum und Kreuzessen-Nord wegen Brückenarbeiten bis ca. 5 Uhr gesperrt. Die A71 Erfurt Richtung Suhl ist zwischen Gräfenroder und Oberhof wegen Tunnelwartungsarbeiten bis ca. 6 Uhr gesperrt. Die A94 München Richtung Passau ist zwischen Altötting und Neuötting-Ost wegen einer Nachtbaustelle bis ca. 5.30 Uhr gesperrt. Die A555 Bonn Richtung Köln und ist zwischen Bornheim, Rheinland und Wesseling nach einem Unfall nach wie vor gesperrt. Und B96 Berlin-Tiergarten und Berlin-Moabit. Der Tiergartentunnel ist wegen Wartungsarbeiten in beiden Richtungen bis ca. 5 Uhr gesperrt. Gute Fahrt!
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Wir gehen mit Ihnen durch die Nacht in der ARD-Nacht, zusammen gleich auch mit Cloud und Substitute. Und vorher gucken wir uns die Grüße von Patrick an. Er schreibt, guten Morgen, wie immer in meiner Nachtschicht höre ich die ARD-Hitnacht. Ich sitze in einer Notruf- und Serviceleitung. Stelle, die 24/7 besetzt ist. Der eine oder andere Song weckt in mir so manche schöne Erinnerung. Vielleicht, ja, und macht weiter so. Patrick, das machen wir in jedem Fall. Vielen, vielen Dank für die liebe Post. Auch überhaupt an alle, die uns heute Nacht so lieb und fleißig schreiben, an ard-hitnacht@mdr.de. Wir freuen uns immer über Ihre Post. Und Patrick, danke, dass Sie für uns fleißig sind und dann auch noch so wichtig für uns fleißig sind. Damit einen schönen guten Morgen. Willkommen im Freitag, den 10. Juli um 3:47 Uhr. Jetzt zusammen mit Cloud.

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1: Um 4 Uhr mit Ronald Lessig. Der VW-Betriebsrat hat dem Vorstand ein Ultimatum gestellt. Noch heute müsse Volkswagen-Chef Blume sich unmissverständlich zu den drastischen Sparplänen äußern, hieß es. Aus der Nachrichtenredaktion Ulrike Ufer.
2: Die Vorsitzende des Konzernbetriebsrats Cavallo sagte, der Umgang des Vorstands mit der Belegschaft sei an Respektlosigkeit nicht mehr zu überbieten. Es sei unverantwortlich, die Belegschaft im Unklaren zu lassen und so in den Urlaub zu schicken. Komme der Konzernchef der Aufforderung nicht nach, werde es nach der Sommerpause VW-weit und zeitgleich außerordentliche Betriebsversammlungen geben, um, so wörtlich, die Vorstände dort ans Mikrofon zu zitieren. Der Konzernvorstand hatte am Abend nach der Aufsichtsratssitzung nur mitgeteilt, die strategische Neuausrichtung des Unternehmens werde fortgesetzt.
1: Der Hausärzteverband appelliert an den Bundesrat, das Sparpaket zur Stabilisierung der Krankenkassenbeiträge zu stoppen. Das Gesetz sei ein einziges Fiasko für die Praxen und ihre Patientinnen und Patienten, sagte die Vorsitzende Buhlinger Göpfert der Rheinischen Post. Die Versorgung der Patienten werde sich damit spürbar verschlechtern. Der Bundestag und voraussichtlich auch der Bundesrat entscheiden heute über das Gesetz. Vorgesehen sind Ausgabenbremsen bei Praxen, Kliniken, Apotheken und in der Pharmabranche, um Beitragserhöhungen in der gesetzlichen Krankenkasse zu verhindern. Gut 2 Monate vor der Wahl zum Berliner Abgeordnetenhaus steht offenbar eine mögliche Ablösung des regierenden Bürgermeisters Wegner als CDU-Spitzenkandidat im Raum. Mehrere Kreisvorsitzende wollen Wegner laut Medienberichten zum Rückzug bewegen. Sie kommen am Abend zu Beratungen zusammen. Hintergrund ist das Krisenmanagement nach dem Anschlag auf die Berliner Stromversorgung Anfang des Jahres. Wegner hat mehrfach falsche Angaben dazu gemacht. Bei der Fußball-Weltmeisterschaft steht der erste Halbfinalist fest. Frankreich gewann am Abend mit 2:0 gegen Marokko. Aus dem ARD-WM-Team Michael Küster.
3: Auch Marokko hat den Vize-Weltmeister bei diesem WM-Turnier nicht stoppen können. Frankreich dominierte die Partie nach Belieben und ließ durch Kylian Mbappés verschossenem Foul-Elfmeter schon im ersten Durchgang die Chance zur Führung liegen. Der Superstar traf aber nach einer Stunde dennoch zum 1:0, bevor nur 6 Minuten später Ousmane Dembélé den 2:0 Endstand herstellte. Frankreich hat damit zum 3. Mal hintereinander das Halbfinale erreicht und trifft dort am kommenden Dienstag entweder auf Spanien oder Belgien. Diese beiden spielen heute Abend gegeneinander.
1: Das waren die Nachrichten. Das Wetter in Deutschland. Tagsüber viel Sonne und trocken, im Norden und Osten auch Wolken bei 24 bis 35 Grad, an der See um 20 Grad. Am Samstag und Sonntag viel Sonne, im Nordosten einzelne Schauer, 22 bis 36 Grad. Es ist 4:03 Uhr.
4: Und da schauen wir auf die Straßen. Der Verkehrsservice in der ARD-Hitnacht. Die A42 Kamp-Lindfurt Richtung Dortmund ist zwischen Oberhausen Zentrum und Kreuz Essen Nord wegen Brückenarbeiten noch bis ca. 5 Uhr gesperrt. Die A71 Erfurt Richtung Suhl zwischen Greffenroda und Oberhof ist wegen Tunnelwartungsarbeiten bis ca. 6 Uhr gesperrt. Die A94 München Richtung Passau ist zwischen Altötting und Neuötting Ost wegen einer Nachtbaustelle bis ca. 5:30 Uhr gesperrt. Die A555 Born Richtung Köln ist zwischen Bornheim-Rheinland und Wesselingen nach einem Unfall nach wie vor gesperrt und die B96 Berlin-Tiergarten und Berlin-Moabit. Der Tiergartentunnel ist wegen Wartungsarbeiten in beiden Richtungen bis ca. 5 Uhr gesperrt. Und aktuell Vorsicht Falschfahrer auf der A46 Hagen-Hemer, hier zwischen Kreuz-Hagen und Ausfahrt B7 Hemer. Kommt Ihnen ein Falschfahrer entgegen, bitte fahren Sie in beiden Richtungen äußerst vorsichtig und überholen Sie nicht. Auf der A46 Hagen-Hemer, hier zwischen Kreuzhagen und Ausfahrt B7 Hemer, hier ist ein Falschfahrer unterwegs. Bitte fahren Sie in beiden Richtungen äußerst vorsichtig. Gute und sichere Fahrt.
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4: Und da wünschen wir einen schönen guten Morgen aus dem MDR-Studio in Dresden. Heute ist Freitag, der 10. Juli. Die ARD-Hitnacht zum Wachbleiben oder auch zum langsam munter werden. Diese Stunde gleich mit Peter Fox und Haus am Ich habe Haus am Meer geschrieben. Das heißt natürlich Haus am See. Allerdings, ja, da war wohl der kleine Freudsche bei mir mit dabei. Bei mir wäre es ein Haus am Meer. Und Katrina and the Waves mit Walking on Sunshine. Ich bin immer Tröger und wünsche einen guten Start in den Freitagmorgen.

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1: Peter Fuchs, Haus am See, um kurz nach vier am 10. Juli. Wir schauen nochmal auf die Straßen, denn nach wie vor besteht Gefahr durch einen Falschfahrer auf der A46 Hagen-Hemer, hier zwischen Kreuzhagen und Ausfahrt B7 Hemer. Hier kommt Ihnen ein Falschfahrer entgegen. Bitte überholen Sie nicht und fahren Sie äußerst rechts in beiden Richtungen. Bitte äußerste Vorsicht auf der A46 Hagen-Hemer zwischen Kreuzhagen und der Ausfahrt B7 Hemer. Hier ist ein Falschfahrer unterwegs. Und wir gucken weiter durch die ARD-Hitnacht. Jetzt zum Beispiel, wer denn so den Geburtstag mit Ihnen teilt? Es wird Zeit für unsere Geburtstagskinder, denn sie sind heute nicht alleine. Auch wenn die Runde so ein bisschen überschaubarer ist als sonst. Dennoch feiern mit Ihnen prominente Menschen wie Ex-Fußball-Nationalspieler Mario Gomez, Take That-Mitglied Jason Orange oder auch Pet Shop Boy Neil Tennant und Folksänger Arlo Guthrie. Und auch Erfinder Nikola Tesla, Komponist Karl Orff und Moderator Alfred Biolek hatten auch einst am 10. Juli Geburtstag. Möge Ihr Tag ein schöner sein heute, möge er gut zu Ihnen sein und viel Sonnenschein für Sie haben. Ihr Ständchen kommt von Smokey, For a Few Dollars More. So geht's hier in den neuen Tag mit der ARD-Hitnacht und mit Imme Tröger.
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Clouseau und Close Encounters hier in der ARD-Hitnacht. Ich bin Imme Tröger. Der Freitagmorgen, so langsam ist er da. Und da kam Post von Martin, der schreibt: Hallo alle zusammen in Deutschland. Ich sitze hier im Garten von meiner Cousine in Kanada, hören jeden Tag hier die ARD-Hitnacht. Wir sind 9 Stunden zurück und bereiten langsam das Abendessen zu. Ganz liebe Grüße in die Heimat wünscht Martin. Liebe Grüße an das gesamte Team. Ihr seid klasse. Da freuen wir uns natürlich. Liebe Grüße zurück über den großen Teich, Martin. Vielen Dank für all Ihre liebe Post heute Nacht wieder. Weiter geht's in den neuen Morgen mit der ARD-Hitnacht um 4:25 Uhr. Einen schönen guten Morgen.

0: Und da ist der Verkehrsservice in der ARD-Hitnacht. Zunächst mit der guten Meldung von der A46 Hagen-Hemer. Hier zwischen dem Kreuz Hagen und der Ausfahrt B7 Hemer. Die Falschfahrermeldung wurde aufgehoben. Entwarnung gilt auf der A46 Hagen-Hemer. Hier zwischen Kreuz Hagen und der Ausfahrt B7 Hemer wieder freie Fahrt. Die Meldung über den Falschfahrer wurde aufgehoben. Aktuell gibt's noch die A5 Karlsruhe Richtung Basel zwischen Hartheim-Heitersheim und Mülheim-Neuenburg. Vollsperrung aktuell nach einem Unfall. Dadurch staut es sich im Moment auch. Vollsperrung auch auf der A42 Kamp-Lindfurt Richtung Dortmund zwischen Oberhausen Zentrum und Kreuz Essen Nord. Hier wegen Brückenarbeiten das Ganze bis ca. 5 Uhr. A71 Erfurt Richtung Suhl zwischen Greffenroda und Oberhof. Ebenfalls Vollsperrung wegen Tunnelwartungsarbeiten. Das Ganze bis ca. 6 Uhr. A94 München Richtung Passau zwischen Altötting und Neuötting. Ebenfalls gesperrt die Autobahn an einer Nachtbaustelle bis ca. 5.30 Uhr. A555 Born Richtung Köln, die ist zwischen Bornheim, Rheinland und Wesseling nach einem Unfall gesperrt. Und B96 Berlin-Tiergarten und Berlin-Moabit. Der Tiergartentunnel ist wegen Wartungsarbeiten in beiden Richtungen bis ca. 5 Uhr gesperrt. Eine gute und sichere Fahrt wünschen wir.
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Spandau Ballet und Gold um 4.41 Uhr in der ARD-Hitnacht. Kommen Sie uns gut in den neuen Morgen. Der führt Sie geradewegs hinein in den Kätzchentag. Das ist ein Tag, der erdacht wurde, um uns zu sagen, geht in ein Tierheim und adoptiert ein Kätzchen. Und ja, sie wachsen, sie bleiben nicht so klein und sie schenken dabei genauso viel Freude, als würden sie klein bleiben. Und sie schenken Liebe und Frieden und Glück und egal, ob sie eben noch klein und niedlich sind oder eben groß und niedlich. Ein Tag, der sich für die Tiere engagieren will, die es schon gibt auf der Welt, in den Tierheimen und bei Schutzorganisationen jenseits der Züchter. Denn Tiere gibt es bereits so viele auf der Welt und für jeden wäre schon eines da, wenn er möchte. Der Kätzchentag heute soll uns daran erinnern und fällt vielleicht auch nicht ganz ohne Grund auf den Tag der Kuh. Auch heute ist Tag der Kuh und auch der will uns erinnern und uns sagen, dass wir sie wertschätzen und gut behandeln sollen, unsere Kühe, die uns so gute Dienste leisten. Ein tierischer Freitag sozusagen, jetzt mit Slade und Far Far.

David Bowie und This is not America. Damit wünschen wir einen schönen guten Morgen. Die ARD-Hitnacht ist hier mit Imme Tröger um 4.53 Uhr. Jetzt mit einem Song, der sie zurückbringt in die 60er. Und da erfahren wir, dass die Drifters gar nicht die echten waren. Ein Junge namens Ben E. King gründete eine Band namens Five Crowns. Die bekamen die Chance, als Vorgruppe der Drifters aufzutreten und überzeugten so gut mit ihrem Können, dass der Manager der Drifters die ursprüngliche Band aufkündigte und die Five Crowns zu den neuen Drifters machte. Allen voran Leadsänger Ben E. King und der vor genau 65 Jahren seinen vielleicht größten Solo-Hit hatte. Hier ist er, Ben E. King und Stand By Me in der ARD-Hitnacht.

0: Guten Morgen, hier ist der Frühstücksclub NDR 1 Radio MV am 10. Juli 2026. Und vor allem den Schülern bei uns im Land fällt das Aufstehen heute sicher ein bisschen leichter. Marilyn Pagel, die Sommerferien stehen vor der Tür.
1: Ja, nur noch schnell die Zeugnisse holen und dann beginnen die 6 Wochen Ferien. Für viele die letzten vor der Ausbildung oder dem Studium. Rund 5.800 Schülerinnen und Schüler haben die mittlere Reife abgelegt und nach vorliegendem Ergebnis liegt der Durchschnitt bei 2,5. Rund 4.700 Schüler haben jetzt das Abi in der Tasche mit einem landesweiten Notendurchschnitt von 2,3. Eltern sollen das Kindergeld künftig automatisch erhalten, ohne dafür einen Antrag stellen zu müssen. Der Bundestag hat ein entsprechendes Gesetz beschlossen. Es soll zum 1. Januar 2027 in Kraft treten und gestaffelt eingeführt werden. Bei der Fußball-WM hat Frankreich das Halbfinale erreicht. Das Team gewann in Boston das erste Viertelfinale gegen Marokko mit 2:0. Die Tore erzielten Mbappé in der 60. und Dembélé in der 66. Minute.
0: Es ist immer noch 5 Uhr.
1: Ja,
0: das Wetter für uns in Mecklenburg-Vorpommern mit Tatjana Brandt.
2: Ja, bis auf ein paar Hochnebelreste starten wir sonnig. In diesem Freitag zum Nachmittag gibt es von der Ostsee noch so ein paar harmlose Wolkenfelder. Und die Temperatur, die geht wieder ordentlich rauf. Bis zu 26 Grad haben wir da heute. 13 Grad sind es aktuell in Marnitz. 14 Grad in Schwinge, 16 Grad in Klein-Stresow. Der Trend fürs Wochenende, sonnig und sommerlich heiß bei bis zu 29 Grad.
0: 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So früh morgens natürlich noch nichts los auf den Straßen.
2: Geblitzt wird auf der A14 Richtung Karstädt, für Parkplatz Platerberg, A24 Richtung Hamburg, zwischen Zarentin und Gudow, dann die A24 im Dreieck Wittstock-Dosse beidseitig, B96 Stralsund Richtung Autobahn, hier am Parkplatz Rügenblick, Samtens Richtung Bergen stehen sie auf der B96, die 191 in Spornitz Richtung Ludwigslust, Ortsausgang Brüssow Richtung Löcknitz, zwischen Dreilützow und Parum, in Siedlung Richtung Buro, in Neumokran Richtung Sassnitz, Ortsausgang Röbel Richtung Dambeck und in Trassenheide in der Bahnhofstraße beidseitig.
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0: in Teusdien
1: und in Weitenhagen.
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0: Heute Morgen mit Marilyn Pagel, Tatjana Brandt, Robert Holm und wir wünschen jetzt schon mal allen Ferienkindern schöne Sommerferien.
2: Ja, für die Schulkinder ist es ja nur noch ein paar Stunden zu früh, aber schöne Ferien, die müssen ja auch erstmal noch ihre Zeugnisse holen, ne?
0: Ja, aber ich meine mit den Ferienkindern auch Danja Behm und Nils Sörens.
2: So.
0: Die sind nämlich von heute an
2: ja,
0: im Urlaub 3 Wochen frei und dafür übernehmen wir. Wir stehen jetzt im Urlaub für sie früh auf. Und das machen wir natürlich gerne.
2: Aber nur, wenn es genug Kaffee gibt.
0: Ja.
2: Heute starten wir also in den ersten Tag. Geht okay. Auch ohne.
0: Morgen.

0: NDR 1 Radio MV mit dem Frühstücksclub, mit der Urlaubsvertretung im Sommer. Tatjana Brandt und Robert Holm, Danja Behm und Nils Sörens sind ab heute im Sommerurlaub. Nur einer hat's vergessen.
1: Das müsste mir mal passieren, ey.
0: Nils Sörens, der hat gestern erst erfahren, dass er heute schon Urlaub hat, nachdem ich im Sender angerufen habe, um mal zu fragen, was wir so machen im Frühstücksclub.
1: Ja.
0: Und da hat Nils erst erfahren, dass er heute schon frei hat und hat mir dann eine Sprachnachricht geschickt.
2: Hallo Robert, ja, da habe ich meinen Urlaub ein bisschen verplant. Du sendest morgen natürlich. Ich wäre zwar morgen früh auch gekommen, aber nee, ist alles gut so. Meine Güte, Sörens. Schöne Sendung.
1: Er wäre auch gekommen, das hätten wir mal testen sollen.
0: Das wäre lustig geworden, heute Morgen wären wir zu dritt.
1: Ist Ihnen das auch schon mal passiert, dass Sie Ihren eigenen Urlaub verpennt haben? Schicken Sie gerne mal eine Nachricht oder auch eine Sprachnachricht. Ganz einfach über unsere NDR-MV-App. Aber Sie können auch gerne durchrufen, geht auch.
0: 0800 595 900. Ich kann mir nicht vorstellen, dass das sonst jemandem in Mecklenburg-Vorpommern
1: also
0: passiert.
1: Also, nein. Das ist das Erste. Das ist das Wichtigste. Das weiß ich doch.
0: Urlaub vergisst man doch nicht.

0: Tatjana freut sich schon. Die Airbeat in Neustadt-Glewe läuft doch. Hier ist NDR1 Radio MV mit dem Frühstücksclub. Und Tatjana, du wirst da morgen auch zu Techno tanzen, ne?
1: Ja, ich versuch's zumindest. Genau. Rund 200.000 Menschen sind ja da. Ist ein Riesenfestival. Viele, viele Menschen. Ich kann's wirklich nur empfehlen. Das ist schon was, das ist, also, es ist nicht so wirklich meine Musik, muss ich ganz ehrlich gestehen. Scooter kommt zwar.
2: Krass.
1: Ne? 90er, schön. Aber jetzt so nonstop die Musik muss ich jetzt nicht unbedingt haben. Aber allein die Kulisse und was die da auf die Beine stellen, atemberaubend und das Feuerwerk sowieso. Also es wird sehr, sehr spät werden am Sonntagmorgen. Und Leif Tennemann, der hat angerufen bei der Airbeat, bei Axel Eckert auf dem Tower des Flughafens Neustadt-Glewe als Luftsportverein Neustadt-Glewe e.V. Vorsicht, Leif.
3: Hallo, Flugplatz Neustadt-Glewe.
4: Ja, hallo, guten Tag, Patschowski, Delta Delta 789. Ich wollte jetzt eigentlich landen, hier ist ja richtig der Teufel los bei euch, ne?
3: Ja, der Flugplatz ist geschlossen.
4: Oh Gott, ich bin hier im Anflug und das gibt's ja nicht. Ist ja richtig Demo oder was?
3: Nee, Musikveranstaltung.
4: Ach, du Ranzer, was mache ich jetzt? Ich bin ja im Anflug hier, ne?
3: Party komm? Im Pinno.
4: Nee, aber ich komm, so weit komme ich nicht mehr. Deswegen, ich müsste bei euch runter.
3: Nee, wenn, was hast du denn für
4: eine... Cessna 172M aus westlicher Richtung. Ich komme immer tiefer. Sind Sie noch da?
3: Keine Chance, dein Flugzeug ist viel zu groß.
4: Können Sie da nicht Platz schaffen?
3: Nein, ich würde es nicht empfehlen. Hier ist Behörden, Polizei, da wirst du viel, viel Spaß haben.
4: Der Sprit wird immer weniger, was soll ich da machen?
3: Such dir ein Notlandefeld.
4: Und habt ihr sonst in der Stadt, so auf dem Marktplatz vielleicht?
3: Auf dem Markt? Such dir eine Wiese auf.
4: Oder eine lange Straße, noch 300 Meter. Ich bin jetzt im Anflug auf den Marktplatz.
3: Nein, geh auf eine Wiese, geh irgendwo anders hin, zur Not in den Neustädter See.
4: Ja, und wenn Sie dann auf dem Marktplatz, können Sie nicht dafür Platz schaffen? Ich sehe ihn schon, Mensch, Kinder. Und jetzt das Hühn und das Seitenruder und auch die Querstange. Sie sind meine Rettung.
3: Ja, das kann auch gar nicht sein mit Delta Delta. Wenn du eine Cessna 172 bist, dann musst du Delta Echo heißen.
4: Die Leute winken schon, hallo.
3: Also ich bin jetzt mit meinem Latein am Ende.
4: Hier ist Leif Tennemann, Vorsicht Leif.
3: Oh Mann, du bist eine Nase. Hör auf da.
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0: Nur noch heute, nur noch heute. Und dann sind Sommerferien in Mecklenburg-Vorpommern. Und mit NDR 1 Radio MV geht's rein in diesen letzten Schultag. Deutsche Hits, Kulthits und jetzt ein aktueller Hit am Freitagmorgen.
1: Dascha mit Austin. Einen schönen guten Morgen. Kommen Sie gut rein mit NDR 1 Radio MV.

0: Guten Morgen, es ist 5:30.
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0: Pünktlich zum Beginn der Sommerferien wird es richtig schön sonnig, richtig schön warm. Also bestes Strandwetter, da können sich alle Schulkinder freuen, Maren Pagel.
2: Ja, heute gibt es Zeugnisse aber vorher noch für die mehr als 200.000 Schülerinnen und Schüler im Land. Ingo Bötig aus der Aktuell-Redaktion.
3: An den allgemeinbildenden Schulen in Mecklenburg-Vorpommern starten knapp 165.000 Schülerinnen und Schüler in die großen Ferien. An den beruflichen Schulen sind es 36.700. Bildungsministerin Oldenburg wünscht Ihnen, den Lehrern und allen anderen Beschäftigten an den Schulen schöne Ferien und einen tollen Sommer. Und sie sagt auch, ein Zeugnis sei wichtig, aber es bestimme nicht den ganzen weiteren Lebensweg. Wer also Fragen oder Sorgen habe, finde beim Zeugnis Sorgentelefon kompetente Ansprechpartner.
2: Ein Sachschaden von 80.000 Euro ist bei einem Wohnungsbrand in Greifswald entstanden. Verletzt wurde niemand. Eine Frau hatte gegen 19 Uhr im Ernst-Thälmann-Ring aufsteigenden Rauch bemerkt und den Notruf gewählt. Außerdem warnte sie die Anwohner des betreffenden Aufgangs. Die Feuerwehr konnte ein Übergreifen der Flammen auf andere Wohnungen verhindern. Die Ermittlungen zur Brandursache laufen. Letzter Sitzungstag vor der Sommerpause gestern im Prozess um den Mord an Fabian aus Güstrow. Thema war unter anderem die psychische Verfassung der Angeklagten Gina H. Außerdem wurden mehrere Zeugen gehört. Lorenz Zierke im Ostseestudio, welche Erkenntnisse gab es da für das Gericht?
4: Im Mittelpunkt stand die Aussage des langjährigen Psychotherapeuten der Angeklagten. Er beschrieb ihr psychisches Krankheitsbild als sehr komplex und sagte, sie sei im Alltag oft überfordert. Außerdem berichtete er von einem Vorfall, bei dem Gina H. durch Fabians Vater verletzt worden sein soll. Die Polizeibeamten haben noch einmal die Suche nach Fabian und die Festnahme der Angeklagten geschildert. Eine Mitarbeiterin der AWO sagte aus, Gina H. habe am Todestag von Fabian einen Termin wegen ihres angeblich kranken Sohnes abgesagt und sei später nicht mehr erschienen. Jetzt folgt eine vierwöchige Sommerpause. Danach will sich die Angeklagte erstmals selbst zu den Vorwürfen äußern. Ein Geständnis, so die Verteidigung, werde es nicht geben, aber Gina H. werde sich in Teilen selbst belasten.
2: Im Bistum Hildesheim ist das Ausmaß sexualisierter Gewalt offenbar größer gewesen als bisher bekannt. Im Rahmen einer laufenden Studie fanden Sozialwissenschaftler und Juristen Hinweise auf 84 neue mutmaßliche Täter. Wie viele Opfer sich hinter den einzelnen Fällen verbergen, ist laut den Forschern noch unklar. Aber auch die Opferzahl dürfte höher liegen als bisher angenommen. Bei der Fußball-Weltmeisterschaft steht der erste Halbfinalist fest. Frankreich gewann am Abend mit 2:0 gegen Marokko. Aus dem ARD-WM-Team Michael Küster.
5: Auch Marokko hat den Vize-Weltmeister bei diesem WM-Turnier nicht stoppen können. Frankreich dominierte die Partie nach Belieben und ließ durch Kylian Mbappés verschossenem Foul-Elfmeter schon im ersten Durchgang die Chance zur Führung liegen. Der Superstar traf aber nach einer Stunde dennoch zum 1:0, bevor nur 6 Minuten später Ousmane Dembélé den 2:0-Endstand herstellte. Frankreich hat damit zum dritten Mal hintereinander das Halbfinale erreicht und trifft dort am kommenden Dienstag entweder auf Spanien oder Belgien. Diese beiden spielen heute Abend gegeneinander.
0: Das Wetter für uns in Mecklenburg-Vorpommern mit Tatjana.
6: Und der letzte Rest an Hochnebel, der verdrückt sich spätestens bis zum Vormittag. Danach gibt es Sonne und das bei Temperaturen von bis zu 26 Grad. Nachmittags allerdings kommen vor allem in Vorpommern noch so ein paar Wolkenfelder dazu, was den Himmel tatsächlich dann so ein bisschen milchig macht, aber ansonsten alles tippitoppi. Die Temperatur im Moment am Salzmuseum in Bad Sülze 14 Grad, 15 sind es in Torgelow, 16 im Ostseebad Jahagen. Und der Trend fürs Wochenende heißt ganz klar Sommer bei bis zu 29 Grad.
0: 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Nichts zu melden, Straßen sind frei.
6: Und es wird geblitzt auf der A14 Richtung Karstädt für Parkplatz Platerberg, A24 Richtung Hamburg zwischen Zarrentin und Gudow und die A24 im Dreieck mit Stockdosse beidseitig. B96 Stralsund Richtung Autobahn, Parkplatz Rügenblick hier, B191 in Spornitz Richtung Ludwigslust, Ortsausgang Brüssow Richtung Löcknitz zwischen Dreilütze und Parum, in Lizin Siedlung Richtung Buro, in Neumokran Richtung Sassnitz, Ortsausgang Röbel Richtung Dambeck und in Trassenheide in der Bahnhofstraße beidseitig.
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0: Heute Morgen mit Marilyn Pagel und mit der Urlaubsvertretung Tatjana Brandt und Robert Holm. Und genau wie Nils und Dan, ja, lieben wir die 80er.
8: Aber sicher, die meisten, die hören Sie ja bei uns im Lieblingsmix hier bei NR1 Radio MV. Hier kommt auch schon der nächste am Freitagmorgen. Genesis, That's All.

0: Wie viele Herzen hat ein Oktopus? Das war eine der Fragen gestern Morgen bei unserem Quiz 6.49. NDR 1 Radio MV hier mit dem Frühstücksclub. Die richtige Antwort: 3 Herzen hat ein Oktopus. Und daraufhin haben Sie sich bei uns gemeldet.
1: Ja, guten Morgen, hier ist Jürgen. Könnt ihr vielleicht nochmal die Sache mit dem Oktopus mit den 3 Herzen aufklären? Das ist schon sehr eigenartig und interessant.
2: Ja, Jürgen, das machen wir natürlich sehr gerne. Und zwar mit Diana Mein vom Meeresmuseum in Stralsund. Diana, warum hat denn der Oktopus 3 Herzen?
3: Ja, dass Kraken 3 Herzen haben, das hat sich im Laufe der Evolution entwickelt, damit der Blutkreislauf schneller vorangeht und effizienter wird. Der Kraken hat also ein Hauptherz in der Körpermitte und zusätzlich noch 2 Kiemenherzen. Die befinden sich also direkt an den Kiemen und sorgen dafür, dass der Sauerstoffaustausch dort besonders gut funktioniert. Und das Ganze hängt damit zusammen, dass Kraken blaues Blut haben. Die haben also einen anderen Blutfarbstoff als wir. Und dieser Blutfarbstoff, der kann Sauerstoff nicht so effizient transportieren, wie das bei unserem roten Blutfarbstoff der Fall ist.
0: Haben wir wieder was gelernt. Immer wieder interessante Fragen bei 6.49. Und auch heute spielen wir wieder um kurz nach 7:30. Sie können sich jetzt noch fix anmelden. Es geht um bis zu 850 Euro hier im Frühstücksclub bei NDR 1 Radio MV.

0: Die einen fahren gerade los zur Arbeit, die anderen kommen zurück vom Feiern. Unser Hörer Martin aus Rehna, der war auf der Airbeat.
1: Boah, das war richtig geil gewesen, richtig toll. Also insgesamt 10 Bühnen, aber es war richtig geil.
2: Ja, und jetzt schon wieder nach Hause?
1: Ja, genau, ist ja jetzt vorbei um 4 Uhr.
2: Ach so, genau. Okay. Und dann geht's morgen wieder hin oder heute?
1: Nee, gar nicht. Heute geht's vielleicht nach Rügen zu Sassnitz, also zur Hafentage oder so.
2: Ah ja, das ist ja auch der perfekte.
1: Ja, genau.
2: Das passt ja mal gar nicht echt zusammen, aber schön im Land unterwegs.
1: Und am Samstag, also morgen nach Boltenhagen zu Schlager am Meer.
0: Ja, und wann schlafen Sie mal?
1: Jetzt gleich.
2: Sehr schön.
1: Urlaub ist ja super, ne? Also.
2: Okay, Martin, dann komm auf jeden Fall gut nach Hause und hab ein schönes Wochenende. Vollgepackt ist es ja.
1: Schönes Wochenende, ich höre euch weiter.
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0: 9 Minuten vor 6. Hier ist der Frühstücksclub auf NDR 1 Radio MV. Mit welchem Wunsch-Hit wollen Sie ins Wochenende starten? Diese Frage stellen wir Ihnen jeden Freitag hier im Frühstücksclub bei NDR 1 Radio MV. Es geht um den WhatsApp-Wunsch-Hit und abgestimmt wird in unserem WhatsApp-Nachrichtenkanal von NDR MV.
1: Der Hit, der die meisten Stimmen bekommt, den hören Sie dann in voller Länge um kurz vor 10 bei uns. Heute gibt es Action auf der Ostsee. Die Warnemünder-Woche, die ist ja gerade in vollem Gang. Und deshalb fragen wir Sie heute, Mensch, mit welchem passenden Bootsong wollen Sie denn ins Wochenende starten? Santiano von Santiano.
0: Oder auch so ein Bootsong. Aloha He von Achim Reiche.
1: Oder sitzen wir zwei einfach in einem Boot

0: von Peter Maffay.
1: War gar nicht schlecht. Drei richtig gute Bootssongs. Und Sie stimmen jetzt ab, einfach in unserem WhatsApp-Nachrichtenkanal von NDR MV. Und der Song mit den meisten Stimmen kommt um kurz vor 10 für Ihren Start ins Wochenende. Hier ist NDR 1 Radio MV, jetzt mit einem aktuellen Hit von Miley Cyrus.

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4: 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Es ist jetzt 6 Uhr.
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4: Bestes Sommerwetter bei uns im Land, pünktlich zum Beginn der Sommerferien, Marilyn Pagel. Da können sich alle Schulkinder freuen.
5: Ja, aber bevor der Schulranzen in die Ecke fliegt und vermutlich die nächsten 6 Wochen nicht mehr angeguckt wird, gibt es heute erstmal noch die Zeugnisse. Ingo Bürtig aus der Aktuell-Redaktion, können die Schüler bei uns im Land denn zufrieden sein?
6: Insgesamt klares Ja, insbesondere wenn wir auf die Absolventen schauen. Rund 5.800 Schülerinnen und Schüler haben die mittlere Reifeprüfung abgelegt und nach vorläufigem Ergebnis liegt der Durchschnitt bei landesweit 2,5. Genau wie in den zurückliegenden Jahren, mehr als 100 haben sogar einen sehr gut mit Auszeichnung geschafft. Rund 4.700 Schülerinnen und Schüler haben jetzt das Abi in der Tasche mit einem landesweiten Notendurchschnitt von 2,3. 150 haben dabei die Bestnote 1,0.
5: Eltern sollen das Kindergeld künftig automatisch erhalten, ohne dafür einen Antrag stellen zu müssen. Der Bundestag hat ein entsprechendes Gesetz beschlossen. Es soll zum 1. Januar 2027 in Kraft treten und gestaffelt eingeführt werden. Zunächst entfällt die Antragspflicht für Eltern, die bereits Kindergeld für ältere Kinder bekommen. Ab November wird das Kindergeld dann auch für Erstgeborene ohne Antrag ausgezahlt. Wegen zahlreicher Diebstähle auf Friedhöfen muss ein Ehepaar aus Demmin für mehrere Jahre ins Gefängnis. Die beiden hatten Bronzefiguren, Reliefplatten und Jesusfiguren von Friedhöfen, vor allem in Berlin, aber auch in Mecklenburg-Vorpommern gestohlen. Aus dem Hafmüritz-Studio Sebastian Welzel.
7: Bis zu 150 Kilogramm schwere Objekte hatten die Deminer entwendet. Über mehrere Jahre hatten der 68-Jährige und seine 63-jährige Frau auf Friedhöfen in mehreren Bundesländern zugeschlagen. Das Berliner Landgericht stellte fest, dass das Paar mit dem Verkauf des Diebesguts seinen Lebensunterhalt bestritt und verurteilte die beiden deshalb wegen gewerbsmäßigen Diebstahls zu jeweils mehr als 4 Jahren Haft. Bei Durchsuchungen im vergangenen Jahr war in ihrem Haus in Demmin hinter Treppenbalken ein Versteck mit Kunstgegenständen gefunden worden. Alle gestohlenen Objekte konnten inzwischen zurückgegeben werden.
5: Autofahrer müssen im Sommer wieder mit einer Vollsperrung am Werftdreieck in Rostock rechnen. Grund dafür sind Bauarbeiten an den Straßenbahngleisen. Außerdem wird das Straßenbahnnetz dann nicht mehr durchgängig befahrbar sein. Aus dem Ostseestudio Caroline Bayer.
8: Los geht es nächste Woche. Vom 13. Juli bis zum 21. August, also genau in den Sommerferien, fahren zwischen dem Doberaner Platz und dem RSAG-Betriebshof in Rostock keine Straßenbahnen. Dort werden die Gleise erneuert. Einige Linien werden umgeleitet, andere fallen aus. Eine Besonderheit dieser Baustelle, einige Straßenbahnen, die regelmäßig zur Wartung müssen, können den Betriebshof nicht mehr anfahren. Deswegen werden sie nachts per Tieflader in die Werkstatt gebracht. Aber auch für Autofahrer gibt es Einschränkungen. Die Lübecker Straße muss während der Baumaßnahme auf Höhe des Werftdreiecks für eine Woche voll gesperrt werden, und zwar vom 24. bis 31. Juli. Umleitungen werden ausgeschildert.
5: Bei der Fußballweltmeisterschaft ist Frankreich im Halbfinale. Die Franzosen haben 2:0 gegen Marokko gewonnen. Im Halbfinale treffen sie entweder auf Spanien oder auf Belgien. Das entscheidet sich heute Abend.
4: Das Wetter für uns in Mecklenburg-Vorpommern mit Tatjana.
2: Und wir schauen auf die aktuellen Temperaturen. Waren 14 Grad, da startet ja heute auch das Müritzfest. 15 Grad sind es in Greifswald, 16 am Darßer Ort. Ja, schon ein bisschen milder als gestern Morgen. Wird auch wieder sommerlich warm mit bis zu 26 Grad. Bis zum Vormittag gibt es noch so ein paar Hochnebelreste. Und am Nachmittag von der Ostsee her auch einige harmlose Wolkenfelder. Und der Trend fürs Wochenende, sonnig mit einigen Wolken bei bis zu 29 Grad.
4: So gehen die Sommerferien doch gut los.
2: Aber sowas von.
4: 4 Minuten nach 6 NDR 1. 1 Radio MV, der zuverlässigste Verkehrsservice für uns in Mecklenburg-Vorpommern, nichts zu melden.
2: Geblitzt wird auf der A14 Richtung Karstadthöhe, Parkplatz Platerberg, A24 Richtung Hamburg zwischen Zarentin und Gudow, A24 im Dreieck Wittstock Dosse beidseitig, B96 Stralsund Richtung Autobahn, hier am Parkplatz Rügenblick, die 191 in Spornitz Richtung Ludwigslust, Ortsausgang Brüssow Richtung Löcknitz zwischen Dreilütze und Parum, Lizinsiedlung Richtung Burow, in Neumogran Richtung Sassnitz, Ortsausgang Röbel Richtung Dambeck und in Trassenheide in der Bahnhofstraße beidseitig.
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4: Heute Morgen mit Marilyn Pagel, Tatjana Brandt und mit Robert Holm. Danja Behm und Nils Sörens haben Urlaub. Aber unser lieber Kollege Nils, der wäre heute noch mal zur Arbeit gekommen. Der hat vergessen, dass er heute schon Urlaub hat. Und Marilyn, ihr hattet ja auch Pläne für heute Morgen.
10: Ja, er wollte das Urlaubsfrühstück ausgeben. Das war eigentlich fest eingeplant. Thunfischsalat sollte es sein.
2: Toll, jetzt sitzt er auf dem Trocknen hier.
4: Ja, und gestern Nachmittag hat er gemerkt, dass er heute schon frei hat und hat dir eine Sprachnachricht geschickt.
11: Hallöchen, ich habe gerade einen Anruf aus dem Sender bekommen, dass ich morgen gar nicht mehr im Dienstplan stehe. Ich habe schon Urlaub, völlig verdrängt, ja. Wir sehen uns gar nicht mehr. Also morgen gibt es auch kein Frühstück, das wollte ich dir nur kurz mitteilen.
2: Ja, toll, das ist Nils, toll. Ne? Haben Sie auch schon mal den Urlaub vergessen? Wenn es Ihnen genauso ging wie Nils, rufen Sie gerne mal durch 0800 5959 100 oder schicken Sie uns gerne auch eine Sprachnachricht, so wie Nils uns gestern allen dreien in der NDR-VM.

Alle, die jetzt schon unterwegs sind zur Arbeit, vorsichtig fahren. Hier ist der Frühstücksclub auf NDR 1 Radio MV. Es gibt eine aktuelle Meldung. Vorsicht bitte auf der A20, Rostock Richtung Lübeck, zwischen Grevesmühlen und Schönberg. Da liegt auf der Autobahn ein Sack Zement. Fahren Sie bitte vorsichtig auf der A20, Rostock Richtung Lübeck, zwischen Grevesmühlen und Schönberg. Da liegt ein Sack Zement. Hier ist NDR 1 Radio MV mit dem Frühstücksclub.

0: Robert ist im Unterricht ein bisschen zurückhaltend und könnte etwas mehr aus sich rausgehen. Sowas stand bei mir damals im Zeugnis.
1: Okay.
0: Hier ist der Frühstücksclub, die Urlaubsvertretung. Tatjana Brandt und Robert Holm am Zeugnistag.
1: Genau, und vor allem die kleinen Schüler, gerade so in der ersten und zweiten Klasse, die kriegen ja immer noch eine Beurteilung dazu.
0: Tatjana, du hast dein Zeugnis mit Beurteilung von damals dabei?
1: Ich habe es tatsächlich gefunden. Und wo fange ich denn an?
0: Jetzt wird's interessant.
1: Tatjana beteiligte sich interessiert am Unterricht. Sie brachte unzählige unaufgeforderte Beiträge, die oft auch vom Thema abwichen. Ja, ich weiß nicht, was sie meint.
0: Unaufgeforderte Beiträge, die vom Thema abweichen. Ja,
1: ja. Also, doch, ja, für sie war es besser, allein und ungestört zu arbeiten.
0: Wann war denn das alles?
1: Das ist hier 86, 87, 85 bin ich eingeschult worden.
0: Krass.
1: Das ist schon, ich habe ja gerade eben schon gesagt, 30 Jahre. Nee, es sind leider schon 40 Jahre.
0: 40 Jahre.
1: Mein Gott.
0: Es ist Zeugnistag bei uns in Mecklenburg-Vorpommern. Da schwelgen bestimmt einige in Erinnerungen bei uns im Land. Sie können ja auch mal nachgucken, was Sie da für eine Beurteilung haben. Hier ist der Frühstücksclub, NDR 1 Radio MV.

0: gibt einen ganz frischen Blitzer, hat Jan gerade gemeldet über die NDR MV-App. Ortseingang Pütteltow Richtung Wittenburg. Hier ist der Frühstücksclub auf NDR 1 Radio MV am ersten Urlaubstag von Danja und Nils.
1: Genau, Nils hätte ja fast seinen Urlaubstag vergessen. Der wollte heute nochmal antreten. Dann ist ihm eingefallen, huch, ich habe ja schon frei, hat uns gestern alle eine Nachricht geschickt. Und wir haben natürlich sie mal gefragt, ob Ihnen das auch schon mal passiert ist. Also mir persönlich nicht. Ich weiß,
0: kann ich mir auch nicht vorstellen, dass man seinen Urlaub vergisst.
1: Ja, aber Anne, beziehungsweise ihren Eltern ist das passiert. Himmelfahrt 83 schreibt sie, kurz vor ihrem 8. Geburtstag, meine Eltern hatten vergessen, dass der Tag für mich schulfrei war. Also war ich dann die Einzige auf dem Schulhof und stand vor verschlossenen Türen. Oh, nach einigen Minuten des Wartens bin ich dann wieder nach Hause und ich hätte noch so schön schlafen können. Anne aus Rostock, vielen Dank für diese schöne Nachricht. Wenn Sie auch was haben, wo Sie sagen, Mensch, da geht's mir genauso, ich habe den Urlaub auch schon mal verpennt und bin da bei der Arbeit erschienen, dann schreiben Sie uns gern oder schicken Sie eine Sprachnachricht in der NDR MV App.

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2: Was bin ich froh, dass ich kein Zeugnis mehr bekomme. Vom Arbeitgeber zum Beispiel. Am besten noch mit einer Bemerkung zu meinem Sozialverhalten. Ist gelegentlich sehr schnippisch, würde da wohl stehen. Oder zeigt sich stets schlagfertig, aber nie an der richtigen Stelle. Das wird mich ganz schön fertig machen, das schwarz auf weiß zu lesen. Auch wenn es stimmt. Verrückt eigentlich, was so ein Blatt Papier mit uns macht. Ein paar Sätze, ein paar Kreuze, ein paar Noten und plötzlich fangen Menschen an sich zu zweifeln. Manche Urteile tragen wir ja sogar jahrelang mit uns herum. Wie Lehrer uns einschätzen, wie Chefs uns beurteilen, was Eltern von uns denken. Wir geben diesen Urteilen oft große Macht, denn tief in uns drin möchten wir natürlich wissen, bin ich gut genug, genüge ich oder hat jemand gesehen, wie ich mich angestrengt habe? Vielleicht brauchen wir deshalb den Blick, den Jesus auf Menschen hat. Er begegnet immer wieder Menschen, die kein gutes Zeugnis bekommen hätten. Er begegnet einem Zöllner, der andere abgezockt hat oder einer Ehebrecherin. Aber er sagt nicht, dein Sozialverhalten war mangelhaft, sondern er sagt, ich sehe dich. Darum wäre das vielleicht eine schöne Reihenfolge heute, wenn die Zeugnisse verteilt werden. Erst das Kind ansehen, dann das Blatt Papier.
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0: Ach ja, wir werden sie vermissen. Mhm. Diese Nachricht lässt auch heute Morgen keinen kalt. Bonnie Tyler ist tot. Hier ist NDR1 Radio MV mit dem Frühstücksclub. Und auch bei uns in Mecklenburg-Vorpommern gibt es viele, viele Menschen, die heute Morgen so ein bisschen traurig sind. Denn Bonnie Tyler hat ja auch bei uns im Land viele Konzerte gespielt.
1: Mhm. 2018 zum Beispiel war sie ja unser Gast bei der Sommerparty in Wismar. Da habe auch ich sie live erlebt. Hammer, diese Frau, wirklich. Also diese Stimme vor allem. Dann ist sie in Schwerin aufgetreten und im November, da wollte sie ja eigentlich nach Rostock kommen.
0: NDR1 Radio MV-Hörerin Tina ist großer Bonnie Tyler-Fan.
2: Sie war wichtig, weil sie gehörte für mich ja von Anfang an dazu. Also ich bin jetzt Anfang 60 und habe schon immer ihre Musik gemocht. Ihre Stimme, unverkennbar, und eben ihre tollen Lieder. Und deswegen, die war halt immer da. Ich habe sie Gott sei Dank voriges Jahr hier noch erlebt, in Rostock.
1: Hammer, diese Frau, Bonnie Tyler, mit einem ihrer größten Hits, Holding Out for a Hero, bei NDR1 Radio MV, denn wir sind ja auch der Sender mit den meisten 80ern.

0: Der Frühstücksclub auf NDR 1 Radio MV. Und wir schicken schöne Grüße auf die Airbeat in Neustadt-Glewe. Das ist kein Witz. Zwischen den ganzen Techno-DJs läuft NDR 1 Radio MV. Hören Sie mal, wer hier gestern angerufen hat.
1: Guten Morgen. Wir hören euch seit 2 Stunden vom Airbeat auf dem Campingplatz. Habt noch eine tolle Show bis 10. Wir hören euch weiter. Dieses Radio ist wirklich maximal geil zum Aufstehen.
0: Ja, dann steht mal auf. Es ist schon 6:30.
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0: Da wird es viele strahlende Gesichter geben. Heute ist letzter Schultag vor den Sommerferien. Und das heißt, 6 Wochen frei, gammeln, nix tun, Urlaub. Ich erinnere mich noch sehr gern an diese Zeit. Marilyn Pagel. Aber erst muss noch so eine kleine Hürde genommen werden.
3: Ja, heute gibt es erst noch Zeugnisse für die mehr als 200.000 Schülerinnen und Schüler bei uns im Land. Ingo Bötig aus der Aktuell-Redaktion.
4: An den allgemeinbildenden Schulen in Mecklenburg-Vorpommern starten knapp 165.000 Schülerinnen und Schüler in die großen Ferien. An den beruflichen Schulen sind es 36.700. Bildungsministerin Oldenburg wünscht Ihnen, den Lehrern und allen anderen Beschäftigten an den Schulen schöne Ferien und einen tollen Sommer. Und sie sagt auch, ein Zeugnis sei wichtig, aber es bestimme nicht den ganzen weiteren Lebensweg. Wer also Fragen oder Sorgen habe, finde beim Zeugnis Sorgentelefon kompetente Ansprechpartner.
3: Der Bundestag stimmt heute über die Reform für die gesetzliche Krankenversicherung ab. Damit will die Regierung die Krankenkassenbeiträge stabilisieren. Dafür sind Einschnitte geplant, auch für die Versicherten, zum Beispiel höhere Zuzahlungen bei Medikamenten. Am letzten Sitzungstag vor der Sommerpause geht es außerdem um mehr Befugnisse für die Bundespolizei sowie um ein neues Sportfördergesetz. In gut 10 Wochen wird der Landtag neu gewählt. Die AfD könnte stärkste Kraft werden, doch wie sollten die anderen Parteien mit ihr umgehen? Auch das haben wir gefragt im jüngsten NDR-MV-Trend. Henning Strüber aus der Aktuell-Redaktion.
5: Jeder zweite Befragte hält es für akzeptabel, dass mit der AfD eine Regierung gebildet wird. 44% allerdings nicht. Und 51% der Befragten wollen keinen AfD-Ministerpräsidenten. 62% der Befragten finden, es sei in Ordnung, Anträge im Parlament mit Stimmen der AfD oder sogar gemeinsam mit der AfD einzubringen. Ähnlich viele, 59% der Befragten, befürworten, dass andere Parteien auch Anträgen der AfD zustimmen können.
3: Insgesamt 16 Zoos, Tier- und Wildparks, Tropenhäuser und Aquarien laden heute zum Landeszootag. Kinder bis zum vollendeten 14. Lebensjahr haben freien Eintritt. Ricarda Zunk aus der Aktuell-Redaktion, was genau erwartet die Besucher?
6: Es soll ein Tag für die Kinder sein und so gibt es viele besondere Aktionen für sie. Etliche Tiere werden getauft, im Tierpark Ueckermünde 2 rote Pandas, im Tropenzoo Bansin ein kleines Zwergseidenäffchen, in Neustrelitz ein Eselfohlen und ein Luchs. Das Deutsche Meeresmuseum Stralsund lädt zu kommentierten Fütterungen bei den Schildkröten und Pinguinen. Im Zoo Rostock packen Kinder einen Koffer mit Dingen, die man nicht aus dem Urlaub mitbringen sollte, zum Beispiel Korallen und getrocknete Seepferdchen. Seit 2020 gibt es den Landeszootag einmal im Jahr, organisiert vom Landeszooverband und der Landesregierung.
3: Bei der Fußball-WM hat Frankreich das Halbfinale erreicht. Das Team gewann in Boston das erste Viertelfinale gegen Marokko mit 2:0. Die Tore erzielten Mbappé in der 60. und Dembélé in der 66. Minute.
0: Und jetzt das Wetter für uns in Mecklenburg-Vorpommern mit Tatjana, die heute Geburtstag hat.
7: Juhu.
0: Alles Gute zum Geburtstag, Tatjana.
7: Dankeschön.
0: Und auch
7: Dankeschön.
0: Karin.
7: Wo sind meine Geschenke eigentlich?
0: Du, die müssen wir noch holen. Aber Grüße gibt's von Karin aus Plate. Die möchte dir auch ganz liebe Geburtstagsgrüße übermitteln und schreibt, ich höre dich so gern über die NDR-MV-App.
7: Danke, liebe Karin. So, wir schauen jetzt mal aufs Wetter, auf mein Geburtstagswetter. So.
3: Ja, hast du dir gut zusammengepasst?
7: Natürlich, endlich mal. Ne? So ein paar Hochnebelreste haben wir noch, die verschwinden bis zum Vormittag. Und dann wird es ein richtig toller Ferienstart auch heute für unsere Kids. Die Temperatur geht rauf auf bis zu 26 Grad. Am Nachmittag gibt es von der Ostsee her noch so ein paar harmlose Wolkenfelder. Und die Temperatur im Moment bei Ihnen 14 Grad in Plau am See, wo ab heute wieder die beliebte Badewannenrallye stattfindet. 15 Grad haben wir in Hornsdorf, 16 in Putbus. Und der Trend fürs Wochenende, sonnig und sommerlich, heiß bei bis zu 29 Grad.
0: NDR 1 Radio MV, der zuverlässigste Verkehrsservice für uns in Mecklenburg-Vorpommern. Nix los auf den Straßen, höchstens mal ein paar Mähdrescher in Nordwestmecklenburg, wurden gestern schon einige gesehen. Geht langsam los mit der Ernte, da haben Sie bitte Geduld.
7: Geblitzt wird auf der A14 Richtung Karstädt für Parkplatz Platerberg, A24 Richtung Hamburg zwischen Zarentin und Gudow, A24 im Dreieck wird Stockdosse beidseitig, dann die B96 Stralsund Richtung Autobahn am Parkplatz Rügenblick, ebenso Samtens Richtung Bergen, B191 in Spornitz Richtung Ludwigslust, Ortsausgang Brüssow Richtung Löcknitz, zwischen Dreilütze und Parum, in Lizin-Siedlung Richtung Burow, Ortseingang Püttelkow Richtung Wittenburg, in Neumokran Richtung Sassnitz, Ortsausgang Röbel Richtung Dambeck und in Trassenheide in der Bahnhofstraße beidseitig.
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7: In Kritzmo,
0: in Göldenitz
3: und in Parchim.
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0: 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Haben Sie schon was vor am 17. Juli, nächsten Freitag, also heute in einer Woche?
7: Da haben die Burgfestspiele in Plau am See nämlich Premiere mit dem Stück Hitparade, die Sommer-TV-Revue. Gibt viel Musik, Rock und Pop, Schlager, Musicals, alles mit dabei. Und Sie vor allem auch, passend zum Ferienstart.
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0: Der Frühstücksclub hier auf NDR 1 Radio MV. Und das wird lustig. Das wird ein schöner Sommerabend in Plau am See. Die Burgfestspiele feiern Premiere mit ihrem Stück Hitparade. Die Sommer-TV-Revue. In dem Stück geht es um TV-Shows. Und da spielt auch das NDR Nordmagazin eine Rolle. Und Heidemarie Walm aus Bützow möchte dahin. Hallo Heidemarie.
1: Hallo, guten Morgen.
2: Guten Morgen. Du hast also Lust auf einen schönen Abend mit ganz viel Musik.
1: Ja, ich liebe Musik.
2: Das ist schon mal die beste Voraussetzung. Pass auf, wir spielen dir drei Titelmelodien. Die dürftest du alle drei eigentlich kennen. Aber wir wollen gerne von dir wissen, welche Melodie gehört denn zu unserem Nordmagazin, was wir jeden Abend um 19.30 Uhr im NDR-Fernsehen sehen, okay?
1: Ja.
0: Also hier kommt Melodie A. Es gibt Melodie B.
2: Und Melodie C.
1: Ah, das ist aber leicht.
2: Findest du?
1: Ja.
2: Sag mal, was ist denn dein Tipp?
1: Das ist C.
0: C, das Nordmagazin.
1: Ja, wir hören das jeden Abend und sehen das jeden Abend.
2: Ach, du bist das. Sehr gut.
0: Ja. Hast du natürlich recht.
1: Dankeschön.
0: Du gehst zur großen Revue, Hitparade, die Sommer-TV-Revue bei den Burgfestspielen in Plau am See. Und jetzt ist die Frage, wen nimmst du mit? Du könntest die ganze Familie mitnehmen.
1: Also ich kriege am Sonntag die Enkelkinder von meinem Jungen und mein Mann. Und dann sind wir vier Personen und dann freue ich mich, glaube ich, ganz doll drauf.
2: Das macht vier Tickets für dich. Glückwunsch und viel Spaß.
1: Dankeschön.
0: Grüße nach Bützow.

0: anrufen oder über die NDR MV-App. Und wenn Sie das Handy schon mal in der Hand haben, dann können Sie gleich auch noch abstimmen.
1: Genau, in unserem WhatsApp-Nachrichtenkanal von NDR MV, nämlich für den Wunschhit, mit welchem Sie ins Wochenende starten wollen, ist der Action angesagt auf der Ostsee bei der Warnemünder Woche. Und wir haben gedacht, Mensch, das schicken wir Sie doch einfach mal mit einem Bootshit ins Wochenende. Und da stehen zur Wahl zum einen Santiano von Santiano.
0: Noch so ein Bootssong ist ja der von Achim Reiche, ne?
1: Es muss, ne? Oder wir sitzen zusammen im Boot mit Peter Maffay.
0: Welchen Bootssong möchten Sie kurz vorm Wochenende hören? Jetzt abstimmen in der WhatsApp-Kanal von NDR MV. Und der Song mit den meisten Stimmen wird dann gespielt um kurz vor 10 hier im Frühstücksclub. 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

0: Schön blauer Himmel gerade über der Rügenbrücke, da bei Stralsund. Aber längst nicht überall in Mecklenburg-Vorpommern scheint die Sonne so schön. Hier ist der Frühstücksclub auf NDR 1 Radio MV. NDR-Wetterexpertin Michaela Koschak. Wo gibt's heute Morgen ein bisschen Nebel?
1: Ja, es haben sich unter den Hochnebelfeldern haben sich noch ein paar Nebelfelder gebildet. Zum Beispiel von Gadebusch über Dümer bis nach Hagenow gibt es so ein Feld. Und dann noch, Barth meldet gerade wirklich nur 200 Meter Sichtweiten, bis rüber nach Papenhagen und Grimm. Auch da sollte man aufpassen auf den Straßen. Die Sichtweiten sind noch gering, aber die Sonne hat Kraft. Das heißt jetzt noch ein, zwei Stündchen. Dann hat sich der Nebel aufgelöst und bis spätestens Mittag auch alle Hochnebelfelder. Und anscheinend verbreitet im Land die Sonne. Und das heute schon bei sommerlichen Temperaturen. Wir bekommen heute schon 23 bis 25, vereinzelt sogar 26 Grad. Nur an den Küsten mit Nordwind, der dreht so von Nordwest auf Nord, ist es ein bisschen kühler bei 21 bis 20 Grad. Aber auch hier am Kap zum Beispiel gab es gestern nur 16 Grad. Hier schaffen wir heute die 20 Grad. Der ziemlich böige Wind, der lässt auf jeden Fall nach. Somit fühlt es sich heute überall dann ab Mittag an wie Sommer.
2: Ja, und Sommer ist ja auch genau das richtige Stichwort. Unsere Kinder starten ja in die Sommerferien und besser hätte es der Sommer nicht machen können. Er dreht jetzt richtig auf, ne? Auch am Wochenende.
1: Ganz genau. Morgen kriegen wir schon Temperaturen von 26 bis 28 Grad. Am Nachmittag bilden sich ein paar Quellwolken und so Richtung Mecklenburger Seenplatte, Brohmer Berge sind ganz vereinzelte Minischäuerchen nicht ausgeschlossen. Aber ansonsten bleibt es richtig schön und sonnig. Auch der Wind spielt kaum eine Rolle. Sonntag, Montag, Dienstag geht es so weiter. Die Temperaturen steigen sogar von Tag zu Tag an. 27, 28, 29 Grad. Also es wird so richtig.

0: sommerlich. Das Gute ist im Gegensatz zur Hitzewelle, die wir mal hatten, dass die Nächte kühl bleiben. Das heißt, man kann richtig gut schlafen, man kann sein Schlafzimmerfenster aufreißen. Also eigentlich die perfekte Mischung. Kleiner Haken, es regnet nicht. Also man muss seinen Garten wässern mit der noch vollen Regentonne.
1: Danke für diese Aussichten und Grüße ans Kap Arkona, NDR-Wetterexpertin Michaela Koschak.
0: Bis nachher.
1: Bis nachher. Ciao.

0: wieder ein 80er auf NDR 1 Radio MV. Die meisten 80er spielen wir, dazu aktuelle Hits, Kulthits und jetzt ein deutscher Hit von einer Band, die feiert in diesem Jahr 30-jähriges Jubiläum.
1: Die Sportfreunde Stiller. Und es gibt auch eine neue Doku von den Jungs, Sportfreunde Stiller mit dem Herz in der Hand, zu sehen in der ARD Mediathek. Bestimmt sehenswert.
0: Und hier sind sie mit ihrem deutschen Hit, Das Geschenk auf NDR 1 Radio MV. 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
2: Freitagmorgen, 7 Uhr.
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2: Endlich Ferien in den nächsten 6 Wochen, nicht mehr früh aufstehen, stattdessen ab an den Strand, Marilyn Pagel. Für alle Greifswalder gibt es da eine gute Nachricht.
3: Ja, denn in den Sommerferien, also von morgen an, fährt an den Wochenenden wieder der Sommerzug von Greifswald ins Ostseebad Lubmin. In 30 Minuten ist man dann am 5 Kilometer langen Sandstrand.
4: Das klingt gut. Heute müssen die rund 200.000 Schülerinnen und Schüler aber noch eins überstehen, nämlich die Zeugnisausgabe. Wie gut oder schlecht fallen die denn eigentlich hier bei uns im Land aus?
3: Ja, wenn man sich die Abi-Noten anschaut, genauso wie in den letzten beiden Jahren, der Notendurchschnitt liegt dabei 2,3, bei der mittleren Reife bei 2,5. Aber von den 4.700 Abiturienten haben es immerhin 150 geschafft, eine 1,0 mit nach Hause zu bringen.
4: Respekt. Und was ist mit denen, die jetzt die Ferien vielleicht gar nicht genießen können, weil die Noten eher schlecht sind?
3: Ja, das Zeugnis-Sorgentelefon, das ist noch eine Woche lang geschaltet. Da können sich alle Rat holen, denen es heute nicht so gut geht. Aber Bildungsministerin Oldenburg hat zum Beispiel auch gesagt, ein Zeugnis ist wichtig, aber es bestimmt nicht den ganzen weiteren Schulweg.
2: Was ist denn heute noch wichtig, Marilyn?
3: Der Bundestag soll heute die Krankenkassenreform verabschieden. Anschließend müssen aber auch noch die Länder im Bundesrat den Weg für die Reform freimachen. Die Länder allerdings kritisieren die Reform vor allem wegen der Kürzungen bei den Krankenhäusern. Katharina Seiler, wie steht da Mecklenburg-Vorpommern zu der Reform?
5: Ministerpräsidentin Schwesig will das Gesetz im Bundesrat stoppen. Schwesig unterstützt zwar grundsätzlich eine Reform, aber sie will mehr Zeit haben, um über das Gesetz zu beraten. Unter anderem will sie erreichen, dass die Krankenhäuser weiter eine vollständige Kostenerstattung für die Löhne ihrer Beschäftigten erhalten. Auch die Krankenhausgesellschaft Mecklenburg-Vorpommern will nicht, dass das Gesetz so beschlossen wird. Sie rechnet mit einem Minus von rund 100 Millionen Euro für die Kliniken im Land und befürchtet ein Versorgungschaos. Bund und Länder haben bis zuletzt darüber verhandelt, wie die Bundesregierung den Ländern noch entgegenkommen kann, damit sie der Reform im Bundesrat heute zustimmen. Ob das gelungen ist, wird erst kurz vor der Sitzung um 9.30 Uhr feststehen.
3: Bei Unfällen mit E-Scootern gelten in Zukunft strengere Regeln. Der Bundestag hat dazu eine Gesetzesänderung verabschiedet. Sie soll Geschädigten helfen, einfacher an Schadenersatz zu kommen. Zum Beispiel, wenn ein Roller umfällt und Kratzer in ein Auto macht. In erster Linie sollen in solchen Fällen die Vermieter der Elektroroller haften. Bisher sind Geschädigte oft auf den Kosten sitzen geblieben. Sie mussten ein Verschulden des Fahrers nachweisen und der ist meist schwer zu ermitteln. Bei der Fußball-Weltmeisterschaft steht der erste Halbfinalist fest. Frankreich gewann am Abend mit 2:0 gegen Marokko. Aus dem ARD-WM-Team Michael Küster.
6: Auch Marokko hat den Vize-Weltmeister bei diesem WM-Turnier nicht stoppen können. Frankreich dominierte die Partie nach Belieben und ließ durch Kylian Mbappés verschossenem Foul-Elfmeter schon im ersten Durchgang die Chance zur Führung liegen. Der Superstar traf aber nach einer Stunde dennoch zum 1:0, bevor nur 6 Minuten später Ousmane Dembélé den 2:0 Endstand herstellte. Frankreich hat damit zum dritten Mal hintereinander das Halbfinale erreicht und trifft dort am kommenden Dienstag entweder auf Spanien oder Belgien. Diese beiden spielen heute Abend gegeneinander.
2: Das Wetter für uns in Mecklenburg-Vorpommern mit Tatjana.
4: Und wenn Sie gerade noch unterm Nebel oder Hochnebel sitzen, dann haben Sie noch ein bisschen Geduld. Der verdrückt sich im Laufe des Tages. Dann gibt's die Sonne überall im Land. Ein paar Wolkenfelder kommen noch rein von der Ostsee, so am Nachmittag. Aber die bleiben größtenteils harmlos. Und die Temperatur geht rauf auf bis zu 26 Grad. 14 haben wir aktuell am Schloss Rattay, 15 in Rambin. Stäbelow hat 16 Grad. Und der Trend fürs Wochenende heißt ganz klar Sommer mit bis zu 29 Grad.
2: 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Straßen sind frei, auch der Zementsack auf der A20 ist wieder weg.
4: Sehr schön. Geblitzt wird auf der A14 Richtung Karstadt für Parkplatz Platerberg. A24 Richtung Hamburg zwischen Zarentin und Gudow. A24 im Dreieck Wittstock-Dosse beidseitig. Die B96 Stralsund Richtung Autobahn, Parkplatz Rügenblick. Die B191 in Spornitz Richtung Ludwigslust. Ortsausgang Brüssow Richtung Löcknitz zwischen Dreilütze und Parum. In Idershof Richtung Tützpatz. In Lezin Siedlung Richtung Buro, Ortseingang Püttelkow Richtung Wittenburg, Ortsausgang Röbel Richtung Dambeck und in Trassenheide in der Bahnhofstraße beidseitig.
2: Wir freuen uns auch am Freitagmorgen, wenn Sie Staus und Blitze einmal kostenlos melden in der NDR MV-App oder Sie rufen an 0800 59 59 100.
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4: Guten Morgen. In Picher.
2: In Großwokern.
4: Und in Blumenholz.
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2: 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Es ist Freitag. Juhu. Mecklenburg-Vorpommern freut sich aufs Wochenende und die Kinder freuen sich auf die Sommerferien.
4: Und es ist viel los in unserem Land. Hafentag in Sassnitz, Müritzfest in Baren, 800-Jahr-Feier in Gülze und Petraus Termin. Die hat auch noch einen Tipp für Sie.
7: Ich wollte nur Bescheid sagen. Von heute bis Sonntag sind auf dem Markt die Marktschreie. Also wer Lust und Laune hat, kommt doch nach Termin. Es gibt zu essen, zu trinken, der Bierwagen steht schon, der Grill steht schon, die Sonne lacht, kommt nach dem Wien, die Marktschreier sind auf dem Markt.
2: Danke Petra, kann losgehen mit den Sommerferien in Mecklenburg-Vorpommern. Tschüss.

0: Gestern Morgen hieß es noch, der Frühstücksclub auf NDR 1 Radio MV mit Nils Sörens und Tatjana Brandt. Und heute eigentlich auch, wenn es nach Nils gegangen wäre. Der hat ja vergessen, dass er heute Urlaub hat. 3 Wochen ja, NDR 1 Radio MV hier.
1: Mittagsschlaf hatte ich folgende Sprachnachricht von ihm auf meinem Telefon.
2: Es hat sich gerade durch Zufall herausgestellt, dass ich jetzt schon Urlaub habe. Das hatte ich gar nicht mehr so auf der Pfanne. Ich wäre morgen eigentlich gekommen. Nun gut. Ja, schöne Sendung. Mach's gut.
1: Ja, ist typisch Nils. Also was soll ich dazu sagen?
0: Heidemarie aus Bützow, die hat schon mal Ähnliches erlebt mit dem Vergessen.
3: Na, Urlaub nicht, aber ich stand bei der Arbeit. Was willst du denn hier? Und da hatte ich frei.
1: Oh, guck mal, ist ja fast so ähnlich, ne? Ist Ihnen das auch schon mal passiert, dass Sie einen eigenen Urlaub verpennt haben?
0: Nein,
1: schicken
0: oder?
1: Sie gerne mal eine Nachricht. Oder auch eine Sprachnachricht, so wie Nils, über die NDR im V-App.
0: Dass man seinen eigenen Urlaub vergisst.
1: Kann ja definitiv nicht passieren. Ich zähle schon rückwärts.

0: gibt einen ganz frischen Blitzer, gerade reingekommen über die NDR-MV-App. B198 Wolfshagen Richtung Woldeck. Danke fürs Bescheid sagen, Berti. Hier ist der Frühstücksclub auf NDR1 Radio MV.
1: Im Tierpark Ueckermünde, da werden heute zwei rote Pandas getauft.
0: Im Tiergarten Neustrelitz, da wird ein Luchs getauft.
1: Im Tiererlebnispark Grabehöfe, da können Sie heute auf Kamelen reiten.
0: Und im Myrizeum gibt es ein Quiz über Flora und Fauna.
1: Heute ist Landeszootag in Mecklenburg-Vorpommern. Das heißt, alle Kinder bis einschließlich 14 Jahren haben freien Eintritt.
2: Wenn Robert in Rostock den Robben zuruft
3: und Nadine in Neustrelitz die Nasenbären neckt,
2: wenn sich Gerrit in Güstrow vor den grauen Wölfen gruselt
3: und Doreen in Dasso die Dromedare durchzählt,
2: wenn Saskia in Stralsund die Stinktiere streichelt
3: und Willi im Wildgehege Putbus das weiße Dammwild bewundert,
2: dann ist mal wieder Landeszootag. Bei uns

0: Freitagmorgen in Mecklenburg-Vorpommern und Tatjana freut sich schon aufs Wochenende, denn die Airbeat in Neustadt-Glewe läuft. Hier ist NDR1 Radio MV mit dem Frühstücksclub. Und Tatjana, du wirst da morgen auch schön zu Elektro tanzen, ne?
1: Ich werde es auf jeden Fall versuchen. Und mit mir um die rund 200.000 Menschen ist ein Riesenfestival, wenn sie noch nicht da waren. Ist tatsächlich mal eine Reise wert, allein was da so alles aufgebaut wird. Und das ist atemberaubend schön. Das Feuerwerk sowieso. Und nur einer, der hat es irgendwie nicht so ganz mitbekommen. Leif Tennemann hat angerufen bei Axel Eckhardt auf dem Tower des Flughafens Neustadt-Glewe als Luftsportverein Neustadt-Glewe e.V. Vorsicht live.
2: Ja, hallo, Flugplatz Neustadt-Glewe.
3: Ja, hallo, guten Tag, Patschowski, Delta Delta 789. Ich wollte hier jetzt eigentlich landen, hier ist ja richtig der Teufel los bei euch, ne?
2: Ja, der Flugplatz ist geschlossen.
3: Oh Gott, ich bin hier im Anflug und das gibt's ja nicht. Ist ja richtig Demo oder was?
2: Nee, Musikveranstaltung.
3: Ach du Ranzer, was mache ich jetzt? Ich bin ja im Anflug hier, ne?
2: Party im Pinno.
3: Nee, aber so weit komme ich nicht mehr. Deswegen, ich müsste bei euch runter.
2: Nee, hast du denn für eine...
3: Cessna 172M aus westlicher Richtung. Ich komme immer tiefer. Sind Sie noch da?
2: Keine Chance, dein Flugzeug ist viel zu groß.
3: Können Sie da nicht Platz schaffen?
2: Nein, ich würde es nicht empfehlen. Hier ist Behörden, Polizei, da wirst du viel, viel Spaß haben.
3: Der Sprit wird immer weniger, was soll ich da machen?
2: Such dir ein Notlandefeld.
3: Und habt ihr sonst in der Stadt, so auf dem Marktplatz vielleicht?
2: Auf dem Markt? Such dir eine Wiese auf.
3: Oder eine lange Straße, noch 300 Meter. Ich bin jetzt im Anflug auf den Marktplatz.
2: Nein, geh auf eine Wiese, geh irgendwo anders hin, zur Not in den Neustädter See.
3: Ja, und wenn Sie dann auf dem Marktplatz, können Sie nicht dafür Platz schaffen? Ich sehe ihn schon, meine Kinder. Und jetzt das Hühn und das Seitenruder und auch die Querstange. Sie sind meine Rettung.
2: Ja, das kann auch gar nicht sein mit Delta Delta. Wenn du eine Cessna 172 bist, dann musst du Delta Echo heißen.
3: Die Leute winken schon, hallo.
2: Also ich bin jetzt mit meinem Latein am Ende.
3: Hier ist Leif Tennemann, Vorsicht Leif.
2: Oh Mann, du bist eine Nase. Hör auf da.
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2: Genau der richtige Hit für diesen Freitag vom Wochenende und für diesen Freitag vor den langen Ferien. Gibt uns ein bisschen Schwung und Anlauf. Hier ist Stevie Wonder mit Part-Time Lover, ein 80er im Lieblingsmix auf NDR 1 Radio MV. Die meisten 80er spielen ja wir.

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1: Guten Morgen, es ist kurz vor 7:30.
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1: Bestes Sommerwetter pünktlich zum Beginn der Sommerferien. Marilyn Pagel, da können sich alle Schulkinder freuen.
2: Ja, aber bevor der Schulranzen in die Ecke fliegt und vermutlich in den nächsten 6 Wochen nicht mehr angeguckt wird, gibt es heute erst noch Zeugnisse. Ingo Bötig aus der Aktuell-Redaktion, können die Schüler bei uns im Land denn zufrieden sein?
3: Insgesamt klares Ja, insbesondere wenn wir auf die Absolventen schauen. Rund 5.800 Schülerinnen und Schüler haben die mittlere Reifeprüfung abgelegt und nach vorläufigem Ergebnis liegt der Durchschnitt bei landesweit 2,5. Genau wie in den zurückliegenden Jahren, mehr als 100 haben sogar einen sehr gut mit Auszeichnung geschafft. Rund 4.700 Schülerinnen und Schüler haben jetzt das Abi in der Tasche mit einem landesweiten Notendurchschnitt von 2,3. 150 haben dabei die Bestnote 1,0.
2: Der Luftrettungsstandort Christoph 48 in Neustrelitz feiert 30-jähriges Bestehen. Ursprünglich hatte die Bundeswehr den Standort gegründet. 2006 hat ihn der ADAC übernommen. Bente Grossel aus dem Haff-Müritz-Studio.
4: Fast 1100 Mal wurde der Rettungshubschrauber im vergangenen Jahr zur Hilfe gerufen. Das sind rund 3 Einsätze am Tag. In der dünn besiedelten Seenplatte sei die Rettung per Hubschrauber oft die einzige Möglichkeit, so der ADAC. Aufgrund der vielen Seen sei die Luftrettung zudem meist effizienter als ein Rettungswagen. Interessierte können den Luftrettungsstandort heute beim Tag der offenen Tür kennenlernen. Ab 14 Uhr führt der ADAC durch die neben dem DRK-Krankenhaus gelegene Station, stellt den Hubschrauber vor und lädt zu Informations- und Mitmachangeboten ein.
2: Ein Sachschaden von 80.000 Euro ist bei einem Wohnungsbrand in Greifswald entstanden. Verletzt wurde niemand. Eine Frau hatte gegen 19 Uhr im Ernst-Thälmann-Ring aufsteigenden Rauch bemerkt und den Notruf gewählt. Außerdem warnte sie die Anwohner des betreffenden Aufgangs. Die Feuerwehr konnte ein Übergreifen der Flammen auf andere Wohnungen verhindern. Die Ermittlungen zur Brandursache laufen. Wegen zahlreicher Diebstähle auf Friedhöfen muss ein Ehepaar aus Demmin für mehrere Jahre ins Gefängnis. Die beiden hatten Bronzefiguren, Reliefplatten und Jesusfiguren von Friedhöfen, vor allem in Berlin, aber auch in Mecklenburg-Vorpommern gestohlen. Sebastian Welzel aus dem Haff-Müritz-Studio.
5: Bis zu 150 Kilogramm schwere Objekte hatten die Demminer entwendet. Über mehrere Jahre hatten der 68-Jährige und seine 63-jährige Frau auf Friedhöfen in mehreren Bundesländern zugeschlagen. Das Berliner Landgericht stellte fest, dass das Paar mit dem Verkauf des Diebesguts seinen Lebensunterhalt bestritt und verurteilte die beiden deshalb wegen gewerbsmäßigen Diebstahls zu jeweils mehr als 4 Jahren Haft. Bei Durchsuchungen im vergangenen Jahr war in ihrem Haus in Demmin hinter Treppenbalken ein Versteck mit Kunstgegenständen gefunden worden. Alle gestohlenen Objekte konnten inzwischen zurückgegeben werden.
2: Bei der Fußball-Weltmeisterschaft ist Frankreich im Halbfinale. Die Franzosen haben 2:0 gegen Marokko gewonnen. Im Halbfinale treffen sie entweder auf Spanien oder auf Belgien. Das entscheidet sich heute Abend.
1: Das Wetter für uns in Mecklenburg-Vorpommern mit Geburtstagskind Tatjana Brandt.
6: 14 Grad haben wir in Zarrentin, 16 Grad in Trollenhagen, 17 sind es in Warnemünde, ist nicht mehr so kalt wie gestern, wird auch noch wärmer, 23 bis 26 Grad die Höchstwerte. Bis zum Vormittag haben wir den Nebel oder auch den Hochnebel. Am Nachmittag kommen dann noch so ein paar Wolkenfelder dazu. Und der Trend fürs Wochenende fabelhaft, sonnig mit einigen Wolken bei bis zu 29 Grad.
1: 7.33 Uhr, NDR 1 Radio MV, der zuverlässigste Verkehrsservice für uns in Mecklenburg-Vorpommern. Die Straßen sind frei, gute Fahrt in die Ferien.
6: Geblitzt wird auf der A14 Richtung Karstädt, Höheparkplatz Platerberg, A24 Richtung Hamburg zwischen Zarrentin und Gudow, A24 im Dreieck Wittstock-Doste beidseitig. Dann geht's auf die B96, Stralsund Richtung Autobahn, Parkplatz Rügenblick und Samtens Richtung Bergen, B191 in Spornitz Richtung Ludwigslust, die 191 zwischen Dömitz und Heiddorf, B192. 99 in Mölnhagen Richtung Neubrandenburg. Boldeko auf der B197 Richtung Friedland wird geblitzt. Die B198 in Wolfshagen Richtung Woldeck, Ortsausgang Brüssow Richtung Löcknitz. Zwischen Dreilütze und Parum in Idershof Richtung Tützpatz, in Lizin-Siedlung Richtung Buro, Parum Richtung Dreilütze, dann Ortseingang Püttelkow Richtung Wittenburg, Ortsausgang Röbel Richtung Dambeck und Trassenheide in der Bahnhofstraße beidseitig.
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6: Morgen. In Stralsund.
1: In Belsch.
7: Und in Kogel.
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6: 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Heute Morgen mit Marilyn Pagel, Robert Holm und mit mir, Tatjana Brandt, und mit Taschengeld für die Ferien. Bis zu 850 Euro gleich für Sie bei 6,49.
1: Und mit der richtigen Ferienmusik. Hier ist Michel Tello, I Said You Pergo.
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0: OMD bringen uns gut ins Wochenende. Made of Orleans auf NDR 1 Radio MV. 7.40 Uhr ist es.
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0: Und wir spielen mit Patrick Trost. Der arbeitet beim Marinekommando in Rostock, sitzt da schon im Büro. Patrick, ist das dein letzter Arbeitstag vor den Ferien oder machst du durch?
2: Ja, schönen guten Morgen. Ich darf tatsächlich noch 3 Wochen arbeiten und dann habe ich mit den Kindern auch 3 Wochen, ja, die letzten 3 Ferienwochen, den kompletten August, dann die Ferien.
3: Sehr gut, die habe ich auch. Bis dahin halten wir noch durch, ne?
2: Das machen wir zusammen. Dann treffen wir uns in Kühlungsborn am Strand.
0: Oh, ja, sehr gerne, sehr dann gerne. Nehmen wir dich beim Wort. Erstmal zocken wir aber ein bisschen.
3: Genau, es geht für dich, Patrick, um insgesamt 850 Euro. So viel ist drin im Jackpot. 6,49 heißt für dich 6 Fragen in 49 Sekunden. Für jede richtige Antwort gibt es 50 Euro. Wenn du mal nicht weiter weißt, sagst du was?
2: Dann sage ich weiter.
3: Richtig. Und wenn am Schluss Zeit bleibt, stelle ich dir die Frage natürlich sehr gerne nochmal.
2: Das klingt gut.
0: Patrick, dann laufen deine 49 Sekunden ab jetzt.
3: Wie heißt das Schwert aus der Sage von König Artus?
2: Weiter.
3: Wie heißt die berühmte Eiskönigin aus dem Disney-Film?
2: Elsa.
3: Welcher deutsche Komiker hat die Ottifanten erfunden?
2: Das war Otto.
3: Wie nennt man die Angst vor Spinnen?
2: Arachnophobie.
3: Wie nennt man das Spielfeld beim Tennis offiziell?
2: Court.
3: Für welchen Sport war der Olympiasieger Jochen Bachfeld aus Mecklenburg-Vorpommern bekannt?
2: Weiter.
3: Wie heißt das Schwert?
2: Das Schwert von
3: König Artus.
2: Kleinen Augenblick. Excalibur.
3: Ja. Dann hast du alle
2: Kugelstoßen.
3: Fragen.
0: Kugelstoßen, sagst du?
3: Bei der letzten Frage?
2: Ja.
3: Also für welchen Sport der Olympiasieger Jochen Bachfeld?
2: Jawohl.
0: Kugelstoßen war deine letzte Antwort. Wow, das war ja zackig. So ein Mann aus der Marine. Also, wie heißt das Schwert von König Arthur? Wow, Excalibur, das war richtig.
3: Mhm. Die berühmte Eiskönigin aus dem Disney-Film ist natürlich Elsa.
0: Das spricht der Papa, ne? Welcher deutsche Komiker hat die Ottifanten erfunden? Otto, auch richtig?
3: Das war sehr beeindruckend. Arachnophobie, die Angst vor Spinnen, ist richtig. Hätte ich nicht gewusst. Also gewusst, ja, aber das Wort nicht.
0: Wie nennt man das Spielfeld beim Tennis? Court, das war auch richtig. Richtig.
3: Und jetzt kommen wir zum Olympiasieger Jochen Bachfeld.
2: Das
3: für welchen Sport?
2: Geraten.
3: Das war geraten. Was sagt dein Gefühl?
2: Mensch, das wird falsch sein.
3: Oh, sei mal nicht so pessimistisch. Nein. Aber es ist Boxen allerdings.
2: Boxen. Nein, den habe ich leider noch nie gehört. Seit wann hat der denn geboxt, der gute Mann?
0: In den 70ern.
2: Oh,
3: DDR,
2: das ist doch
3: ja.
2: Weit vor
3: das
2: meiner
3: weit,
2: Zeit
3: ja.
2: gewesen.
0: Ja. Aber du warst doch gar nicht schlecht. Im
3: ja.
0: Gegenteil, du warst richtig gut. 5 richtige Antworten.
3: 250 Euro, Glückwunsch.
2: Ach, sehr schön, danke.
0: Ja. Die kannst du jetzt schon mal ausgeben vielleicht und dann fährst du das später nochmal mit deinen Kindern in Urlaub.
2: Die spare ich für den Urlaub und dann gibt's noch eine Kugel Eis mehr.
3: Super, das ist eine gute Idee.
0: Dann Grüße ins Marinekommando nach Rostock und danke fürs Mitspielen, Patrick.
2: Euch ein schönes Wochenende.
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0: Der Frühstücksclub auf NDR 1 Radio MV mit einem ganz frischen Blitzer, gemeldet von unserem Kollegen Stefan Kuhna.
1: Einen wunderschönen guten Morgen, ihr drei. Auf geht's Richtung Urlaub. Aber vorher gibt's noch einen Blitzer von mir. Schwerin, B321 zwischen der Hugo-Fohe-Kreuzung und der Kreuzung Ludwigsluster Straße. Da wird gerade der Blitzer aufgebaut. Beidseitig blitzen die Jungs da ganz gern mal.

0: Toto mit Hold the Line im Frühstücksclub. Auf NDR 1 Radio MV. Und als ich heute Morgen um 4 mit dem Fahrrad zur Arbeit gefahren bin, war mir auf dem Fahrrad nur im Pullover doch ein bisschen fröstelig hier in Schwerin. Michaela Koschak, NDR-Wetterexpertin am Kap Arkona. Da gibt es so ein paar Temperaturunterschiede bei uns im Land, ne?
1: Ganz genau. Bei dir waren gerade mal 13 Grad heute Morgen um 4. Und auch jetzt im Moment sind in Karstadt auch nur 13 Grad. Dagegen hier am Kap schon 17, 18 Grad. Denn die Ostsee hat ja den Vorteil, dass sie 16, 17 Grad hat und nachts wärmt hier an der Küste. Allerdings tagsüber kommen wir auch nicht über die 20 Grad hinaus, denn da kühlt die Ostsee noch. Dafür wird es bei euch so 25, 26 Grad warm im Landesinneren, denn die Landmassen, die erwärmen sich schneller, aber kühlen sich auch schneller ab im Gegensatz zum Meer, was träge ist. Und somit war es bei dir heute früh sehr kalt, aber Nachmittag wirst du ganz doll ins Schwitzen kommen, wenn du mit deinem Fahrrad wieder nach Hause fährst.
0: Zieh ich den Pullover auf dem Rückweg.
2: Aber hallo. Ja, ist auf jeden Fall ein toller Sommerferienstart. Wie wird denn das erste Ferienwochenende und auch die erste Ferienwoche, so die ersten paar Tage?
1: Wir müssen auf jeden Fall erstmal noch mal kurz über den Nebel reden, der nämlich auch im Moment schon wieder in Schwerin sich breit gemacht hat, auch Richtung Karstadt und nördlich davon und auch östlich von Anklam, so Richtung Gützkow, gibt es noch ein paar Nebelfelder, die lösen sich ja aber auf und dann gibt es heute Nachmittag viel, viel Sonnenschein, höchstens ein paar Schleierwolken, die langziehen. Morgen, übermorgen, Anfang nächster Woche haben wir dann unsere Hochdruckgebiete Klaus und Laurent und die im Doppelpack bringen jede Menge Sonnenschein, vielleicht mal ein paar Quellwolken am Nachmittag. Die Temperaturen steigen sogar noch weiter an, im Landesinneren bekommen wir 28, vielleicht sogar 29 Grad an den Küsten mit Nordwind, so ein bisschen 21 bis 24 Grad. Aber für alle wirklich schönstes Sommerwetter. Kleiner Nachteil, es regnet nicht und somit wird auch die Waldbrandgefahr weiter ansteigen. Also in den nächsten Tagen sind wir dann schon bei

0: Stufe 3, 4 von 5. Und da sollte man natürlich in den Wäldern dementsprechend aufpassen. Ansonsten einfach das Sommerwetter genießen, an Sonnencreme und Sonnenschutz denken. Und ansonsten einfach raus in die Natur, ans Meer, an den nächsten See, Eis essen und ja, die Ferien genießen.
1: Kinder einpacken, Enkel einpacken und los ans Wasser. Danke für diese Aussichten ans Kap Arkona. Michaela Koschak.
0: Tschüss, bis morgen.

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0: Nicht irgendein Freitag in Mecklenburg-Vorpommern. Der Freitag vor den Sommerferien. Es ist jetzt 8 Uhr.
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0: 6 Wochen frei und so viele Einladungen zu Veranstaltungen im Land. Die mehr als 200.000 Schülerinnen und Schüler, die heute in die Ferien starten, haben wirklich freie Auswahl, wenn sie etwas unternehmen wollen, Marilyn Pagel.
2: Ja, heute zum Beispiel ist Landeszootag. Die Warnemünder Woche wird bis zum Sonntag auf dem Wasser und an Land noch einmal richtig spannend. Und in Bad Sülze beginnt das Roxa-Festival. Aber jetzt muss erstmal noch der letzte Schultag gemeistert werden und da gibt es Zeugnisse. Dagmar Amm aus der Aktuell-Redaktion.
3: Knapp 165.000 Schülerinnen und Schüler an den allgemeinbildenden sowie 37.000 an den beruflichen Schulen starten heute in die Ferien. Zuvor hatten schon etwa 15.000 Jugendliche ihren allerletzten Schultag. Sie haben die 10. oder 12. Klasse abgeschlossen und beginnen einen ganz neuen Lebensabschnitt. Die Durchschnittsnote bei der mittleren Reife lag bei 2,5, beim Abitur war es eine 2,3. Alle Kinder und Jugendlichen, für die das Zeugnis kein Grund zur Freude ist, finden auch in diesem Jahr wieder Hilfe beim Zeugnissorgentelefon oder bei der Telefonseelsorge. Dort können sich auch Erziehungsberechtigte Rat holen. An vielen Schulen im Land werden jetzt, wenn die Räume 6 Wochen lang leer bleiben, Sanierungsarbeiten beginnen. Die Landesregierung hatte zu Jahresbeginn ein Bau- und Sanierungsprogramm im Umfang von 600 Millionen Euro für die kommenden 10 Jahre aufgelegt.
2: Der Bundestag soll heute die Krankenkassenreform beschließen. Anschließend müssen die Länder im Bundesrat den Weg für die Reform freimachen. Vor allem wegen der Kürzungen bei den Krankenhäusern gibt es da allerdings Widerstand. Katharina Seiler, wie steht Mecklenburg-Vorpommern zu der Reform?
4: Ministerpräsidentin Schwesig will das Gesetz im Bundesrat stoppen. Schwesig unterstützt zwar grundsätzlich eine Reform, aber sie will mehr Zeit haben, um über das Gesetz zu beraten. Unter anderem will sie erreichen, dass die Krankenhäuser weiter eine vollständige Kostenerstattung für die Löhne ihrer Beschäftigten erhalten. Auch die Krankenhausgesellschaft Mecklenburg-Vorpommern will nicht, dass das Gesetz so beschlossen wird. Sie rechnet mit einem Minus von rund 100 Millionen Euro für die Kliniken im Land und befürchtet ein Versorgungschaos. Bund und Länder haben bis zuletzt darüber verhandelt, wie die Bundesregierung den Ländern noch entgegenkommen kann, damit sie der Reform im Bundesrat heute zustimmen. Ob das gelungen ist, wird erst kurz vor der Sitzung um 9.30 Uhr feststehen.
2: Schwerer Motorradunfall gestern Nachmittag bei Greifswald. 2 Menschen sind schwer verletzt worden, als ein 62-jähriger Motorradfahrer Höhe Wackerow ein Auto überholen wollte, der Autofahrer aber gerade zum Abbiegen ansetzte. Bei dem Zusammenstoß wurden der Biker und seine Sozia schwer verletzt. Der Autofahrer blieb unverletzt. Die Kreisstraße war für ca. 2 Stunden voll gesperrt. Frankreich steht als erstes Team im Halbfinale der Fußball-Weltmeisterschaft. Gegen Marokko hat die Equipe Tricolore souverän mit 2:0 gewonnen. Frage an Thomas Kunze aus unserem ARD-WM-Team. Ist Frankreich überhaupt noch zu stoppen?
5: Tja, es sieht so aus, als wäre das nicht möglich oder wenn dann nur schwer oder nur mit Hilfe der Franzosen höchst selbst. Gestern, das war so eine runde, souveräne Leistung, dass alle anderen wirklich Angst bekommen müssen. Auch der verschossene Elfmeter von Kylian Mbappé in Halbzeit 1 konnte das Team nicht stoppen. Auch das 0:0 zur Pause hat für null Stress gesorgt. Die spielen einfach extrem cool ihr Ding runter. Und man hat auch immer das Gefühl, da ist noch ganz viel Sprit im Tank und sie müssen nur einen Gang hochschalten. Marokko war ja nun wirklich nicht schlecht bei diesem Turnier und trotzdem waren sie in Boston nur Zuschauer. Frankreich steht jetzt zum 3. Mal in Folge in einem WM-Halbfinale, wartet jetzt auf Spanien oder Belgien und man muss davon ausgehen, dass diese Mannschaft auch wieder den Sprung ins Endspiel schafft.
0: Das Wetter für uns in Mecklenburg-Vorpommern mit Tatjana.
6: Ja, im Moment schlagen uns doch noch ein bisschen mit Nebel oder auch Hochnebel rum. Der verdrückt sich aber im Laufe des Vormittags. Und zum Nachmittag gibt es dann zum Sonnenschein von der Ostsee her auch ein paar harmlose Wolkenfelder. Es geht wieder rauf mit den Temperaturen auf bis zu 26 Grad heute. Da steigern wir uns ja von Tag zu Tag. 14 Grad haben wir in Plau am See, 15 in Hunddorf und 16 in Zellin. Der Trend fürs Wochenende sonnig, sommerlich, heiß bei bis zu 29 Grad.
0: Sommerferien eben, ne? 4 Minuten nach 8. 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Die Straßen sind frei, nur ein paar Mähdrescher könnten langsam schon unterwegs sein. Geht los mit der Ernte, da haben wir aber alle Geduld.
6: Genau, und dann wird geblitzt auf der A14 Richtung Karstadt für Parkplatz Platerberg, A19 Kreuz Rostock in der Überleitung zu A20, A24 Richtung Hamburg zwischen Zarentin und Gudo, die A24 im Dreieck Wittstock-Dosse, dann die B96 Stralsund Richtung Autobahn am Parkplatz Rügenblick. Samtens Richtung Bergen stehen sie auch, die B101 92 in Spornitz Richtung Ludwigslust, zwischen Dömitz und Heiddorf die B 92 in Möllenhagen Richtung Neubrandenburg, Boldekow auf der 197 Richtung Friedland, B 198 in Wolfshagen Richtung Woldeck, B 23 Schwerin an der Hugo-Pfuhr-Kreuzung beidseitig, Ortsausgang Brüssow Richtung Löcknitz, zwischen Dreilütze und Parum in Idershof Richtung Tützpatz, Lizin-Siedlung Richtung Buro in Möllenhagen, wenn Sie aus Waren kommen, Ortseingang Pöttelkow Richtung Wittenburg, Ortsausgang Röbel Richtung Dambeck und in Trassenheide in der Bahnhofstraße beidseitig.
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7: Ja, guten Morgen, hier ist Frank aus Stralsund. Ich wollte einen Blitzer melden in der Karl-Marx-Straße, Blitzer-Anhänger in Richtung Werfkreisel.
0: Dankeschön. Und wer ist da noch?
8: Guter Hörmerberat. Moin. Ich wollte nur Bescheid sagen, im Autobahnkreuz Rostock, in der Überleitung von der 20 auf die 19 in Richtung Rostock, da wird gerade der Blitzer aufgebaut.
0: Dankeschön.
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9: Guten Morgen.
6: In Cuxsee.
0: In Vorbeck.
6: Und in Wittenburg.
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6: Der mit Marilyn Pagel, mit Robert Holm und mit Tatjana Brandt, Daniel Behm und Nils Sörens, die haben jetzt erstmal 3 Wochen frei.
0: Wobei Nils vergessen hat, dass sein Urlaub schon heute startet. Ja. Das hat er erst gestern Nachmittag gemerkt und hat er mir eine Sprachnachricht geschickt.
10: Hallo Robert, ja, da habe ich meinen Urlaub ein bisschen verplant. Du sendest morgen natürlich. Ja. Ich wäre zwar morgen früh auch gekommen, aber nee, ist alles gut so. Meine Güte, Sörens. Schöne ja. Sendung.
6: Typisch Nils, ne? Ist Ihnen das auch schon mal passiert? Haben Sie auch schon mal Ihren Urlaub vergessen wie Nils? Dann melden Sie sich gerne bei uns 0800 59 59 100 oder auch gerne über die NDR MV-App. Sprachnachricht geht aus. So wie Nils.

0: Robert fügt sich gut ein ins Klassengefüge, könnte aber mehr aus sich herausgehen und sich häufiger am Unterricht beteiligen.
1: Ach so, einer warst du, ja?
0: Hier ist der Frühstücksclub auf NDR 1 Radio MV. Sowas stand bei mir im Zeugnis, so in der Grundschule, weiß ich noch.
1: Ja.
0: Hier ist die Urlaubsvertretung für die nächsten 3 Wochen am Zeugnistag in Mecklenburg-Vorpommern.
1: Ja, vor allem die kleinen Schüler, gerade so in der ersten und zweiten Klasse, die kriegen ja immer noch so eine Beurteilung. Und ich habe jetzt mein Zeugnis ja auch mal mitgenommen.
0: Dein echtes Zeugnis.
1: Jetzt wird ernst, ne? Also jetzt plaudere ich hier wirklich mal aus dem Nähkästchen. Tatjana hat gelernt, sich den Anforderungen des schulischen Alltages anzupassen, obwohl es ihr hin und wieder immer noch gelingt, die Aufmerksamkeit der ganzen Klasse auf ihre Person zu konzentrieren. Also ich weiß nicht, was die Lehrerin gemeint hat.
0: Aufmerksamkeit auf deine Person konzentrieren. Warst du damals schon Moderatorin in der Klasse,
1: du,
0: oder was?
1: Das hätte ich sowieso nie gedacht, dass ich mal beim Radio lande. Aber scheint so, ne? Also ja, aber ich war sehr... Also wenn ich so notentechnisch, sag ich mal, können meine Kinder das durchaus angucken. Bis so ab der 8. wird es dann wieder ein bisschen schwieriger.
0: Heute bringen sie ja die Zeugnisse nach Hause. Mhm. Bist du da streng oder?
1: Nee, ich bin völlig entspannt. Die sind aber auch wirklich alle gut.
0: Okay.
1: Also das für Jungs kann ich mich überhaupt nicht beschweren. Da gibt es höchstens mal eine 3 auf dem Zeugnis und ansonsten machen die ihr Ding. Das ist ja ihre Zukunft, sag ich immer.
0: Wir wünschen allen Eltern und allen Kindern heute einen schönen Zeugnistag und vor allen Dingen schöne Ferien bei uns in Mecklenburg-Vorpommern.
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0: Das wird ein sonniger Sommerferienstart, auch wenn es im Moment durch den Nebel nicht überall danach aussieht. Mit ganz viel Sonne am Nachmittag kommen noch so ein paar Wolkenfelder dazu. Die bleiben harmlos bei 23 Grad.
1: Hier ist der Frühstücksclub auf NDR 1 Radio MV mit einer Meldung, die hat uns heute Morgen neugierig gemacht. Bierwagen steht in Flammen.
0: Zwischen Zempin und Koserow auf Usedom, da mussten Einsatzkräfte gestern einen Bierwagen löschen. Sophie Lubinski aus unserem Vorpommern-Studio.
1: Was meinen die mit Bierwagen? Wie ist es dazu gekommen?
2: Naja, das ist wie so eine Art Imbisswagen, wie so eine Pommesbude. Und bei dem ist ein Reifen geplatzt. Das hat mir die Polizei gesagt. Gestern Mittag ist das passiert und das hat dann dafür gesorgt, dass der Anhänger in Flammen aufgegangen ist. Wahrscheinlich aufgrund eines technischen Defekts. Die B111 war auch etwa eine Stunde lang gesperrt für Löscharbeiten. Eine gute Nachricht, die Fahrbahn dort konnten die Mitarbeiter des Straßenbauamtes dann direkt reparieren. Schaden etwa 15.000 Euro.
1: Bierwagen in Flammen. Danke für diese Infos, Sophie, und schöne Grüße ins Vorpommern-Studio.
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0: der Frühstücksclub auf NDR 1 Radio MV am 10. Juli. 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

0: jetzt ein deutscher Hit.
1: Über eine Frau, die in einem fremden Land unterwegs ist und nicht so ganz klarkommt, klingt nach einem Urlaubssong im Lieblingsmix.
2: Hat auf jeden Fall was. Namika mit Je ne parle pas français.

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5: Es ist 8:30.
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5: Endlich Ferien, das heißt für die Schülerinnen und Schüler im Land in den nächsten 6 Wochen nicht mehr früh aufstehen. Das heißt direkt ab an den Strand, Marilyn Pagel. Und für alle Greifswalder gibt's da eine echt gute Nachricht.
6: Ja, in den Sommerferien, also von morgen an, fährt nämlich an den Wochenenden wieder der Sommerzug von Greifswald ins Ostseebad Lubmin. In 30 Minuten ist man dann am 5 Kilometer langen Sandstrand.
7: Das klingt gut. Heute müssen die rund 200.000 Schülerinnen und Schüler aber noch eins überstehen, nämlich die Zeugnisausgabe. Wie gut oder schlecht fallen die denn hier bei uns im Land aus?
6: Also wenn man sich zum Beispiel die Abi-Noten anschaut, dann ist es genauso wie in den letzten beiden Jahren. Der Notendurchschnitt liegt bei 2,3. Bei der mittleren Reife ist es eine 2,5. Aber von den 4.700 Abiturienten haben es immerhin 150 geschafft, eine 1,0 mit nach Hause zu bringen.
7: Respekt. Und was ist mit denen, die jetzt die Ferien vielleicht gar nicht so genießen können, weil die Noten nicht so gut ausgefallen sind?
6: Ja, das Zeugnis-Sorgentelefon ist noch eine Woche lang geschaltet. Da können sich alle Rat holen, denen es heute nicht so gut geht. Aber Bildungsministerin Oldenburg sagt zum Beispiel auch, ein Zeugnis ist wichtig, aber es bestimmt nicht den ganzen weiteren Schulweg.
5: Und Marilyn, was ist denn heute noch wichtig?
6: In gut 10 Wochen wird ja der Landtag neu gewählt. Die AfD könnte stärkste Kraft werden. Doch wie sollten die anderen Parteien mit ihr umgehen? Auch das haben wir gefragt im jüngsten NDR-MV-Trend. Henning Strüber aus der aktuellen Redaktion.
8: Jeder zweite Befragte hält es für akzeptabel, dass mit der AfD eine Regierung gebildet wird. 44% allerdings nicht. Und 51% der Befragten wollen keinen AfD-Ministerpräsidenten. 62% der Befragten finden, es sei in Ordnung, Anträge im Parlament mit Stimmen der AfD oder sogar gemeinsam mit der AfD einzubringen. Ähnlich viele, 59% der Befragten, befürworten, dass andere Parteien auch Anträgen der AfD zustimmen können.
6: Ein 23-Jähriger ist in Ueckermünde angegriffen, bedroht und ausgeraubt worden. Laut Polizei sollen ihn 3 Unbekannte am Abend mit Pfefferspray angegriffen haben. Sie bedrohten ihn mit einem pistolenähnlichen Gegenstand, wie es heißt, nahmen ihm eine Tasche mit Bargeld weg und flüchteten. Die Polizei ermittelt und bittet um Hinweise möglicher Zeugen. Autofahrer müssen im Sommer wieder mit einer Vollsperrung am Werftdreieck in Rostock rechnen. Grund dafür sind Bauarbeiten an den Straßenbahngleisen. Außerdem wird das Straßenbahnnetz dann nicht mehr durchgängig befahrbar sein. Caroline Bayer aus dem Ostseestudio.
9: Los geht es nächste Woche. Vom 13. Juli bis zum 21. August, also genau in den Sommerferien, fahren zwischen dem Doberaner Platz und dem RSAG-Betriebshof in Rostock keine Straßenbahnen. Dort werden die Gleise erneuert. Einige Linien werden umgeleitet, andere fallen aus. Eine Besonderheit dieser Baustelle, einige Straßenbahnen, die regelmäßig zur Wartung müssen, können den Betriebshof nicht mehr anfahren. Deswegen werden sie nachts per Tieflader in die Werkstatt gebracht. Aber auch für Autofahrer gibt es Einschränkungen. Die Lübecker Straße muss während der Baumaßnahme auf Höhe des Werftdreiecks für eine Woche voll gesperrt werden, und zwar vom 24. bis 31. Juli. Umleitungen werden ausgeschildert.
5: Das Wetter für uns in Mecklenburg-Vorpommern mit Tatjana.
7: Binz auf Rügen freut sich über den Sonnenschein. Schwerin dagegen muss noch warten, bis sich der Nebel bzw. Hochnebel soweit verdrückt hat. Das wird spätestens im Laufe des Vormittags der Fall sein. Danach gibt's auch da Sonne. Das geht rauf mit den Temperaturen auf bis zu 26 Grad. Nachmittags kommen vor allem in Vorpommern noch so ein paar Wolkenfelder dazu. Die bleiben aber harmlos, machen den Himmel aber ein bisschen milchig, also nicht wundern. Und die Temperatur im Moment in Prasanewitz 17 Grad, Stralsund 18, Usedomstadt 19. Der Trend fürs Wochenende: Sommer bei bis zu 29 Grad.
5: 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So soll das sein. Nichts zu melden, Straßen sind frei.
7: Geblitzt wird auf der A14 Richtung Karstädt, Höhe Parkplatz Platerberg, A19, Kreuz Rostock in der Überleitung zu A20, A24 Richtung Hamburg, zwischen Zarentin und Gudo, sowie im Dreieck Wittstock-Dosse beidseitig, B96 Stralsund Richtung Autobahn, am Parkplatz Rügenblick, B96 Samtens Richtung Bergen, in Spornitz Richtung Ludwigslust auf der 191, ebenso zwischen Dömitz und Heiddorf, B192 in Möllenhagen Richtung Neubrandenburg, die 197 Boldeko Richtung Friedland, B198 in Wolfshagen Richtung Woldeck, B321 Schwerin am Waldfriedhof beidseitig, Ortsausgang Brüssow Richtung Löcknitz zwischen Dreilütze und Parum, in Idershof Richtung Tützpatz, Lizin-Siedlung Richtung Buro in Möllenhagen aus Waren kommend, Ortseingang Püttelko Richtung Wittenburg, Ortsausgang Röbel Richtung Dambeck und in Trassenheide in der Bahnhofstraße beidseitig.
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10: Guten Morgen, Thorsten hier. Es wird gerade ein Blitzer aufgebaut in Dolgen. Das ist die Strecke von Lichtenberg nach Ripsees an altbekannter Stelle, kurz an der Bushaltestelle.
5: Dankeschön, Thorsten.
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11: Guten Morgen.
7: In Annenhof.
5: In Melz.
6: Und in Walsmühlen.
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11: Der
5: heute Morgen mit Marilyn Pagel, mit Tatjana Brandt und mit Robert Holm. Einmal noch Stulle schmieren, einmal noch Ranzen packen und dann 6 Wochen nicht mehr zur Schule gehen. Wir wünschen allen Ferienkindern schöne Ferien.
11: Tschüss.

0: Starten Sie gut mit uns in den Freitag mit dem Lieblingsmix für uns in Mecklenburg-Vorpommern, den Kulthits, den meisten 80ern, hier bei NDR1 Radio MV. Hier ist der Frühstücksclub und wenn was auf den Straßen los ist, sagen Sie gerne Bescheid, freuen wir uns drüber. Wer ist denn dann? Guten Morgen.
1: Ja, schon morgen, hier ist Jörg. Ich wollte einen Leser melden, in Butzow beim Fischer, Richtung Edeka.
0: Beim Fischer, ist notiert, danke. Wer ist noch dran?
2: Jo, Rainer, auf der 109 in Duro, Ort Ausgang Richtung Anklam, am Jelmnetto.
3: Danke dir.
2: Ich wünsche euch ein schönes Wochenende.
3: Danke für die vielen Nachrichten am 10. Juli. Und die beziehen sich nicht nur auf Staus und Blitzer, sondern auch auf dich, Tatjana.
0: Ja.
3: Alles Gute zum Geburtstag, schreibt zum Beispiel Elke aus Lage.
0: Ja, vielen Dank an dieser Stelle für all die lieben Nachrichten, die sie mir schreiben. Ich versuche ja auch alle zu beantworten.
3: Außerdem hat noch geschrieben Uta aus Stralsund einen lieben Geburtstagsgruß an Tatjana. Und Lydia aus Bad Klein wünscht dir für das neue Lebensjahr viel Gesundheit.
0: Ich gebe mein Bestes.
3: Und einer ist da noch.
4: Hier ist der Volker Ulrich aus Metzingen. Ich möchte die Tatjana Randteuli, der möchte ich euch gratulieren und alles Gute wünschen. Ja, ich gehe fast jeden Morgen. Ich wünsche noch einen schönen Tag und ein schönes Wochenende.
0: Das wünschen wir auch. Dankeschön.
3: Und auch von mir nochmal alles Gute zum Geburtstag, Tatjana. Macht immer Spaß, mit dir hier früh aufzustehen auf
0: NDR 1
3: Radio MV.
0: Ja.

0: 1 Rudolf Kunze. Aller Herren Länder. Der deutsche Hit im Lieblingsmix zu uns in Mecklenburg-Vorpommern mit den Kulthits und den aktuellen Hits gleich Alten John und Dua Lipa mit Cold Heart. Und vorher machen wir Abstecher in Steffis kleine Schlemmerbistro.
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1: Und das sind ihre Gäste. Herr Ahlers.
3: Na, das tut ja nichts zu sagen.
1: Udo.
4: Ja. Das kann's haben.
1: Und Opa Gerke.
5: Steffi, machst du mir Mettbrötchen?
2: Nee, muss ich erst schmieren. Milch und Zucker nehmt ihr selber, ne? Was gibt's noch? Udo, wie siehst du denn überhaupt aus?
6: Ja, du ahnst es ja nicht, oder?
3: Meine Güte, du.
6: Vorhin haben sie im Radio gesagt, dass man mit Sekundenkleber auch Wunden verschließen kann und dann heilt das besser.
2: Ja, und?
6: Ja, ich hab ja nur die kleine Stelle am Auge seit ein paar Tage. Dann habe ich mir heute Morgen gleich Sekundenkleber drauf gemacht. Dann backte erst mein Finger fest. Ich sag dir, Hölle.
2: Oh.
6: Dann reiß ich da dran, nehme gleich ein paar Wimpern mit. Ich zum Spiegel, habe ich fast geheult. Ich sah aus wie Boris Becker.
2: Oh, Mensch,
6: und jetzt kriegt das Auge gar nicht mehr auf. Ein Scheiße.
3: Sag mal, manchmal glaube ich wirklich, hier ist nichts mehr zu retten. Ihr schmiert euch ätzende, gefährliche Chemikalien in offene Wunden. Leute, also so allmählich.
2: Er hätte vielleicht nicht ins Auge machen dürfen, aber gehört habe ich das auch schon. Und nun lass ihn mal, Georg. Er hat doch auch Schmerzen.
3: Ja, und als nächstes ziehst du dir mit dem Prittstift die Lippen nach, weil das so schön glänzt, oder was?
2: Ja, nun wird man nicht persönlich.
5: Früher, bei der Artillerie, da schmierten wir uns in die Ohren wegen dem ganzen Krach. Das funktioniert.
3: Ja, ich glaube, bei dir sitzt das da heute noch drin.
5: Was?
2: Also Udo, mal ganz im Ernst. Das sieht nicht aus. Da musst du was machen.
6: Na danke. Und was bitte?
3: Puh. Einzige Möglichkeit. Da musst du jetzt mit Chlorsäure oder Terpentin und eine Drahtbürste bei, sonst kriegst du das Auge nie wieder auf.
2: Also, da muss ich Georg natürlich recht geben, denn wenn das jetzt nicht richtig zukleben würde an Auge, du, dann kannst du die Tube auch umtauschen.
6: Also ihr redet ein Scheiße, allein schon.
2: Ja, nur es ist, wie es ist, Udo.
5: Ja, dann habt ihr's ja. Ich brauche noch See in Deutschland.
2: Nordsee?
5: Nee.
2: Oh, dann weiß ich auch nicht.
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0: Guten Morgen, Mecklenburg-Vorpommern. Es ist jetzt 9 Uhr.
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0: 6 Wochen frei, 6 Wochen Ferien und so viele Veranstaltungen bei uns im Land. Die mehr als 200.000 Schülerinnen und Schüler, die heute in die Ferien starten, die haben wirklich freie Auswahl, wenn sie etwas unternehmen wollen, Marilyn Pagel.
2: Ja, die Warnemünderwoche zum Beispiel wird bis zum Sonntag auf dem Wasser und an Land noch einmal richtig spannend. Und in Bad Sülze beginnt das Roxa-Festival. Aber jetzt muss erstmal noch der letzte Schultag gemeistert werden und es gibt Zeugnisse. Dagmar Amm aus unserer aktuellen Redaktion.
3: Knapp 165.000 Schülerinnen und Schüler an den allgemeinbildenden sowie 37.000 an den beruflichen Schulen starten heute in die Ferien. Zuvor hatten schon etwa 15.000 Jugendliche ihren allerletzten Schultag. Sie haben die 10. oder 12. Klasse abgeschlossen und beginnen einen ganz neuen Lebensabschnitt. Die Durchschnittsnote bei der mittleren Reife lag bei 2,5, beim Abitur war es eine 2,3. Alle Kinder und Jugendlichen, für die das Zeugnis kein Grund zur Freude ist, finden auch in diesem Jahr wieder Hilfe beim Zeugnissorgentelefon oder bei der Telefonseelsorge. Dort können sich auch Erziehungsberechtigte Rat holen. An vielen Schulen im Land werden jetzt, wenn die Räume 6 Wochen lang leer bleiben, Sanierungsarbeiten beginnen. Die Landesregierung hatte zu Jahresbeginn ein Bau- und Sanierungsprogramm im Umfang von 600 Millionen Euro für die kommenden 10 Jahre aufgelegt.
2: Der VW-Aufsichtsrat hat über die Sparpläne des Konzernvorstandes diskutiert. Es wird über harte Einschnitte verhandelt. 100.000 Jobs und 4 deutsche Werke sollen auf der Kippe stehen. Der Betriebsrat hat dem Vorstand jetzt ein Ultimatum gestellt. Er soll sich bis heute Abend zu den Plänen äußern. Helmut Eickhoff berichtet.
4: Der Volkswagen-Konzern selbst, der hat ein eher allgemeines Statement veröffentlicht, spricht von einem Zukunftsplan, von weniger Fahrzeugmodellen, geringeren Kosten, vom Abbau von Überkapazitäten. Man könnte das als Stellenabbau und Werksschließungen interpretieren. Der Konzern, der vermeidet es aber, konkret davon zu sprechen. Das Land Niedersachsen, das sitzt als Anteilseigner ja auch mit am Tisch. Werksschließungen seien keine Zukunftsstrategie für Volkswagen, so SPD-Ministerpräsident Lies im Anschluss. Er spricht von einem Prozess, den das Land konstruktiv begleiten werde.
2: Bei einem großen Waldbrand in Südspanien sind mindestens 12 Menschen ums Leben gekommen. Die Behörden in Andalusien mitteilten, wurden einige der Opfer tot in ihren Autos gefunden. Das Feuer war gestern Nachmittag in der Nähe von Almería ausgebrochen. Mehrere Ortschaften wurden evakuiert. Insgesamt 16 Zoos, Tier- und Wildparks, Tropenhäuser und Aquarien laden heute zum Landeszootag. Kinder bis zum vollendeten 14. Lebensjahr haben freien Eintritt. Ricarda Zunk aus der aktuellen Redaktion, was genau erwartet die Besucher?
5: Es soll ein Tag für die Kinder sein und so gibt es viele besondere Aktionen für sie. Etliche Tiere werden getauft, im Tierpark Ueckermünde 2 rote Pandas, im Tropenzoo Bansin ein kleines Zwergseidenäffchen, in Neustrelitz ein Eselfohlen und ein Luchs. Das Deutsche Meeresmuseum Stralsund lädt zu kommentierten Fütterungen bei den Schildkröten und Pinguinen. Im Zoo Rostock packen Kinder einen Koffer mit Dingen, die man nicht aus dem Urlaub mitbringen sollte, zum Beispiel Korallen und getrocknete Seepferdchen. Seit 2020 gibt es den Landeszootag einmal im Jahr, organisiert vom Landeszooverband und der Landesregierung.
0: Fehlt nur noch das gute Wetter für den Zoobesuch. Und das hat Tatjana Brandt.
6: Und das gibt's auf jeden Fall, sobald Nebel und Hochnebel nämlich weg sind. Die Temperatur im Moment 18 Grad in Deben, 17 sind es am Kap Arkona. Und da, wo wir den Nebel haben, merken wir es auch bei der Temperatur, 15 Grad gerade in Lezen. Geht dann rauf heute auf bis zu 26 Grad. Und es gibt dann noch so zum Nachmittag von der Ostsee her einige harmlose Wolkenfelder, gerade so in Vorpommern. Aber ansonsten alles soweit schick. Der Trend auf das Wochenende sonnig mit einigen Wolken bei bis zu 29 Grad.
0: 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Die Straßen sind frei, gute Fahrt.
6: Geblitzt wird auf der A14 Richtung Karstädt, Höhe Parkplatz Platerberg, A19, Kreuz Rostock in der Überleitung zur A20, A24 Richtung Hamburg, zwischen Zarentin und Gudow und im Dreieck wird Stockdosse beidseitig, B96 Stralsund Richtung Autobahn, Parkplatz Rügenblick, die B96 Samtens Richtung Bergen, Höhe Wildbrücke, die 105 zwischen Nantrow und Neuburg, Höhe Lieschow beidseitig, die 109 Ortsausgang Ducherow Richtung Anklam, B B191 in Spornitz Richtung Ludwigslust und auch zwischen Dömitz und Heiddorf. B192 in Möllenhagen Richtung Neubrandenburg. Die 197 Boldeko Richtung Friedland. In Wolfshagen Richtung Woldeck auf der 198. B321 Schwerin am Waldfriedhof beidseitig. Ortsausgang Brüssow Richtung Löcknitz zwischen Dreilütze und Parum. In Idershof Richtung Tützpatz. In Dolgen Richtung Triebsees. Lizin Siedlung Richtung Buro. Ortseingang Pöttelko Richtung Wittenburg. Ortsausgang Röbel Richtung Dambeck und in Trassenheide die Bahnhofstraße beidseitig.
0: Die Liste wird lang und länger und noch länger, wenn Sie Bescheid sagen unter 0800 59 59 100. Staus und Blitzer auch immer kostenlos melden in der NDR MV App.
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0: Heute Morgen mit Marilyn Pagel, mit Tatjana Brandt und mit Robert Holm. Und wenn ich an die Sommerferien denke, früher, denke ich als allererstes an den Strand in Warnemünde, wie wir da immer mit dem Schülerferienticket alle Mann aus dem Dorf hingefahren sind.
2: Ah, okay.
0: Was kommt euch spontan in den Sinn bei euren Sommerferien früher?
2: Schwerin, Lankower See bei meiner Oma.
8: Ja, ich war immer viel auf Fußballplätzen und so.
2: Und ich habe immer die Postkarten gesammelt, die mir alle zugeschickt wurden.
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0: 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Gibt eine aktuelle Meldung für die A20 Lübeck Richtung Rostock. Da liegen Gegenstände zwischen Kröpelin und Doberan. Fahren Sie bitte vorsichtig. A20 Lübeck Richtung Rostock. Gegenstände zwischen Kröpelin und Bad Doberan.
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0: Gestern hieß es noch, der Frühstücksclub mit Nils Sörens und Tatjana Brandt. Heute eigentlich auch, wenn es nach Nils gegangen wäre. Der hat ja vergessen, dass er ab heute 3 Wochen Urlaub hat. NDR 1 Radio MV hier.
1: Ja, nach dem Mittagsschlaf hatte ich folgende Sprachnachricht auf meinem Handy.
2: Es hat sich gerade durch Zufall herausgestellt, dass ich jetzt schon Urlaub habe. Das hatte ich gar nicht mehr so auf der Pfanne. Ich wäre morgen eigentlich gekommen. Nun gut. Ja, schöne Sendung. Mach's gut.
1: Ja, ist klar. Typisch Nils wieder, ne? Also, wie kann man sowas verpassen?
0: Ja, das passiert auch sonst keinem. Oder Petra aus Termin, hast du schon mal Urlaub verpasst?
3: Nein, bis jetzt immer pünktlich los, sogar überpünktlich. wenn wir zum Flughafen mussten, überpünktlich. Also ich bin ein Mensch, ich stehe schon eine halbe Stunde vorher vor der Tür, sag ich mal. Also nein, mein Urlaub ist mir sehr wichtig und habe ich noch niemals verpasst.
0: Wir wünschen dir ein schönes Wochenende, schöne Grüße nach Termin.
3: Danke, tschüss ihr Lieben.
1: Tschüss. Ciao. Tja, und ist Ihnen da schon mal passiert, dass Sie Ihren eigenen Urlaub verpennt haben? Dann schicken Sie gerne eine Nachricht oder auch eine Sprachnachricht, so wie Nils, über die NDR MV-App.
0: Wir sind gespannt, ob es noch so Leute gibt.
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0: Tatjana freut sich schon, nicht nur, weil sie heute Geburtstag hat, sondern auch, weil die Airbeat in Neustadt Glewe läuft. Hier ist NDR 1 Radio MV mit dem Frühstücksclub. Und du willst da morgen auf der Airbeat zu Elektro tanzen?
1: Richtig, da will sie, oh Gott, tanzen. Nein, auf jeden Fall möchte ich hin, so wie rund 200.000 Menschen auch. Ein Riesenfestival, wer noch nicht da war. Ich kann es tatsächlich empfehlen. Es ist wirklich beeindruckend, was die da auf die Beine stellen und vor allem dieses Feuerwerk. Nur einer hat es mal wieder nicht mitbekommen. Leif Tennemann, und er hat angerufen bei Axel Eckhardt auf dem Tower des Flughafens Neustadt-Glewe. Vorsicht, Leif.
2: Ja, hallo, Flugplatz Neustadt-Glewe.
3: Ja, hallo, guten Tag, Patschowski, Delta, Delta, 789. Ich wollte hier jetzt eigentlich landen, hier ist ja richtig der Teufel los bei euch, ne?
2: Ja, der Flugplatz ist geschlossen.
3: Oh Gott, ich bin hier im Anflug und das gibt's ja nicht. Ist ja richtig Demo oder was?
2: Nee, Musikveranstaltung.
3: Ach, du Ranzer, was mache ich jetzt? Ich bin ja im Anflug hier, ne?
2: Party im Pinno.
3: Nee, aber so weit komme ich nicht mehr. Deswegen, ich müsste bei euch runter.
2: Nee, hast du denn für eine...
3: Cessna 172M aus westlicher Richtung. Ich komme immer tiefer. Sind Sie noch da?
2: Keine Chance, dein Flugzeug ist viel zu groß.
3: Können Sie da nicht Platz schaffen?
2: Nein, ich würde es nicht empfehlen. Hier ist Behörden, Polizei, da wirst du viel, viel Spaß haben.
3: Der Sprit wird immer weniger, was soll ich da machen?
2: Such dir ein Notlandefeld.
3: Und habt ihr sonst in der Stadt, so auf dem Marktplatz vielleicht?
2: Auf dem Markt? Such dir eine Wiese auf.
3: Oder eine lange Straße, noch 300 Meter. Ich bin jetzt im Anflug auf den Marktplatz.
2: Nein, geh auf eine Wiese, geh irgendwo anders hin, zur Not in den Neustädter See.
3: Ja, und wenn Sie dann auf dem Marktplatz, können Sie nicht dafür Platz schaffen? Ich sehe ihn schon, Mensch, Kinder. Und jetzt das Hühn und das Seitenruder und auch die Querstange. Sie sind meine Rettung.
2: Ja, das kann auch gar nicht sein. Mit Delta, wenn du eine Cessna 172 bist, dann musst du Delta Echo heißen.
3: Die Leute winken schon, hallo.
2: Also ich bin jetzt mit meinem Latein am Ende.
3: Hier ist Leif Tennemann, Vorsicht, Leif.
2: Oh Mann, du bist eine Nase, hör auf da.
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Hier ist NDR1 Radio MV mit dem Frühstücksclub. Wir haben es fast Mitte Juli, das heißt, die Erntezeit in Mecklenburg-Vorpommern läuft an. Und wir sind bei Ihnen, wenn auf der Straße mal wieder eine große Maschine vor Ihnen den Verkehr aufhält. Dann schnaufen Sie durch mit dem Lieblingsmix, aktuelle Hits, Kulthits und jetzt ein entspannter deutscher Hit für mehr Geduld auf der Straße. Hier ist Joris, nur die Musik auf NDR1 Radio MV im Frühstücksclub. Heute scheint die

0: 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Am letzten Schultag des Jahres. Die Schülerinnen und Schüler in Mecklenburg-Vorpommern sind auf der Zielgeraden. Marilyn Pagel, die Sommerferien stehen vor der Tür.
1: Ja, nur noch schnell die Zeugnisse holen und dann beginnen die 6 Wochen Ferien. Für viele die letzten vor der Ausbildung oder dem Studium. Rund 5.800 Schüler haben die mittlere Reife bei uns im Land abgelegt mit einem landesweiten Durchschnitt von 2,5. Rund 4.700 Schüler haben jetzt das Abi in der Tasche. Da lag der Durchschnitt bei 2,3. Die Reform der gesetzlichen Krankenversicherung steht am Vormittag zur Abstimmung im Bundestag. Die Pläne enthalten Ausgabenbremsen bei Praxen, Kliniken, Apotheken und der Pharmabranche, aber auch höhere Zuzahlungen für Medikamente. Die Bundesregierung strebt an, dass sich der Bundesrat heute noch mit dem Gesetz befasst. Ob das passiert, scheint offen. Bei der Fußball-WM hat Frankreich das Halbfinale erreicht. Das Team gewann in Boston das erste Viertelfinale gegen Marokko mit 2:0. Die Tore erzielten Mbappé in der 60. und Dembélé in der 66. Minute.
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3: Mit Katrin Glüsenkamp. Guten Morgen. Beim Landeswettbewerb Unternehmerinnen und Unternehmer des Jahres 2026 ist auch ein Unternehmen aus Westmecklenburg ausgezeichnet worden. In der Kategorie Nachhaltigkeit ging der Preis an Friedhelm und Nico Neumann von der Greenlife Production GmbH aus Schwerin. Das familiengeführte Unternehmen entwickelt nachhaltige Wassermanagementsysteme, unter anderem für die Wiederverwertung von Grauwasser. Das Unternehmen, das nach eigenen Angaben vor 20 Jahren mit Kunststoffprodukten begann, hat sich zu einem international tätigen Spezialisten entwickelt. Von Projekten in Deutschland bis hin zu Anlagen in europäischen Großstädten und Afrika. Beim Landeszootag sind heute auch der Zoo Schwerin und der Tierpark in Wismar dabei. Kinder und Jugendliche haben bis zum Start in die Ferien freien Eintritt. Außerdem bieten die Parks besondere Aktionen. In Schwerin stehen unter anderem eine Zoo-Rallye, ein Forschercamp sowie gesonderte Tierfütterungen auf dem Programm. Der Tierpark in Wismar lädt mit Tierarten wie Wisenten, Kängurus und Präriehunden zum Besuch ein. Landesweit beteiligen sich 16 Zoos und Tierparks. Und in Plau am See beginnen heute die Burgfestspiele. Bis Mitte August gibt es auf der Freilichtbühne ein abwechslungsreiches Programm mit Theater, Musical, Kabarett und Musik. Zu sehen sind unter anderem das Familienmusical Peter Pan, die Sommer-TV-Revue, Hitparade und ein Gastspiel der Leipziger Pfeffermühle. Die Burgfestspiele finden in diesem Jahr zum 5. Mal statt und laufen bis zum 16. August.
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0: Das Wetter für uns in Mecklenburg-Vorpommern mit Tatjana.
4: Falls Sie da gerade noch irgendwo unterm Nebel oder Hochnebel sitzen, haben Sie noch ein bisschen Geduld. Das Ganze bessert sich im Laufe des Tages. Danach gibt es dann auch für Sie Sonne und das bei Temperaturen von bis zu 26 Grad. Heute Nachmittag vor allem in Vorpommern noch ein paar Wolkenfelder, was den Himmel dann so ein bisschen milchig macht, aber ansonsten alles tippitoppi. Die aktuellen Temperaturen 16 Grad in Rom, 19 sind es in Steinhagen-Negast und 20 in Greifswald. Und der Trend fürs Wochenende Sommer. Mit bis zu 29 Grad. Man wollte schon 4 Grad unterschlagen hier.
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4: Ja, es gibt aber viele schöne Blitzer. Und zwar auf der A14 Richtung Karstädt, Höhe Parkplatz Platerberg, A19 Kreuz Rostock in der Überleitung zur A20, A24 Richtung Hamburg zwischen Zarentin und Gudow, im Dreieck Wittstock-Dosse beidseitig, B96 Stralsund Richtung Autobahn, Parkplatz Rügenblick, B96 Samtens Richtung Bergen, Höhe Wildbrücke, die 105 zwischen Nantrow und Neuburg, Höhe Lieschow beidseitig, die B109 Ortsausgang Ducherow Richtung Anklam, B191 in Spornitz Richtung Ludwigslust und auch zwischen Dömitz und Heidorf, B192 in Möllenhagen Richtung Neubrandenburg, die B197 Boldeko Richtung Friedland, die B198 in Wolfshagen Richtung Woldeck, Schwerin am Waldfriedhof beidseitig, das ist die B23 Ortsausgang Brussow Richtung Löcknitz, zwischen Dreilützow und Parum, in Bützow beim Fischer, in Dolgen Richtung Triebsees, in Idershof Richtung Tützpatz, in Lezin-Siedlung Richtung Buro, Ortseingang Püttelkow Richtung Wittenburg, Ortsausgang Röbel Richtung Dambeck und in Trassenheide in der Bahnhofstraße beidseitig.
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5: Die B103 zwischen Güstow und Kritzkow am Abzweig Suckow.
0: Danke Birgit, jeder Blitzer, jeder Stau, NDR 1 Radio MV.

0: ist der Frühstücksclub auf NDR 1 Radio MV. Und wenn Sie Tiere lieben, kommen Sie heute in Mecklenburg-Vorpommern voll auf Ihre Kosten.
1: Im Tierpark Ueckermünde, da werden nämlich heute zum Beispiel zwei rote Pandas getauft.
0: Im Tiergarten Neustrelitz, da wird ein Luchs getauft.
1: Im Tiererlebnispark Grabehöfe können Sie auf Kamelen heute reiten.
0: Und im Mürizium gibt es ein Quiz über Flora und Fauna.
1: Heute ist Landeszootag in Mecklenburg-Vorpommern. Das heißt, alle Kids bis einschließlich 14 Jahren haben freien Eintritt.
2: Wenn Robert in Rostock den Robben zuruft
3: und Nadine in Neustrelitz die Nasenbären neckt,
2: wenn sich Gerrit in Güstrow vor den grauen Wölfen gruselt
3: und Doreen in Dasso die Dromedare durchzieht,
2: wenn Saskia in Stralsund die Stinktiere streichelt
3: und Willi im Wildgehege Putbus das weiße Dammwild bewundert,
2: dann ist mal wieder Landeszootag bei uns im

0: NDR1 Radio MV auf dem Weg ins erste Ferienwochenende. Und auf diesem Weg begleitet sie gleich unser Kollege Patrick Ortel mit NDR1 Radio MV bei der Arbeit.
1: Genau.
0: Und vorher
1: gibt
0: haben wir
1: noch
0: ein Ergebnis zu verkünden.
1: Unseren WhatsApp-Wunsch-Hit, wo Sie ja fleißig mit abgestimmt haben in unserem Wunsch-WhatsApp-Nachrichtenkanal NDR MV. 3 Hits standen zur Auswahl.
0: Alle hatten was mit dem Thema Boot zu tun.
1: Genau, wegen der Warnemünder Woche. Sag mal, jetzt wird es aber Zeit fürs Wochenende.
0: Ab ins Wochenende.
1: Gewonnen
0: hat Santiano mit Santiano. Schönes Wochenende Mecklenburg-Vorpommern. Alle Ferienkinder, genießt es.

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6: 10 Uhr.
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6: Und das wird heute wieder bestes Sommerwetter, dann tagsüber pünktlich zum Beginn der Sommerferien. Marilyn Pagel, da können sich alle Schulkinder freuen.
7: Ja, aber bevor der Schulranzen in die Ecke fliegt und vermutlich die nächsten 6 Wochen nicht mehr angeguckt wird, gab es heute noch die Zeugnisse. Ingo Bötig aus der Aktuell-Redaktion. Können die Schüler bei uns im Land zufrieden sein?
8: Insgesamt klares Ja, insbesondere wenn wir auf die Absolventen schauen. Rund 5.800 Schülerinnen und Schüler haben die mittlere Reifeprüfung abgelegt und nach vorläufigem Ergebnis liegt der Durchschnitt bei landesweit 2,5. Genau wie in den zurückliegenden Jahren, mehr als 100 haben sogar einen sehr gut mit Auszeichnung geschafft. Rund 4.700 Schülerinnen und Schüler haben jetzt das Abi in der Tasche mit einem landesweiten Notendurchschnitt von 2,3. 150 haben dabei die Bestnote 1,0.
7: Bei Unfällen mit E-Scootern gelten in Zukunft strengere Regeln. Der Bundestag hat dazu eine Gesetzesänderung verabschiedet. Sie soll Geschädigten helfen, einfacher an Schadenersatz zu kommen. Zum Beispiel, wenn ein Roller umfällt und Kratzer in ein Auto macht. In erster Linie sollen in solchen Fällen die Vermieter der Elektroroller haften. 30 Jahre Luftrettungsstandort Christoph 48 in Neustrelitz. Das wird heute gefeiert. Ursprünglich hatte die Bundeswehr den Standort gegründet. 2006 hat ihn dann der ADAC übernommen. Aus dem Hof-Müritz-Studio Bente Gostel.
9: Fast 1100 Mal wurde der Rettungshubschrauber im vergangenen Jahr zur Hilfe gerufen. Das sind rund 3 Einsätze am Tag. In der dünn besiedelten Seenplatte sei die Rettung per Hubschrauber oft die einzige Möglichkeit, so der ADAC. Aufgrund der vielen Seen sei die Luftrettung zudem meist effizienter als ein Rettungswagen. Interessierte können den Luftrettungsstandort heute beim Tag der offenen Tür kennenlernen. Ab 14 Uhr führt der ADAC durch die neben dem DRK-Krankenhaus gelegene Station, stellt den Hubschrauber vor und lädt zu Informations- und Mitmachangeboten ein.
7: Ein Sachschaden von 80.000 Euro ist bei einem Wohnungsbrand in Greifswald entstanden. Verletzt wurde niemand. Eine Frau hatte gegen 19 Uhr im Ernst-Thälmann-Ring aufsteigenden Rauch bemerkt und den Notruf gewählt. Außerdem warnte sie die Anwohner des betroffenen Aufgangs. Die Feuerwehr konnte ein Übergreifen der Flammen auf andere Wohnungen verhindern. Die Ermittlungen zur Brandursache laufen. Frankreich steht als erstes Team im Halbfinale der Fußball-Weltmeisterschaft. Gegner Marokko hat die Equipe Tricolore souverän mit 2:0 gewonnen. Frage an Thomas Kunze aus unserem ARD-WM-Team. Ist Frankreich überhaupt noch zu stoppen?
10: Tja, es sieht so aus, als wäre das nicht möglich oder wenn dann nur schwer oder nur mit Hilfe der Franzosen höchst selbst. Gestern, das war so eine runde, souveräne Leistung, dass alle anderen wirklich Angst bekommen müssen. Auch der verschossene Elfmeter von Kylian Mbappé in Halbzeit 1 konnte das Team nicht stoppen. Auch das 0:0 zur Pause hat für null Stress gesorgt. Die spielen einfach extrem cool ihr Ding runter. Und man hat auch immer das Gefühl, da ist noch ganz viel Sprit im Tank und sie müssen nur einen Gang hochschalten. Marokko war ja nun wirklich nicht schlecht bei diesem Turnier und trotzdem waren sie in Boston nur Zuschauer. Frankreich steht jetzt zum dritten Mal in Folge in einem WM-Halbfinale, wartet jetzt auf Spanien oder Belgien. Und man muss davon ausgehen, dass diese Mannschaft auch wieder den Sprung ins Endspiel schafft.
6: 3:03. Das Wetter für uns in Mecklenburg-Vorpommern. Triebsee ist 20 Grad, Parchim 17 Grad, Ueckermünde schon 21 Grad. Wir haben über Vorpommern komplett Sonne und eine harmlose kleine Wolkenfelder zwischendurch mal drin. Über einem Großteil von Mecklenburg liegt noch eine dicke Wolkendecke. Die löst sich aber heute im Laufe des Vormittags ganz schnell auf. Und dann haben wir heute einen freundlichen Sonne-Wolken-Mix. Wird schönes, freundliches Wetter bei insgesamt 23 bis 26. 20 Grad. 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Einmal der Landkreis Mecklenburgische Seenplatte zwischen Göhren und Woldeck. aktuell ein Feuerwehreinsatz, deshalb hier in beiden Richtungen voll gesperrt. Und geblitzt wird heute fleißig auf der A14 Richtung Karstadt, Höhe Parkplatz Platterberg. A19 Kreuz Rostock in der Überleitung zur A20. Dann die A24 Richtung Hamburg zwischen Zarrentin und Gudo. A24 im Dreieck Wittstock-Dosse beidseitig. B96 Stralsund Richtung Autobahn am Parkplatz Rügenblick. B96 Samtens Richtung Bergen an der Wildbrücke. Die 103 ist dabei, Güstrow Richtung Kritzkow am Abzweig Suko. B105 zwischen Nantrow und Neuburg, Höhe Lieschow beidseitig. B109 Ortsausgang Ducherow Richtung Anklam. Die 191 einmal in Spornitz Richtung Ludwigslust und zwischen Dömitz und Heidorf. B192 in Möllnhagen Richtung Neubrandenburg. B197 Boldekow Richtung Friedland. B198 in Wolfshagen Richtung Woldeck. Und die B321 in Schwerin am Waldfriedhof beidseitig. Ortsausgang Brüssow Richtung Löcknitz, zwischen Drei-Lützow und Parum, in Bützow beim Fischer, in Dolgen Richtung Triebsees, in Idershof Richtung Tützpatz, in Letzin-Siedlung, Fahrtrichtung Buro rüber. Ortseingang Püttelkow, Blitzer Richtung Wittenburg, Ortsausgang Röbel Richtung Dambeck und in Trassenheide in der Bahnhofstraße beidseitig. Alle Blitzer und Staus dank Ihrer Mithilfe. Wer ist noch dran? Hi.
11: Auf der A20, Rostock Richtung Lübeck, genau an der Baustelle Fuchsberg, an der altbekannten Stelle in der 18er-Zone.
6: Da blitzen sie auch noch. Danke, Hendrik, war das. A20 Richtung Lübeck, Höhe Fuchsberg an der Baustelle. Selbst stehen sehen vorhin. Vielen Dank. Wen haben wir noch? Hallo.
12: Hier ist Thomas. Die blitzelt auf der B96 hinter dem Parkplatz Rügenblick in Richtung Stralsund Rügen.
6: Alles klar, also stehen sie da sogar beidseitig. Nehmen wir mit. Vielen Dank fürs Melden 0800 595 9100 oder Sie schicken uns gerne auch eine Nachricht über die NDR MV App.
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6: So, heute noch Freitag, den Rest durchziehen. Die Lütten, die kriegen jetzt wahrscheinlich gerade ihre Zeugnisse in der Schule und dann sind 6 Wochen Sommerferien. Vielleicht ja auch so ein bisschen Urlaubszeit für sie oder sie machen mal Enkeldienst in den Sommerferien. Wird eine tolle Zeit, freuen wir uns alle drauf. Aber den Arbeitstag heute bringen wir zusammen auch erstmal hinter uns und freuen uns über deutsche Musik. Schöner Kulthit von Paso Doble mit Computerliebe jetzt für die Arbeit.

0: All for One mit Icewear. Richtig schön. Hier im Lieblingsmix bei NDR 1 Radio MV am Freitagvormittag. Wir haben es 10.16 Uhr und freuen uns aber schon mal so langsam, aber sicher, wenn wir den Rest von heute geschafft haben, auf das Wochenende. Und der Start ins Wochenende wird nass. Aber nur von unten zum Glück. In Plau am See nämlich heute zum Start ins Wochenende die Badewannen-Rallye. Ist ja so eins der Highlights in Plau am See immer. Neu dieses Jahr ist, dass es mit einem Entenrennen stattfinden wird. Das wird vom Abi-Jahrgang des Eldenburg-Gymnasiums in Lübs organisiert. Da kostet eine Ente 2 €. Dann kann man da mitmachen. Das Gute ist, dass die Schülerinnen und Schüler damit ihren Abi-Ball zum Beispiel für das nächste Jahr finanzieren wollen. Also können wir da ein bisschen was Gutes tun. In Waren geht heute das Müritzfest wieder los. Heute Abend mit großem Höhenfeuerwerk. Morgen dann mit dem Umzug. Es gibt ganz viele Bühnen mit Live-Musik. Also da auch ordentlich was los. Und in Jano zwischen Anklam und Alten Treptow, da hat Birgit noch einen Tipp für uns.
1: Wir veranstalten in Jano einen Flohmarkt am Samstag in der Zeit von 10 bis 16 Uhr. Wir haben zahlreiche Anmeldungen. Es gibt ganz, ganz viele Stände. Also wir freuen uns, wenn Sie uns morgen am Samstag auf unserem Flohmarkt besuchen.
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2: Und da gibt es ja Songs, die hörst du und da gehst du einfach mit. Ganz unbewusst kannst du die Melodie mitsingen, der Kopf nickt und so weiter. Und das ist, glaube ich, so einer dieser Kulthits, bei dem wir alle sofort mit dabei sind. Tight Fit ist das mit The Lion Sleeps Tonight.

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2: 11:29 10:29 11:30 so rum das Wetter für uns in Mecklenburg-Vorpommern. Es wird langsam auch über Mecklenburg immer schöner und lockerer. Die dicke Wolkendecke, die so über Westmecklenburg und zum Teil auch im Süden Mecklenburgs über Parchim und so noch hängt, löst sich immer mehr auf und dann wird das heute wie in Vorpommern jetzt schon ein herrlich sonniger Tag mit ein paar harmlosen Quellwolken am Nachmittag. Das Ganze mit 23 bis 26 Grad. Wir messen jetzt in Ribnitz-Samgarten schon 20, Güstrow ist mit 21 und Neubrandenburg mit 22 Grad dabei. Der Drei-Tage-Trend bleibt sommerlich mit einem Sonne-Wolken-Mix und immer wärmer, am Sonntag schon bis zu 29 Grad wieder. 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Wir schauen in den Landkreis Mecklenburgische Seenplatte. Die Straße zwischen Göhren und Woldeck wegen eines Feuerwehreinsatzes immer noch in beiden Richtungen aktuell voll gesperrt. Dann wird geblitzt bei uns auf der A14. Richtung Karstadt, Höhe Parkplatz Platerberg. A20 Richtung Lübeck, Höhe Raststätte Fuchsberg. A19 Kreuz Rostock in der Überleitung zur A20. Die A24 Richtung Hamburg zwischen Zarentin und Gudow. A24 im Dreieck Wittstock-Dosse, hier heute beidseitig. B96 Stralsund Richtung Autobahn am Parkplatz Rügenblick und in der Gegenrichtung Richtung Insel auch hinter dem Parkplatz Rügenblick. B96 nochmal, Samtens Richtung Bergen, Höhe Wildbrücke und auf der Insel Rügen aus Bergen Richtung Samtens. Hier auch an der Wildbrücke, also beidseitig. Die 103 Güstrow Richtung Kritzko am Abzweig Suko, die 105 zwischen Nantrow und Neuburg, Höhe Lieschow beidseitig, die 109 Ortsausgang Ducherow Richtung Anklam, B191 in Spornitz Richtung Ludwigslust, nochmal 191 zwischen Dömitz und Heidorf, B192 in Mölnhagen Richtung Neubrandenburg, B197 Boldeko Richtung Friedland, die 198 in Wolfshagen Richtung Woldeck, die B321 dabei, Schwerin-Waldfriedhof beidseitig, Ortsausgang Brüssow Richtung Löcknitz, zwischen Dreilützow und Parum, in Bützow am Fischer, in Dolgen Richtung Triebseesblitzer, in Idershof Richtung Tützpatz, in Letzin-Siedlung, Fahrt Richtung Burow, Ortseingang Pöttelkow Richtung Wittenburg, Rostock-Tessiner Straße stadteinwärts, Ortsausgang Röbel Richtung Dambeck und in Trassenheide stehen sie. In der Bahnhofstraße hier auch motiviert beidseitig. 0800 59 59 100 oder Nachricht schicken über die NDR MV-App, immer wenn was ist, wie Razzi.
3: Auf dem Brückenbauwerk in Lüttenklein aus Richtung Rostock kommend in Richtung Warnemünde ist direkt auf der Brücke die eine Spur gerade etwas blockiert durch zwei Fahrzeuge. Durch Unfall oder Panne war nicht genau ersichtlich. Und zwar ist das die Spur, wenn man aus Rostock abfährt in Richtung Großkleinschmal und dann direkt hinter der Auffahrt.
2: Alles klar, dann planen wir da schon mal ein bisschen mehr Zeit ein. Vielen Dank dir fürs Melden, machen Sie auch gerne, weil das ist ja Teamwork hier.
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2: Und vielleicht haben Sie nächsten Freitag noch nichts vor. Das ist der 17. Juli. Mal ganz kurz überlegen. Nein. Aber vielleicht jetzt doch in Plau am See. Da finden die Burgfestspiele ab nächstem Freitag statt. Die haben dort nämlich Premiere mit dem Stück Hitparade, die Sommer-TV-Revue. Heißt, es gibt da ganz, ganz viel Musik von Rock, Pop, Schlager bis hin zu Musik aus Musicals. Und Sie können mit dabei sein bei den Burgfestspielen in Plau am See bei der Premiere. Kommenden Freitag. 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

0: und dann kann man ja vielleicht das Wetter auch mal genießen wieder, ne?
1: Ja, und hat zu Hause nichts mehr zu tun. Das ist doch toll, ne?
0: Genau.
1: Mit reinem Gewissen dann. Birgit, und kommenden Freitag möchtest du gern zu den Burgfestspielen nach Plau am See zur Premiere?
0: Ja, hätte ich mal Lust drauf. Ich weiß zwar nicht, was mich da erwartet, aber ich bin offen für alles.
1: Du hast jetzt die Chance auf 2 Tickets. Kannst also noch jemanden mitnehmen. Ich habe eine kleine Aufgabe für dich.
0: Ja, doch, jetzt geht's los.
1: Das Stück heißt ja Hitparade, die Sommer-TV-Revue. Da geht es so um große TV-Shows, um Sendungen, die uns in unserem Leben mal begleitet haben im Fernsehen. Birgit, ich spiele dir jetzt 2 Titelmelodien vor von bekannten Fernsehsendungen und du sagst mir, zu welcher Sendung die gehören, ja?
0: Ja.
1: Und pro richtige Antwort gibt es auch ein Ticket für dich. Nummer 1.
0: Jeopardy.
1: Oh, das ging aber flott. Und Nummer 2 kennst du garantiert auch, begleitet dich, glaube ich, jeden Abend im Fernsehen.
0: Das ist Nordmagazin.
1: Natürlich, Birgit.
0: Ja.
1: Nordmagazin kennt man.
0: So. Ja.
1: Birgit, herzlichen Glückwunsch. Du fährst natürlich zu den Burgfestspielen, kannst noch jemanden einpacken, den du gern hast und dann siehst du
0: Mann.
1: Das. Ja, zum Glück.
0: Genau.
1: Vielen Dank fürs NDR1 Radio MV hören beim Putzen.
0: Ich danke auch.
1: Hab ganz viel Spaß.
0: Danke.
1: Ne?
0: Ja, danke. Und ja, viel Spaß euch noch und auch nachher irgendwann ein schönes Wochenende. Ne?
1: Danke, dir auch. Genieß das Wetter.
0: Danke.

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1: Was war das immer für ein schönes Gefühl früher, ne?
3: Ach, ja.
1: 6 Wochen frei und bei uns im Land auch so viele tolle Veranstaltungen. Also die mehr als 200.000 Schülerinnen und Schüler, die heute in die Sommerferien starten, die haben wirklich freie Auswahl, was sie unternehmen wollen. Marilyn Pagel.
3: Ja, heute ist schon mal Landeszutag mit freiem Eintritt bis 14. Die Warnemünder Woche wird bis zum Sonntag auf dem Wasser und an Land noch einmal richtig spannend. Und außerdem locken mehrere Festivals. Aber jetzt muss erstmal noch der letzte Schultag gemeistert werden. Und es gab ja auch Zeugnisse. Dagmar Amm aus der Aktuell-Redaktion.
4: Knapp 165.000 Schülerinnen und Schüler an den allgemeinbildenden sowie 37.000 an den beruflichen Schulen starten heute in die Ferien. Zuvor hatten schon etwa 15.000 Jugendliche ihren allerletzten Schultag. Sie haben die 10. oder 12. Klasse abgeschlossen und beginnen einen ganz neuen Lebensabschnitt. Die Durchschnittsnote bei der mittleren Reife lag bei 2,5, beim Abitur war es eine 2,3. Alle Kinder und Jugendlichen, für die das Zeugnis kein Grund zur Freude ist, finden auch in diesem Jahr wieder Hilfe beim Zeugnissorgentelefon oder bei der Telefonseelsorge. Dort können sich auch Erziehungsberechtigte Rat holen. An vielen Schulen im Land werden jetzt, wenn die Räume 6 Wochen lang leer bleiben, Sanierungsarbeiten beginnen. Die Landesregierung hatte zu Jahresbeginn ein Bau- und Sanierungsprogramm im Umfang von 600 Millionen Euro für die kommenden 10 Jahre aufgelegt.
3: Ein 23-Jähriger ist in Ueckermünde angegriffen, bedroht und ausgeraubt worden. Laut Polizei sollen ihn 3 Unbekannte am Abend mit Pfefferspray angegriffen haben. Sie bedrohten ihn mit einem pistolenähnlichen Gegenstand, wie es heißt, nahmen ihm eine Tasche mit Bargeld weg und flüchteten. Die Polizei ermittelt und bittet um Hinweise möglicher Zeugen. Der VW-Aufsichtsrat hat über die Sparpläne des Konzernvorstandes diskutiert. Es wird über harte Einschnitte verhandelt. 100.000 Jobs und 4 deutsche Werke sollen auf der Kippe stehen. Der Betriebsrat hat dem Vorstand jetzt ein Ultimatum gestellt. Er soll sich bis heute Abend zu den Plänen äußern. Helmut Eickhoff berichtet.
5: Der Volkswagen-Konzern selbst, der hat ein eher allgemeines Statement veröffentlicht, spricht von einem Zukunftsplan, von weniger Fahrzeugmodellen, geringeren Kosten, vom Abbau von Überkapazitäten. Man könnte das als Stellenabbau und Werksschließungen interpretieren. Der Konzern, der vermeidet es aber, konkret davon zu sprechen. Das Land Niedersachsen, das sitzt als Anteilseigner ja auch mit am Tisch. Werksschließungen seien keine Zukunftsstrategie für Volkswagen, so SPD-Ministerpräsident Lies im Anschluss. Er spricht von einem Prozess, den das Land konstruktiv begleiten werde.
3: Der Bundestag hat am Abend neue Regeln für E-Scooter verabschiedet. Was sich konkret ändern sollen, das fasst in Berlin Maximilian Ulrich zusammen.
6: Bisher musste man den Fahrern die konkrete Schuld nachweisen. Das wird nun umgekehrt. Wenn ein Schaden entsteht, müssen Fahrer oder Fahrerin ihre Unschuld beweisen. Und herauszufinden, wer zuletzt mit dem E-Scooter gefahren ist, ist Aufgabe der Verleihfirmen. Wenn es denen nicht gelingt, den Verursacher des Schadens ausfindig zu machen, müssen sie für den Schaden aufkommen. Das Argument lautet, weil die Verleiher von E-Scootern damit viel Geld verdienen, müssen sie auch bei den Schäden mit in die Verantwortung gehen. Diese Risiken müssen sie in ihr Geschäftsmodell einpreisen, damit die Geschädigten nicht auf den Kosten sitzen bleiben.
3: In Spanien sind bei einem schweren Waldbrand mindestens 12 Menschen ums Leben gekommen. Einige der Opfer im südspanischen Andalusien seien tot in ihren Autos gefunden worden, teilte die Regionalregierung mit. Der Gesundheitsminister sprach von einer beispiellosen Tragödie. Es sei der Brand mit den bisher schwersten Folgen in der Region. Das Feuer war gestern Nachmittag in der Nähe von Almería ausgebrochen. Mehrere Ortschaften wurden evakuiert.
1: Danke dir, Marilyn. Wir schauen auf das Wetter für uns in Mecklenburg-Vorpommern. Über Vorpommern schon viel Sonne und nur harmlose kleine Wölkchen. Über Mecklenburg zum Teil noch dichte Wolkenfelder, aber die lösen sich immer mehr auf. Und dann wird das heute ein schöner Sommertag mit einem Sonne-Wolken-Mix am Nachmittag bei jetzt schon 18 Grad in Dassow. Es wird langsam in Kriwitz auch mit 18 Grad noch ein bisschen wärmer. Und Greifswald ist mit 22 Grad schon dabei. Tagestopwerte heute 23 bis 26 Grad dann am sommerlichen Nachmittag. Wir schauen auf die Straßen bei uns im Land. 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Kreis Mecklenburgische Seenplatte. Zwischen Göhren und Woldeck. Feuerwehreinsatz, deshalb hier aktuell gesperrt. Geblitzt wird auf der A14 Richtung Karstadt, Höhe Parkplatz Platterberg. A19 Kreuz Rostock in der Überleitung zur A20 stehen sie. Dann die A20 Richtung Lübeck, Höhe der Raststätte Fuchsberg. A24 Richtung Hamburg zwischen Zarrentin und Gudow. Nochmal die 24 im Dreieck Wittstock-Dosse beidseitig. B96 von Stralsund Richtung Autobahn am Parkplatz Rügenblick und Richtung Stralsund hinter dem Parkplatz Rügenblick mobiler. Dann die B96 zwischen Samtens und Bergen an der Wildbrücke auf beiden Seiten. B103 ist dabei, Güstrow Richtung Kritzko am Abzweig Suko. Die 105 zwischen Nantrow und Neuburg, Höhe Lieschow beidseitig. B109, Ortsausgang Ducherow Richtung Anklam. B191 zwischen Dömitz und Heiddorf und in Spornitz Richtung Ludwigslust. B192 in Möllenhagen Richtung Neubrandenburg, Blitzer. B197, Boldeko Richtung Friedland. Die 198 in Wolfshagen Richtung Woldeck. Ortsausgang Brüssow Richtung Löcknitz zwischen Dreilützow und Parum, in Bützow am Fischer, in Dolgen Richtung Triebsees, in Idershof stehen sie Richtung Tützpatz, in Letzin-Siedlung Fahrt Richtung Buro, Ortseingang Püttelkow Richtung Wittenburg, in Rostock heute Tessiner Straße statt einwärts, Ortsausgang Röbel Richtung Dambeck, der Klassiker, und in Trassenheide beidseitig in der Bahnhofstraße. Wen haben wir da noch dran? Hier ist Patrick Heil.
7: Hallo, hier ist Volkrat. Ich möchte einen Blitzer melden in Markgrafenheide vor der Touristinformation. Fahrt Richtung Strand.
1: Alles klar, vielen Dank, nehmen wir mit. Und Axel auch noch.
8: Es blitzt in Schwerin auf der Umgehungsstraße Höhe Waldfriedhof in beiden Richtungen.
1: Schwerin, Umgehung, Höhe Waldfriedhof in beiden Richtungen, vielen Dank. 0800 5959 100 ist die kostenlose Studio-Hotline zu uns, oder Sie schicken uns gerne auch jederzeit eine Nachricht über die NDR MV-App.
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1: Jo, und nach den Zeugnissen geht's heute mit den Kindern oder Enkeln vielleicht in den Zoo oder Tierpark. Für Kinder bis 14 ist der Eintritt heute nämlich frei beim Landeszootag. Der Tiergarten Neustrelitz, der tauft zum Beispiel einen süßen kleinen Luchs. In Bückermünde werden zwei rote kleine Pandas getauft. Wer mal ein Kamel reiten möchte unbedingt in seinem Leben, der ist richtig im Tiererlebnispark in Grabowhöfe oder im Müritzeum. Da können wir auf Entdeckungstour mit den Kleinen gehen durch Flora und Fauna. Also ganz Schönes geplant heute. Die haben sich da ordentlich was einfallen lassen für euch. Viel Spaß.
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0: Haben Sie schon mal vergessen, dass Sie Urlaub haben?
1: Nee, oder? Wer vergisst denn bitte, dass er Urlaub hat?
0: Kann ich Ihnen sagen. Nils Sörens aus dem NDR1 RDMV Frühstücksclub. Der hat sich gestern hier bei uns auf Arbeit noch groß verabschiedet mit "Bis morgen, macht's gut." Und gestern Nachmittag hat er den Kollegen Tatjana Brandt und Robert Holm dann eine Sprachnachricht geschickt.
2: Es hat sich gerade durch Zufall herausgestellt, dass ich jetzt schon Urlaub habe. Das hatte ich gar nicht mehr so auf der Pfanne.
3: Ist typisch Nils. Also was soll ich dazu sagen?
0: Heidemarie aus Bützow, die hat schon mal Ähnliches erlebt mit dem Vergessen.
4: Na, Urlaub nicht, aber ich stand bei der Arbeit, was willst du denn hier? Und da hatte ich frei.
3: Oh, guck mal.
0: Sehr ähnlich, ne? Genau. Und allen, die jetzt in den Urlaub starten, mit den Kindern in die Ferien sozusagen, wünschen wir natürlich eine ganz, ganz schöne Zeit. Und so übernimmt im NDR1 RDMV Frühstücksclub solange die Urlaubsvertretung. Marilyn Pagel bleibt. Tatjana Brandt ist da für Danja Behm und Robert Holm dann die nächsten 3 Wochen für Nils Sörens. Natürlich weiter wie gewohnt, immer montags bis freitags von 5 bis 10 hier bei NDR1 Radio MV. Ich hatte mal Ähnliches, aber andersrum, ich war mal einen Tag zu früh am Flughafen. Da habe festgestellt, mein Flieger geht erst morgen.

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1: 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Gerne mal hin da. Das Wetter für uns in Mecklenburg-Vorpommern macht auch absolut mit in den nächsten Tagen. Heute schon am Nachmittag für alle ein Sonne-Wolken-Mix. Die letzten Wolkenfelder über Südwest-Mecklenburg, die lösen sich langsam aber sicher auf. Und dann wird's herrlich sommerlich. Mittags Top-Temperaturen zwischen 23 Grad an der Küste und bis zu 26 Grad an der Seenplatte. Waren an der Müritz jetzt schon 22. Wittenburg unter den Wölkchen wird heller langsam bei 18 Grad. Und in Lubmin bei Greifswald sind es schon 21 Grad. Der Drei-Tage-Trend bleibt bei einem sommerlich warmen Sonne-Wolken-Mix. Sonntag schon wieder 26 bis 29 Grad warm. 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Erstmal Vorsicht bitte auf der A19 Rostock Richtung Berlin in der Einfahrt Kessin. Da liegen Metallteile auf der Straße. Kreis Mecklenburgische Seenplatte. Da ist ein Feuerwehreinsatz zwischen Göhren und Woldeck. Und Carola ist noch dran. Hi.
2: Ja, hier ist Carola aus Bernhof. Ich wollte nur Bescheid sagen, dass man durch Jahren wieder durchfährt. 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Aber man kann einseitig also.
1: Super, das ist doch gut. Das ist eine gute Nachricht wenigstens hier, ne? Danke dir. Geblitzt wird auf der A14 Richtung Karstädt, Höhe Parkplatz Platerberg, A19 Kreuz Rostock in der Überleitung zur A20, dann die A20 Richtung Lübeck, Höhe Raststätte Fuchsberg, A24 Richtung Hamburg zwischen Zarrentin und Gudow, nochmal die 24, aber im Dreieck Wittstock-Dosse beidseitig, B96 der Rügenzubringer am Parkplatz Rügenblick auf beiden Seiten, B96 auf Rügen zwischen B96 auf Rügen zwischen Samtins und Bergenhöhe Wildbrücke, auch auf beiden Seiten. Die 103 ist dabei, Güstrow Richtung Kritzkow am Abzweig Suko. B105 zwischen Nantrow und Neuburg, Höhe Lieschow beidseitig. Die 109, Ortsausgang Ducherow Richtung Anklam. B191 zwischen Dömitz und Haldorf. Nochmal die 91 in Spornitz Richtung Ludwigslust. B192 in Möllnhagen Richtung Neubrandenburg. B197 Boldekow Richtung Friedland. B198 Blitzer in Wolfshagen Richtung Woldeck. Die 321 Schwerin-Waldfriedhof beidseitig. Ortsausgang Brüssow stehen sie Richtung Löcknitz, zwischen Dreilützow und Parum. In Bützow am Fischer, in Dolgen Richtung Triebsees, in Idershof Richtung Tützpatz. In Letzin-Siedlung, Blitzer Richtung Burow, in Markgrafenheide Richtung Strand. Ortseingang Püttelkow Richtung Wittenburg. Rostock, Tessiner Straße, stadteinwärts. Ortsausgang Röbel Richtung Dambeck und in Trassenheide, Bahnhofstraße. Hier motiviert sogar beidseitig. 0800 5959 100 ist die kostenlose Studio-Hotline zu uns oder Sie melden Blitzer und Staus gern über die NDR MV-App. Jeder Blitzer, jeder Stau bei NDR 1 Radio MV. Wer hat noch einen? Hey.
3: Moin, hier ist Sebastian. Du, ich wollte einen Blitzer melden.
1: Jo.
3: A20. Landesgrenze, Fahrtrichtung Rostock, Wagenitzbrücke, also wenn man von Lübeck kommt, gleich dahinter.
1: Alles klar, hinter der Wagenitzbrücke, Richtung Rostock.
3: Wo die Straßenmeisterei hier Salzfass hat,
1: da ja, stehen sie wieder. Ja, alles klar. Wie viel ist da erlaubt auf der Strecke?
3: Ich meine 100.
1: 100, ne? Okay, ja, gut. Genau. Nicht, dass wir was Falsches empfehlen hier. Gut.
3: Ein schönes Wochenende.
1: Danke dir auch, komm gut an. Ciao.
3: Tschüssi. Jo.

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0: Ausschlafen, solange man möchte. Mal zu Oma und Opa oder ab ins Ferienlager. Mecklenburg-Vorpommern startet heute mit der Zeugnisausgabe in die Sommerferien.
1: Schöne Ferien,
0: ja, das wünschen wir natürlich hier bei NDR1 Radio MV auch. Heute ist Zeugnisausgabe. Das war es dann erstmal mit diesem Schuljahr. Das Zeugnis allerdings, da zieht sich bei einigen ja doch so ein bisschen was im Bauch manchmal zusammen, weil gute Noten fliegen ja nicht all unseren Kindern einfach so zu. Das Lernen fällt nicht jedem leicht. Und deshalb hat das Land auch in diesem Jahr wieder die Zeugnissorgen-Hotline geschaltet. Also wenn ihr zum Beispiel die eine oder andere schlechte Note auf dem Zeugnis habt und Angst habt, wie Mama und Papa reagieren könnten, dann könnt ihr da anrufen. Oder wenn Sie sich Sorgen um die Noten und Leistungen Ihrer Kinder machen, auch dann können Sie als Eltern dort anrufen. Schulpsychologen stehen uns da dann nämlich zur Seite und geben auch ganz tolle Tipps, was man vielleicht machen kann, damit es dann im nächsten Schuljahr schon wieder ein bisschen besser wird. Aber ich glaube, über eins sind wir uns alle einig. Ärger und Druck machen zu Hause bringt nichts, weil so ein Kind mit Angst, das wird dann sowieso erst recht nicht besser. Alle Infos zu den Zeugnissorgen-Hotlines und die Telefonnummer dafür finden Sie auch im Internet bei uns, im Web auf ndr.de/mv und natürlich in der NDR MV App.

0: Und jetzt stellen Sie sich mal vor, Sie gehen jetzt nicht in die Mittagspause, sondern in 6 Wochen Ferien. Das wäre doch nochmal was, oder? 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
0: Das ist eine ganz besondere Stimmung heute an den Schulen bei uns im Land. Es ist letzter Schultag. Viele Schüler werden ihren Ranzen wahrscheinlich zu Hause gleich in die Ecke geknallt haben eben. Und jetzt ist erstmal die nächsten 6 Wochen Ausschlafen angesagt. Es sei ihnen aber auch gegönnt. Aber Astrid Pankok, vor dem Beginn der Sommerferien gab es ja noch die Zeugnisse.
2: Ja, genau. Und da werden einige vielleicht noch ein bisschen gezittert haben. Ingo Bötig aus der Aktuell-Redaktion. Was machen? Manche haben ja jetzt auch ihre Abschlusszeugnisse in der Tasche. Also nicht nur das normale Jahreszeugnis, will ich mal sagen. Wie sind denn die Abschlusszeugnisse ausgefallen? Im Großen und Ganzen ganz gut?
3: Das zurückliegende Schuljahr kann sich sehen lassen. Die Schülerinnen und Schüler, die die mittlere Reifeprüfung abgelegt haben, haben einen Notendurchschnitt von 2,5 erreicht. Mehr als 100 haben sogar ein sehr gut mit Auszeichnung geschafft. Das zeigt das vorläufige Ergebnis, das wir vom Bildungsministerium bekommen haben. Kleiner Wermutstropfen. Der Durchschnitt bei der Matheprüfung hat sich im Vergleich zum Vorjahr etwas verschlechtert. Von damals 3,4 auf jetzt 3,6. Was den Notendurchschnitt beim Abi angeht, der liegt bei landesweit 2,3, genauso wie in den Vorjahren. 150 Abiturientinnen und Abiturienten haben sogar die Bestnote 1,0. Besser geht nicht.
2: Bildungsministerin Oldenburg zeigt sich mit den Ergebnissen zufrieden. Das sehen aber nicht alle so. Warum?
3: Aus Hagenow kommt deutliche Kritik, zum einen an den Lehrerinnen und Lehrern der Schule selbst, aber auch am Bildungssystem insgesamt. Der Grund: am Robert-Stock-Gymnasium in Hagenow haben 17 Schüler das Abi nicht bestanden. Jeder Dritte des Abiturjahrgangs. Eine Schülerin hat öffentlich die Schule kritisiert und ihr schlechte Vorbereitung vorgeworfen, unter anderem, weil Lehrer veraltetes Material verwendet hätten. Das staatliche Schulamt Schwerin will das jetzt genau untersuchen. Die Lehrergewerkschaft GEW sieht hier Bildungsministerin Oldenburg in der Verantwortung. Landesvorsitzende Ulrike von Malotki meinte, wenn so viele Schüler eines Jahrganges das Abi nicht bestehen, dann liege etwas im Argen. Die Politik hat also keine Ferien, sondern muss nachsitzen und die Vorwürfe aufarbeiten.
2: Letzter Schultag und Zeugnisausgabe heute an den Schulen bei uns im Land. Danke an Ingo Bötig aus der Aktuell-Redaktion. Es ist ein Zankapfel für viele und im Bundesrat könnte es jetzt noch scheitern, das Sparpaket für die gesetzliche Krankenversicherung. Denn einige Länder, darunter auch Mecklenburg-Vorpommern, wollen die Reform stoppen und heute Nachmittag nicht zustimmen. Im Bundestag gab es am Vormittag aber eine Mehrheit. Katrin Aue berichtet aus Berlin.
4: Grünes Licht aus dem Bundestag kurz vor Beginn der Sommerpause. Die erste größere Reform der schwarz-roten Koalition ist beschlossen. Sie soll die Krankenkassen aus den roten Zahlen bringen und die Beiträge der Versicherten stabilisieren. Gesundheitsministerin Nina Wagen von der CDU betonte noch einmal, die Lage der gesetzlichen Krankenversicherung sei dramatisch. Eine Reform dürfe nicht mehr aufgeschoben werden. Die Opposition hat erneut vehement dafür geworben, das Gesetz abzulehnen. Linken-Fraktionschefin Heidi Reicheneck sagte, mit dieser Reform lege die Regierung die Axt an die Gesundheitsversorgung im Land. Britta Hasselmann, Fraktionsvorsitzende der Grünen, warnte vor, Zitat, Krankenhausinsolvenzen, überlasteten Hausärzten und verratenen Psychotherapeutinnen. AfD-Gesundheitspolitikerin Nicole Hess sagte, das Gesetz sei keine Reform, sondern eine Einladung zum Rückzug aus der Versorgung. Wenn heute Nachmittag auch der Bundesrat das Gesetz passieren lässt, kommen Einschnitte auf Praxen, Kliniken, Apotheken und die Pharmabranche zu, aber auch auf Versicherte, etwa durch höhere Zuzahlungen bei Medikamenten. Auch die beitragsfreie Mitversicherung von Ehepartnern soll eingeschränkt werden.
2: Katrin Aue berichtete aus dem Hauptstadtstudio. Und jetzt weiter mit Meldungen. Und da bleiben wir noch im Bundestag. Wer von einem E-Scooter angefahren wird oder auf dem Bürgersteig über einen umgestürzten Roller stolpert, der soll nicht mehr so häufig auf den Behandlungskosten sitzen bleiben. Die Abgeordneten haben eine Gesetzesänderung verabschiedet, durch die Unfallopfer leichter an Schadenersatz kommen sollen. Hintergrund ist eine deutliche Zunahme von Unfällen. Im Bundestag geht es heute auch noch um die Bundespolizei. Abgestimmt werden soll über ein Gesetz, mit dem die Beamten mehr Befugnisse bekommen sollen, um Gefahren abzuwehren. Die Bundespolizei, vor allem ja zuständig für Kontrollen an den Grenzen, an Bahnhöfen und Flughäfen, soll unter anderem mehr gegen Drohnen machen können und sie in bestimmten Fällen sogar abschießen dürfen. In einigen Badegewässern bei uns im Land gibt es wieder vermehrt Blaualgen. Nach Angaben des Landkreises Vorpommern-Greifswald wurden sie an einer Badestelle am Peenestrom nahe der Stadt Usedom nachgewiesen. Auch in einigen Seen im Landkreis Rostock wurde eine erhöhte Anzahl festgestellt. Die Blaualgen sind eigentlich Bakterien. Im Wasser sind sie durch eine bläulich-grüne Eintrübung erkennbar. Bei Hautkontakt kann es Reizungen sowie allergische Reaktionen geben. Auch auf Zerkarien in Flachwasserbereichen wird hingewiesen. Das sind Larven von Saugwürmern. Sie können sich in die Haut einbohren. Mögliche Folgen sind gerötete Flecken bis hin zur Quaddelbildung und starkem Juckreiz. 12 Uhr und gleich 6 Minuten. 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Der Streit um die Villa Baltic in Kühlungsborn, der läuft seit Jahren. Das sanierungsbedürftige alte Gebäude liegt direkt an der Ostsee und war von der Stadt verkauft worden. Es sollte zum Hotel werden, aber daraus wurde nichts. Nun hat die Stadtvertretung den Rückkauf beschlossen. Dagmar Arm in unserem Ostseestudio, was bedeutet das denn jetzt für die Villa?
5: Bis jetzt ist das ein Grundsatzbeschluss der Stadtvertretung. In dem ist lediglich festgelegt, dass es der Wille der Stadtgesellschaft ist, die Villa wieder in kommunales Eigentum zu überführen. Und ein paar Ideen zur Nutzung sind auch darin formuliert. Das Standesamt wäre demnach dort gut untergebracht, ein größerer Versammlungsraum könnte Platz finden und öffentliche Nutzung wie ein Café oder Restaurant steht ebenfalls auf der Wunschliste. Teil des Beschlusses ist auch ein Neubau auf der Fläche direkt neben der Villa, auf der früher die Meeresschwimmhalle stand.
2: Und heißt das jetzt, dass die Sanierung jetzt schnell in Angriff genommen wird?
5: Also schnell wird es mit großer Wahrscheinlichkeit nicht gehen. Denn noch gehört die Villa der Stadt ja nicht. Die Bürgermeisterin Olivia Arndt hat jetzt den Auftrag, einen Vertrag vorzubereiten, um die Villa von den Investoren, denen sie im Moment gehört, zurückzukaufen. Schon das dürfte ein hartes Stück Arbeit werden. Ein Wertgutachten muss vermutlich als Grundlage für Verhandlungen erstellt werden. Zu welchem Preis und welchen Bedingungen die Stadt die Villa zurückbekommt, ist aktuell noch völlig offen. Und wenn die Sanierung dann wirklich beginnt, werden sicherlich Fördermittel gebraucht. Auch solche Anträge brauchen meist viel Zeit.
2: Na, da sind wir mal gespannt. In Kühlungsborn soll die Villa Baltic zurück in den Besitz der Stadt gehen. Danke für die Infos, Dagmar Arm im Ostseestudio. Und jetzt kommen wir noch mal zum Thema Sommerferien zurück. Wenn die beginnen, dann spüren das die Tierheime auch sehr deutlich. Immer wieder werden Hunde, aber auch Katzen und andere Tiere abgegeben von Besitzern, die im Urlaub das Tier loswerden wollen. Andere Tiere werden noch einfach ausgesetzt. Es geht aber auch anders. Man kann sein Tier während des Urlaubs auch gut betreuen lassen. Dana Zelk aus unserer Redaktion Landwirtschaft, Umwelt und Natur berichtet aus einer Hundepension in Bernitt im Landkreis Rostock. So, und da haben wir jetzt gerade ein kleines technisches Problem, wo es los geht.
6: Für viele Hundebesitzer gehört die Urlaubsbetreuung längst zur Reiseplanung. In Bernitt kümmert sich Nadine Baumgart um Vierbeiner und erlebt gleichzeitig immer wieder, welches Leid es bedeutet, wenn Hunde ausgesetzt werden. Die ehemalige Prokuristin hat sich mit ihrer Hundepension Happy Fotel selbstständig gemacht. Auslöser war ihr jahrelanges ehrenamtliches Engagement als Pflegestelle für Hunde aus dem Tierschutz.
7: Wir Menschen sind ja alles für die Hunde. Und wenn Hunde ausgesetzt werden, bricht für sie eben auch eine Welt zusammen. Und sie werden ängstlich, unsicher und fühlen sich in dem Moment verloren. Und wir müssen ihnen dann ganz viel Aufmerksamkeit geben, damit sie wieder in das Leben zurückfinden können.
6: Aus dieser Erfahrung heraus entstand auch ihre Hundepension mit Hundekindergarten. Hier finden Vierbeiner eine liebevolle Betreuung, wenn ihre Besitzer arbeiten oder in Urlaub fahren. Ein Angebot, das gerade jetzt zu Ferienbeginn besonders gefragt ist. Auch die Hunde von Finja Fleischmann und ihrer Mutter Doreen Avolin machen hier Urlaub.
8: Also was mir aufgefallen ist, dass die Hunde auch alle einen Draht zu ihr gleich haben. Und das finde ich so bewundernswert. Es erleichtert uns sehr viel, dass wir dann auch mal wegfahren können, dass die Hunde auch gut aufgehoben sind.
9: Wir sind auch sehr froh, dass wir eine gute Stelle gefunden haben. Die sind hier wirklich in sehr, sehr guten Händen, mit einer professionellen Betreuung vor allem.
10: Es ist eigentlich sehr, sehr schade, dass so viele Hunde ausgesetzt werden. Und es ist schon sehr schwierig, dass sie das überleben.
6: Als Pflegestelle erlebt Hundebetreuerin Nadine Baumgart immer wieder, dass viele Probleme schon bei der Anschaffung eines Hundes beginnen.
11: Passt der Hund in diese Familie, die sich gerade für einen Hund interessiert. Was ist im Fall von Krankheit? Wo ist der Hund untergebracht? Was ist im Fall vom Urlaub? Generell zu sagen, okay, ich gucke vielleicht erstmal im Tierheim. Vielleicht ist da ja schon die richtige Fellnase dabei. Es gibt ja so viele tolle, liebe Hunde in diesen Einrichtungen.
6: Denn für Nadine Baumgart ist klar, ein Hund ist kein Begleiter auf Zeit, sondern ein Familienmitglied.
2: Dana Zeig berichtete aus Bernitz im Landkreis Rostock. Und wie gut es den Hunden in der Pension gefällt, das sehen Sie heute Abend auch im Nordmagazin um 19.30 Uhr.
0: Vielen Dank, Astrid. Das war die Mittagshow kompakt. Wir schauen auf das Wetter für uns in Mecklenburg-Vorpommern. Und es ist mittlerweile fast überall bei uns im Land ein freundlicher Sonne-Wolken-Mix. Wir haben auch so ein paar dickere Wolkenfelder im Südwesten Mecklenburgs. Die sind so ein bisschen zäh heute, aber die lösen sich jetzt in den nächsten ein, zwei Stunden auch noch auf. Und dann wird es überall schön die Sonne geben heute noch. Das Ganze in Schwerin aktuell am Schloss 21 Grad. Staffenhagen ist mit 24 Grad dabei und Prerow 22 Grad. Tagestopwert dann heute bei 23 bis 26 maximal. Wir schauen auf die Straßen bei uns im Land. 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Vorsicht bitte auf der A20 Rostock Richtung Lübeck zwischen Kröpelin und Neukloster. Da liegen Gegenstände auf der Fahrbahn. Im Landkreis Mecklenburgische Seenplatte immer noch Feuerwehreinsatz zwischen Göhren und Woldeck. Hier kommt es zu Behinderungen. Und die B104 Neubrandenburg, Friedrich-Engel-Straße bis Straße der Freundschaft auch gerade gesperrt für einen Feuerwehreinsatz. Geblitzt wird auf der A14 Richtung Karstädt am Parkplatz Platerberg. Dann haben wir die A20 auf dem Schirm Richtung Lübeck an der Raststätte Fuchsberg. A24 Richtung Hamburg zwischen Zarrentin und Gudow. A24 im Dreieck Wittstock-Dosse beidseitig. B96 der Rügenzubringer am Parkplatz Rügenblick auf beiden Seiten. Nochmal B96 zwischen Samtens und Bergen an der Wildbrücke beidseitig. B105 zwischen Nantrow und Neuburg, Höhe Lieschow auch auf beiden Seiten. B109 Ortsausgang Ducherow Richtung Anklam. Die 191 zwischen Dömitz und Heiddorf. Nochmal 191 in Spornitz Richtung Ludwigslust. B192 in Möllenhagen Richtung Neubrandenburg. B197 Boldekow Richtung Friedland. B198 in Wolfshagen Richtung Woldeck. Und die 321 Schwerin-Waldfriedhof beidseitig. Ortsausgang Brüssow Richtung Löcknitz. Zwischen Dreilützow und Parum. In Dolgen stehen sie Richtung Triebsees. In Letzin-Siedlungen Fahrt Richtung Burow. Markgrafenheide Richtung Strand rüber. Ortseingang Püttelkow beidseitig. Tessiner Straße in Rostock stadteinwärts heute. Ortsausgang Röbel Richtung Dambeck. In Trassenheide Bahnhofstraße auf beiden Seiten. Und in Wismar Lüttmoor. Außerdem dazu gekommen gerade noch über die NDR MV App von Katrin. Die A19 kreuzt Rostock in der Überleitung zur A20 und die A20 Lübeck Richtung Rostock. Hier an der Landesgrenze hinter der Wakenitzbrücke im 100er. Alle Blitzer und Staus haben wir dank Ihrer Mithilfe. Vielen Dank dafür. Kostenlose Studio-Hotline ist die 0800 5959 100 oder Sie schicken uns gerne auch, wenn das Auto steht, eine Nachricht über unsere App.
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0: Ja, 4 Tickets sind zu haben. Das erste ist vergeben im Sport. Hier bei NDR 1 Radio MV schauen wir zur Fußball-Weltmeisterschaft. Und da hat sich gestern Abend Frankreich für das Halbfinale qualifiziert. Jan Dittjogait aus unserer Sportredaktion. Ist es nur erst recht der Top-Favorit auf den Titel?
1: Ja, scheint so. Die Equipe Tricolore, die marschiert da mittlerweile regelrecht durch das Turnier. Selbst ein verschossener Elfmeter von Superstar Kylian Mbappé hält das Team nicht auf. Am Ende gab es dann trotzdem den verdienten 2-0-Erfolg gegen Marokko. Wir sind hier, um zu gewinnen, so Frankreichs Trainer Didier Deschamps, der im Halbfinale am Dienstag mit seinem 26. WM-Spiel Ex-Bundestrainer Helmut Schön als Trainer mit den meisten WM-Spielen ablösen wird. Der Gegner in diesem Halbfinale wird dann heute Abend um 21 Uhr im Duell zwischen Europameister Spanien und Belgien ermittelt. Das Spiel ist live zu sehen im ZDF.
0: Und Erfolge aus deutscher Sicht müssen wir derzeit nicht beim Fußball suchen, dafür aber im Tennis. Was passiert denn da heute?
1: Da gibt es gleich zwei spannende Spiele. Da ist zum einen natürlich der Halbfinalauftritt von Alexander Zverev beim Rasenturnier in Wimbledon. Der French Open-Sieger aus Hamburg bekommt es in rund 2 Stunden mit einem Außenseiter zu tun und mit Sicherheit auch mit einem begeisterten Publikum, denn der Brite Arthur Ferry steht als ungesetzter Spieler völlig überraschend in diesem Halbfinale. Das Traditionsturnier in Wimbledon gehört ja zur ATP-Serie. Quasi die zweite Liga, also einen drunter, ist die sogenannte Challenger-Serie und da läuft zurzeit ein Turnier in Braunschweig mit Nils McDonald aus Schwerin. Und der 18-Jährige steht dort im Viertelfinale und trifft nun auf einen Gegner aus Argentinien. Sollte Nils McDonald gewinnen, wäre das sein bislang größter Erfolg im Erwachsenenbereich. Seit Jahresbeginn ist der Mecklenburger ja auf der Profitour unterwegs.
0: Und wir haben das natürlich für Sie im Blick und mehr dazu gibt es auf jeden Fall in unseren Sportmeldungen heute Nachmittag nochmal in der Sendung Der Tag 10 vor 5 hier bei NDR 1 Radio MV. Soweit das aktuelle Sportupdate von und mit Jan Dittjogait.

0: Leute aus dem Fernsehen im echten Leben angucken. Geht morgen Abend am Fußballstrand hier Ringsdorf. Nordmagazin, das aus dem NDR Fernsehen, sendet morgen Abend 19.30 Uhr live vom Fußballstrand in Heringsdorf. Oder heute Abend geht das aber auch schon Schauspieler gucken zumindest. Detlef vom Förderverein der Dorfkirche in Gnevsdorf bei Plau am See. Ihr macht heute ein Benefizkonzert.
1: Wir haben heute Abend ein Konzert, das spielt ein bekannter Schauspieler, Thomas Rühmann, bekannt in seiner Freundschaft.
0: Ja, Dr. Heilmann, ne?
1: Dr. Heilmann. Und er macht dort ein Solokonzert und es sind noch Restkarten vorhanden. Also für Kurzentschlossene ist das genau das Richtige. Da gibt es noch auf dem Pfarrhof ein Gläschen Wein, da kann man mit netten Gesprächen noch vielleicht den Abend ausklingen lassen. So haben wir das organisiert.
0: Also das Benefizkonzert mit Thomas Rühmann heute Abend in der Dorfkirche Gnevsdorf bei Plau am See um 19 Uhr. Da wünschen wir euch ganz viel Spaß.
1: Ja, danke. Und mach's weiter so.
0: Dankeschön. 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
1: Und jetzt sind wir beim Wetter mit Michaela Koschak, unserer NDR-Wetterexpertin am Capacona. Es ist 12.30 Uhr gleich hier bei NDR1 HMV. Grüß dich, Michi.
2: Na, hallo Patrick.
1: Na, das ist ja jetzt langsam aber sicher überall im Land ein herrlicher, schöner Sommertag, ne?
2: Ganz genau. Also die Bordelle haben es ein bisschen unterschätzt mit dem Hochnebel heute Morgen. Gebe ich ganz ehrlich zu, bei euch in Schwerin ja auch erst 18 Grad dagegen, da wo die Sonne schon richtig schön scheint. In Anklam, in Jarmen schon 25 Grad, hier schon meteorologischer Sommertag. Und ehrlich gesagt, ich habe mal nachgezählt, vor 8 Tagen hatten wir das letzte Mal so Sommer. Also war jetzt wirklich eine ordentliche Sommerpause. Aber heute Nachmittag werdet ihr auch noch die 25 Grad in Schwerin schaffen. Ich hier am Kap natürlich nicht mit unserem auflandigen Wind. Wir haben immerhin 21 Grad, auch aber immerhin schön. Besser als gestern 16 Grad und der Wind hat endlich nachgelassen. Also es ist wirklich perfektes Wetter am Nachmittag. Sonne, ein paar Wölkchen, Temperaturen zwischen 26 und 27 Grad im Landesinneren, an den Küsten um die 21 bis 23 Grad und ich kann es nicht anders sagen, es geht einfach so weiter. Immer weiter.
1: Also 3-Tage-Trend können wir kurz und schön machen, ja?
2: Kurz und schön, genau. Also morgen sollte das mit dem Nebel und Hochnebel dann wirklich Geschichte sein. Und wir starten mit viel, viel Sonnenschein. Am Nachmittag kommen ein paar Quellwolken dazu. Und einzelne Modelle machen dann so Richtung Mecklenburger Seenplatte und Bromer Berge am Nachmittag kleine Mini-Scheuerchen. Aber die anderen Modelle machen sie alle nicht. Also wenn, dann wären die Quellwolken hier ein bisschen größer. Okay. Morgen 28 Grad, übermorgen 29 Grad. Auch am Montag, Dienstag geht es so hochsommerlich weiter. Also für einen Ferienstart wirklich besser kann es eigentlich nicht sein,
1: top,
2: oder?
1: Top, Punkt, aus, Ende. Vielen Dank, so bleibt es bitte. Mach's gut, bis später.
2: Bis dann, mach's gut,
1: ciao. Ciao, wir schauen auf die Straßen bei uns im Land. 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Mit dem Landkreis Mecklenburgische Seenplatte noch hier die Straße zwischen Göhren und Woldeck für einen Feuerwehreinsatz aktuell gesperrt. Ansonsten läuft's bei uns im Land. Geblitzt wird auf der A14 Richtung Karstädt am Parkplatz Platerberg. A19 Kreuz Rostock in der Überleitung auf die A20, dann die A20 Richtung Lübeck, Hörerstätte Fuchsberg an der Baustelle. Die A20 Lübeck Richtung Rostock an der Landesgrenze hinter der Wakenitzbrücke. A24 Richtung Hamburg zwischen Zarrentin und Gudow. A24 nochmal im Dreieck Wittstock-Dosse beidseitig. B96 Rügenzubringer am Parkplatz Rügenblick hier beidseitig. B96 zwischen Samtens und Bergen an der Wildbrücke auch auf beiden Seiten. B105 zwischen Nantrow und Neuburg Höhe Lieschow auf beiden Seiten. B109 Ortsausgang Ducherow Richtung Anklam, nur da. B191 zwischen Dömitz und Heiddorf und in Spornitz Richtung Ludwigslust. B192 in Möllenhagen Richtung Neubrandenburg. Die 197 von Boldekow Richtung Friedland. B198 in Wolfshagen raus Richtung Woldeck. Die 321 Stadtverkehr Schwerin am Waldfriedhof beidseitig. Ortsausgang Brüssow blitzen sie Richtung Löcknitz. Zwischen Dreilützow und Parum. In Dolgen Fahrt Richtung Triebsees. In Letzin-Siedlung Richtung Buro. In Markgrafenheide Fahrt Richtung Strand. Ortseingang Püttelkow beidseitig. Rostock-Tessiner Straße stadteinwärts. Ortsausgang Röbel Richtung Dambeck. In Trassenheide Bahnhofstraße auf beiden Seiten. Und in Wismar am Lüttmoor. Hier stehen sie auch und blitzen aktuell. Alle Blitzer und Staus dank ihrer Mithilfe. 0800 5959 100 oder gerne Nachricht schicken über unsere App.
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0: NDR1 Radio MV, hier ist Patrick, hallo.
1: Ja, hi, hier ist Melanie aus Boltenhagen.
0: Grüß dich.
1: Und zwar ist morgen auch im Ostseebad Boltenhagen ein Flohmarkt vor der Kirche von 10 bis 16 Uhr mit Kuchenbuffet und allem drum und dran. Wir würden uns freuen, wenn ganz viele Leute erscheinen würden. Sind auch über 40 Stände, Verkaufsstände, Trödelmarkt.
0: Na, das lohnt sich
1: in
0: dann
1: Boltenhagen.
0: Auch. Dann wünschen wir ganz, ganz viel Spaß. Ihre Tipps fürs Wochenende immer gerne her über die NDR1 Radio MV Studio Hotline 0800 59 59 100. Gleich deutsche Musik bei uns im Lieblingsmix zum Ende der Mittagspause singt uns Hubert K. Engel 07. Vorher erstmal das Wichtige aus Ihrer Region.
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3: Mit Katrin Glüsenkamp. Guten Tag. In Schwerin ist gestern eine 74-jährige Radfahrerin an einem Straßenbahnübergang gestürzt und hat sich dabei schwer verletzt. Die Frau hat auf der Linnéstraße aus bislang ungeklärter Ursache die Kontrolle über ihr Fahrrad verloren und fiel in den Gleisbereich. Auf dem zweiten Gleis fuhr wenig später eine Straßenbahn vorbei, ohne jedoch die Frau zu berühren. Die 74-Jährige wurde mit schweren Verletzungen ins Krankenhaus gebracht. Die Kriminalpolizei ermittelt zur Ursache. Beim Landeswettbewerb Unternehmerin und Unternehmer des Jahres 2026 ist auch ein Unternehmen aus Westmecklenburg ausgezeichnet worden. In der Kategorie Nachhaltigkeit ging der Preis an Friedhelm und Nico Neumann von der Green Life Production GmbH aus Schwerin. Das familiengeführte Unternehmen entwickelt nachhaltige Wassermanagementsysteme unter anderem für die Wiederverwendung von Grauwasser. Das Unternehmen, das nach eigenen Angaben vor 20 Jahren mit Kunststoffprodukten begann, hat sich zu einem international tätigen Spezialisten entwickelt. Von Projekten in Deutschland bis hin zu Anlagen in europäischen Großstädten und Afrika. Und mit den Zeugnissen. Heute starten in Mecklenburg-Vorpommern offiziell die Sommerferien. Wer noch nach Ferienideen sucht, findet auch in Westmecklenburg viele Angebote. Die Kunstschule Ataraxia in Schwerin bietet Näh- und Schauspielworkshops an. Anmeldeschluss ist allerdings schon heute. Außerdem gibt es Theatershows und Musik unter anderem auf der Insel Pöhl, in Boltenhagen, Grevesmühlen und Plau am See. Und im Jugendclub Kiste in Wismar warten in der kommenden Woche Partys, Spieltage und ein Kinotag.
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2: Hier ist der Lieblingsmix am Nachmittag. Ich bin Ralf Markert. Ferienkinder haben jetzt erstmal richtig frei. Natürlich auch alle Lehrerinnen und Lehrer. Die Sommerferien beginnen bei uns in Mecklenburg-Vorpommern. Und bei uns geht's durch den Nachmittag gleich mit dem Lieblingsmix und Anastasia. I'm on a Love. Die Zeit 13 Uhr.
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2: Ja, apropos Sommerferien, auch der Bundestag steht vor der parlamentarischen Sommerpause. Markus Schubert, davor haben die Abgeordneten aber noch eine große Reform beschlossen.
3: Ja, dabei geht's um das Sparpaket für die gesetzlichen Krankenkassen. Es soll die Finanzen der Kassen sanieren und verhindern, dass die versicherten Beiträge weiter steigen. Aus dem Hauptstadtstudio Katrin Aue.
4: Gesundheitsministerin Nina Wagen von der CDU betonte noch einmal, die Lage der gesetzlichen Krankenversicherung sei dramatisch. Eine Reform dürfe nicht mehr aufgeschoben werden. Die Opposition hat erneut vehement dafür geworben, das Gesetz abzulehnen. Britta Hasselmann, Fraktionsvorsitzende der Grünen, warnte vor, Zitat, Krankenhausinsolvenzen, überlasteten Hausärzten und verratenen Psychotherapeutinnen. Wenn heute Nachmittag auch der Bundesrat das Gesetz passieren lässt, kommen Einschnitte auf Praxen, Kliniken, Apotheken und die Pharmabranche zu, aber auch auf Versicherte, etwa durch höhere Zuzahlungen bei Medikamenten. Auch die beitragsfreie Mitversicherung von Ehepartnern soll eingeschränkt werden.
3: Vor der Abstimmung im Bundesrat haben Mecklenburg-Vorpommern und alle anderen norddeutschen Bundesländer die geplanten Einsparungen zulasten von Krankenhäusern und Kommunen kritisiert. Auch Landesgesundheitsministerin Drese sprach sich in der Debatte für die Einschaltung des Vermittlungsausschusses aus. Dafür zeichnet sich vor der Abstimmung aber nicht die erforderliche Mehrheit in der Länderkammer ab. Knapp einen Monat ist es her, dass der Rostocker AfD-Landtagsabgeordnete Michael Meister vor seiner Rostocker Wohnung überfallen worden sein soll. Ein blutiges T-Shirt und ein vermeintliches Bekennerschreiben auf einer linksradikalen Plattform gelten als Indizien. Der AfD-Landesverband nutzt den noch nicht aufgeklärten Vorfall dennoch als Tatsache. Michael Seidel aus der Aktuell-Redaktion, wie ist denn der Stand in dem Fall?
5: Die Ermittlungen dauern an, sagt die Staatsanwaltschaft. Es gibt weder Zeugen noch weitere Indizien, bis auf eine am Tatort sichergestellte Blutspur, die stammt von einer Armwunde. Meister selbst hatte die Polizei am Tatabend gerufen. Tage später gab er dann ein blutgetränktes T-Shirt in seiner AfD-Fraktion ab. Nachdem das öffentlich präsentiert worden war, brachte ein Fraktionsfahrer das Beweismittel zum Landeskriminalamt. Die Ermittler stuften den Tatverdacht ausschließlich aufgrund der Schilderungen des Geschädigten, der früher selbst Bundespolizist war, von gefährlicher Körperverletzung auf versuchten Mord hoch. Alle Angaben Meisters, wie auch ein vermeintlich linkes Bekennerschreiben, werden noch immer auf Echtheit geprüft. Der Vorfall ähnelt einem Angriff, den Meister vor 5 Jahren angezeigt hatte. Die Ermittlungen wurden nach 1 Jahr ergebnislos eingestellt.
3: In Neustrelitz haben Unbekannte einen Planwagen verwüstet. Wie die Polizei mitteilt, war er bei Stellen am Wasserturm abgestellt. Der oder die Täter zerschnitten Sitzpolster und die Plane des Anhängers, beschädigten das Rücklicht und stahlen Kutscherpeitschen und eine Kettensäge. Der Schaden wird auf rund 5.000 Euro geschätzt. Insgesamt 16 Zoos, Tier- und Wildparks, Tropenhäuser und Aquarien laden heute zum Landeszootag. Kinder unter 15 haben freien Eintritt. Ricarda Zunk aus der Aktuell-Redaktion, was genau erwartet die Besucher?
6: Es soll ein Tag für die Kinder sein und so gibt es viele besondere Aktionen für sie. Etliche Tiere werden getauft. Im Tierpark Ueckermünde zwei rote Pandas, im Tropenzoo Bansin ein kleines Zwergseidenäffchen, in Neustrelitz ein Eselfohlen und ein Luchs. Das Deutsche Meeresmuseum Stralsund lädt zu kommentierten Fütterungen bei den Schildkröten und Pinguinen. Im Zoo Rostock packen Kinder einen Koffer mit Dingen, die man nicht aus dem Urlaub mitbringen sollte. Zum Beispiel Korallen und getrocknete Seepferdchen. Seit 2020 gibt es den Landeszootag einmal im Jahr. Organisiert vom Landeszooverband und der Landesregierung.
2: Ab geht's in Richtung Wochenende mit diesem Sommerwetter bis zu 26 Grad im Binnenland. Sommerlich warm. Heute Vormittag haben wir hier und dort noch ein bisschen mit Nebel zu kämpfen gehabt. Und heute Nachmittag hier und dort auch noch mal eine Wolke mit dabei. Aber ansonsten schick und schön. In der kommenden Nacht sternklar oder nur gering bewölkt. Und die Temperaturen Richtung Bromer Berge um die 12 Grad, ansonsten so 15 bis 17. Und morgen zum Sonnabend hin, vormittags viel Sonnenschein. Hier und dort im Tagesverlauf auch mal ein paar Quellwolken, aber sommerlich warm. Im Binnenland bis zu 28 Grad, Richtung Ostseeküste Inseln und Richtung Ueckerando auch mal mit 23 Grad, bisschen kühler. 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Kreis Mecklenburgische Seenplatte auf der Straße zwischen Göhren und Woldeck, da behindert derzeit ein Feuerwehreinsatz den Verkehr. Dann haben wir noch diese Meldung von Dieter.
7: Auf dem Brandenburger Ring Ausfahrt Richtung Waren und Richtung Teterow, also die 192 und die 104, staut sich jetzt auf der Hinfahrt vor einer Viertelstunde, war es noch wenig. Jetzt ist es schon auf dem Ring, also da geht gar nichts
2: mehr. Ja, danke für die Info. Und geblitzt wird derzeit auf der A14 Richtung Karstadt, Parkplatz Platerberg, dann die A19 Kreuz Rostock in der Überleitung zur A20, dann die A20 Richtung Lübeck, Raststätte Fuchsberg und die A24, da stehen zwei Blitzer, Richtung Hamburg zwischen Zarentin und Gudow und dann im Dreieck Wittstock-Dosse beidseitig. Die 96 Rügenzubringer am Parkplatz Rügenblick beidseitig und zwischen Samtins und Bergen an der Wildbrücke beidseitig. Die 105 zwischen Nantrow und Neuburg in Höhe Lischow beidseitig, die 109 Ortsausgang Ducherow Richtung Anklam, die 191 zwischen Dömitz und Heiddorf und dann nochmal in Spornitz Richtung Ludwigslust. Die 192 Möllenhagen Richtung Neubrandenburg, die 197 Boldekow Richtung Friedland, dann die 198 Wolfshagen Richtung Woldeck und die 321 Schwerin am Waldfriedhof beidseitig. Ortsausgang Brüssow Richtung Glöcknitz zwischen 3 Lützow und Parum, in Dolgen Richtung Triebsees, in Letzin Siedlung Richtung Burow, in Markgrafenheide Richtung Strand, Rostock, Tessiner Straße stadteinwärts, Ortsausgang Gröbel Richtung Damberg, in Trassenheide in der Bahnhofstraße beidseitig und dann haben sie noch in Wismar aufgebaut und zwar am Lüttenmoor. Und von Helmut kommt noch dieser Blitzer.
8: Ein Blitzer auf der A20 Peenebrücke, Jamen.
2: Ist notiert. Danke, gute Fahrt allerseits und wenn Sie Staus oder Blitz entdeckt haben, einfach durchgeben über die NDRMV-App oder anrufen 0800 5959 100.
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2: Und für alle, die noch ein bisschen was zu erledigen haben und noch gar nicht so im Sommerferienmodus sind, hauen wir jetzt mal einen Riemen auf die Orgel. Das Ding geht nach vorne. Schönen Freitagnachmittag mit dem Lieblingsmix und Anastasia. I'm out of love.

0: Auf geht's ins Wochenende, hier bei der Arbeit mit NDR1 Radio MV. Ich bin Ralf Markert und ich freue mich total, was da in Stralsund los ist. Der dritte Tag der Blasmusik. Ich war ja lange Mitglied im Jugendblasorchester in Grimmen. Und der jetzige Leiter, Volkmar Doss, der ist bei mir am Telefon. Hallo Volkmar, schönen guten Tag.
1: Ja, schönen guten Tag.
0: Was ist denn da in Stralsund geplant zum Thema Blasmusik?
1: Es sind ganz viele Aktionen. Es geht morgen los mit einem Konzertmarathon. Insgesamt sind es 10. Unter anderem natürlich das Jugendblasorchester, ohne das geht ja auch manchmal die Tür nicht zu. Und dann sind es die Sassnitzer Blasmusikanten, dann die Big Band Fellgas, Prona Blasmusik und noch viele andere. Ein bisschen Überraschung ist mit dabei, das haben wir dort so geplant.
0: Nun geht das ja über 2 Tage, Sonnabend und Sonntag. Wo genau kann man denn die Konzerte der Musikerinnen und Musiker erleben?
1: Ja, die Konzerte morgen sind auf dem Alten Markt in Stralsund zu erleben, ab 12 bis 19 Uhr, je nachdem, wie das Wetter mitspielt.
0: Bis Fußball losgeht.
1: Bis Fußball losgeht, ja, genau. Ja, eigentlich rund um die Uhr sozusagen Musik. Also es wird da kaum Pause dazwischen sein und wir erleben eben wirklich die ganze Bandbreite der Blasmusik dort.
0: Ja, eine wunderschöne Geschichte. Da geht mir das Herz auf. Weitere Konzertorte dann übers Wochenende auch die Nikolaikirche und das große Haus des Theaters Vorpommern. Volkmar, dann wünsche ich ganz, ganz viel Spaß bei diesem Riesenkonzertereignis. Der dritte Tag der Blasmusik mit so vielen tollen Musikern und Musikern aus meinem Heimatlandkreis Vorpommern-Rügen und darüber hinaus dann frisch aufgespielt.
1: Dankeschön. Ich lade alle ein, daran teilzunehmen.
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Und jetzt, hier im Lieblingsmix auf NDR1 Radio MV, bin ich mir sicher, dass sie das Radio laut drehen werden. Denn die Stones sind zurück. Diese Mega-Hammer-Rockband, die Rolling Stones mit Keith Richards, mit Mick Jagger, Ron Woods. Schlagzeug ist ja leider gestorben, aber auch der taucht auf dem neuen Album auf. Denn es gibt tatsächlich neue Musik und es gibt auch Gäste auf diesem Album. Paul McCartney, Steve Winwood, Robert Smith von The Cure. Und hier bei NDR1 Radio MV, jetzt im Lieblingsmix am Nachmittag, hier bei mir in der Sendung, freue ich mich total, dass wir neue Musik hören. Ich mache einfach hier schon mal die Unterlege ein bisschen leider, dass Sie so ein bisschen von Anfang an wirklich das Stück komplett einmal aufsaugen können. Im Lieblingsmix auf NDR1 Radio MV. Die Stones mit ihrem neuen Album, Titel ist Foreign Tones, und daraus hören wir jetzt den Titel In the Stars.

0: Ich hab Gänsehaut. Ist das der Hammer? The Rolling Stones. Zurück mit einem neuen Album In the Stars. Und das Album heißt Foreign Tongues. Und ich habe das Video im Vorfeld der Sendung geschaut. Das finden Sie auch schon online. Es ist so mega. Es sieht so aus, als wären die Stones damals in ihren Anfängen. Und zwar lassen die es richtig rocken in einem großen Studio mit zig Gitarren. Ich glaube, die haben da 11, 12 Schlagzeuger aufgebaut. Dazu Keyboards, Sänger, alles, was dazu gehört. Also wer Stones-Fan ist, guckt sich das garantiert an. Und hier im Lieblingsmix auf NDR1 Radio MV. Und natürlich auch immer die aktuellen Hits. Und wenn die Stones was Neues rausbringen, dann hören Sie das hier bei uns. Und jetzt ab ins Wochenende mit dem nächsten Hit. Eddie Grant, Gimme Hope, Joanna.
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0: 26 Grad derzeit schon am Schloss in Rathei. Und wir haben derzeit 21 Grad in Parchim. Das Wetter für uns in Mecklenburg-Vorpommern wird übers Wochenende immer wärmer. Der 3-Tage-Trend mit 28, 29 Grad. Jawohl, Wolken sind dabei, aber eben auch viel Sonnenschein. 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Da haben wir eine Meldung für die Straße zwischen Bandelin und der B111 nach einem Unfall in beiden Richtungen gesperrt. Und dann hat uns Christine über die NDR MV-App geschrieben, dass die Straße zwischen Göhren und Woldeck wieder frei ist. Die Polizei in Neubrandenburg hat es bestätigt. Gute Fahrt. In Neubrandenburg auf dem Ring staut sich der Verkehr. Ausfahrt B192 Richtung Waren an der Müritz und auch Richtung Teterow, das ist dann die 104. Und die 192 in Waren statt einwärts, da brauchen Sie eine Viertelstunde länger. Geblitzt wird auf der A14 Richtung Karstadt, Parkplatz Platerberg. A19 Kreuz Rostock in der Überleitung zur A20. Dann die A20 Richtung Lübeck, Raststätte Fuchsberg, Richtung Rostock, kurz hinter Groß-Saarau. Und dann nochmal die A20 Kreuz Uckermark Richtung Rostock, kurz vor Jamen. Danke an Henrike. Hat sie gerade gemeldet über die NDRMV-App. A24 Richtung Hamburg zwischen Zarrentin und Gudow. Dann im Dreieck Wittstock-Dosse beidseitig und die 96 Rügenzubringer Parkplatz Rügenblick beidseitig. Außerdem zwischen Samtens und Bergen in Höhe der Wildbrücke beidseitig. Dann die 105 zwischen Landroh und Neuburg in Höhe Lischow beidseitig. Die 109 Ortsausgang Ducherow Richtung Antlam. Die 191 zwischen Dömitz und Heidorf und in Spornitz Richtung Ludwigslust. Die 192 Möllenhagen Richtung Neubrandenburg. Die 197 Boldekow Richtung Friedland. Die 198 in Wolfshagen Richtung Woldeck und die 321 Schwerin am Waldfriedhof beidseitig. Außerdem Ortsausgang Brüssow Richtung Glöcknitz zwischen Dreilützow und Parum, in Dolgen Richtung Triebsees, Letzin Siedlung Richtung Buro, Markgrafenheide Richtung Strand und Rostock-Tessiner Straße stadteinwärts. Außerdem Ortsausgang Gröbel Richtung Dambeck, Trassenheide, Bahnhofstraße beidseitig und in Wismar Lüttmoor. Danke auch an Olli fürs Melden. Staus oder Blitzer entdeckt. Einfach durchgeben. Sie erreichen uns über die NDR MV-App oder rufen an 0800 59 59 100.
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0: Sommerferienzeit hier bei uns in Mecklenburg-Vorpommern. Bei der Arbeit mit NDR1 Radio MV. Ich bin Ralf Markert und ich bitte alle Schülerinnen und Schüler, das nicht so zu machen wie ich vor circa 45 Jahren. Den Ranzen aus echtem Schweineleder einfach in die Ecke schmeißen und dabei ganz vergessen, dass noch zwei Leberwurstbrötchen drin sind. Das sah dann wirklich nicht mehr lecker aus nach 8 Wochen Sommerferien und irgendwie war dann auch klar, wo der komische Geruch herkommt. Der Lieblingsmix auf NDR1 Radio MV. Und natürlich haben wir die Kinnings mal gefragt, worauf sie sich so freuen in den Ferien.
1: Ich fahre nach Dänemark mit Freunden und Familie.
2: Ich freue mich am meisten in den Ferien auf meinen 18. Geburtstag, weil ich dann endlich alleine Auto fahren kann.
3: Ich bin erstmal zu Hause die erste Woche und dann geht es auf Reiterferien mit meinen Freunden.
4: Ich freue mich am meisten auf die Ferien, weil ich keine Schule habe und weil ich im Urlaub bin.
5: Ich freue mich am meisten auf die gemeinsame Zeit mit meinen Freunden am Strand.
6: Auf das Feriencamp, Zelten, liegen am Strand. Sitzen den ganzen Tag in der Sonne und schlafen und essen.
7: Ich freue mich am meisten, mal keinen Notenstress zu haben und mal nicht zu lernen.
0: Das glaube ich. Und wir von NDR1 Radio MV vom Frühstücksclub, wir suchen ja die NDR1 Radio MV Ferienkinder. Also Tipps von Ferienprofis. Wenn Ihre Kinnings mal ins Radio möchten, dann melden Sie sich einfach bei uns. Geht über unsere NDR MV App. Und wir haben noch was ganz Besonderes. Welche Note würden Sie der Schule ihrer Kinder geben? Das ist eine Abstimmung, die läuft unter unserem NDR-MV WhatsApp-Channel. Da können Sie gerne mal draufklicken und gerne einfach mal mit abstimmen. Also, welche Note würden Sie der Schule Ihrer Kinder geben? Spannende Geschichte, können Sie gerne mitmachen über NDR-MV WhatsApp. Und
8: tschüss!

0: The Doors. Ah, einfach cool, oder? Die besten Kulthits im Lieblingsmix. Und es ist so viel los bei uns in Mecklenburg-Vorpommern. Dagmar hat sich auch gemeldet.
1: Wir haben morgen bei uns im Boxsee, Gemeinde Ankershagen, ab 11 Uhr ein Sommerfest. Die Feuerwehr tut dann Würstchen braten und für Kaffee und Kuchen ist gesorgt für die Kinder. Und einen kleinen Flohmarkt haben wir auch. Wir möchten gern alle Leute dazu einladen.
0: Coole Geschichte. Danke, Dagmar, dass du dich hier bei uns gemeldet hast.
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0: Mit Harry Styles geht es ab in Richtung Wochenende. As It Was im Lieblingsmix. Einfach mal ein bisschen lauter drehen und dann geht der Rest der Arbeit für heute mit links von der Hand. Schönen Freitagnachmittag.

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8: Und die Zeit 14 Uhr.
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8: Urlaubszeit in Mecklenburg-Vorpommern. Der Sommer nimmt Fahrt auf. Wichtig für die Tourismusregion hier bei uns in Mecklenburg-Vorpommern. Geschäfte, die am Sonntag öffnen dürfen. Markus Schubert. Um die Regelung dazu wird aber weiter gestritten.
9: Ja, der neueste Schritt in dem Streit. Das Land geht gegen die Einschränkung der Sonntagsöffnung vor. Das Wirtschaftsministerium hat nach Angaben des Oberverwaltungsgerichtes Beschwerde eingelegt. Martina Randke aus der Aktuell-Redaktion.
10: Damit kann die bisher bestehende Öffnungsregelung zumindest über den Sommer weitergeführt werden, weil das Urteil vom Oberverwaltungsgericht vom März zumindest nicht rechtskräftig wird. Bislang dürfen in landesweit 84 Tourismusorten die Geschäfte an 36 Sonntagen im Jahr öffnen. Die Gewerkschaft Verdi hatte dagegen geklagt und im März Recht bekommen. Nach Einschätzung des Gerichtes hat die bestehende Regelung das Recht auf Sonntagsruhe insgesamt zu stark verletzt. Und jetzt muss das Bundesverwaltungsgericht, also eine Instanz höher, entscheiden.
9: Der Bundestag hat die umstrittene Krankenkassenreform beschlossen. Das Gesetz von Gesundheitsministerin Wagen sieht vor, die Krankenkassen von stark steigenden Ausgaben zu entlasten, um neue Beitragserhöhungen zu vermeiden. Die Pläne enthalten Ausgabenbremsen bei Praxen, Kliniken, Apotheken und der Pharmabranche, aber unter anderem auch höhere Zuzahlungen der Patienten für ihre Medikamente. Auch der Bundesrat befasst sich im Laufe des Nachmittags noch mit der Reform. Wenn die Länder nicht den Vermittlungsausschuss anrufen, kann sie noch vor der Sommerpause in Kraft treten. Autofahrer müssen jetzt im Sommer wieder mit einer Vollsperrung am Werftdreieck in Rostock rechnen. Grund dafür sind Bauarbeiten an den Straßenbahngleisen. Außerdem wird das Straßenbahnnetz dann nicht mehr durchgängig befahrbar sein. Caroline Bayer aus dem Ostseestudio.
11: Los geht es nächste Woche. Vom 13. Juli bis zum 21. August, also genau in den Sommerferien, fahren zwischen dem Doberaner Platz und dem RSAG-Betriebshof in Rostock keine Straßenbahnen. Dort werden die Gleise erneuert. Einige Linien werden umgeleitet, andere fallen aus. Eine Besonderheit dieser Baustelle, einige Straßenbahnen, die regelmäßig zur Wartung müssen, können den Betriebshof nicht mehr anfahren. Deswegen werden sie nachts per Tieflader in die Werkstatt gebracht. Aber auch für Autofahrer gibt es Einschränkungen. Die Lübecker Straße muss während der Baumaßnahme auf Höhe des Werftdreiecks für eine Woche voll gesperrt werden, und zwar vom 24. bis 31. Juli. Umleitungen werden ausgeschildert.
9: In einem Waldstück bei Krakow am See ist eine Leiche gefunden worden. Nach Angaben der Polizei handelt es sich um einen Mann. Weitere Informationen, etwa wie lange der Tote bereits im Wald lag, gibt es nicht. Die Polizei hat ein sogenanntes Todesermittlungsverfahren eingeleitet. In dessen Verlauf werden Fakten zur Todesursache gesammelt und auch wer der Mann ist, soll danach geklärt sein. 30 Jahre Luftrettungsstandort Christoph 48 in Neustrelitz. Das wird heute gefeiert. Ursprünglich hatte die Bundeswehr den Standort gegründet. 2006 hat ihn der ADAC übernommen. Bente Gossel aus dem Hafmüritz-Studio.
12: Fast 1100 Mal wurde der Rettungshubschrauber im vergangenen Jahr zur Hilfe gerufen. Das sind rund 3 Einsätze am Tag. In der dünn besiedelten Seenplatte sei die Rettung per Hubschrauber oft die einzige Möglichkeit, so der ADAC. Aufgrund der vielen Seen sei die Luftrettung zudem meist effizienter als ein Rettungswagen. Interessierte können den Luftrettungsstandort heute beim Tag der offenen Tür kennenlernen. Ab 14 Uhr führt der ADAC durch die neben dem DRK-Krankenhaus gelegene Station, stellt den Hubschrauber vor und lädt zu Informations- und Mitmachangeboten ein.
8: Es wird immer wärmer an diesem Sommerwochenende bei uns in Mecklenburg-Vorpommern. Ferienzeit und dann bekommen wir Richtung Sonnabend und Sonntag 28 bzw. 29 Grad. Auch heute schick und schön, paar Dekowölkchen dazu und in der kommenden Nacht dann sternklar oder auch nur geringe Bewölkung. Die Temperatur so um die 16 Grad, Richtung Bromer Berge auch nur 12. 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Da haben wir derzeit eine Meldung für Neubrandenburg. Am Ring staut sich der Verkehr. Ausfahrt B192 Richtung Waren an der Müritz und auch die B104 Richtung Teterow. Geblitzt wird derzeit auf der A14 Richtung Karstadt, Parkplatz Platerberg. Dann die A19, Kreuz Rostock in der Überleitung zur A20. Die A20 Richtung Lübeck, Raststätte Fuchsberg, Richtung Rostock, kurz hinter Groß-Saarau. Und dann nochmal Kreuz Uckermark Richtung Rostock, kurz vor Jamen. Die A24 Richtung Hamburg, zwischen Zarrentin und Gudow. Und dann im Dreieck Wittstock-Dosse beidseitig. B96, Parkplatz Rügenblick auf beiden Seiten. Zwischen Samtens und Bergen an der Wildbrücke beidseitig. Die 105 zwischen Nantrow und Neuburg in Höhe Lischow beidseitig. Dann die 109, Ortsausgang Ducherow Richtung Antlamm. Und die 191, auch da stehen zwei Blitzer. Einmal zwischen Dömitz und Heiddorf, einmal in Spornitz Richtung Ludwigslust. Dann in Mölnhagen Richtung Neubrandenburg, Boldekow Richtung Friedland, auf der 198 Wolfshagen Richtung Woldeck und die 321 in Schwerin am Waldfriedhof beidseitig. Blitzeranhänger am Ortsausgang Brüssow Richtung Löcknitz, zwischen Dreilützow und Parum, in Dolgen Richtung Triebsees, in Letzin-Siedlung Richtung Borow, Markgrafenheide Richtung Strand, Rostock-Tessiner Straße stadteinwärts, Ortsausgang Gröbel Richtung Dambeck, in Trassenheide in der Bahnhofstraße beidseitig und in Wismar Lütt Moor. Vielen Dank fürs Melden an Cindy. Und wenn Sie irgendwo noch Staus oder Blitze entdeckt haben, gerne melden über die NDRMV-App oder Sie rufen an 0800 5959 100.
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8: Und in dieser Sekunde kommt noch eine dringende Meldung rein, betrifft die A24 Hamburg Richtung Berlin zwischen Hagelow und Wöbbelin. Da liegen Gegenstände. Wiederhole ich nochmal, A24 Hamburg Richtung Berlin zwischen Hagelow und Wöbbelin. Da liegen Gegenstände. Der Lieblingsmix am Nachmittag hier bei der Arbeit. Jetzt mit einem Kult-Saxophon-Solo. Der Hit von Gary Rafferty und Baker Street. Schönen Freitag.

0: Klingt so herrlich irisch, so herrlich schottisch. The Hooters, Johnny B. mit Flöte und Gitarre. Die meisten Kulthits der 80er immer im Lieblingsmix hier auf NDR1 Radio MV. Mit M People geht's dann gleich in Richtung Wochenende.
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0: Die Viertelfinalspiele, gestern klare Sache für Frankreich. Als sie gefordert waren, haben sie kurz mal aufgedreht, das Ding irgendwie 2-0 nach Hause gefahren. Ende Gelände. Heute dann Spanien, Belgien. Mal gucken, ob die Spanier Zauberfußball spielen. 21 Uhr WM live ZDF. 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

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Vorsicht bitte auf der B109 Dietrichshagen Richtung Greifswald. Da gibt's eine ungesicherte Unfallstelle. Wiederhole ich nochmal. Vorsicht bitte. B109 Dietrichshagen Richtung Greifswald. Da befindet sich eine ungesicherte Unfallstelle. 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Jetzt der Mann mit Brille. Elton John. Sad Songs.

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2: 26 Grad derzeit am Schloss in Rathei. Das Wetter für unser Land mit 25 Grad in Antlam. In Heiligendamm haben wir 21 Grad und bei Ihnen in Goldberg 24. In der kommenden Nacht meistens sternenklar. Und Richtung Brohmer Berge wird es ein bisschen kühler, um die 12 Grad. Ansonsten so 16, 17. Der Drei-Tage-Trend für unser Land. Immer freundlicher, immer schöner, immer wärmer. Morgen schon bis 28 Grad. Richtung Sonntag bis Dienstag dann bis zu 29 Grad. Auch mal ein paar Wolken, aber eben viel Sonne. 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A24, Hamburg Richtung Berlin, zwischen Hagenow und Wörpelin. Da liegen Gegenstände, dort bitte entsprechend vorsichtig fahren. Dann Vorsicht auf der B109, Dietrichshagen Richtung Greifswald, eine ungesicherte Unfallstelle. Geblitzt wird auf der A14 Richtung Karstädt, Parkplatz Platerberg. A19, Kreuz Rostock, Überleitung zur A20. Dann die A20, einmal Richtung Lübeck, Raststätte Fuchsberg, einmal Richtung Rostock, kurz hinter Groß-Saarau. Und dann Kreuz Uckermark Richtung Rostock auf der A20, kurz vor Jamen. Die A24 Richtung Hamburg, zwischen Zarrentin und Gudow und im Dreieck Wittstock-Dosse beidseitig. Dann die 96, Parkplatz Rügenblick auf beiden Seiten, zwischen Samtens und Bergen an der Wildbrücke beidseitig. Und auf der 105 haben aufgebaut zwischen Landro und Neuburg in Höhe Lischow beidseitig. Die 109, Ortsausgang Ducherow Richtung Antlam. Die 191 zwischen Dömitz und Heidorf und in Spornitz Richtung Ludwigslust. Außerdem die 192 Möllenhagen Richtung Neubrandenburg. Die 197 Boldekow Richtung Friedland. Die 198 Wolfshagen Richtung Woldeck und die 321 in Schwerin am Waldfriedhof beidseitig. Ortsausgang Brüssow Richtung Glöcknitz zwischen Dreilützow und Parum. In Dolgen Richtung Triebsees und aufgebaut haben sie den Blitzanhänger in Letzin-Siedlung Richtung Buro. In Markgrafenheide Richtung Strand, dann Rostock, Tessiner Straße stadteinwärts, Ortsausgang Röbel Richtung Dammbeck, in Trassenheide Bahnhofstraße beidseitig und in Wismar steht ein Blitzer Lüttmoor. Und dann haben wir hier noch einen Blitzer.
3: Hallo, ich wollte einen Blitzer melden und zwar auf der A24 in Fahrtrichtung Hamburg und zwar circa 1 Kilometer vor dem Dreieck Schwerin in der 80er-Zone. Ganz versteckt in einem Busch. Dankeschön.
2: Danke auch fürs Melden. Das dürfte dort die 80er-Zone sein, genau. Und wenn Sie Staus oder Blitze entdeckt haben, einfach melden über die NDR-MV-App oder Sie rufen einfach mal an 0800 5959 100.
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2: Mit der besten Musik ab in Richtung Wochenende. Purple Disco Machine zusammen mit Orsis. Beat of your heart. Was eine coole Nummer.
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0: Einfach immer noch ein schöner Radio-Hit. Tasman Archer, Sleeping Satellite. Bei der Arbeit mit NDR 1 Radio MV. Ich bin Ralf Markert und für mich ging es September 1986 ab nach Rostock. Kann mich noch in den Sinn, wie die KTV damals aussah. Meine Herren, ne, nicht mehr zu vergleichen mit heute. Die KTV, die Kröpeliner Torvorstadt, gibt es heute Abend im NDR Fernsehen. Sozusagen das kreative Herz der Hansestadt. Bunt, quirlig, laut. Ja, die Bewohnerinnen und Bewohner, die lieben ihr Viertel, auch wenn es nicht immer leicht ist.
1: Ja, manchmal fühlen wir uns auch so ein bisschen hier wie das gallische Dorf bei Asterix und Obelix. So, ganz MV dreht ein bisschen durch, aber hier, der Kiez bleibt stabil.
2: Jetzt eine Vierraumwohnung. Ich glaube, dafür müsste ich bestimmt zwei Menschen umbringen und noch drei wegschubsen. Und eine Bank überfallen.
3: Ich glaube, in der KTV, das ist ein Ort, wo viel möglich ist. Und in so einem Umfeld zu sein, ist, glaube ich, als Künstler sehr bereichernd.
4: Ich finde, das ist der Platz zum Leben. Also ich lebe hier wirklich gern.
0: Die KTV wird immer beliebter, dadurch auch immer teurer. Die Bewohner, Gastronomen, Künstler, Vereine des Viertels, wie die damit umgehen, das sehen Sie heute Abend im NDR Fernsehen. Die Nordstory, Rostock, Kult, Kiez, cool, kreativ, teuer. 20.15 Uhr NDR Fernsehen. Der Lieblingsmix mit den meisten 80ern. Und natürlich passt die NDW-Zeit damit rein. Hier ist Joachim Witt. Ab aufs Pferd und ab ins Wochenende. Der Goldene Reiter.

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1: Es ist 15 Uhr.
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2: Am Sonntag einkaufen, darauf legen Urlauber natürlich großen Wert. Und hier bei uns in Mecklenburg-Vorpommern in den Tourismusregionen geht das auch dank der sogenannten Bäderregelung. Markus Schubert, die neue erweiterte Bäderregelung, um die gibt es jetzt Streit?
3: Jetzt hat nämlich das Wirtschaftsministerium Beschwerde eingelegt gegen die Einschränkung der Sonntagsöffnung durch ein Gerichtsurteil. Das Land rechnet damit, dass die bestehende, weitreichende Öffnungsregelung damit zumindest 5 weitere Monate Bestand haben wird. Martina Radke aus der aktuellen Redaktion.
4: Innerhalb eines Monats muss die Begründung vorgelegt werden. Danach entscheidet das Bundesverwaltungsgericht. Wie Wirtschaftsstaatssekretär Schulte sagte, geht das Land weiter davon aus, mit der Ladenöffnung an 36 Sonntagen in 84 Tourismusorten des Landes eine verfassungskonforme Regelung vorgelegt zu haben. Dennoch arbeite man an einer Ersatzverordnung. Dabei soll das Urteil des Oberverwaltungsgerichtes berücksichtigt werden, aber zugleich ein möglichst breiter Spielraum für die Sonntagsöffnung gegeben werden. Die Gewerkschaft Verdi sieht in der jetzigen Regelung das im Grundgesetz verankerte Recht der Sonntagsruhe zu stark verletzt und hatte erfolgreich geklagt.
3: Schafft es die FDP im September wieder in den Landtag oder nicht? Heute haben die Liberalen ihre Wahlkampagne gestartet. Ingo Bötig aus der aktuellen Redaktion.
5: Fast schon symbolhaft haben die Liberalen ihre Kampagne an der Siegessäule in Schwerin vorgestellt. Unter dem Motto, du willst was reißen, wir auch, wollen sie im September doch noch den Sprung über die 5%-Hürde schaffen. Für den aktuellen MV-Trend waren sie gar nicht mehr messbar. Die Spitzenkandidaten Jessica Mente und Jakob Schirmer sagten, das Land brauche eine Politik, die Chancen eröffne und Leistung wieder möglich mache. Die FDP wolle Bürokratie abbauen, Bildung modernisieren, Innovation fördern und den ländlichen Raum genauso stärken wie die Städte. Die FDP ist zurzeit mit 3 Abgeordneten als Gruppe im Landtag vertreten.
3: Der Bundestag hat das Gebäudemodernisierungsgesetz beschlossen. Das neue sogenannte Heizungsgesetz beseitigt die bisherige Regelung, nach der neue Heizungen mit 65% erneuerbaren Energien betrieben werden sollen. Philipp Eckstein aus dem Hauptstadtstudio fasst zusammen, was sich noch ändern soll.
6: Grundsätzlich dürfen Öl- und Gasheizungen weiter eingebaut werden, auch über das Jahr 2045 hinaus. Allerdings sieht das neue Gesetz auch einen Umstieg auf mehr klimafreundliche Brennstoffe vor. Und vorgesehen ist, dass Brennstoffe für Heizungen ab dem Jahr 2045 komplett klimaneutral sind. Dazu muss die Bundesregierung allerdings noch ein eigenes Gesetz vorlegen. Und 2045 ist als Datum deshalb wichtig, weil Deutschland ja bis dahin klimaneutral wirtschaften will.
3: Der Bundestag hat am Mittag auch die umstrittene Krankenkassenreform beschlossen. Das Gesetz von Gesundheitsministerin Wagen sieht vor, die Krankenkassen von stark steigenden Ausgaben zu entlasten, um neue Beitragserhöhungen zu vermeiden. Die Pläne enthalten Ausgabenbremsen bei Praxen, Kliniken, Apotheken und Pharmabranche, aber unter anderem auch höhere Zuzahlungen der Patienten für ihre Medikamente. Auch der Bundesrat befasst sich im Lauf des Nachmittags noch mit der Reform. In Spanien sind bei einem schweren Waldbrand mindestens 12 Menschen ums Leben gekommen. Einige der Opfer im südspanischen Andalusien seien tot in ihren Autos gefunden worden, teilte die Regionalregierung mit. Das Feuer war gestern Nachmittag in der Nähe von Almeria ausgebrochen. Mehrere Ortschaften wurden evakuiert.
2: Und der Sommer, der ist zurück bei uns in Mecklenburg-Vorpommern. Ja. Jolien Wagner-Stein, die Temperaturen heute Nachmittag können sich echt schon sehen lassen.
1: Absolut, wir haben 25 Grad in Güstrow und Penzlin, 23 Grad sind es in Lümmernsdorf. Das ist wirklich sehr, sehr angenehm. In der Nacht, da wird es ein bisschen kühler, es geht runter auf 17 bis 12 Grad. Das muss man ja wissen, vor allem, wenn man noch auf Festivals will. Ne?
2: Schöne Airbeat Grüße,
1: ist zum Beispiel, genau. Da ist das wichtig für die Kleidung. Ja, und morgen ganz ähnlich wie heute. Sommer, Sonne, satt mit Höchstwerten zwischen 26 und 28 Grad. Also wirklich richtig schönes Festival.
2: Hab heute schon die ersten Videos bekommen von der Airbeat One. Und was ich ganz cool fand, von unserer Ü-Wagen-Besatzung von NDR1 Radio MV. Die haben die Backstage-Kiste von Scooter fotografiert. Der ist ja morgen dabei. Das heißt, sein Backstage-Monitor, der liegt schon bereit. 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Da gucken wir erstmal auf die Straßen, was da so los ist.
1: Ja, Vorsicht bitte auf der A24 Hamburg Richtung Berlin. Zwischen Hagenow und Wörbelin, dann liegen nämlich Gegenstände auf der Fahrbahn. Dann, weil die Frage jetzt mich tatsächlich schon öfter erreicht hat per Telefon, die B96 in Osadel, die ist aktuell immer noch gesperrt. Die Sperrung sollte ja laut Landesamt für Straßenbau und Verkehr heute aufgehoben werden. Wann genau? Das ist allerdings nicht bekannt. Aktuell scheint da noch gesperrt zu sein. Wenn Sie mehr wissen, teilen Sie das doch gerne mit uns. Dann geben wir das auch gerne weiter. Die B109 ist zwischen Dietrichshagen und Greifswald nach einem Unfall aktuell voll gesperrt. Und die B192, Ortsausgang Waren Richtung Neubrandenburg, da haben wir Stau. 25 Minuten mehr müssen Sie da bitte einplanen. Und geblitzt wird auf der A14 Richtung Karstadt, Höhe Parkplatz Platerberg, A19 Kreuz Rostock in der Überleitung zur A20. A20 Richtung Lübeck, Höhe der Raststätte Fuchsberg, A20 Richtung Rostock, kurz hinter Saarau. A20 Kreuz Uckermark Richtung Rostock, kurz vor Jamen. Dann auf der A24 haben wir drei Blitzer Richtung Hamburg, einer zwischen Zarrentin und Gudow, dann noch kurz vor dem Kreuz Schwerin und im Dreieck Wittstock-Dosse steht auch noch einer beidseitig. B96 Rügenzubringer am Parkplatz Rügenblick wird beidseitig geblitzt. B96 zwischen Samtens und Bergen, Höhe der Wildbrücke, beidseitig. B105 zwischen Nantrow und Neuburg, Höhe Lischow, beidseitig. B191 in Spornitz Richtung Ludwigslust. Auf der 197 Boldekow Richtung Friedland. B198 in Wolfshagen Richtung Woldeck. Dann auf der 321 in Schwerin am Waldfriedhof steht beidseitig ein Blitzer. Ortsausgang Brüssow Richtung Löcknitz zwischen Drei-Lützow und Parum. In Lützin-Siedlung Richtung Burow. In Markgrafenheide Richtung Strand. Rostock, Tessiner Straße, da wird stadteinwärts geblitzt. Dann noch im Ortsausgang Röbel Richtung Dammbeck und in Trassenheide in der Bahnhofstraße beidseitig.
2: Danke fürs Melden an André zum Beispiel. Wenn Sie noch Staus oder Blitzer haben, her damit unter unserer NDR-MV-App, gerne auch als Sprachnachricht. Oder Sie rufen an 0800 5959 100.
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2: Und gleich mit einem deutschen Hit von Silly aus der Zeit, als Anna Loos die Schauspielerin noch die Frontfrau war. Dann habe ich einen coolen 80er für sie. Boxentest mit Depeche Mode und Strange Love. Und vorneweg der aktuelle Hit mit Dermot Kennedy. Kiss Me. Schönen Freitag.

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0: schön mit dem Kassettenrekorder früher durchs Neubaugebiet gezogen. Und das einzige Thema, das man dann hatte, A, die Kassette durfte nicht leiern, B, es mussten genügend Batterien an Bord sein und die waren ja teuer, ne? Aber dann Depeche Mode mit Strange Love. Kulthit aus den 80ern, im Lieblingsmix. Zeugnisse gab's heute. Tolles Wetter, dazu das Sommergefühl. Plötzlich Ferienmodus hier bei uns in Mecklenburg-Vorpommern. Und heute Abend im NDR Fernsehen, im Nordmagazin, schauen wir noch in einen Stadtteil, in dem junge Menschen abends noch gerne lange draußen sitzen und irgendwie das Großstadtgefühl leben. Stefan Ley, das ist ein Mix, den ihr da heute in der Sendung habt, oder?
1: Ja, alles dabei. Einerseits schauen wir natürlich auf den letzten Schultag. 200.000 Schülerinnen und Schüler starten in die Sommerferien in MV. Andererseits ist in Warnemünde längst dieses Gefühl da von jetzt geht der Sommer richtig los. Und dann gibt's heute Abend, ja, du hast es gesagt, eine tolle Nordstory noch über die KTV in Rostock, also über einen Stadtteil, der auch immer ein bisschen nach Aufbruch, nach Chaos und Freiheit aussieht.
0: Ja, fangen wir mal mit den Schulen an. Zeugnisse, normalerweise Freude, Erleichterung, vielleicht aber auch Tränen. Bei euch geht's auch um eine Abi-Rede, die plötzlich in aller Munde ist?
1: Ja, und das ist schon ein echter Hinhörer. Da steht in Hagenow eine Abiturientin auf und nutzt diesen Moment nicht nur für Dankesworte, sondern für eine ziemlich wütende Abrechnung mit ihrer Schulzeit. Unterrichtsausfall, Lehrerwechsel, schlechte Vorbereitung und genau deshalb schaut da jetzt das ganze Land hin. Ist das nur ein einzelner Ausbruch oder steckt da viel mehr dahinter? Das staatliche Schulamt Schwerin will die hohe Durchfallquote an dieser Schule jetzt prüfen.
0: Und dann raus aus dem Klassenraum und ab an den Strand von Warnemünde.
1: Ja, würde ich jetzt auch machen, ja. In Warnemünde. Die 88. Warnemünder Woche mit Segeln, Sommerfest, Strandgefühl und Bummelmeile. Da laufen schon so viele rum, als wären die Ferien längst eröffnet. Und genau dieses Urlaubsgefühl wollen wir auch einfangen heute. Die Warnemünder Woche läuft in diesem Jahr als große Mischung aus Segelsport und Sommerfest bei freiem Eintritt und ganz vielen Angeboten an Land.
0: Und dann später am Abend, wir haben es ja schon gesagt, die Nordstory über die Grübeliner Torvorstadt, die KTV, auch das passt ja irgendwie zum Tag heute.
1: Ja, super, weil gerade abends halten sich da total viele Menschen auf, wenn es noch schön warm ist. Da bleibt man hängen, da trifft man Leute und denkt, ja, hier ist alles ein bisschen jünger, kreativer als anderswo. Aber in der Nordstory, die heute Abend nach uns läuft, sieht man eben auch, dass hinter diesem coolen Bild ziemlich viel Druck steckt. Steigende Mieten zum Beispiel, bedrohte Ateliers und die Frage, ob so ein Viertel seinen Charakter behalten kann. Diese Sendung, also die Nordstory, läuft direkt nach uns, nach der Tagesschau. Also am besten ab 19.30 Uhr gar nicht mehr den Sender wechseln.
0: Ja, und nur bei uns bekommt sie so einen wunderbaren Blick ins Land. Toller Tag bei uns dann im Nordmagazin. Heute Abend 19.30 Uhr NDR Fernsehen. Vor der Kamera dann unser Stefan Ley. Schöne Sendung, Stefan.
1: Ich freue mich. Danke dir.

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2: Vielleicht haben Sie damals gerade die Moped-Fleppen gemacht oder aber auf den Kassettenrekorder gespart. Die erste Freundin, der erste Freund, Disco P14, 18 bis 22 Uhr. Sie merken schon, wo die Reise hingeht. Ne? Wir sind mittendrin in den 80ern, weil Sie hier bei NDR 1 Radio MV immer die meisten 80er hören. Und so dieses typische Gefühl, wenn man sich, ich sag mal, Freitagnachmittag, Sonnabendabend fertig macht, für eine Party, für die Disco, dass man so ein bisschen Aufregung hat, kann man auch auf diesen Hit hier transportieren. Schöne Nummer, 80er pur. Und damit geht es ab in Richtung Wochenende. Der Lieblingsmix mit The Pointer Sisters. I'm so excited.

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6: Das Wetter für uns in Mecklenburg-Vorpommern mit Jolien Wagnerstein. Ich denke mal, heute Nachmittag keine großen Überraschungen mehr, oder?
7: Nee. Also es gibt schon so ein paar Wölkchen, die da noch am Himmel sind, vor allem so nach Vorpommern. Aber das sieht dann so ein bisschen milchig aus, ist aber alles ganz entspannt. Wir dürfen uns auf angenehme Temperaturen einstellen. 21 Grad haben wir in Pudagler, 25 Grad sind es in Barkhagen, 24 Grad in Dassow. Und im Drei-Tage-Trend, da wird es noch wärmer übers Wochenende. Da erreichen wir Höchstwerte zwischen 26 und 29 Grad. Es bleibt also so richtig schön sommerlich. Es tauchen auch da mal so ein paar Wolkenfelder auf und es gibt auch so ein leichtes Schauerrisiko. Davon abgesehen ist aber viel Sonne dabei und es bleibt wirklich meist trocken, muss man so sagen.
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7: Die Frage hat uns heute Nachmittag öfter erreicht, ist die B96 in Odsadel wieder frei? Aktuell müssen wir da leider sagen, nein. Da wird wohl immer noch gebaut. Das ist zumindest unser aktueller Stand. Wenn Sie da mehr wissen, sagen Sie uns gerne Bescheid. Dann haben wir noch auf der B109 eine Sperrung zwischen Dietrichshagen und Greifswald. Da hat es einen Unfall gegeben, deswegen ist die Strecke da voll gesperrt. Und auf der B192, Ortsausgang Waren Richtung Neubrandenburg, da brauchen Sie aktuell knapp 30 Minuten länger. Da staut es sich. Und geblitzt wird auf der A14 Richtung Karstadthöhe, Parkplatz Platerberg, A19 Kreuz Rostock in der Überleitung zur A20. A20 dann Richtung Lübeck, Höhe der Raststätte Fuchsberg, A20 Richtung Rostock, kurz hinter Saarau und A20 Kreuz Uckermark in Richtung Rostock, kurz vor Jamen. A24 Richtung Hamburg, zwischen Zarrentin und Gudow und Blitzer und dann noch kurz vor dem Kreuz Schwerin. Außerdem noch auf der A24 im Dreieck Wittstock-Dosse, beidseitig. B96 Rügenzubringer am Parkplatz Rügenblick, auch beidseitig. B96 zwischen Samtens und Bergen in Höhe der Wildbrücke, auch beidseitig. B105 zwischen Nantrow und Neuburg, Höhe Lischow, auch beidseitig.
6: Wir haben es ja.
7: Ja, wir haben es, genau. Dann auf der 191 in Spornitz Richtung Ludwigslust, B197 Boldekow Richtung Friedland, B198 in Wolfshagen Richtung Woldeck, B321 in Schwerin am Waldfriedhof, rate mal. Beidseitig. Ortsausgang Brüssow Richtung Löcknitz, zwischen Drei-Lütze und Parum. In Letzin-Siedlung Richtung Burow, in Markgrafenheide Richtung Strand, Rostock, Tessiner Straße statt einwärts. Ortsausgang Röbel Richtung Damberg und in Trassenheide in der Bahnhofstraße, weil es so schön war. Beidseitig.
6: Mega. Wir haben so viele Blitzer, die müssen ja auch irgendwo stehen. Ne?
7: Ja, also, die dürfen auch mal abgebaut werden. Was ist da los?
6: Bitte nicht reinfahren. Ne? Und wenn Sie Staus oder Blitzer entdeckt haben, gerne melden über die NDRMV-App oder anrufen 0800 59 59 100.
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6: Ab ins Wochenende mit dem nächsten deutschen Hit Andreas Morani. Nur in meinem Kopf.
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Ab geht's in Richtung Wochenende mit dem Lieblingsmix. 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Hier bei der Arbeit. Ich bin Ralf Markert und ich habe gerade von René aus Anklam einen Hinweis bekommen. Da ist nämlich morgen Tag der offenen Tür bei der Freiwilligen Feuerwehr in der Hansestadt Anklam. Schöne Grüße dorthin an alle Kameradinnen und Kameraden. 10 Uhr geht's morgen los. Die Jugendfeuerwehr ist mit dabei. Außerdem nachmittags um 15 Uhr Vorführung der Einsatzabteilung. Dann gibt's Rundfahrten mit den Löschfahrzeugen und auch mit dem Mehrzweckboot. Also nicht nur was für die Kinder, sondern natürlich auch was für die Erwachsenen. Also morgen der Tag der offenen Tür. Freiwillige Feuerwehr, Hansestadt Anklam. Und vielleicht haben Sie ja auch noch so einen schönen Tipp für uns in Mecklenburg-Vorpommern. Bei Ihnen auf dem Dorf, um die Ecke, irgendwas los. Gerne eine Nachricht schicken über unsere NDRMV-App. Und wenn es passt, gehen wir das mit ins Programm. Warum? Weil es einfach cool ist für uns in Mecklenburg-Vorpommern. Cool für Sie, cool für uns, cool für euch. Und jetzt der Lieblingsmix mit Sydney Youngblood. Die meisten 80er immer hier bei uns. If only I could.

Dreipol-Blockade damals bei Samo Haber von Sunrise Avenue. Und seine Plattenfirma hat gesagt, ja, dann flieg doch mal nach Hollywood. Vielleicht hilft das ja. Und dann saß er da wohl irgendwie tagelang rum, nichts ist passiert. Und als er abgeflogen ist, und zwar genau in der Sekunde, als die Maschine die Startbahn verlassen hat, hatte der Idee zu dem Hit. Coole Geschichte, weiß nicht, ob die so stimmt, auf alle Fälle hört sich's richtig gut an. Der Lieblingsmix auf NDR1 Rad MV, dann gleich ab 16 Uhr die Sendung Der Tag. Alles, was heute wichtig ist, natürlich gucken wir auch auf den Ferienstart bei uns in Mecklenburg-Vorpommern. Und dazu dann hier bei mir bei der Arbeit noch dieser Kult mit Tammy Wynette, Stand By Your Man. Ich bin Ralf Markert.

0: Aha.
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0: schönen Freitagnachmittag. Es ist 16 Uhr.
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0: Im März, da hat das Oberverwaltungsgericht Greifswald die bestehende Bäderregelung im Land gekippt und im Juni hat das Gericht dann auch die Begründung nachgelegt. Zu viele verkaufsoffene Sonntage in zu vielen Orten und so werde die Ausnahme eben zur Regel. Markus Schubert bei uns, jetzt geht das Land aber gegen die Einschränkung dieser Sonntagsöffnung vor. Ja, wie denn?
2: Das Wirtschaftsministerium hat nach Angaben des Oberverwaltungsgerichtes Beschwerde eingelegt und das wirkt sich auch sofort aus, wie Martina Radke erläutert.
3: Damit kann die bisher bestehende Öffnungsregelung zumindest über den Sommer weitergeführt werden, weil das Urteil vom Oberverwaltungsgericht vom März zumindest nicht rechtskräftig wird. Bislang dürfen in landesweit 84 Tourismusorten die Geschäfte an 36 Sonntagen im Jahr öffnen. Die Gewerkschaft Verdi hatte dagegen geklagt und im März Recht bekommen. Nach Einschätzung des Gerichtes hat die bestehende Regelung das Recht auf Sonntagsruhe insgesamt zu stark verletzt. Und jetzt muss das Bundesverwaltungsgericht, also eine Instanz höher, entscheiden.
2: Der Bundestag hat in seiner letzten Sitzung vor der Sommerpause mehrere Reformgesetze der schwarz-roten Koalition beschlossen. Das neue Gebäudemodernisierungsgesetz ersetzt die Regelungen der Vorgängerregierung aus SPD, Grünen und FDP. Auch für das Gesetz zur Kostendämpfung im Gesundheitswesen fand sich eine Mehrheit. Am Nachmittag stimmte ihm auch der Bundesrat mit Mehrheit zu. Die Länderkammer ließ am Vormittag das Infrastrukturgesetz für einfachere Planungen und Genehmigungen für große Bauprojekte passieren. Berlins regierender Bürgermeister Wegner gibt seine Spitzenkandidatur für die im September anstehende Wahl zum Abgeordnetenhaus auf. Auch aus den Reihen seiner CDU waren zuletzt Rücktrittsforderungen laut geworden. Es geht um falsche Angaben Wegners über sein Krisenmanagement nach einem großen Stromausfall in Berlin im Januar. Um das Leben der Wikinger geht es von heute an auf der Freilichtbühne in Barth. Dort feiert am Abend das dritte Sommertheaterstück der Vorpommerschen Landesbühne Premiere. Susanne Moll aus dem Vorpommern-Studio.
4: Die Saga vom Sturmkind erzählt die Geschichte eines Kindes mit magischen Kräften. Einige Wikinger fürchten sich vor ihm und greifen deshalb zu drastischen Mitteln. Auf der Bühne stehen Schauspielerinnen und Schauspieler der Vorpommerschen Landesbühne zusammen mit Studierenden der Theaterakademie in Zinnowitz und Laien aus Barth und Umgebung. Sie spielen bis Anfang September jeden Donnerstag und Sonnabend. Das Sommer-Open-Air im Garten des Barther Theaters zählt jährlich um die 2500 Besucherinnen und Besucher.
0: Das Wetter für uns in Mecklenburg-Vorpommern. Ja, und das ist auch bereit für Sommerferien, das Wetter, ne?
5: Ja, absolut. Das Timing stimmt total. Ja. Der Sommer ist zurück. Die Sommerferien fangen an. Bis zu 12 Stunden Sonne haben wir heute verbreitet. Dazu angenehme Temperaturen, so 23 bis 25 Grad in Warnow, in Karlsburg oder auch in Tessin. Da gibt es wirklich nichts zu meckern, muss man ja mal ganz ehrlich so sagen. Auch in der kommenden Nacht und morgen sieht es richtig schön aus. Es wird noch ein paar Grad wärmer. Da kommen wir so auf Höchstwerte zwischen 26 und 28 Grad.
0: Ui.
5: Genau.
0: Ja.
5: An der Küste ist es immer so ein bisschen kühler. Da sind wir so bei 21 bis 23 Grad.
0: Genau, wenn Ihnen das im Binnenland so heiß ist, fahren Sie einfach an die Küste.
5: Da wird es bestimmt auch nicht so voll. Nein.
0: Genau. 4 Minuten nach 4 in der 1 Radio MV. 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
5: Vorsicht bitte auf der A20 Lübeck Richtung Rostock. Da behindern in Höhe Bad Doberan Berge Arbeiten den Verkehr. Dann haben wir immer noch eine Sperrung auf der B96 in Osadel. Das sollte ja eigentlich heute aufgehoben werden.
0: Ja.
5: Das Landesamt für Straßenbau und Verkehr hat da aber bis jetzt noch nichts aufgehoben. Also wir behalten das im Blick. Aber wenn Sie vielleicht mehr wissen, sagen Sie gerne Bescheid. Dann die B109 zwischen Dietrichshagen und Greifswald. Die ist nach einem Unfall voll gesperrt. Die B192, Ortsausgang Waren Richtung Neubrandenburg. Da brauchen Sie aktuell knapp 30 Minuten länger. Da staut es sich. Und bevor wir uns die Blitze anschauen, helfen wir der Polizei noch bei der Suche nach einem vermissten Festivalteilnehmer, der Airbeat. Ja, seit heute Morgen wird der 34-jährige Nick Jenke vermisst. Seine Campmitglieder konnten ihn heute Morgen nicht mehr in seinem Zelt auffinden und wissen seitdem auch nicht, wo er ist. Polizei und Veranstalter, die konnten ihn jetzt auf dem Festivalgelände auch noch nicht finden. Also vielleicht haben Sie ja was gesehen, dann melden Sie sich bitte bei der Polizei. Nick Jenke wird oder Jenke, ist 1,75 Meter groß, hat kurze blonde Haare, trägt eine schwarze Jeans, weiße Sneaker und einen weißen Hoodie. Er ist außerdem Diabetiker und trägt eine Insulinpumpe am Bauch und ist eben auf weitere Medikamente angewiesen. Deshalb, wenn Sie was wissen, dann sagen Sie gerne Bescheid. Und geblitzt wird auf der A14 Richtung Karstadt, Höhe Parkplatz Platerberg, A19 Kreuz Rostock in der Überleitung zur A20, A20 dann Richtung Lübeck, Höhe der Raststätte Fuchsberg und A20 Richtung Rostock, kurz hinter Groß-Sarau. A20 Kreuz Uckermark Richtung Rostock, kurz vor Jamen. A24 Richtung Hamburg zwischen Zarentin und Gudow. A24 Richtung Hamburg, kurz vor dem Kreuz Schwerin. Nochmal die A24 im Dreieck Wittstock-Dosse, wird beidseitig geblitzt. Dann B96 Rügenzubringer am Parkplatz Rügenblick beidseitig. B96 zwischen Samtens und Bergen auch beidseitig, und zwar in Höhe der Wildbrücke. B105 zwischen Nant und Neuburg, Höhe Lischow beidseitig. B191 in Spornitz Richtung Ludwigslust. Auf der 198 in Wolfsburg Richtung Woldeck. B321 in Schwerin am Waldfriedhof beidseitig. Dann im Ortsausgang Brüssow in Richtung Löcknitz. Zwischen Dreilütze und Parum steht auch noch einer. In Letzin-Siedlung Richtung Buro, in Markgrafenheide Richtung Strand, Rostock, Tessiner Straße statt einwärts, Ortsausgang Röbel Richtung Damberg und in Trassenheide in der Bahnhofstraße beidseitig.
6: Dankeschön fürs Bescheid geben. Und wenn da doch noch was fehlen sollte auf der Liste von Jolien Wagnerstein, melden Sie sich bei ihr.
5: Oder
6: wenn auch was abgemeldet
5: werden
6: kann. Sehr
5: gerne, bei so vielen Blitzern war da gerne mal was weg.
6: Und so erreichen Sie sie natürlich immer kostenfrei, entweder über unsere NDR-MV-App oder Sie rufen an unter 0800 59 59 100.
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6: Es sind jetzt Sommerferien bei uns in Mecklenburg-Vorpommern. Ja, und die Pläne für die nächsten Wochen stehen. Worauf freut ihr euch?
7: Auf das Feriencamp, Zelten und Schlafen und Essen.
8: Ich bin erstmal zu Hause die erste Woche und dann geht es auf Reiterferien mit meinen Freunden.
9: Ich fahre nach Dänemark mit Freunden und Familie.
10: Ich freue mich am meisten in den Ferien auf meinen 18. Geburtstag, weil ich dann endlich alleine Auto fahren kann.
6: Oh, das ist auch ein sehr guter Grund. Ja, kann ich verstehen. So, und vor dem Ferien Start heute gab es ja noch Zeugnisse, und wie die ausgefallen sind, das hören wir in 4 Minuten.

0: So, der letzte Schultag ist jetzt Geschichte, denn jetzt sind Sommerferien 2026, ja, und da freuen sich über 200.000 Schülerinnen und Schüler in Mecklenburg-Vorpommern darüber. Hier ist der NR1 Radio MV. Aber ein bisschen schauen wir jetzt dennoch auf die Zeugnisse. Wir gucken ins Land mit unserem Reporter Ingo Bötig. Ja, Ingo, wie sind die Zeugnisse ausgefallen?
1: Das zurückliegende Schuljahr kann sich sehen lassen. Die Schülerinnen und Schüler, die die mittlere Reifeprüfung abgelegt haben, haben einen Notendurchschnitt von 2,5 erreicht. Mehr als 100 haben sogar ein sehr gut mit Auszeichnung geschafft. Das zeigt das vorläufige Ergebnis, das wir vom Bildungsministerium bekommen haben. Kleiner Wermutstropfen. Der Durchschnitt bei der Matheprüfung hat sich im Vergleich zum Vorjahr etwas verschlechtert, von damals 3,4 auf jetzt 3,6. Was den Notendurchschnitt beim Abi angeht, der liegt bei landesweit 2,3, genauso wie in den Vorjahren. 150 Abiturientinnen und Abiturienten haben sogar die Bestnote 1,0.
0: Boah.
1: Besser geht nicht.
0: Ja, genau. Herzlichen Glückwunsch, sage ich da noch dazu. So, Bildungsministerin Oldenburg zeigt sich auch sehr zufrieden mit diesen Ergebnissen, aber das teilen ja nicht alle. Warum, Ingo?
1: Aus Hagenow kommt deutliche Kritik, zum einen an den Lehrerinnen und Lehrern der Schule selbst, aber auch am Bildungssystem insgesamt. Der Grund: am Robert-Stock-Gymnasium in Hagenow haben 17 Schüler das Abi nicht bestanden. Jeder Dritte des Abiturjahrgangs. Eine Schülerin hat öffentlich die Schule kritisiert und ihr schlechte Vorbereitung vorgeworfen, unter anderem, weil Lehrer veraltetes Material verwendet hätten. Das staatliche Schulamt Schwerin will das jetzt genau untersuchen. Die Lehrergewerkschaft GEW sieht hier Bildungsministerin Oldenburg in der Verantwortung. Landesvorsitzende Ulrike von Malotki meinte, wenn so viele Schüler eines Jahrganges das Abi nicht bestehen, dann liege etwas im Argen. Die Politik hat also keine Ferien, sondern muss nachsitzen und die Vorwürfe aufarbeiten.
0: Ja, und da bleiben wir natürlich weiter für Sie dran. Aber für die Schülerinnen und Schüler heißt es jetzt Ferien. Ja, schöne 6 Wochen wünschen wir.
2: Tschüss!

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0: Herbert Grönemeyer und Glück am Freitagnachmittag hier bei uns bei NDR1 Radio MV. Der Rostocker Hafen ist für viele Menschen ja jetzt gerade im Sommer einfach ja der Start in den Urlaub, ne? Und wirtschaftlich gehört er zu einem der wichtigsten Standorte hier im Land. Rostock Port und die Reedereien, die dort angesiedelt sind, die haben jetzt ihre Halbjahresbilanz gezogen. Unsere Reporterin Nora Reinhardt hat sich damit beschäftigt. Und Nora, wie war denn das erste Halbjahr für Rostock Port?
1: Erfolgreich kann man sagen. Im Überseehafen wurden knapp 16 Millionen Tonnen Fracht umgeschlagen. So viel wie noch nie in den ersten 6 Monaten eines Jahres. Gernot Tesch ist der Geschäftsführer von Rostock Port.
2: Wir freuen uns, dass wir noch mal leicht zugelegt haben. Es gibt natürlich Bereiche, die liegen etwas unter dem Vorjahr zurück. Der Flüssiggutbereich, Rohöl ist ein bisschen zurück. Das werden wir im Laufe des Jahres wieder aufholen. Es ist auch weniger Getreide umgeschlagen worden. Aber andere Bereiche funktionieren umso besser und haben das mehr als ausgeglichen, zum Beispiel der Fähr- und Ruhrverkehr.
1: In dem Bereich wurden 400.000 Tonnen mehr umgeschlagen als in der ersten Hälfte 2025.
0: Und mit welchen Herausforderungen haben die Reedereien aktuell zu kämpfen?
1: Eine Zahl, die mir noch im Kopf geblieben ist, ist, dass 17% weniger Neuwagen transportiert wurden. Es waren aber immer noch 58.000 Neuwagen. Das ist natürlich nur ein kleiner Teil von dem, was insgesamt über die Kaikante geht. Aber das fand ich trotzdem bemerkenswert.
0: Ja, die Zahl musste natürlich auch noch gesagt werden, Nora. Da hast du vollkommen recht. Also, aber ich frage nochmal, also mit welchen Herausforderungen haben denn jetzt die Reedereien aktuell zu kämpfen?
1: Ja, es scheint quasi ein Spagat zu sein zwischen bezahlbaren Angeboten für Kunden, aber eben auch vielen Investitionen in die Schiffe, zum Beispiel im Sinne der Nachhaltigkeit. Das Unternehmen TT Line hat zum Beispiel 2 neue Schiffe bestellt, die größer sind und mit LNG-Hybridantrieb und Batteriekomponente besonders nachhaltig unterwegs sein sollen. Ein Punkt beschäftigt den Geschäftsführer Hans-Heinrich Konzen aber besonders.
3: Treibstoff hat sich extrem verteuert mit Beginn des Iran-Krieges, in der Spitze mehr als verdoppelt. Wir machen uns natürlich Sorgen, wenn sollte sich ein solcher Zustand über eine längere Zeit festsetzen, dann muss man damit rechnen, dass sich einfach gewisse Verkehre und Transportlösungen nicht mehr rechnen und das zu verminderten Volumina führt.
1: Ein Problem, das die Kunden und Individualpassagiere bereits zu spüren bekommen. Die Kosten werden nämlich auf die Kunden umgelegt.
0: Und wird das auch schon in den Passagierzahlen deutlich?
1: Nein, aktuell nicht. Die Halbjahresbilanz zeigt, dass die Zahl der Fährpassagiere mit mehr als 1 Million stabil geblieben ist. Dennoch beschreiben die Unternehmen, dass das Buchungsverhalten der Menschen immer kurzfristiger wird. Und das macht die Planung für die Unternehmen natürlich deutlich schwerer. Aber die Verbindungen nach Dänemark und Schweden bleiben stark nachgefragt.
0: Also gute Nachrichten von Rostock Port und den Reedereien rundherum. Die Unternehmen ziehen eine positive Halbjahresbilanz. Danke für die Informationen, Nora Reinhardt. We'll be right back.

0: Die SPD gewinnt leicht, die AfD stagniert, die CDU einstellig, die Grünen gewinnen 1% und die Linke verliert 1. Wenig Bewegung mit großen Folgen möglicherweise für Regierungskoalitionen. 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
1: Ja, und damit ist es genau 16.30 Uhr, halb fünf, Zeit jetzt für die Kurznachrichten auf NDR1 Radio MV mit Markus Schubert. Wie oft und wo überall dürfen in Mecklenburg-Vorpommern Geschäfte sonntags öffnen? Ja, darum geht es ja in der Bäderregelung. Und die bleibt ein Fall für die Gerichte?
2: Ja, denn das Landeswirtschaftsministerium hat jetzt, wie zu erwarten war, Beschwerde gegen ein Urteil des Oberverwaltungsgerichts vom März eingelegt. Sobald das Land sie begründet hat, ist das Bundesverwaltungsgericht am Zug. Die Richter in Greifswald fanden, dass die Ausnahmeregeln in zu vielen Orten und an zu vielen Sonntagen gelten. Bis auf Weiteres gelten die jetzigen Regeln aber nun weiter. Die Gewerkschaft Verdi hatte gegen sie geklagt. Die umstrittene Krankenkassenreform ist endgültig verabschiedet. Das Gesetz beinhaltet einerseits Ausgabenbremsen und andererseits höhere Zuzahlungen, unter anderem für Medikamente. So sollen Beitragserhöhungen verhindert werden. Außerdem haben Bundestag und Bundesrat für das neue Gebäudemodernisierungsgesetz gestimmt. Damit werden Vorgaben der früheren Ampelregierung gekippt. Wichtige Verkehrsprojekte sollen in Deutschland künftig schneller gebaut werden. Nach dem Bundestag hat nun auch der Bundesrat dem Infrastrukturgesetz zugestimmt. Verfahren werden nun vereinfacht, Mehrfachprüfungen gestrichen und Anträge digitalisiert. Bundesverkehrsminister Schnieder verwies darauf, dass so Zeit und Geld gespart würden. Umweltstandards sieht der CDU-Politiker nicht abgesenkt. Das allerdings befürchten Umweltschützer.
1: Und jetzt noch mehr Meldungen aus Ihrer Region.
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4: Mit Sophie Jung, guten Tag. Der Bau der Radsporthalle in Schwerin stockt. Im März hatte die Stadt der Stahlbaufirma aufgrund von Verzögerungen fristlos gekündigt. Die Firma habe gegen die Kündigung Klage eingereicht, sagte eine Stadtsprecherin. Dabei geht es um eine eventuelle Vergütung. Gleichzeitig laufe die Ausschreibung der Leistungen an eine neue Firma. Die Angebotsfrist dafür endet am 24. Juli. Die Halle kostet insgesamt rund 25 Millionen Euro. In Plau am See beginnen heute die Burgfestspiele mit der Premiere vom Familienmusical Peter Pan. Bis Mitte August gibt es auf der Freilichtbühne ein abwechslungsreiches Programm mit Theater, Musical, Kabarett und Musik. Zu sehen sind unter anderem die Sommer-TV-Revue-Hitparade und ein Gastspiel der Leipziger Pfeffermühle. Gespielt wird auf dem Gelände der Burgruine Plau. Heute gab es Zeugnisse in Mecklenburg-Vorpommern. Damit starten die Sommerferien. Anja Bauer, was geht denn in der ersten Ferienwoche in Westmecklenburg?
5: Ja, die Kunstschule Ataraxia in Schwerin bietet beispielsweise einen Nähworkshop oder auch einen Schauspielworkshop an. Da gibt es Platz für Kinder und Jugendliche zwischen 7 und 17 Jahren. Und die Kurse, die gehen immer nur ein paar Stunden, sodass danach auch noch Zeit zum Baden bleibt. Aber Achtung, Anmeldeschluss ist heute. Wer also Interesse hat, muss ganz schnell sein. Viele Theateraufführungen, Shows und Musik gibt es unter anderem auf der Insel Pöhl, in Boltenhagen, in Grevesmühlen und in Plau am See. Im Jugendclub Kiste in Wismar wird es in der kommenden Woche nicht nur kreativ, sondern auch lecker. Unter anderem gibt es dort eine Party mit Cocktails für 50 Cent, einen Spieltag, bei dem Nudeln mit Tomatensauce nur 1 Euro kosten und es gibt noch einen Kinotag mit Nachos und Popcorn.
4: Danke, Anja. Und NDR 1 Radio MV sucht natürlich auch weiter Ferientipps. 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
1: das Wetter für uns in Mecklenburg-Vorpommern. So, und wenn wir dem Wetter heute ein Zeugnis ausstellen müssten, also für heute zumindest, nur mal für heute, Jolien.
6: Also ich finde, das ist eine solide 1.
1: Ja.
6: Kann man doch nicht meckern.
1: Kam ein bisschen schwer aus dem Knick heute Morgen.
6: Ja, das stimmt. Aber jetzt haben wir doch schönen Sonnenschein, blauen Himmel. Die Temperaturen sind angenehm. Wir sind so
1: sehr
6: bei
1: gut.
6: 23 bis 25 Grad. Also ich finde, das ist doch so ein richtig schöner Sommertag.
1: Ja,
6: kann
1: sehr
6: so
1: gut
6: weitergehen
1: gemacht.
6: Und wird auch so weitergehen. Denn am Wochenende, da wird es auch richtig sommerlich. Es sind mal so ein paar Wölkchen dabei. Es gibt so eine kleine, ja, so ein kleines Schauerrisiko ist auch dabei. Aber alles ganz dezent gehalten. Es wird schon ein schön sommerliches Wochenende mit Höchstwerten zwischen 26 und 29 Grad. Und ich finde jetzt so nach den letzten Tagen, die wir hatten, da braucht man das auch mal wieder.
1: Unbedingt, ne? Das sage ich.
6: Ja.
1: 5 Minuten nach 5 in der 1 Radio MV, der zuverlässigste Verkehrsservice für uns in Mecklenburg-Vorpommern.
6: Vorsicht bitte auf der A20 Rostock Richtung Lübeck. Zwischen Zuro und dem Kreuz Wismar, da befindet sich eine Ölspur auf der Fahrbahn. Und wir haben ein Update zu der B96 in Osadel. Die Bauarbeiten sollten ja heute eigentlich beendet werden.
1: Ja.
6: Ist jetzt aber nicht so. Das Ganze verschiebt sich nochmal. Und deswegen ist die B96 in Osadel auch erst einmal noch in beide Richtungen gesperrt. Und zwar bis morgen Mitternacht.
1: Bis morgen Mittag.
6: Also, genau.
1: Die gehen einfach in die Verlängerung.
6: Die gehen in die Verlängerung. Die haben noch keine Sommerferien.
1: Ja,
6: die
1: genau.
6: müssen noch ein bisschen ran. Gut. Haben wir das auch geklärt. Und bevor wir jetzt auf die Blitzer schauen, da helfen wir mit der Polizei noch bei der Suche nach einem vermissten Festivalteilnehmer, der Airbeat. Seit heute Morgen wird der 34-jährige Nick Jenke vermisst. Seine Campmitglieder konnten ihn heute Morgen nicht mehr in seinem Zelt auffinden und wissen seitdem auch nicht, wo er ist. Also auch Polizei und Veranstalter konnten ihn auf dem Festivalgelände bisher nicht finden. Vielleicht haben Sie ja was gesehen, dann melden Sie sich gerne bei der Polizei, die freut sich über Hinweise. Nick Jenke ist circa 1,75 Meter groß, hat kurze blonde Haare, trägt eine schwarze Jeans, weiße Sneaker und einen weißen Hoodie. Er ist außerdem, und das ist ganz wichtig, Diabetiker und trägt eine Insulinpumpe am Bauch und ist eben auf weitere Medikamente angewiesen. Also wenn Sie uns helfen können, sagen Sie gerne bei der Polizei Bescheid. Und geblitzt wird dann auf der A14 Richtung Karstadt, Höhe Parkplatz Platerberg, A19 Kreuz Rostock in der Überleitung zur A20, auf der A20 dann in Richtung Lübeck, Höhe Raststätte Fuchsberg und in Richtung Rostock kurz hinter Groß-Saarau und auf der A20 Kreuz Uckermark Richtung Rostock kurz vor Jamen. A24 Richtung Hamburg zwischen Zarrentin und Gudow, Richtung Hamburg nochmal kurz vor dem Kreuz Schwerin und im Dreieck wird Stockdosse beidseitig. B96 Rügenzubringer am Parkplatz Rügenblick beidseitig. B96 zwischen Samtens und Bergenhöhe der Wildbrücke beidseitig. Auf der 191 in Spornitz Richtung Ludwigslust. B198 in Wolfshagen Richtung Woldeck. B321 in Schwerin, da wird am Waldfriedhof beidseitig geblitzt. Dann noch im Ortsausgang Brüssow Richtung Löcknitz zwischen Dreilitze und Parum. In Lizin-Siedlung Richtung Buro. In Markgrafenheide Richtung Strand. Rostock, Tessiner Straße stadteinwärts. Ortsausgang Röbel Richtung Damberg und in Trassenheide in der Bahnhofstraße stehen sie beidseitig.
1: Dankeschön fürs Bescheid geben. Und war das schon alles? Oder können Sie die Liste von Jolien Wagnerstein noch ergänzen?
6: Oder verkürzen?
1: Auch das wird sehr gerne genommen an diesem Freitagnachmittag.
6: Ja.
1: So, und so erreichen Sie sie kostenfrei entweder über unsere NDR-MV-App oder Sie rufen an unter 0800 59 59 100.
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0: Und vielleicht singen wir irgendwann, vielleicht singen wir irgendwann, und vielleicht singen wir irgendwann wieder Panic at the Disco Songs.
1: Können Sie sich noch an den Frühling in Mecklenburg-Vorpommern erinnern? Ja, ein beherrschendes Thema damals, nicht nur bei uns, sondern bundesweit, war der gestrandete Buckelwal, ja, vor der Insel Pöhl. Hier ist NDR 1 Radio MV und ich kann mich noch erinnern, viele Menschen haben damals mitgefiebert und andere konnten nur darüber den Kopf schütteln. So, und jetzt gibt es Nachschlag oder besser Einordnung, würde ich mal dazu sagen. Unsere Reporterin Nathalie Süß aus dem Mecklenburg-Studio war ja damals als Reporterin auch vor der Insel Pöhl mit dabei und jetzt, Nathalie, gibt es einen Podcast. Den habt ihr gemacht. Warum?
2: Ja, weil bei dem Buckelwal ziemlich deutlich geworden ist, dass es eigentlich um ganz grundsätzliche Fragen geht. Ne? Also wie gehen wir mit Wildtieren um? Das war zwar ein Einzelfall, an dem aber viele Emotionen von den Leuten hochgekocht sind. Und gleichzeitig denken ja viele vielleicht weniger über die insgesamt schlechte Lage der Meere nach, die dann zum Beispiel eben Buckelwalen das Leben schwer macht. Mhm. Und genau mit sowas beschäftigt sich eben so ein Podcast von der ARD und der heißt Wild Crimes.
1: Wild Crimes? Also habe ich noch nie gehört. Wilde Verbrechen heißt das doch übersetzt, oder?
2: Ja, da geht's aber nicht nur um Verbrechen, sondern eben auch um das schwierige Verhältnis zwischen Mensch und Tier. Und in dem Podcast, da ging's zum Beispiel auch schon mal um Orcas, die Segelboote angegriffen haben. Oder um den Problembären Bruno, der damals in den Alpen unterwegs war und der dann ja auch am Ende erschossen wurde.
1: Ja, jetzt haben wir alle so eine kleine Vorstellung davon. Jetzt also der Buckelwal, der bei uns gestrandet war. Das ging ja wirklich rauf und runter und es gab jede Menge Berichterstattung darüber.
2: Ja, das war wirklich eine irre Zeit. Und wir können es da ja gar nicht ausnehmen von. Ja. Ne? Wir haben ja auch zu diesem ganzen Medientrubel beigetragen. Und dann die ganzen Demonstranten und Influencer, die auf die Insel gepilgert sind.
1: Ja. So, jetzt habt ihr die Geschichte mit etwas Abstand nochmal als Podcast aufgearbeitet. Was waren da die wichtigsten Fragen?
2: Also in diesem ganzen Trubel damals, da ist ja eines für viele offen geblieben. Ob der Wal überhaupt eine Chance hatte, auch bei diesem Rettungsversuch. Ob das wirklich das Beste für ihn war. Wir haben mit Jeff Foster gesprochen, einem von der privaten Rettungsinitiative. Der war damals mit an Bord, als der Wal aus dieser Barge rausgekommen ist. Davon gibt's ja keinerlei Bilder, aber Jeff Foster hat uns erzählt, wie das abgelaufen ist und vor allem auch, was aus seiner Sicht schiefgelaufen ist.
3: Oh, I was super angry. Ich war total sauer. Die ganze Mühe, den Wal vorsichtig in die Barsch zu kriegen und ihm die Möglichkeit zum Leben zu geben, und dann wurde er so unwürdig da rausgezerrt, das war in meinen Augen wirklich unmenschlich.
2: Und wir haben noch ganz viele andere Stimmen zu der Geschichte gesammelt, die bisher noch nicht so richtig zu Wort gekommen sind. Zum Beispiel Lisa Clemens, das ist die Meeresbiologin aus Stralsund, die damals auch oft dabei war und die dann bedroht wurde, weil sie keine Chance für den Wal mehr gesehen hat. Und auch Umweltminister Till Backhaus, den habe ich nochmal kritisch befragt, der hatte ja ziemlich überraschend dann doch noch einen Rettungsversuch erlaubt.
1: Mhm. So, und jetzt soll sich ja auch noch ein neuer Buckelwal in die Ostsee verirrt haben. Droht da vielleicht jetzt noch der nächste Walhai?
2: Na, ich hoffe nicht. Also, wie sich damals ja die Fronten so verhärtet hatten, die Walfans gegen die Wissenschaftler und gegen das Umweltministerium, das hat uns zwischenmenschlich echt nicht weitergebracht. Und dieser neue Wal, der ist jetzt schon 3 Wochen in der Ostsee. Inzwischen ist er sogar vor Schleswig-Holstein. Und jetzt schon halten Forscher ihn für ziemlich geschwächt. Also hoffen wir mal, dass der da alleine wieder rausfindet, weil auch wenn unser Umweltminister Backhaus ja immer wieder gesagt hat, wie sehr ihm der Wal damals am Herzen lag, bei uns in Mecklenburg-Vorpommern sind Stellnetze in Schutzgebieten nach wie vor erlaubt. Dabei sind diese Netze die häufigste Todesursache von Walen in der Ostsee. Und da haben wir eben bei Backhaus nochmal nachgebohrt und das gibt's auch im Podcast zu hören.
1: Ja, und der Podcast heißt The Wild Crimes, Timmy, die Hoffnung stirbt zuletzt. So, und hören können Sie ihn in der ARD Sounds App oder überall, wo Sie sonst Podcasts hören. Dankeschön, Nathalie Süß. Let's move it.

0: wenn es im Fußball schon nicht so richtig funktioniert, ja, dann müssen wir uns eben woanders die Erfolge suchen. Wir sind beim Sport hier auf NDR 1 Radio MV. So, nach der Enttäuschung bei der Fußball-Weltmeisterschaft gibt es zumindest beim Tennisturnier in Wimbledon Grund zur Freude. Alexander Zverev spielt dort gerade sein Halbfinale. Jan Dittjegaard aus unserer Sportredaktion. Wie ist der Stand der Dinge?
1: Es fehlt nicht mehr viel. Es fehlt überhaupt gar nicht mehr viel bis zum ersten Finaleinzug von Alexander Zverev beim ältesten und berühmtesten Tennisturnier der Welt. Der Hamburger hat die ersten beiden Sätze gegen den britischen Lokalmatadoren Arthur Ferry gewonnen. Den ersten mit 7-6 im Tiebreak, den zweiten mit 6-2. Im dritten Durchgang steht es aktuell 5-4 für Zverev. 40-15 bei Aufschlag Zverev bedeutet Matchball für den Hamburger. Zverevs Gegner hat ja als ungesetzter Spieler überraschend dieses Halbfinale erreicht. Doch bisher hilft auch die Unterstützung der 15.000 zumeist britischen Tennisfans auf dem Center Court nicht so richtig. Auf den Sieger wartet im Finale am Sonntag entweder Jannik Sinner oder Novak Djokovic. Und jetzt schaue ich noch mal ganz genau drauf, ob möglicherweise Alexander Zverev diesen ersten Matchball verwandelt. Und das tut er in diesem Augenblick. Eine Rückhand geht ins Aus. Also auch der dritte Satz geht an Alexander Zverev. Er steht zum ersten Mal in seiner Karriere im Finale von Wimbledon nach einem glatten Dreisatzsieg. Nicht nur in Wimbledon wird in dieser Woche Tennis gespielt, sondern auch in Braunschweig. Dort gibt es ein Challenger-Turnier. Das ist die zweitwichtigste Serie nach der ATP-Tour. Und dort hatte sich Nils McDonald aus Schwerin bis ins Viertelfinale durchgekämpft. Dort war für den 18-Jährigen allerdings heute Endstation. Er verlor gegen den Argentinier Diaz Acosta mit 3-6 und 2-6. Trotzdem klettert McDonald, der seit Jahresbeginn ja als Profi unterwegs ist, in der Weltrangliste erstmals nun auf Position 496, also erstmals der Sprung in die Top 500.
0: Sehr schön. So, und bei der Fußball-Weltmeisterschaft, da steht heute Abend das zweite Viertelfinale auf dem Programm. Mhm. Aus deutscher Sicht ist allerdings ein anderes Thema viel wichtiger, nämlich was gibt es in Sachen Bundestrainer?
1: Die Mission Jürgen Klopp, sie läuft. DFB-Präsident Bernd Neuendorf und Bundesliga-Chef Hans-Joachim Watzke sind heute in die USA aufgebrochen, um mit dem Wunschkandidaten zu verhandeln. Klopp soll bis 2030 als Bundestrainer verpflichtet werden, also bis zur nächsten WM. Ich weiß, dass Jürgen Deutschland liebt, so ein zuversichtlicher Liga-Boss und BVB-Präsident Watzke. Er kennt Klopp ja gut aus der gemeinsamen Zeit bei Borussia Dortmund. Bei der Weltmeisterschaft wird heute Abend der Halbfinalgegner von Frankreich gesucht. Um 21 Uhr spielen Europameister Spanien und Belgien gegeneinander. Das Spiel ist live zu sehen im ZDF.
0: Ja, und das waren alle wichtigen Informationen vom Sport heute mit Jan Dittjegaard. Dankeschön.

0: Und damit ist es 17 Uhr.
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0: Wann in Mecklenburg-Vorpommern künftig die Geschäfte sonntags öffnen dürfen, ja, das wird in letzter Instanz das Bundesverwaltungsgericht in Leipzig regeln. Markus Schubert, wie ist es dazu gekommen?
2: Die Landesregierung akzeptiert die Vorgaben nicht, die das Oberverwaltungsgericht in Greifswald im Juni formuliert hat. Die Richter hatten bereits im März einer Klage der Gewerkschaft Verdi gegen die geltenden Regeln stattgegeben. Dagegen hat die Landesregierung heute nun Beschwerde eingelegt. Bis das Bundesverwaltungsgericht in der Sache entschieden hat, bleibt aber hier im Land erst einmal alles beim Alten. Fähren mit Urlaubern, LKW voller Waren und Kreuzfahrtschiffe in Warnemünde, all das gehört zum Geschäft von Rostock Port. Der Überseehafen hat jetzt seine Halbjahresbilanz vorgestellt. Aus dem Ostseestudio dazu Nora Reinhardt.
3: Von Januar bis Juni wurden im Überseehafen Rostock knapp 16 Millionen Tonnen umgeschlagen. So viel wie nie zuvor in einem ersten Halbjahr. Fast 9 Millionen Tonnen allein im Bereich Fähr- und Ro-Ro-Verkehr. Gut 1 Million Fährpassagiere nutzten den Hafen, ähnlich wie im Vorjahr. Für Reisende heißt das, die Verbindungen nach Dänemark und Schweden bleiben gut ausgelastet. Gleichzeitig investieren die Reedereien in effizientere Schiffe. TT-Line hat 2 neue Fährschiffe bestellt, die 2030 in Betrieb genommen werden sollen. Die größte Herausforderung für die Unternehmen ist, steigende Betriebskosten, Klimaschutzvorgaben und bezahlbare Angebote unter einen Hut zu bekommen.
2: Der Bundestag hat in seiner letzten Sitzung vor der Sommerpause mehrere Reformgesetze der schwarz-roten Koalition beschlossen. Das neue Gebäudemodernisierungsgesetz ersetzt die Regelungen der Vorgängerregierung aus SPD, Grünen und FDP. Auch für das Gesetz zur Kostendämpfung im Gesundheitswesen fand sich eine Mehrheit. Am Nachmittag stimmte ihm auch der Bundesrat zu. Die Villa Baltic in Kühlungsborn soll wieder städtischer Besitz werden. Einen Grundsatzbeschluss dazu hat jetzt die Stadtvertretung gefasst. Darin steht auch, wie das Gebäude künftig genutzt werden soll. Einzelheiten von Dagmar Amm aus unserem Ostseestudio.
4: Platz für das Kühlungsborner Standesamt, einen Sitzungssaal, Veranstaltungen und ein Café oder Restaurant soll die Villa Baltic künftig bieten. Dafür sprach sich die Stadtvertretung auf ihrer jüngsten Sitzung aus. Der Beschluss würde auch den Neubau einer Veranstaltungshalle neben der Villa möglich machen. Kühlungsborns Bürgermeisterin Olivia Arndt nannte den Beschluss wichtig für die Stadtentwicklung und hat nun den Auftrag, einen Vertragsentwurf vorzulegen. Das Gebäude ist derzeit in Privathand. Die Investoren wollten es zum Hotel ausbauen und ebenfalls einen Neubau in der Nachbarschaft errichten, in dem 120 zusätzliche Zimmer Platz finden sollten. Gegen diese Idee gab es in der Stadt viel Widerstand. Die Stadt will die Villa Baltic nun zurückkaufen und auch Fördermittel für die Sanierung beantragen.
2: Tennisprofi Alexander Zverev steht als erster Deutscher seit 1995 im Herrenfinale des Grand-Slam-Turniers in Wimbledon. Der Hamburger bezwang vor wenigen Minuten den Briten Arthur Ferry mit 7:6, 6:2 und 6:4.
0: Auf dem heiligen Rasen, jawohl, dann drücken wir die Daumen fürs Finale. So, und jetzt gucken wir uns das Wetter an für uns in Mecklenburg-Vorpommern.
5: Da brauchen wir gar nicht so die Daumen drücken, das sieht nämlich richtig gut aus. Ein paar Wolken sind unterwegs. Das wird auch übers Wochenende so bleiben. Insgesamt, da zeigt sich aber richtig viel Sonne und es ist wieder deutlich wärmer. Mhm. Der Sommer, der schleicht sich so langsam wieder an. Aktuell 23 Grad in Bad Doberan, 24 Grad in Neunkirchen, 26 Grad schon in Lübtheen. Bis Sonntag geht es dann noch hoch auf 26 bis 29 Grad. Nur an den Küsten, da bleibt es mit auflandigem Wind etwas kühler. Da liegen die Höchsttemperaturen so bei 23 Grad.
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5: Vorsicht bitte auf der A20 Rostock Richtung Lübeck zwischen Zurow und dem Kreuz Wismar, da befindet sich eine Ölspur auf der Fahrbahn. Und die B96 in Usadel, die bleibt noch gesperrt, da finden ja Bauarbeiten statt. Das sollte eigentlich heute aufgehoben werden, hat sich aber verschoben auf morgen gegen Mitternacht. Da könnte das wieder freigegeben werden. Also die B96 in Usadel wegen Bauarbeiten noch in beide Richtungen bis morgen gesperrt. Und was haben wir noch dabei? Hallo?
6: Hallo, hier ist die Dörte aus dem Vorpommern-Studio in Greifswald.
5: Ja, Hallöchen.
6: Ich möchte dir nur gern eine Verkehrsbehinderung vor der Wolgaster-Peene-Brücke melden. Also sprich noch in Wolgast in Richtung Usedom. Habt ihr die schon?
5: Nee, die haben wir tatsächlich noch nicht.
6: Da steht eine Frau mit einer Panne kurz vor der Peene-Brücke, was natürlich zu einem Rückstau in Wolgast führt, auf die Insel rauf sozusagen, auf die Insel Usedom.
5: Ja, okay. Vielen Dank fürs Melden, liebe Dörte.
6: Danke, bye bye.
5: Schönes Wochenende dir.
6: Ah, ich muss auch arbeiten. Tschüss. Ja.
5: Geteiltes Leid ist halbes Leid.
6: Genau, bye bye.
5: Ja, tschüss. Wunderbar. Und geblitzt wird dann auf der A14 Richtung Karstadt, Höhe Parkplatz Platerberg, A19 Kreuz Rostock in der Überleitung zur A20, A20 Richtung Lübeck, Höhe Raststätte Fuchsberg Richtung Rostock auf der A20, kurz hinter Groß-Sarau, A20 Kreuz Uckermark in Richtung Rostock. Kurz vor Jamen hat Jens mir gerade nochmal über die NDR-MV-App bestätigt. Mhm. Der steht noch. Vielen Dank, lieber Jens. Dann auf der A24 Richtung Hamburg zwischen Zarentin und Gudow, A24 Richtung Hamburg kurz vor dem Kreuz Schwerin, A24 im Dreieck Wittstock-Dosse beidseitig, B96 Rügenzubringer am Parkplatz Rügenblick beidseitig, B96 zwischen Samtens und Bergen beidseitig auf der 191 in Spornitz Richtung Ludwigslust, B198 in Wolfshagen Richtung Woldeck, B321 in Schwerin am Waldfriedhof wird beidseitig geblitzt. Dann noch im Ortsausgang Brüssow Richtung Löcknitz zwischen Dreilützow und Parum, in der Zinsiedlung Richtung Burow, in Markgrafenheide Richtung Strand, Rostock, Tessiner Straße stadteinwärts, Ortsausgang Röbel Richtung Dambeck und in Trassenheide, da stehen sie beidseitig an der Bahnhofstraße.
0: Danke fürs Bescheid geben. Und wenn Sie gerade noch was Frisches entdeckt haben, noch einen neuen Blitzer oder wie einer abgebaut wurde, melden Sie sich bei Jolien Wagnerstein. Sie sagt es gern weiter.
5: So ist es.
0: So funktioniert es. Kostenlos funktioniert es auf alle Fälle. So erreichen Sie sie entweder über die NDR-MV-App oder Sie rufen an unter 0800 59 59 100.
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0: Es ist durch. Das Gesetzespaket für die Reform der gesetzlichen Krankenversicherung. Ja, es war ja wirklich bis zum Schluss umstritten. Heute Vormittag stimmte erwartungsgemäß der Bundestag zu. Danach ging es in den Bundesrat. Und Mecklenburg-Vorpommerns Sozialministerin Drese hatte dafür geworben, heute nicht über das Gesetz abzustimmen.
7: Dass wir heute abschließend über das Gesetz befinden sollen, ist aus Sicht der Landesregierung Mecklenburg-Vorpommerns und auch weiterer Landesregierungen ein großer Fehler.
0: Ja, Drese wollte also im Vermittlungsausschuss nochmal nachsteuern, aber Mecklenburg-Vorpommern wurde am Ende überstimmt. So, wie das heute alles ganz genau in Berlin ablief und was nun alles Neue auf uns zukommt, das hören wir ausführlich in 4 Minuten.

0: Das Sparpaket für die gesetzlichen Krankenkassen ist beschlossen. Sie haben es bei uns auch in den Nachrichten gehört, hier auf NDR1 Radio MV. Nach dem Bundestag hat am Nachmittag dann auch der Bundesrat der Reform zugestimmt. So, und dieses Gesetz soll jetzt verhindern, dass die Krankenkassen in den nächsten Jahren noch tiefer in die roten Zahlen rutschen und dass die Beiträge für die Versicherten auch stabil bleiben. Chris Berdroh ist unser Reporter im ARD-Hauptstadtstudio. Er hat die Debatte, die wirklich heftig war, im Bundestag verfolgt. Wie umstritten war denn die Entscheidung in der Länderkammer?
1: Sehr umstritten. Bis heute früh war unklar, ob die Länder das Gesetz im Eiltempo überhaupt auf die Tagesordnung nehmen. Dann haben sich mehrere SPD-geführte Länder dafür stark gemacht, die Reform in den Vermittlungsausschuss zu schicken und damit das gesamte Gesetzesvorhaben zu verzögern. Am Ende haben dann aber wohl auch finanzielle Zugeständnisse des Bundes zugunsten der Krankenhäuser dazu geführt, dass sich die Länder mehrheitlich dafür entschieden haben, das Gesetz passieren zu lassen.
0: Mecklenburg-Vorpommern blieb ja bis zum Schluss dabei, wollte, dass das Gesetz heute erstmal gestoppt wird, ist aber damit leider nicht durchgekommen. Ja, wie hat denn die Bundesregierung es geschafft, den Widerstand der Länder dann doch weitgehend einzudämmen?
1: Bis in die Nacht ist über die Zugeständnisse des Bundes für die Krankenhäuser noch verhandelt worden. Von weiteren 550 Millionen Euro ist die Rede, mit denen der Bund den Ländern da entgegengekommen sei. Unter dem Strich hat die Bundesregierung nun geschafft, was ihr sehr wichtig war, diese zentrale Reform noch vor der Sommerpause zu verabschieden, ein Scheitern vor den Parlamentsferien zu vermeiden, sondern eben das Signal zu senden, die Regierungskoalition liefert und sie kann auch bei schwierigen Themen Kompromisse finden.
0: So, und inwiefern werden die Versicherten die Beschlüsse von heute zu spüren bekommen?
1: Ja, für viele Patienten wird vieles spürbar teurer. Zum Beispiel müssen sie mehr für Medikamente zuzahlen in der Apotheke. Seit mehr als 20 Jahren galt, das darf nicht teurer als 10 Euro sein. Die Grenze wird angehoben auf 15 Euro. Beim Zahnersatz wird gekürzt. Die Kassen zahlen keine homöopathischen Leistungen mehr. Wer sehr gut verdient, zahlt künftig höhere Beiträge. Und die kostenlose Mitversicherung von Ehe- und Lebenspartnern wird eingeschränkt. Es gibt Ausnahmen für Eltern mit Kindern unter 12 Jahren oder wenn Angehörige gepflegt werden zum Beispiel. In vielen Fällen wird aber künftig ein Zuschlag für die mitversicherte Person fällig.
0: Einschnitte gibt es ja auch an anderen Stellen des Gesundheitssystems. Worüber reden wir da?
1: Ja, Gesundheitsministerin Nina Wagen von der CDU hat immer betont, dass alle einen Beitrag zu den Einsparungen leisten müssen, auch die Krankenhäuser, Ärzte und die Pharmaindustrie. Die Arztpraxen können künftig bestimmte Leistungen nicht mehr extra berechnen und Pharmaunternehmen müssen höhere Rabatte gewähren, wobei der Bund hier nochmal Zugeständnisse gemacht hat, nachdem die Firmen damit gedroht hatten, Investitionen aus Deutschland abzuziehen.
0: So, heute wurde über das Gesetz abgestimmt. Ab wann werden die Änderungen greifen?
1: Der Großteil der Änderungen soll nächstes Jahr wirksam werden. Gesundheitsministerin Wagen sagt, alles ist gut durchgerechnet. Das Paket reicht, um die Lücken zu schließen. Die Opposition bezweifelt das und meint, die Beiträge werden trotzdem steigen.
0: Na, dann schauen wir mal. Das Sparpaket für die gesetzlichen Krankenkassen ist beschlossen. Informationen waren das von Chris Berdroh. Dankeschön.

0: Am Sonntag einkaufen. Das ist aktuell in mehr als 80 Orten hier in Mecklenburg-Vorpommern möglich. Und Hintergrund ist da natürlich der Tourismus. Also das Ganze gilt überall für die Urlaubszentren. Und es gilt an 2/3 aller Sonntage im Jahr. 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Sehr weitreichende Öffnungszeiten sind das. Und der Gewerkschaft Verdi gehen sie zu weit. Sie sagt, das verstößt gegen das im Grundgesetz verankerte Recht auf Sonntagsruhe. Und deshalb hat Verdi gegen diese Regelung geklagt. Und im März hat das Oberverwaltungsgericht die Regelung dann auch gekippt. Aber zunächst gilt das Ganze trotzdem noch, bis auf Weiteres. Denn der Rechtsstreit ist noch nicht zu Ende. Und jetzt hat auch das Land reagiert. Unsere Reporterin Martina Radke hat sich mit diesem Thema befasst. So wie, Martina, hat das Land jetzt reagiert?
1: Also das Wirtschaftsministerium hat jetzt Beschwerde gegen das Urteil eingelegt. Damit kann die bestehende liberale Regelung mindestens 5 weitere Monate fortgeführt werden, also weit über den Sommer hinaus. Wird die Beschwerde des Landes zugelassen, geht der juristische Streit vor dem Bundesverwaltungsgericht weiter.
0: Und die ganze Zeit gilt dann weiter die alte Regelung?
1: Ja, weil damit das Urteil vom März nicht rechtskräftig wird.
0: Ach, guck.
1: Ja, gleichzeitig arbeitet das Land an einer verfassungskonformen Ersatzverordnung. Der Spielraum, den das Grundgesetz bei der Sonntagsruhe gibt, soll maximal ausgereizt werden.
0: So, und was sagen die Händler dazu?
1: Für sie hat das Urteil vom März zu einer großen Verunsicherung geführt, sagt Christine Just vom Handelsverband Nord.
2: Jetzt ist von Schritt zu Schritt tatsächlich die Frage, wie weit kann ich planen? Personaleinsatzplanung ist ein Punkt. Waren müssen geordert werden. Ich nenne das Beispiel mit dem Schuh-Einzelhandel. Die ordern 2-mal im Jahr die Waren. Keiner weiß, ob Winterware geordert wird, ob die Wintersaison standhält.
1: Nach Angaben des Verbandes werden während der erweiterten Sonnen- und Feiertagsöffnung in Tourismusorten 10-25% Umsatz gemacht. Und der lässt sich nicht ohne weiteres auf andere Tage verlagern, sagt zumindest der Verband. Händler hoffen, dass das Land vor Gericht jetzt Erfolg hat. Die Industrie- und Handelskammer, die auch Betriebe vertritt, verweist auf die unternehmerische Freiheit, also ein Recht, das ebenfalls wie die Sonntagsruhe im Grundgesetz verankert ist.
0: Also das ist ja jetzt auch nicht das erste Mal, dass da gegen eine Bäderregelung geklagt wird. Wie kann das denn mal überhaupt aufhören, diese Klagerei?
1: Das ist eine gute Frage. Deswegen will Wirtschaftsstaatssekretär Schulte, dass die Sonntagsöffnung nicht mehr Ländersache ist, sondern bundesweit geregelt wird. Am liebsten wäre ihm, wenn das Bundesverwaltungsgericht dazu eine Entscheidung treffen würde. Mecklenburg-Vorpommern wäre dann in einem fairen Wettbewerb zu Schleswig-Holstein, wo die Öffnungszeiten schon lange liberal sind, ohne dass es eine Klage gegeben hat.
0: Also, wann in Mecklenburg-Vorpommern künftig Geschäfte sonntags öffnen dürfen, das wird jetzt also in letzter Instanz das Bundesverwaltungsgericht in Leipzig regeln. Und bis dahin gilt die Regelung, die zwar im März gekippt wurde, aber eben immer noch da ist.

0: Und damit ist es genau 17.30 Uhr, halb sechs, Zeit jetzt für die Kurznachrichten auf NDR1 Radio MV mit Markus Schubert. Wie oft und wo überall dürfen in Mecklenburg-Vorpommern Geschäfte sonntags öffnen? Ja, darum geht es in der Bäderregelung und die bleibt ein Fall für die Gerichte?
1: Ja, denn das Landeswirtschaftsministerium hat jetzt, wie zu erwarten war, Beschwerde gegen ein Urteil des Oberverwaltungsgerichts vom März eingelegt. Sobald das Land sie begründet hat, ist das Bundesverwaltungsgericht nun am Zug. Die Richter in Greifswald fanden, dass die Ausnahmeregeln in zu vielen Orten und an zu vielen Sonntagen gelten. Bis auf Weiteres gelten die jetzigen Regeln aber nun weiter. Die Gewerkschaft Verdi hatte gegen sie geklagt. Berlins regierender Bürgermeister Wegner gibt seine Spitzenkandidatur für die im September anstehende Wahl zum Abgeordnetenhaus auf. Auch aus den Reihen seiner CDU waren zuletzt Rücktrittsforderungen laut geworden. Es geht um falsche Angaben Wegners über sein Krisenmanagement nach einem großen Stromausfall in Berlin im Januar. Tennisprofi Alexander Zverev steht als erster Deutscher seit 1995 im Herrenfinale des Grand Slam Turniers in Wimbledon. Der Hamburger bezwang den Briten Arthur Ferry mit 7:6, 6:2 und 6:4. Im Finale am Sonntag trifft er auf den Sieger des zweiten Halbfinales, also entweder Jannik Sinner oder Novak Djokovic.
0: Und jetzt noch mehr Meldungen aus Ihrer Region.
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3: Mit Sophie Jung, guten Tag. Die Polizei fahndet auf dem Airbeat One-Festivalgelände in Neustadt-Glewe nach einem 34-jährigen Mann, der im Bereich D14 gezeltet hat. Seit heute früh wird der Mann vermisst. Er ist ca. 1,75 Meter groß und hat kurze blonde Haare. Er trägt eine schwarze Jeans, weiße Sneaker und einen weißen Hoodie. Er ist Diabetiker und trägt eine Insulinpumpe am Bauch. Die Polizei bittet die Festivalteilnehmenden um Mithilfe. In Plau am See beginnen heute die Burgfestspiele mit der Premiere des Familienmusicals Peter Pan. Das ist der Auftakt für das fünfte Jahr der Festspiele im Burghof. Das Programm in diesem Sommer stellt Manuel Ettelt vor.
4: Dieses Jahr haben wir auch wieder ein ganz buntes Programm. Am 17. Juli können sich dann alle auf die Hitparade, die neue Sommer-TV-Revue, freuen. Wo wir auch das Nordmagazin tatsächlich ein bisschen in die Show eingebaut haben. Und dann haben wir am 19. Juli Annette Frier hier. Wir machen zusammen einen Abend auf der Bühne mit Lesungen, Talk, Musik. Und dann die Leipziger Pfeffermühle haben wir noch da am 2. August. Und dann gibt es noch eine Spendengala am 16. August hier im Burghof.
3: In Klütz gab es bei einer Bürgerbefragung zu Windkraft ein deutliches Ergebnis. Von den rund 1.700 Menschen, die an der Wahl teilgenommen haben, sprachen sich 83,1% gegen die Genehmigung weiterer Windenergieanlagen bis zur Kommunalwahl 2029 aus. 80,3% lehnten auch Agri-PV-Anlagen im Stadtgebiet und den Ortsteilen ab. Die Bürgerbefragung geht auf die anhaltende Debatte über geplante Windkraft- und Agri-PV-Projekte im Klützer Winkel zurück. Angestoßen wurde sie nach monatelangen Diskussionen und dem öffentlichen Druck der Bürgerinitiative Weitwinkel Ostsee, die sich gegen einen weiteren Ausbau dieser Anlagen einsetzt und zunächst sogar ein Bürgerbegehren gefordert hatte. Die Befragung ist rechtlich nicht bindend. Die Stadtvertretung hatte jedoch im Vorfeld erklärt, den Willen der Bürger bei weiteren Entscheidungen berücksichtigen zu wollen.
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0: Das Wetter für uns in Mecklenburg-Vorpommern mit Julien Wagner-Stein.
5: Ja, Start in die Sommerferien, Festivalwochenende in Neustadt-Glewe und das Wetter meint es gut mit uns. Viel Sonne ist in den kommenden Tagen dabei und sommerliche Temperaturen mit Höchstwerten von bis zu 29 Grad. Ja, ein paar Wolken sind unterwegs, auch übers Wochenende noch, aber das ist alles entspannt.
0: Spielkram.
5: Genau. Wir können das einfach jetzt mal genießen. Es ist Sommer und fertig.
0: Ja. Ach so, das war's.
5: Das war's.
0: Und es bleibt
5: auch so. Das lasse ich jetzt so stehen.
0: Genau. Das bleibt jetzt einfach so. 5 Minuten nach 5:30 NDR1 Radio MV, der zuverlässigste Verkehrsservice für uns in Mecklenburg-Vorpommern.
5: Vorsicht bitte auf der A20, Rostock Richtung Lübeck. Zwischen Zure und dem Kreuz Wismar, da befindet sich eine Ölspur auf der Fahrbahn. Fahren Sie da also bitte ganz besonders vorsichtig und sowieso nicht zu schnell. Wir haben wieder einige Blitzer bei uns im Land aufgebaut. Stehen auf der A14 Richtung Karstadthöhe Parkplatz Platerberg. A20 Richtung Rostock, kurz hinter Groß-Saarau. A20 Kreuz Uckermark Richtung Rostock, kurz vor Jamen. A24 Richtung Hamburg, zwischen Zarrentin und Gudow. A24 Richtung Hamburg, kurz vor dem Kreuz Schwerin. A24 im Dreieck Wittstock-Dosse, beidseitig. B96 Rügenzubringer am Parkplatz Rügenblick, beidseitig. Dann auf der B96 zwischen Samtens und Bergen, auch da beidseitig. B191 in Spornitz Richtung Ludwigslust. B321 in Schwerin am Waldfriedhof wird beidseitig geblitzt. Ortsausgang Brüssow Richtung Löcknitz zwischen Dreilütze und Parum. In Litzin-Siedlung Richtung Buro. Ortsausgang Röbel Richtung Dambeck. In Trassenheide in der Bahnhofstraße beidseitig. In Beutzenburg Berliner Straße. Neustrelitz Useriner Straße stadteinwärts. Und in Stralsund Knieperdamm.
0: Dankeschön fürs Bescheid geben. Und wenn da noch was fehlen sollte, immer weiter melden oder vielleicht auch was runter kann von der Liste von Jolene. Und das funktioniert ganz einfach. Nämlich kostenfrei, nutzen Sie entweder die NDR-MV-App oder rufen Sie an unter 0800 5959 100.
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0: Leute, die dann hier in Arnshoop gearbeitet haben. Und es ist ein Meister der Landschaftsmalerei.
1: Die Künstlerkolonien haben sich damals als Lebens- und Arbeitsgemeinschaften gegründet. Für Robert Demmig ist die in Arnshoop gegründete Malerkolonie immer auch Schwerpunkt der Auktion.
0: Da haben wir dieses Jahr wirklich einen Schwerpunkt auf der Gründergeneration. Schlotermann, Eiken, Paul Müller-Kempf, auch die Schwaner Leute, Hittenseer, auch die Berliner Maler, also die um Berlin, in Berlin und hier oben tätig waren, also Eschke Morras, Kurzwelli, die sind alle mitvertreten.
1: Und Louis Doucet, der Barther Mondscheinmaler mit einem Winterbild.
0: Ist wirklich nur alles angedeutet. Ein kleiner See im Vordergrund und dann eine verschneite, dörfliche Landschaft. Dann im goldenen Schnitt eine Mühle links und in der Mitte geht eben die Sonne auf. Diesmal ist es nicht der Mond, sondern der Sonnenaufgang. Aber alles sehr verhalten, alles angedeutet. Also auch so eine sehr spätromantische Atmosphäre.
1: Mehr als 100 Bilder sind in der Auktion. Zu sehen im Internet oder im Begleitkatalog, sowie in der Ahrenshooper Strandhalle und im Kunstgarten. Manche der Kunstwerke haben einen großen Seltenheitswert, findet Robert Demmig.
0: So, das ist ein großes Highlight, Arthur Segal. Ja, der kam ja 1892 nach Berlin und da hat er bei Eugen Bracht studiert. Den hat man gerade drüben, das ist das große Bild. Ja. Und war dann Mitbegründer der neuen Sezession ab 1919. Ist ja, sag mal so, beste expressionistische Zeit. Und der hat dann einige Jahre später seinen Stil komplett verändert. Also ganz kubistisch, geometrisch geworden, aber auch noch sehr farbintensiv. Und die Bilder spielen preislich in einer komplett anderen Liga. Das ist wirklich verrückt. Also hat man hier die Gelegenheit, wie ich für kleines Geld ein Original Arthur Segal noch zu kriegen.
1: 12.000 Euro ist das Einstiegsgebot für dieses Gemälde Felsen am Meere. Nicht wenig Geld für ein Schnäppchen, aber viele Bilder in der Auktion starten auch wirklich bei wenigen 100 Euro oder eben knapp über 1.000. Zum Beispiel die ostpreußische Flusslandschaft von Alfred Partikel.
2: Ja, und ausführlich stellen wir die Ahrenshooper Kunstauktion heute im Kulturjournal vor. Und ein weiteres Thema dann nach 19 Uhr. 25 Jahre Dokumentationszentrum des Landes Mecklenburg-Vorpommern für die Opfer der Diktaturen in Deutschland.

0: beim letzten Hu war es genau 18 Uhr.
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0: Sonntags einkaufen, ja, darauf legen Urlauber oft großen Wert. Und in Mecklenburg-Vorpommerns Tourismusregionen, da geht das auch, dank der sogenannten Bäderregelung. Markus Schubert, die neue erweiterte Bäderregelung, um die gibt es jetzt weiter Streit?
2: Ja, jetzt hat nämlich das Wirtschaftsministerium Beschwerde eingelegt gegen die Einschränkung der Sonntagsöffnung durch ein Gerichtsurteil. Das Land rechnet damit, dass die bestehende, weitreichende Öffnungsregelung damit zumindest 5 weitere Monate Bestand haben wird. Martina Radke aus der Aktuell-Redaktion.
3: Innerhalb eines Monats muss die Begründung vorgelegt werden. Danach entscheidet das Bundesverwaltungsgericht. Wie Wirtschaftsstaatssekretär Schulte sagte, geht das Land weiter davon aus, mit der Ladenöffnung an 36 Sonntagen in 84 Tourismusorten des Landes eine verfassungskonforme Regelung vorgelegt zu haben. Dennoch arbeite man an einer Ersatzverordnung. Dabei soll das Urteil des Oberverwaltungsgerichtes berücksichtigt werden, aber zugleich ein möglichst breiter Spielraum für die Sonntagsöffnung gegeben werden. Die Gewerkschaft Verdi sieht in der jetzigen Regelung das im Grundgesetz verankerte Recht der Sonntagsruhe zu stark verletzt und hatte erfolgreich geklagt.
2: Schafft es die FDP im September wieder in den Landtag oder nicht? Heute haben die Liberalen ihre Wahlkampagne gestartet. Ingo Bötig aus der Aktuell-Redaktion.
4: Fast schon symbolhaft haben die Liberalen ihre Kampagne an der Siegessäule in Schwerin vorgestellt. Unter dem Motto, du willst was reißen, wir auch, wollen sie im September doch noch den Sprung über die 5%-Hürde schaffen. Für den aktuellen MV-Trend waren sie gar nicht mehr messbar. Die Spitzenkandidaten Jessica Mente und Jakob Schirmer sagten, das Land brauche eine Politik, die Chancen eröffne und Leistung wieder möglich mache. Die FDP wolle Bürokratie abbauen, Bildung modernisieren, Innovation fördern und den ländlichen Raum genauso stärken wie die Städte. Die FDP ist zurzeit mit 3 Abgeordneten als Gruppe im Landtag vertreten.
2: Bundestag und Bundesrat haben die Reform der gesetzlichen Krankenkassen beschlossen. Das Paket sieht Milliardeneinschnitte bei Praxen, Kliniken und Pharmabranche vor, aber auch höhere Zuzahlungen für Versicherte. Mecklenburg-Vorpommern hat mit mehreren anderen Ländern für die Anrufung des Vermittlungsausschusses gestimmt. Dafür ergab sich in der Länderkammer dann aber am Nachmittag keine Mehrheit. Der Hamburger Tennisprofi Alexander Zverev steht im Finale von Wimbledon. Der Olympiasieger bezwang den Briten Arthur Ferry mit 7:6, 6:2 und 6:4. In der Sportreporterin Ina Kast in London, war das Match denn so einseitig?
5: Also insgesamt war das schon sehr dominant, im Prinzip so, wie wir das auch im Vorfeld erwartet haben, wenn die Nummer 3 der Tenniswelt auf die Nummer 114 trifft. Im ersten Satz, da wirkte Alexander Zverev schon noch ziemlich angespannt, er bewegte sich auch nicht so gut und Arthur Ferry hat da auch ein Breaking Zverev geschafft. Wahnsinnig wichtig war es dann, dass Zverev im Tiebreak ernst gemacht hat und den Souverän mit 7:0 gewonnen hat. Jetzt hat der 29-Jährige also echt die Chance, am Sonntag hier in Wimbledon den Titel zu holen. Und das, nachdem er ja im vergangenen Jahr hier schon in der ersten Runde rausgeflogen ist und ganz offen über mentale Probleme gesprochen hatte.
0: Das Wetter für uns in Mecklenburg-Vorpommern mit Julien Wagner-Stein.
6: Ja, der Sommer ist zurück. Bis zu 12 Stunden Sonnenschein haben wir heute. Dazu 21 Grad in Rubenow, 25 Grad in Hoppenrade und Ronaberge. Und auch das Wochenende sieht sehr einladend aus. Mhm. Es wird ein paar Quellwolken und ein leichtes Schauerrisiko geben. Bei den meisten ist es aber trocken mit ganz viel Sonne, sommerlich eben. Auch mit Blick auf die Temperaturen. Die Höchstwerte erreichen 26 bis 29 Grad an der Küste. Da ist es etwas kühler, da landen wir so bei 23 Grad. Und schauen wir noch auf die Wasserstandsvorhersage für unsere Küste. Bis morgen früh, da werden westlich Rügens Abweichungen von bis zu 40 cm über dem mittleren Wasserstand erwartet. Und östlich Rügens, da werden Abweichungen von bis zu 50 cm auch über dem mittleren Wasserstand erwartet.
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6: Vorsicht bitte immer noch auf der A20 Rostock Richtung Lübeck zwischen Zuro und dem Kreuz Wismar. Da befindet sich immer noch eine Ölspur auf der Fahrbahn. Fahren Sie da also ganz besonders vorsichtig. Und nicht so schnell geblitzt wird auf der A14 Richtung Karstadthöhe, Parkplatz Platerberg. A20 Richtung Rostock, kurz hinter Groß-Sarau. A20 Kreuz Uckermark Richtung Rostock, kurz vor Jamen. A24 Richtung Hamburg, zwischen Zarentin und Gudow. A24 Richtung Hamburg, kurz vor dem Kreuz Schwerin. A24 im Dreieck Wittstock-Dosse, beidseitig. Dann auf der B96 einmal am Rügenzubringer, am Parkplatz Rügenblick, beidseitig. Und dann noch zwischen Samtens und Bergen, auch da beidseitig. B191 in Spornitz Richtung Ludwigslust. B321 in Schwerin am Waldfriedhof, beidseitig. Ortsausgang Brüssow Richtung Löcknitz, zwischen Dreilützo und Parum. In Lützin-Siedlung Richtung Buro. Ortsausgang Röbel Richtung Dambeck. In Trassenheide in der Bahnhofstraße beidseitig. Dann in Bolzenburg-Berliner Straße, in Neustrelitz in der Userina Straße stadteinwärts und in Stralsund im Knieperdamm.
0: Dankeschön fürs Bescheid geben. Und wenn Sie gerade noch was Neues entdeckt haben, es kann ja sein, dass jetzt doch wirklich Freitagabend noch nach 18 Uhr ein neuer Blitzer aufgestellt wurde. Oder auch abgebaut wurde. Man weiß es nicht. Ne? Melden Sie sich bei uns. Genau. Funktioniert kostenfrei entweder über unsere NDR-MV-App oder Sie klingeln durch unter 0800 59 59 100.
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0: Die Abi-Rede von Hagenau, ja, die schlägt hohe Wellen. Seit Tagen ist sie das Gesprächsthema in der Stadt und nicht nur dort. Ja, was war passiert? Die Abiturientin, die sie gehalten hat, die war richtig wütend, denn ein Drittel ihrer Mitschülerinnen und Mitschüler hat das Abi nicht geschafft. Ja, die Wellen schlagen hoch in alle Richtungen. Und Ulrike von Malotki von der Gewerkschaft Erziehung und Wissenschaft in Mecklenburg-Vorpommern warnt.
7: Wir sollten an dieser Stelle vorsichtig sein, die Schülerinnen pauschal zu verurteilen, vielleicht für ihre Wortwahl oder vielleicht auch ihre Entscheidung Namen zu nennen. Aber es ist natürlich auch ein Hilfeschrei. Und das muss einfach überprüft werden, was da los war und woran das lag.
0: So, und was bislang bekannt ist, das fassen wir in 4 Minuten zusammen.

0: Diese Abi-Rede hatte es in sich, die es in diesem Jahr am Robert-Bock-Gymnasium in Hagenow gegeben hat. 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Diese Abi-Rede war nämlich eine Wutrede und gehalten hat sie eine Schülerin bei der Abiturfeier vor versammelter Schülerschaft, vor Lehrern, Eltern und sogar der Bürgermeister war dabei. Hintergrund: die extrem hohe Durchfallquote an dem Gymnasium in diesem Jahr. Rund ein Drittel der Schülerinnen und Schüler hat das Abitur nicht geschafft, obwohl sie vor den Abi-Prüfungen wohl gar keine schlechten Noten gehabt haben. Unser Reporter Mike Oliver Voigt aus dem Mecklenburg-Studio weiß da noch genaueres. Ja, Olli, woran hat's denn gelegen?
1: Also die Schülerin sieht die Schuld vor allem bei den Lehrern und der schlechten Vorbereitung. Und dabei teilt sie richtig aus. Die Lehrer werden als inkompetent bezeichnet, würden seit 20 Jahren die gleichen Arbeitsblätter nutzen und ihnen unsympathische Schüler schlechter benoten. Dazu kritisiert sie viele Lehrerwechsel, Unterrichtsausfall und dass die Schüler schlecht auf die Prüfungen vorbereitet wurden. Und am Ende ihrer Rede, da gibt es noch eine nicht zitierfähige Beleidigung in Richtung des Kollegiums. Dazu möchte ich sagen, diese Schülerin ist auch durch das Abi gefallen, also auch persönlich betroffen.
0: Das klingt schon alles sehr heftig. Das Video von dieser Rede ist ja inzwischen in den sozialen Netzwerken weit verbreitet. Welche Reaktionen gibt es jetzt darauf?
1: Also von der Schule wollte sich niemand äußern und auch vom Bildungsministerium gab es bislang keine Antwort auf unsere Anfragen. Aber wir haben mit der Landesvorsitzenden der Lehrergewerkschaft GEW, Ulrike von Malotki, gesprochen. Sie kann zumindest einige Punkte aus der Wutrede nachvollziehen.
2: Die Schülerin ist ja auch darauf eingegangen, dass sie häufigen Lehrerwechsel zum Beispiel hatten. Ja, und das ist etwas, was natürlich etwas ist bei einer strukturellen Unterversorgung von Unterricht. Und das haben wir hier im Land. Wir haben nicht genug Stellen, um wirklich auch Ausfälle, langfristige Ausfälle wie Krankheit abzudecken. Und das ist schon von vornherein so eingepreist. Und zusätzlich haben wir zu dieser strukturellen Unterversorgung auch noch einen Lehrkräftemangel, der da natürlich das Ganze auch nochmal verstärkt.
1: Aber was Malotki auch sagt, ist, dass der Lehrermangel nicht die einzige Erklärung für die hohe Durchfallquote im Abitur an diesem Gymnasium sein kann. Denn im ganzen Land gibt es Lehrermangel und dennoch liegt die Durchfallquote im Durchschnitt landesweit bei 8%. Riesenunterschied zu 34% in Hagenow.
0: Das sind ja Welten dazwischen. Bleibt die Frage, warum in Hagenow so viele Schülerinnen und Schüler durch das Abi rasseln? Haben sie vielleicht zu wenig gelernt?
1: Ja, das kann natürlich sein. Auch wenn man bedenkt, dass die schriftlichen Prüfungen vom Bildungsministerium kommen, also für alle Schüler im Land gleich sind. Nur die mündlichen Prüfungen kommen von den Fachlehrern. Aber die Lehrer bereiten die Schüler natürlich im Unterricht auf die Prüfungen vor, das sollen sie auch. Und der Vorwurf, zumindest von der Schülerin, die die Rede gehalten hat, ist, dass die Schüler eben schlecht und teilweise auch falsch vorbereitet wurden. Das ist natürlich von außen ganz schwer einzuschätzen. Daher unterstützt zum Beispiel die GEW auch, dass das Schulamt jetzt prüfen will, wie es dazu kommen konnte, dass ein Drittel aller Abiturienten durchgefallen ist.
0: Ja, wir sind gespannt, was dabei herauskommt und da bleiben wir natürlich dran für Sie. 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Und heute Abend ist das natürlich auch Thema bei uns im Nordmagazin, 19:30 Uhr im NDR-Fernsehen.

0: 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Es gibt eine aktuelle Meldung.
1: Vorsicht bitte auf der A24 Berlin Richtung Hamburg zwischen Wittenburg und Zarrentin. Da steht ein defekter LKW auf der Fahrbahn. Deshalb fahren Sie bitte ganz besonders vorsichtig auf der A24 Berlin Richtung Hamburg zwischen Wittenburg und Zarrentin. Da steht nämlich ein defekter LKW auf der Fahrbahn.
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2: Und damit ist es 18.30 Uhr, halb sieben. Zeit jetzt für die Kurznachrichten mit Markus Schubert. Wann in Mecklenburg-Vorpommern künftig Geschäfte sonntags öffnen dürfen? Ja, das wird in letzter Instanz das Bundesverwaltungsgericht in Leipzig regeln. Markus, wie ist es dazu gekommen?
3: Die Landesregierung akzeptiert die Vorgaben nicht, die das Oberverwaltungsgericht in Greifswald im Juni formuliert hat. Die Richter hatten ja bereits im März einer Klage der Gewerkschaft Verdi gegen die geltenden Regeln stattgegeben. Dagegen hat die Landesregierung heute nun Beschwerde eingelegt. Bis das Bundesverwaltungsgericht in der Sache entschieden hat, bleibt aber hier im Land erstmal alles beim Alten. Die umstrittene Krankenkassenreform ist endgültig verabschiedet. Das Gesetz beinhaltet einerseits Ausgabenbremsen und andererseits höhere Zuzahlungen, unter anderem für Medikamente. So sollen Beitragserhöhungen verhindert werden. Außerdem haben Bundestag und Bundesrat für das neue Gebäudemodernisierungsgesetz gestimmt. Damit werden Vorgaben der früheren Ampelregierung gekippt. Tennisprofi Alexander Zverev ist zum ersten Mal in das Endspiel des Turniers von Wimbledon eingezogen. Er kann dort am Sonntag nach seinem Sieg bei den French Open den zweiten Grand-Slam-Turnier-Titel seiner Karriere holen. Er gewann am Nachmittag sein Halbfinale gegen den britischen Außenseiter Arthur Ferry mit 7:6, 6:2 und 6:4. Er sei unglaublich glücklich und stolz, sagte Zverev nach dem Match. Sein Finalgegner steht noch nicht fest. Sollte Zverev das Finale gewinnen, würde er der erste deutsche männliche Wimbledon-Sieger seit Michael Stich 1991.
2: Und noch mehr Meldungen jetzt aus Ihrer Region.
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4: Mit Sophie Jung, guten Tag. In Klütz gab es bei einer Bürgerbefragung zu Windkraft ein deutliches Ergebnis. Von den rund 1.700 Menschen, die an der Wahl teilgenommen haben, sprachen sich 83,1% gegen die Genehmigung weiterer Windenergieanlagen bis zur Kommunalwahl 2029 aus. 80,3% lehnten auch Agri-PV-Anlagen im Stadtgebiet und den Ortsteilen ab. Die Befragung ist rechtlich nicht bindend. Die Stadtvertretung hatte jedoch im Vorfeld erklärt, den Willen der Bürger bei weiteren Entscheidungen berücksichtigen zu wollen. In Schwerin wird es zum Start der Sommerferien mehrere Baustellen geben. Wer mit Bus und Bahn unterwegs ist, muss sich auf Fahrplanänderungen und Schienenersatzverkehr einstellen. Nathalie Süß mit den Einzelheiten.
5: Los geht's am Platz der Jugend. Hier werden ab morgen bis zum 3. August die Weichen ausgetauscht, so der Schweriner Nahverkehr. Und das bedeutet Vollsperrung. Die Buslinien 5, 7, 8, 12, 14 und 19 werden über die Graf-Schack-Allee und die Geschwister-Scholl-Straße umgeleitet und halten hier zusätzlich. Dafür entfallen die Bushaltestellen Platz der Jugend und Schlossblick. An den Wochenenden können außerdem die Straßenbahnen nicht an der Baustelle vorbeifahren. Dann werden die Linien 1, 2 und 4 am Bertha-Klingberg-Platz durch Busse ersetzt. Es gilt ein Sonderfahrplan. Die nächste Baustelle startet dann am Montag in Lankow. Dort wird die Greifswalder Straße in mehreren Abschnitten gesperrt. Die Buslinien 13 und 14 fahren deswegen bis zum letzten Ferienwochenende nicht nach Lankow. Auch für Autos ist die Greifswalder Straße übrigens ab Anfang kommender Woche gesperrt. Eine Umleitung wird ausgeschildert.
4: Auch in Westmecklenburg beginnen heute für Schülerinnen und Schüler die Sommerferien. Theateraufführungen, Shows und Musik für Kinder gibt es unter anderem auf der Insel Pöhl, in Boltenhagen, in Grevesmühlen und in Plau am See. Im Jugendclub Kiste in Wismar wird es in der kommenden Woche kreativ und lecker. Mit einer Party, einem Spieltag und einem Kinotag mit Nachos und Popcorn. Wir suchen weitere Ferientipps. Melden Sie Ihre Kinder an auf ndr.de/radio-mv. Sagen Sie uns, worauf sich Ihre Kinder freuen. Wir rufen Sie zurück und führen mit Ihren Kindern ein kleines Interview.
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2: Das Wetter für uns in Mecklenburg-Vorpommern. Ja, Michaela Koschak in unserem NDR-Wetterstudio am Kap Arkona auf Rügen. Guten Abend.
6: Guten Abend, liebe Dörte.
2: Also das hat das Wetter ja wirklich gut hingekriegt. Pünktlich zum Ferienstart in Mecklenburg-Vorpommern sind wir auch in Sommerlaune, oder?
6: Auf jeden Fall. Und das überall bei uns
2: sehr
6: im
2: gut.
6: Land gab es ja heute viel, viel Sonnenschein und schon Temperaturen bis zu 26 Grad. Also es war heute schon Sommertag. An den Küsten ein bisschen frischer. Aber die nächsten Tage legen wir noch einen drauf.
2: Mhm, erzähl.
6: Na, morgen gibt es schon 27, vielleicht sogar 28 Grad im Landesinneren. Am Samstag bis zu 29 Grad. Dazu insgesamt, nachdem sich morgens vielleicht einzelne Nebel- und Hochnebelfelder so wie heute aufgelöst haben, viel Sonnenschein. Im Laufe des Tages ein paar Quellwolken. Meist sind die aber wirklich nur von der dekorativen Sorte. Im äußersten Süden, so Richtung Bromer Berge, Richtung Mecklenburger Seenplatte, sind vielleicht ganz vereinzelte Mini-Scheuerchen, würde ich sie mal nennen, wenn überhaupt. Nicht ganz ausgeschlossen. Ansonsten geht es die nächsten Tage einfach wirklich so weiter. Viel Sonnenschein, im Laufe des Tages ein paar Quellwolken, Temperaturen im sommerlichen Bereich. Nachts wird es aber trotzdem recht frisch im Landesinneren, aha, so 13, 14 Grad als Tiefstemperatur. Man kann also auch gut schlafen. Somit eigentlich alles gut, außer natürlich dadurch, dass es so lange jetzt auch schon wieder trocken sein wird, wird die Waldbrandgefahr steigen. Mhm. Also im Moment sind wir bei Stufe 2, aber in den nächsten Tagen wird das natürlich deutlich mehr. Stufe 4 von 5 erwarten die Forstämter. Und das heißt, wer im Wald unterwegs ist, natürlich kann keine offenen Feuer machen, nicht grillen, nicht die Feuerwehrzufahrten zu parken, nicht rauchen. Aber ansonsten einfach das tolle Wetter genießen, an Sonnenschutz denken, denn die Sonne hat jetzt im Juli ja wirklich jede Menge Power, dass wir uns keinen Sonnenbrand holen. Und ansonsten einfach raus an die frische Luft und Ferien genießen.
2: Genau, und dann wünschen wir jetzt von hier schöne Ferien und dir, liebe Michaela, einen schönen Abend jetzt.
6: Und dir auch einen schönen Feierabend nachher. Alles Liebe, ciao.
2: Tschüss. 6 Minuten nach 6:30 NDR 1 Radio MV, der zuverlässigste Verkehrsservice für uns in Mecklenburg-Vorpommern.
4: Vorsicht bitte auf der A20 Rostock Richtung Lübeck. Zwischen Zuro und dem Kreuz Wismar, da befindet sich eine Ölspur auf der Fahrbahn. Und geblitzt wird auf der A14 Richtung Karstadthöhe, Parkplatz Platerberg. A20 Richtung Rostock, kurz hinter Groß-Saarau. A20 Kreuz Uckermark Richtung Rostock, kurz vor Jamen. A24 Richtung Hamburg, einmal zwischen Zarrentin und Gudow und dann noch kurz vor dem Kreuz Schwerin. A24 im Dreieck wird Stock, Dosse, beidseitig. B96 Rügenzubringer am Parkplatz Rügenblick beidseitig. B96 zwischen Samtens und Bergen beidseitig. B191 in Spornitz Richtung Ludwigslust. Auf der B321 in Schwerin am Waldfriedhof beidseitig. Dann im Ortsausgang Brüssel, wenn Sie in Richtung Löcknitz unterwegs sind. Zwischen Drei-Lütze und Parum in der Zinsiedlung Richtung Buro. Ortsausgang Röbel Richtung Dammbeck. In Trassenheide in der Bahnhofstraße beidseitig. Und wo haben wir noch was stehen?
7: Ja, schönen guten Tag. Also mein Name ist Philipp Herbst und ich würde gerne einen Blitzer melden.
4: Ja.
7: In Jabel, in der Siebzigerzone, vom Malchow aus kommt.
4: Alles klar.
7: Das war's. Dankeschön.
4: Gut, vielen Dank. Dann nehmen wir den auch noch mit. Also in Jabel aus Malchow kommt, steht auch noch einer.
2: Dankeschön fürs Bescheid geben. Und so funktioniert das immer weiter. Und Jolien Wagnerstein freut sich auf Ihre Meldungen und Anrufe. Und so erreichen Sie sie kostenfrei, entweder über unsere NDR-V-App oder Sie rufen an unter 0800 5959 100.
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0: gut 10 Wochen, da wählen wir hier in Mecklenburg-Vorpommern einen neuen Landtag. Ja, und dabei könnte die AfD stärkste Kraft werden. Sie hat aktuell viel Zuspruch in Umfragen. Viele Menschen halten sie für wählbar, obwohl die Partei in Teilen als verfassungsfeindlich gilt. 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Ja, bislang lehnen andere Parteien eine Zusammenarbeit mit der AfD etwa in einer Regierung ab. Aber sollte es vielleicht doch an der einen oder anderen Stelle eine Kooperation geben? In unserem neuen NDR-MV-Trend, da sagen jetzt rund 60% der Befragten, es sei in Ordnung, Anträge im Parlament mit Stimmen der AfD durchzubringen oder sogar gemeinsam mit der AfD welche einzubringen. Wir haben mal nachgefragt, und zwar in der Landespolitik, wie sehen das die Spitzenvertreter von Parteien in Mecklenburg-Vorpommern? Können Sie sich das vorstellen? Manuela Schwesig, Ministerpräsidentin und Spitzenkandidatin der SPD, ist da sehr deutlich.
1: Die AfD in unserem Land hat Extremisten in ihren Reihen. Sie ist eine gefährliche Partei. Sie ist auch eine unsoziale Partei.
0: Ja, und Schwesigs Stellvertreterin und Spitzenkandidatin der Linken, Simone Oldenburg, sieht das ähnlich und wird noch konkreter.
2: Es wird keine Zusammenarbeit mit Menschen geben, die die Meinungsfreiheit begrenzen wollen, die die Demokratie abbauen wollen, die gegen den Mindestlohn sind, die von der Wut und der Angst der Menschen leben.
0: So, und diese klare Abgrenzung, die gibt es nicht nur auf Seiten der aktuellen Landesregierung. Auch bei Parteien in der Opposition ist die Haltung sehr deutlich. Kathi Hoffmeister, Generalsekretärin der CDU.
3: Ich halte eine Zusammenarbeit mit der AfD für unmöglich und ausgeschlossen, weil es am Ende darum geht, dieses Land stabil zu halten. Und man möge sich bitte mal, unabhängig von der Frage, ob es sich um extremistische Parteimitglieder handelt, die Frage stellen und beantworten, was bedeutet das für die Wirtschaft? Was bedeutet das vor allem für unser Land?
0: Ja, und auch die Bündnisgrünen lehnen eine Zusammenarbeit mit der AfD ab. Ihre Spitzenkandidatin Claudia Müller ist fest überzeugt, die AfD sei keine Partei, die das Land voranbringen wolle.
4: Sie beleidigen andere, sie versuchen, andere lächerlich zu machen. Es ist auch nicht konstruktiv. Und was wir sehen, sind einfache Antworten auf komplexe Sachfragen.
0: Ja, soweit also zum Schluss jetzt Claudia Müller von den Bündnisgrünen. Soweit auch die Reaktion auf den neuesten NDR-MV-Trend und auf die Frage, wie andere Parteien ihr Verhältnis zur AfD sehen, auch mit Blick auf die nächste Landtagswahl. 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

0: Die Musik passt zum Wetter. Summer Sun von Texas haben Sie hier gehört bei uns bei NDR 1 Radio MV.
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0: Da geht es gleich nach den 19 Uhr Nachrichten um hochwertige Kunstwerke bei der Sommerauktion in Ahrenshoop. Außerdem ist der alte Teppich von Bayeux ein Thema. Der reist nämlich jetzt von Frankreich nach England und der soll 70 Meter lang sein. So unvorstellbar, ne? So, und die neue Platte der Rolling Stones spielt auch eine Rolle. Ja, habe ich auch gelesen. Die haben jetzt nochmal sich ins Studio gestellt und etwas Neues zusammengebracht. Gepackt. Wir sind sehr gespannt. Bleiben Sie dran. Nach den 19 Uhr Nachrichten geht's los. Es erwartet Sie im Kulturjournal heute Judith Pinnow. Ich bin Dörte Graner und wünsche Ihnen einen angenehmen Freitagabend.

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0: Gleich kommt das Kulturjournal und jetzt ist es 19 Uhr.
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0: Im März hat das Oberverwaltungsgericht Greifswald die bestehende Bäderregelung im Land gekippt und im Juni auch die Begründung nachgelegt. Zu viele verkaufsoffene Sonntage in zu vielen Orten. So werde die Ausnahme zur Regel. Markus Schubert, jetzt geht das Land aber gegen die Einschränkungen der Sonntagsöffnung vor. Wie?
2: Das Wirtschaftsministerium hat nach Angaben des Oberverwaltungsgerichtes Beschwerde eingelegt und das wirkt sich auch sofort aus, wie Martina Radke erläutert.
3: Damit kann die bisher bestehende Öffnungsregelung zumindest über den Sommer weitergeführt werden, weil das Urteil vom Oberverwaltungsgericht vom März zumindest nicht rechtskräftig wird. Bislang dürfen in landesweit 84 Tourismusorten die Geschäfte an 36 Sonntagen im Jahr öffnen. Die Gewerkschaft Verdi hatte dagegen geklagt und im März Recht bekommen. Nach Einschätzung des Gerichtes hat die bestehende Regelung das Recht auf Sonntagsruhe insgesamt zu stark verletzt. Und jetzt muss das Bundesverwaltungsgericht, also eine Instanz höher, entscheiden.
2: Gut 10 Wochen sind es noch bis zur Landtagswahl. Am frühen Abend hat auch die AfD ihre Wahlkampagne offiziell gestartet. In Schwerin. Ingo Bötig aus der Aktuell-Redaktion.
4: Nach der Wende 89 solle jetzt die blaue Wende kommen. Die beiden Landesvorsitzenden der AfD, Leif-Erik Holm und Enrico Schuld, erklärten, sie wollen einen Neustart für Mecklenburg-Vorpommern. Als Thema Nummer 1 nannten sie Bildung. Sie wollen Mecklenburg-Vorpommern zum Bildungsland Nummer 1 in Deutschland machen. Außerdem befürworten sie günstige Energie aus Russland über die Pipelines Nord Stream 1 und 2. Und sie wollen die, die kein Aufenthaltsrecht haben, konsequent abschieben. Über eine neue, Zitat, Landesausweisungs Einrichtung, also abschiebehaft.
2: Die Reform der gesetzlichen Krankenkassen kann kommen. Nach dem Bundestag hat auch der Bundesrat zugestimmt, obwohl es Zweifel gibt. Aus dem Hauptstadtstudio Katrin Aue.
5: Saarlands Ministerpräsidentin Rehlinger warnte unter anderem davor, die geplante Reform könne Krankenhäuser weiter in die finanzielle Schieflage treiben. Bundesgesundheitsministerin Wagen verteidigte ihre Reform. Die Lasten seien ausgewogen verteilt. Für die Krankenhäuser kündigte sie zusätzliche 550 Millionen Euro an. Die Reform soll verhindern, dass die gesetzlichen Krankenkassen weiter in die roten Zahlen rutschen und die versicherten Beiträge noch mehr steigen. Dafür werden ab 2027 allerdings alle mehr belastet. Arztpraxen, Kliniken, Kassen, die Pharmaindustrie und auch die Versicherten, zum Beispiel über höhere Zuzahlungen bei Medikamenten.
2: Der Bundestag hat mit den Stimmen von Union und SPD außerdem ein neues Polizeigesetz beschlossen. Damit erhalten die Beamten der Bundespolizei zusätzliche Befugnisse, können etwa KI-basierte Videotechnik an Bahnhöfen und Flughäfen einsetzen. Alexander Zverev ist zum ersten Mal in das Endspiel des Tennisturniers von Wimbledon eingezogen. Er kann dort am Sonntag, nach seinem Sieg bei den French Open, den zweiten Grand-Slam-Titel seiner Karriere holen. Er gewann am Nachmittag sein Halbfinale gegen den britischen Außenseiter Arthur Ferry mit 7:6, 6:2 und 6:4. Der Finalgegner steht noch nicht fest. Sollte Zverev das Finale gewinnen, würde er der erste deutsche männliche Wimbledon-Sieger seit Michael Stich 1991.
0: Wie zauberhaft das Wetter am Wochenende wird bei uns im Land, das verrät uns jetzt Jolien Wagner-Stein.
6: Ja, am Wochenende geht es mit den Temperaturen weiter in Richtung Sommer. Aktuell liegen wir noch bei 22 Grad in Altenpläden, 24 Grad in Grabowhöfe, 25 Grad sind es in Wittenburg. Und am Wochenende erreichen die Höchstwerte dann 26 bis 29 Grad. Nur an der Küste, da bleibt es mit auflandigem Wind etwas kühler. Da werden die Höchstwerte dann sich wahrscheinlich so bei 23 Grad einpendeln. Davon abgesehen wird es aber sehr freundlich. Perfekt für Festival, Sommerferien und auch alle anderen Veranstaltungen bei uns im Land. Es sind ein paar Quellwolken und ein leichtes Schauerrisiko dabei, aber bei den meisten bleibt es trocken mit viel Sonne. 19.04 Uhr in der 1 Radio MV, der zuverlässigste Verkehrsservice für uns in Mecklenburg-Vorpommern. Vorsicht bitte auf der A20 Rostock Richtung Lübeck zwischen Zuro und dem Kreuz Wismar. Da befindet sich eine Ölspur auf der Fahrbahn. Und geblitzt wird auf der A14 Richtung Karstadt, Höhe Parkplatz Platerberg, A20 Richtung Rostock, kurz hinter Groß-Saarau, A20 Kreuz Uckermark Richtung Rostock, kurz vor Jamen, dann auf der A24 Richtung Hamburg, zwischen Zarrentin und Gudow und kurz vor dem Kreuz Schwerin. Berlin. A24 im Dreieck Wittstock-Dosse beidseitig. B96 Rügenzubringer am Parkplatz Rügenblick beidseitig. B96 zwischen Samtens und Bergen auch da beidseitig. Dann auf der B191 in Spornitz, wenn Sie in Richtung Ludwigslust unterwegs sind. B321 in Schwerin. Am Waldfriedhof wird beidseitig geblitzt, dann im Ortsausgang Brüssow Richtung Löcknitz, zwischen Dreilützow und Parum in Letzin-Siedlung Richtung Buro, Ortsausgang Röbel Richtung Dambeck, in Trassenheide in der Bahnhofstraße beidseitig und in Jabel steht noch einer, wenn Sie aus Malchow kommen.
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0: Besten Freitagabend. Gutes Wetter, Wochenende, fehlt uns nur noch Kultur zum Glück und die liefern wir jetzt. Wir hören heute in das gerade erschienene Album der Rolling Stones rein. Wir gehen in einen ehemaligen Knast, der heute ein wertvoller Gedenkort in Schwerin ist. Und wir besuchen mit ihnen eine Ausstellung in Ahrenshoop, die es so nie wieder geben wird. Das und mehr jetzt bei uns.
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0: Freitagabend hier bei NDR1 Radio MV im Kulturjournal. Wenn es diese Kunstauktion nicht schon gäbe, dann müsste sie jemand erfinden. Die Ahrenshoper Kunstauktion präsentiert Werke von über 300 Künstlern, die sich eng mit der Küstenkolonie Ahrenshoop an der Ostseeküste in Verbindung bringen. Die Vorbesichtigung der Werke beginnt heute in Ahrenshoop und ist jedes Jahr eine ganz besondere Ausstellung, die es so nie wieder geben wird. Juliane Vogt über die aktuelle Schau.
1: Hellblau liegt die ruhige Ostsee in der Bucht, schlängelt sich durch helle Sandbänke. Links hebt sich eine kleine Düne mit Seegras. Dichte Wolken legen einen Schatten über die Landschaft. Zu sehen auf einem panoramatischen Gemälde von Eugen Pracht. Auktionator Robert Demmig ist glücklich, das Bild präsentieren zu können.
2: Hier sieht man das Südpferd bei Göhren, Mönchgut. Und zwar ist das ein Bild von 1877. Pracht hat ja Leute unterrichtet, der war dann auch Lehrer von Heinrich Schlottermann, Fritz Wachenhusen. Das waren alles Leute, die dann hier in Ahrenshoop gearbeitet haben. Und das ist ein Meister der Landschaftsmalerei.
1: Die Künstlerkolonien haben sich damals als Lebens- und Arbeitsgemeinschaften gegründet. Für Robert Demmig ist die in Ahrenshoop gegründete Malerkolonie immer auch Schwerpunkt der Auktion.
2: Da haben wir dieses Jahr wirklich einen Schwerpunkt auf der Gründergeneration. Schlottermann, Eicken, Paul Müller-Kempf. Auch die Schwaner Leute, Hittenseer, auch die Berliner Maler, also die um Berlin, in Berlin und hier oben tätig waren, also Eschke Morras, Kurz Welli, die sind alle mitvertreten.
1: Und Louis Dusset, der Barther Mondscheinmaler mit einem Winterbild.
2: Ist wirklich nur alles angedeutet. Ein kleiner See im Vordergrund und dann eine verschneite, dörfliche Landschaft. Dann im goldenen Schnitt eine Mühle links und in der Mitte geht eben die Sonne auf. Diesmal ist es nicht der Mond, sondern der Sonnenaufgang. Aber alles sehr verhalten, alles angedeutet. Also auch so eine sehr spätromantische Atmosphäre.
1: Mehr als 100 Bilder sind in der Auktion. Zu sehen im Internet oder im Begleitkatalog, sowie in der Ahrenshooper Strandhalle und im Kunstgarten. Manche der Kunstwerke haben einen großen Seltenheitswert, findet Robert Demmig.
2: So, das ist ein großes Highlight, Arthur Segal. Ja, der kam ja 1892 nach Berlin und da hat er bei Eugen Pracht studiert. Den hat man gerade drüben, das ist das große Bild, ja. Und war dann Mitbegründer der neuen Sezession ab 1919. Ist ja, sag mal, so beste expressionistische Zeit. Und der hat dann einige Jahre später seinen Stil komplett verändert. Also ganz kubistisch, geometrisch geworden, aber auch noch sehr farbintensiv. Und die Bilder spielen preislich in einer komplett anderen Liga. Das ist wirklich verrückt. Also hat man hier die Gelegenheit, wirklich für kleines Geld ein Original Arthur Segal noch zu kriegen.
1: 12.000 Euro ist das Einstiegsgebot für dieses Gemälde Felsen am Meere. Nicht wenig Geld für ein Schnäppchen, aber viele Bilder in der Auktion starten auch wirklich bei wenigen 100 Euro oder eben knapp über 1.000. Zum Beispiel die ostpreußische Flusslandschaft von Alfred Partikel.
2: Eins der letzten Arbeiten, die er auf jeden Fall in Ostpreußen gemacht hat. Danach ist er aus Ostpreußen geflohen. Ostpreußen ist zur Festung erklärt worden und da ist er noch weggekommen. Mit dem Fahrrad dann nach Ahrenshoop, wo er dann im Oktober verschwunden ist. Aber ein sehr schönes Blatt.
1: Dieses Mal sind außergewöhnlich viele Plastiken dabei. Eine kleine Quitte von Jo Jastram und dessen Mondboot, das in einer kleineren Version im Kunstmuseum Ahrenshoop steht. Ebenso das Gemälde Ahrenshooper Mühle.
2: Hermann Bachmann hat wirklich diesen, sagen wir mal, ruinösen Korpus in diese lichte Landschaft gestellt. Das Bild hat er mindestens zweimal gemalt, immer mit anderen Fassungen. Eine Fassung davon, die kleinere, hängt im Kunstmuseum Ahrenshoop. Und jetzt haben wir hier eine größere, auch sehr schöne Fassung gekriegt. Das ist von 1948. Das war die Zeit, als die Familie Bachmann eben hier oben immer mehrere Wochen, fast Monate sich aufgehalten haben auf dem Dars. Und Bachmann hat hier gemalt die ganze Zeit.
1: Später wurde er Professor an der Universität der Künste Berlin. Denn viele Künstler haben damals die DDR und damit auch Ahrenshoop verlassen. Jetzt kommen ihre Bilder zurück.
0: Alle Arbeiten der Auktion können Sie noch bis zum 31. Juli sehen, täglich 10 bis 13 Uhr und 14 bis 18 Uhr im Kunstgarten und in der Strandhalle Ahrenshoop. Und die Auktion findet dann am 1. August statt.

0: NDR 1 Radio MV mit dem Kulturjournal. Vor 25 Jahren wurde es in Schwerin eröffnet. Das Dokumentationszentrum des Landes für die Opfer der Diktaturen in Deutschland. Ein wichtiger Gedenkort in einem ehemaligen Gefängnis am Demmlerplatz. Und das sieht wirklich genau so aus wie die Gefängnisse, die wir so aus Filmen kennen. Lange Flure, Zellentüren, Gitter. Ziel des Dokumentationszentrums, vor allem jüngere Generationen an die Gewaltherrschaft der verschiedenen deutschen Diktaturen zu erinnern. Heiko Kreft war hinter den ehemaligen Gefängnismauern.
1: Es ist einer der letzten Tage im Schuljahr. Jugendliche der beruflichen Schule Schwerin besuchen den ehemaligen Stasi-Knast am Demmlerplatz. Heute das Dokumentationszentrum des Landes für die Opfer der Diktaturen in Deutschland. Sie erfahren von einer hier inhaftierten Familie, die aus der DDR fliehen wollte. Interessiert fragt ein Mädchen nach, warum sie nicht einfach in den Westen gefahren sind, wo denn da das Problem war.
2: Alle kommen mit unterschiedlichen Vorwissen, Prägungen, familiären Vorerfahrungen zu uns. Und das ist ja auch das Schöne, das dann gemeinsam in der pädagogischen Begleitung herauszuarbeiten.
1: Erzählt Florian Gradnitzer. Er leitet das Doc-Zentrum. Mauer, Stacheldraht, Stasi, SED-Diktatur. Für die 17- und 18-Jährigen ist das alles sehr weit weg. Genauso weit weg wie die Geschichte des Nationalsozialismus, die ebenfalls eng mit diesem Haus verbunden ist. Vor der Staatssicherheit und dem sowjetischen Geheimdienst NKWD saß hier die Gestapo. Auch daran erinnert das vor 25 Jahren eröffnete Doc-Zentrum. Zum Jahrestag ist Kai Langer gekommen. Er erstellte die bis heute gezeigten Ausstellungen, ließ sich dabei von einem Grundsatz leiten.
3: Der Nationalsozialismus darf nicht relativiert werden und die kommunistischen Verbrechen in der Zeit der sowjetischen Besatzungszone und in der DDR dürfen nicht bagatellisiert werden.
1: Der Mecklenburger ist heute Direktor der Stiftung Gedenkstätten Sachsen-Anhalt. 5 Jahre erforschte er die Geschichte des Schweriner Hauses, die Schicksale Inhaftierter, die hier physische und psychische Gewalt erlitten. 3 Epochen, 3 Gewaltsysteme. Man dürfe sie nicht in einen Topf werfen, betont Kai Langer.
3: Indem man das alles getrennt behandelt, auf verschiedenen Ebenen, gibt man natürlich den Leuten die Möglichkeit, auch Dinge zu vergleichen. Aber es ist eben wichtig, dass man nicht gleichsetzt oder dass man das Ergebnis dieses Vergleichs vorwegnimmt.
1: Rundgänge mit Lesungen von Schauspielerinnen und Schauspielern. Eine Soundinstallation in Zusammenarbeit mit den Festspielen Mecklenburg-Vorpommern. Das Doc-Zentrum geht neue Wege.
2: Wir versuchen, den Ort auch so authentisch zu halten, wie das nur möglich ist. Das ist für uns ganz wichtig. Wir wollen eine wissensbasierte Geschichtsvermittlung, die einen authentischen Ort im Zentrum hat.
1: Für Dieter Dombrowski sind Besuche im Doc-Zentrum immer eine Begegnung mit der eigenen Geschichte.
4: Ich bin hier 1974 in Untersuchungshaft bei der Staatssicherheit gewesen und hier im Bezirksgericht Schwerin zu 4 Jahren Gefängnis verurteilt worden. Dann erinnere ich mich natürlich, wie ich zur Verhandlung geführt wurde in Handschellen.
1: Grund? Dieter Dombrowski wollte aus der DDR fliehen, wurde beim Versuch verhaftet. Der heute 75-Jährige ist Vereinsvorsitzender der Union der Opferverbände kommunistischer Gewaltherrschaft, setzt sich fürs Informieren, Erinnern und Gedenken ein.
4: Bei den Alten haben wir verloren. Da hat jeder seine eigene Geschichte. Viel wichtiger ist, dass junge Menschen daraus etwas lernen können und sich selbst erarbeiten, was der Wert von Freiheit und Demokratie ist. Wenn ich nicht weiß, was ich für einen Schatz habe an Freiheit, kann ich ihn nicht angemessen würdigen.
1: Dieter Dombrowski sagt, das bewusst mit Blick auf die aktuelle politische Stimmung. Im Landtagswahlkampf in Sachsen-Anhalt fordert die AfD ein Ende der bisherigen Erinnerungskultur, berichtet Kai Lange.
3: Man möchte den Fokus ganz systematisch weglenken von den Diktaturen. Dass man das so systematisch tut, davor warne ich eben einfach.
1: Eine staatlich verordnete Geschichtspolitik, das Ausklammern von als unangenehm empfundenen Themen, das gibt es heute nicht. Das Schweriner Doc-Zentrum greift Fragen auf, die junge Besucherinnen und Besucher stellen.
2: Wir hatten letztes Jahr ein Projekt zu Queerness. Da hätte man vor 20 Jahren quasi gar nicht dran gedacht. Aber das bringen die Schüler heute mit. Genauso wie feministische Themen ein großes Interesse sind, auch wie der Haftbetrieb oder die Haftbedingungen für Frauen hier waren. Das sind alles Themen, die natürlich auch einem Zeitgeist entsprechen. Und das ist auch das, was Erinnerungskultur eben auch ausmacht. Sie ist auch immer Kind ihrer eigenen Zeit.
1: Und damit immer in Bewegung, sagt Florian Gradnitzer.
0: Sie können das Doc-Zentrum in Schwerin auch ohne Schulklasse, also privat besuchen. Geöffnet ist es Dienstag bis Freitag jeweils 12:30 Uhr bis 16 Uhr und für Gruppen auch schon ab 9 Uhr.

0: Mein Herz hängt an Neubrandenburg. Das sagt Wolfram Schubert. Er ist 99 Jahre alt. Im September feiert er seinen 100. Geburtstag. Hier ist das Kulturjournal auf NDR1 Radio MV. Wolfram Schubert ist einer der wichtigsten Künstler, der in den vergangenen Jahrzehnten an der Mecklenburgischen Seenplatte gewirkt hat. Der Maler und Zeichner hat in seinem langen Arbeitsleben viel gemacht und ein einziges Mal Fresken angefertigt. Zu sehen bis heute im Rathaus Neubrandenburg.
1: Meine Fresken im Verwaltungsgebäude, das ist für einen Maler etwas ganz Tolles, Freskenmalen. Nicht? Das ist eine alte Technik, die man also früher sehr häufig verwendet hat. Aber sie ist sehr haltbar. Als junger Maler war immer ein Wunsch, mal ein Fresko zu malen. Und da hat sich die Gelegenheit geboten und da habe ich dann das gemacht. Und es ist ja auch so, man muss sich mal vorstellen, immerhin hat da jetzt ein paar Jahrzehnte die Tapete drüber geklebt. Jetzt ist es freigelegt und es sieht noch genauso aus. Nicht so, ja, das ist das Schöne am Fresko. Nicht?
0: Ich muss das nochmal betonen, 99 Jahre alt ist Wolfram Schubert. Da wollten wir natürlich wissen, was ist denn sein Rezept für ein gutes, langes Leben? Sagt er mit einem Schmunzeln, ein gutes Frühstück. Und da bin ich ganz bei ihm und hoffentlich dann auch auf dem Weg, 100 Jahre alt zu werden. Was er darunter versteht, entdeckte er auf einer Reise im Ausland.
1: Ach so, ich war mal in Syrien, nicht? Ich habe ja viele Reisen gehabt und eine Reise führte mich nach Syrien. Und da gab es immer zum Frühstück Quark, Öl und Früchte. Und das hat mir so gefallen, das habe ich dann mit nach Hause genommen, das Rezept sozusagen. Nicht? Und das gibt's bis heute. Morgens Quark, Öl, Gurken, Tomaten, alles, was so das Jahr bietet. Und das ist was Wunderbares.
0: Ich finde, das klingt super. Ich werde das morgen auch mal probieren. Falls Sie sich seine Werke anschauen wollen, Porträts, Stillleben, Landschaften, Tierdarstellungen. Gerade gibt es eine Ausstellung in den Kunstsammlungen Neubrandenburg. Sie haben noch bis Ende August Zeit, da mal vorbeizuschauen.

0: Mit Queen rein in den Freitagabend hier bei NDR 1 Radio MV mit dem Kulturjournal. Heute geht Roxa los, das Festival in Bad Sülze. Über 100 internationale und lokale Acts bringen Rock, Pop, Blues and Soul auf die Bühnen der Altstadt. Eine davon ist die Band Five Men on the Rocks aus Kröpelin. Wir haben Tommy Lehner von der Band jetzt im Kulturjournal und wir zwei haben uns gerade aufs Du geeinigt. Für alle, die euch noch nicht kennen, welche Musik spielt ihr?
1: Wir spielen Musik der 70er, manchmal auch ein bisschen Anfang 80er Jahre. Hauptsächlich Rockmusik von AC/DC, Led Zeppelin, Deep Purple, also Oldschool-Rock in purer Natur.
0: Und ihr habt ja auch schon öfter bei Roxa gespielt. Was würdest du sagen, macht das Festival aus?
1: Ich finde es sehr interessant, so von der Location her, sehr gut aufgebaut. Das Publikum ist sehr, sehr interessant und vor allen Dingen auch die Vielfalt der Musik. Also der Veranstalter macht sich da richtig Gedanken und kümmert sich, dass für jeden Geschmack irgendwo was dabei ist. Ne? Und wir freuen uns, wenn wir auch ab und zu mal dabei sein dürfen.
0: Und was spielt ihr bei eurem Konzert dort am Sonntag?
1: Ich sag mal, wenn wir Highway to Hell spielen von AC/DC, da steht keiner still. Ne? Da sind die alle wirklich richtig kräftig drauf und machen mit und da brennt die Luft.
0: Es treten ja mehrere Bands auf. Wie läuft das da Backstage? Also sitzt ihr alle zusammen oder macht da jeder seinen Auftritt und fertig?
1: Ja, es gibt eine Zeitleiste, ne, wann wer dran ist. Also wir haben an dem Tag die Crazy Boys dabei am Sonntag. Dann kommen die Lords, also Crazy Boys bedienen so die 50er Jahre. Die Lords, die 60er und wir mit Five Men, die 70er Jahre. Und so ist also eine Zeitkette drin und ich gehe davon aus, dass es eine schöne gemeinsame Mucke wird.
0: Heute ist ja das neue Album der Rolling Stones rausgekommen. Hast du da schon mal reingehört?
1: Ich habe es im Fernsehen gesehen, reingehört, in der Form noch nicht. Ich meine, dass die noch so losziehen, ist schon, muss ich sagen, Respekt. Ne? Und das ist musikalisch, wird ja nicht schlechter. Die reifen ja noch mit der Zeit. So die ersten Songs, so die sie gemacht hatten, 3 Harmonien, 5 Minuten lang, fertig war die Laube. Und heute sind sie schon weitaus musikalisch besser dabei. Ne?
0: Ist das bei euch ähnlich?
1: Wir haben auch eigene Songs. Aber die Leute, die uns kennen und die uns hören wollen, die warten darauf, dass wir Covermusik machen, die gut funktioniert und die musikalisch gut funktioniert. Ne? Und wir sind handwerklich mal ganz gut drauf, muss ich mal so sagen. Ne? Also wir sind in dem Sinne keine Amateurband, sondern da sind einige Leute bei, die Musik studiert haben und ihr Handwerk gut verstehen.
0: Dann sage ich toi toi toi für Sonntag und vielen Dank Tommy Lehner von der Band Five Men on the Rocks.
1: Alles klar. In diesem Sinne, einen schönen Tag noch und wir sehen uns vielleicht am Sonntag.
0: Wer dabei sein möchte, das ganze Wochenende ist das Roxa Festival in Bad Sülze, organisiert von 60 ehrenamtlichen Mitarbeitern. Und auf das neue Album der Rolling Stones kommen wir heute im Kulturjournal auch noch zurück und hören mal rein. Vorher Robin Koch mit Just Around the Corner hier bei NDR 1 Radio MV.

0: Ein alter Teppich wird von Frankreich nach London transportiert. Das klingt unspektakulär, ist es aber ganz und gar nicht. NDR1 Radio MV ist hier mit dem Kulturjournal. Bei dem Teppich handelt es sich nämlich um ein sehr wertvolles Museumsstück. Der Wandteppich von Bayeux ist nicht nur ungewöhnlich lang, es sind 70 Meter, sondern auch ungewöhnlich alt, beinahe 1000 Jahre. Über Nacht ist er sicher in London eingetroffen, per Lastwagen mit hohen Sicherheitsmaßnahmen. Dort soll er ab September für ein Jahr im British Museum ausgestellt werden. Damit verlässt der Teppich das erste Mal in seiner fast tausendjährigen Geschichte französisches Staatsgebiet.
1: Es ist kurz vor 3 Uhr nachts in Großbritannien, als ein gelber Lastwagen am British Museum in London vorfährt. Im Rückwärtsgang bewegt er sich auf den Hintereingang des Museums zu. Was relativ unspektakulär klingt, ist tatsächlich ein historischer Moment. In dem Lastwagen ist der Wandteppich von Bayeux geladen, fast 1000 Jahre alt und knapp 70 Meter lang. Museumskuratorin Millie Horton-Inch wird bei dem Anblick emotional. Es klingt wahrscheinlich komisch, dass ich so aufgeregt bin, nur weil hier ein Lastwagen zur Laderampe fährt und eine Kiste rausgeholt wird. Aber wenn man sich überlegt, wie alt dieses Objekt, das ist wirklich bedeutend. Ich hatte feuchte Augen, als der Lastwagen ankam, und ich werde wahrscheinlich in Tränen ausbrechen, wenn ich den Teppich wirklich sehe. Auch Nicholas Cullinan, der Leiter des British Museum, ist in der Nacht dabei. Wir erleben hier gerade etwas Außergewöhnliches. Die Ankunft des Wandteppichs von Bayeux im British Museum, aber auch, dass dieser Teppich das erste Mal in 1000 Jahren nach Großbritannien zurückkehrt. Es ist großartig, ein Teil dieser Rückkehr zu sein, aber auch jetzt hier dabei zu sein. Und vor allem freue ich mich, dass wir dieses Werk bald mit möglichst vielen Menschen teilen können. Denn der Wandteppich ist nicht nur UNESCO-Kulturerbe, sondern auch ein ganz besonderes Kulturgut der französisch-britischen Geschichte. Gestickt im englischen Canterbury zeigt der Teppich die Geschichte der normannischen Eroberung Großbritanniens inklusive ihres Höhepunktes, der Schlacht von Hastings im Jahr 1066. Das letzte Mal, dass Großbritannien eingenommen wurde, betonen die Briten. Seit seiner Entstehung im 11. Jahrhundert war der Teppich stets im französischen Bayeux aufbewahrt worden. Anfragen der Briten, den Teppich auszuleihen, hatten keinen Erfolg. Dann kam der französische Präsident Emmanuel Macron vor einem Jahr zum Staatsbesuch nach Großbritannien und da verkündete er, der Wandteppich von Bayeux, französischer Staatsbesitz, wird erstmals Frankreich verlassen und in London ausgestellt werden. Es folgten mehrere Monate Planung. Schon im September war der Teppich im Millimeterarbeit aus seiner Vitrine im französischen Bayeux genommen und für die Reise vorbereitet worden. Restauratoren und Kunstexperten beobachteten das mit Sorge. Zu fragil sei der Teppich. Der Transport könnte eines der wichtigsten erhaltenen Objekte des Hochmittelalters zerstören. Nun ist der Transport anscheinend gelungen. Für die französische Botschafterin in Großbritannien, Hélène Trieux-Duchesne, ist die Ausleihe ein besonderer Moment in den französisch-britischen Beziehungen.
2: Former enemy, because it was about battle.
1: Auf dem Wandteppich geht es um eine Schlacht. Das heißt, ehemals verfeindete Nationen haben jetzt das Vertrauen zueinander, dass sie eine solche Ausleihe des Wandteppichs von Bayeux möglich machen. Für das British Museum ist die Leihgabe schon jetzt in einem ganz anderen Sinne ein historischer Moment. Als Anfang Juli die ersten Tickets für die Ausstellung im September in den Verkauf gingen, waren sie in kurzer Zeit ausverkauft. Schon jetzt hat das Museum knapp 3 Millionen Euro damit eingenommen. Damit bricht die Ausstellung des Wandteppichs von Bayeux schon Rekorde, bevor sie überhaupt angefangen hat.
0: Lisa Maria Röhling aus London für NDR1 Radio MV.

0: ab ins Wochenende mit NDR1 Radio MV mit dem Kulturjournal. Ob sie noch einmal auf Tournee gehen, das ist ungewiss, aber die Rolling Stones haben ein neues Album aufgenommen. Foreign Tongues, ihr 25. Studioalbum, erscheint heute. Für das Werk haben sie mit einigen Musikstars zusammengearbeitet, vom Ex-Beatle über den Kopf von The Cure bis hin zu einem Mitglied der Red Hot Chili Peppers. Marcel Anders hat es gehört und Gitarrist Ron Wood in London getroffen.
1: Die Gitarrenparts sind volles Risiko. Ich springe da quasi ins kalte Wasser. Und was man auf dem Album hört, sind frühe Versionen der Songs. Rau und direkt, weil wir Spontanität lieben.
2: Spontaneous, ja.
3: Ron Wood versteht Foreign Tongues als musikalisches Abenteuer, gleichzeitig aber auch als die Essenz der Stones. Die 14 Stücke decken alle Facetten ihres Sounds ab. Pop, Rock und Blues, gelegentlich auch Country, Funk und Soul. Mal hymnisch und harmonisch, mal brachial und wild. Das ist nicht die einzige Gangart. Die Stones bemühen sich um eine Balance, die für jeden etwas bietet. Mit vielen Selbstzitaten und Songs über Liebe und Freundschaft. Aber auch mit bissigen Seitenhieben auf Politiker und Tech-Milliardäre.
1: Das tun wir auf unsere ureigene Art, in Rock'n'Roll-Manier. Wir versuchen den Leuten ein Lächeln ins Gesicht zu zaubern, aber auch ehrlich mit ihnen zu sein. Denn momentan passieren schlimme Dinge. Abgesehen von den Verrückten, die unsere Geschicke lenken, haben wir ein großes Klimaproblem. Das Heiße wird immer heißer, das Kalte immer kälter.

0: Unterstützt wird die dienstälteste Rockband der Welt von Gästen wie Bruno Mars, Steve Winwood oder Paul McCartney. Ex-Drummer Charlie Watts hat einen Auftritt in Hit Me in the Head und Keith Richards steuert mit Some of Us sein obligatorisches Solo bei. Alles wie immer und immer noch gut. Das Finale Beautiful Delilah ist eine Hommage an Chuck Berry, You Know I'm No Good, ein Cover von Amy Winehouse.
1: Just respect, really.
2: Amy war ein wunderbarer Mensch und ihr eigener größter Feind. Sie wusste nicht, wann man aufhören muss. So haben wir ein großes Talent verloren, eine zweite Billie Holiday.
1: We lost a Billie Holiday again, you know.
0: Dass ausgerechnet Ron Wood über den richtigen Zeitpunkt fürs Aufhören spricht, hat etwas Ironisches. Über Jahrzehnte hat er exzessiven Missbrauch am eigenen Körper betrieben und erst mit dem Rauchen aufgehört, als man ihm einen Lungenflügel entfernt hatte. Sein Bandkollege Keith Richards leidet unter fortgeschrittener Arthritis, die längere Live-Auftritte unmöglich macht. Doch diese Themen blockt Wood rigoros.
1: You can't talk about those things.
2: Darüber darf man nicht reden. Und mir sind Zahlen völlig egal. Zeit ist eine Illusion. Und wir Menschen sind die einzigen Lebewesen, die sich ihr unterwerfen. Dabei hat schon Einstein gesagt, Zeit ist, was man da

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Das war das Kulturjournal am letzten Schultag vor den Sommerferien hier in Mecklenburg-Vorpommern. Und ich hoffe, Sie haben ein paar schöne Dinge geplant mit Kindern oder Enkeln. Und wenn Sie Tipps brauchen, dann hören Sie rein bei uns oder schauen Sie mal auf unserer Seite NDR Kultur.

Ich bin Judith Pinnow und starte jetzt durch in die Sommerferien. Hier bei NDR 1 Radio MV geht es nach den Nachrichten weiter mit der Ferienwelle. Ich wünsche Ihnen jetzt noch einen schönen Abend und machen Sie was draus.

0: 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Es ist 20 Uhr. 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
1: Im Studio ist Markus Schubert. Guten Abend. Rechtsstreit über Bäderregelung. Landesregierung setzt auf das Bundesverwaltungsgericht. 16 Millionen Tonnen Umschlag. Rostock Port meldet Halbjahresrekord. Als erster Deutscher seit Boris Becker, Alexander Zverev steht im Wimbledon-Finale. Im Streit um die Einschränkung der Ladenöffnungen an Sonntagen in Mecklenburg-Vorpommern hat das Wirtschaftsministerium Beschwerde eingelegt. Das Land rechnet damit, dass die bestehende weitreichende Öffnungsregelung damit zumindest 5 weitere Monate Bestand haben wird. Martina Radke aus der Aktuell-Redaktion.
2: Innerhalb eines Monats muss die Begründung vorgelegt werden. Danach entscheidet das Bundesverwaltungsgericht. Wie Wirtschaftsstaatssekretär Schulte sagte, geht das Land weiter davon aus, mit der Ladenöffnung an 36 Sonntagen in 84 Tourismusorten des Landes eine verfassungskonforme Regelung vorgelegt zu haben. Dennoch arbeite man an einer Ersatzverordnung. Dabei soll das Urteil des Oberverwaltungsgerichtes berücksichtigt werden, aber zugleich ein möglichst breiter Spielraum für die Sonntagsöffnung gegeben werden. Die Gewerkschaft Verdi sieht in der jetzigen Regelung das im Grundgesetz verankerte Recht der Sonntagsruhe zu stark verletzt und hatte erfolgreich geklagt.
1: Gut 10 Wochen sind es noch bis zur Landtagswahl. Am frühen Abend hat auch die AfD ihre Wahlkampagne offiziell gestartet in Schwerin. Ingo Bötig aus der Aktuell-Redaktion.
3: Nach der Wende 89 solle jetzt die blaue Wende kommen. Die beiden Landesvorsitzenden der AfD, Leif-Erik Holm und Enrico Schulte, erklärten, sie wollen einen Neustart für Mecklenburg-Vorpommern. Als Thema Nummer 1 nannten sie Bildung. Sie wollen Mecklenburg-Vorpommern zum Bildungsland Nummer 1 in Deutschland machen. Außerdem befürworten sie günstige Energie aus Russland über die Pipelines Nord Stream 1 und 2. Und sie wollen die, die kein Aufenthaltsrecht haben, konsequent abschieben. Über eine neue, Zitat, Landesausweisungs Einrichtung, also abschiebehaft.
1: Knapp einen Monat ist es her, dass der Rostocker AfD-Landtagsabgeordnete Michael Meister vor seiner Wohnung überfallen worden sein soll. Ein blutiges T-Shirt und ein vermeintliches Bekennerschreiben auf einer linksradikalen Plattform gelten als ungeprüfte Indizien. Der AfD-Landesverband nutzt den noch nicht aufgeklärten Vorfall dennoch als Tatsache. Michael Seidel aus der Aktuell-Redaktion, wie ist denn der Stand in dem Fall?
4: Die Ermittlungen dauern an, sagt die Staatsanwaltschaft. Es gibt weder Zeugen noch weitere Indizien, bis auf eine am Tatort sichergestellte Blutspur. Die stammt von einer Armwunde. Meister selbst hatte die Polizei am Tatabend gerufen. Tage später gab er dann ein blutgetränktes T-Shirt in seiner AfD-Fraktion ab. Nachdem das öffentlich präsentiert worden war, brachte ein Fraktionsfahrer das Beweismittel zum Landeskriminalamt. Die Ermittler stuften den Tatverdacht ausschließlich aufgrund der Schilderungen des Geschädigten, der früher selbst Bundespolizist war, von gefährlicher Körperverletzung auf versuchten Mord hoch. Alle Angaben Meisters, wie auch ein vermeintlich linkes Bekennerschreiben, werden noch immer auf Echtheit geprüft. Der Vorfall ähnelt einem Angriff, den Meister vor 5 Jahren angezeigt hatte. Die Ermittlungen wurden nach einem Jahr ergebnislos eingestellt.
1: Fähren mit Urlaubern, LKW voller Waren und Kreuzfahrtschiffe in Warnemünde, all das gehört zum Geschäft von Rostock Port. Der Überseehafen hat jetzt seine Halbjahresbilanz vorgestellt. Aus dem Ostseestudio Nora Reinhardt.
5: Von Januar bis Juni wurden im Überseehafen Rostock knapp 16 Millionen Tonnen umgeschlagen. So viel wie nie zuvor in einem ersten Halbjahr. Fast 9 Millionen Tonnen allein im Bereich Fähr- und Ro-Ro-Verkehr. Gut 1 Million Fährpassagiere nutzten den Hafen, ähnlich wie im Vorjahr. Für Reisende heißt das, die Verbindungen nach Dänemark und Schweden bleiben gut ausgelastet. Gleichzeitig investieren die Reedereien in effizientere Schiffe. Die T-Line hat 2 neue Fährschiffe bestellt, die 2030 in Betrieb genommen werden sollen. Die größte Herausforderung für die Unternehmen ist, steigende Betriebskosten, Klimaschutzvorgaben und bezahlbare Angebote unter einen Hut zu bekommen.
1: Die Villa Baltic in Kühlungsborn soll wieder städtischer Besitz werden. Einen Grundsatzbeschluss dazu hat jetzt die Stadtvertretung gefasst. Darin steht auch, wie das Gebäude künftig genutzt werden soll. Einzelheiten von Dagmar Amm aus unserem Ostseestudio.
6: Platz für das Kühlungsborner Standesamt, einen Sitzungssaal, Veranstaltungen und ein Café oder Restaurant soll die Villa Baltic künftig bieten. Dafür sprach sich die Stadtvertretung auf ihrer jüngsten Sitzung aus. Der Beschluss würde auch den Neubau einer Veranstaltungshalle neben der Villa möglich machen. Kühlungsborns Bürgermeisterin Olivia Arndt nannte den Beschluss wichtig für die Stadtentwicklung und hat nun den Auftrag, einen Vertragsentwurf vorzulegen. Das Gebäude ist derzeit in Privathand. Die Investoren wollten es zum Hotel ausbauen und ebenfalls einen Neubau in der Nachbarschaft errichten, in dem 120 zusätzliche Zimmer Platz finden sollten. Gegen diese Idee gab es in der Stadt viel Widerstand. Die Stadt will die Villa Baltic nun zurückkaufen und auch Fördermittel für die Sanierung beantragen.
1: Um das Leben der Wikinger geht es von heute an auf der Freilichtbühne in Barth. Dort feiert gerade das dritte Sommertheaterstück der Vorpommerschen Landesbühne Premiere. Susanne Moll aus dem Vorpommern-Studio.
7: Die Saga vom Sturmkind erzählt die Geschichte eines Kindes mit magischen Kräften. Einige Wikinger fürchten sich vor ihm und greifen deshalb zu drastischen Mitteln. Auf der Bühne stehen Schauspielerinnen und Schauspieler der Vorpommerschen Landesbühne zusammen mit Studierenden der Theaterakademie in Zinnowitz und Laien aus Barth und Umgebung. Sie spielen bis Anfang September jeden Donnerstag und Sonnabend. Das Sommer-Open-Air im Garten des Barther Theaters zählt jährlich um die 2500 Besucherinnen und Besucher.
1: Der Hamburger Tennisprofi Alexander Zverev steht im Finale von Wimbledon. Er bezwang den Briten Arthur Ferry glatt in 3 Sätzen. Aus London, NDR-Sportreporterin Ina Kast.
8: Am Anfang wirkte Alexander Zverev ein bisschen nervös, machte einige vermeidbare Fehler. Der 29-Jährige fand aber immer besser ins Match und konnte gut damit umgehen, dass 15.000 Zuschauer am Center Court ihren britischen Spieler Arthur Ferry unterstützten. Wichtig aus Sicht von Zverev, er gewann den ersten Satz im Tiebreak. Je länger das Match dann dauerte, desto dominanter spielte der Deutsche. Die Sätze 2 und 3 gingen dann sehr deutlich an Zverev. Am Sonntag steht er nun zum ersten Mal in seiner Karriere im Finale von Wimbledon. Sein Gegner dann Novak Djokovic oder Jannik Sinner.
1: Das Wetter für uns in Mecklenburg-Vorpommern. Die kommende Nacht wird verbreitet sternenklar. Die Temperaturen gehen zurück auf 17 bis 12 Grad. Morgen stehen dann alle Zeichen auf Sommer. Die Sonne scheint vielerorts. Im Tagesverlauf bilden sich einige Quellwolken und es besteht ein leichtes Schauerrisiko. Insgesamt wird es aber freundlich sein. Bei den meisten bleibt es auch trocken. Mit viel Sonne. Auch am Sonntag und zum Start in die neue Woche. Die Temperaturen erreichen in den kommenden Tagen Höchstwerte zwischen 26 und 29 Grad. An den Küsten ist es mit 21 bis 23 Grad etwas kühler. 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Die B96 in Usadel ist wegen Bauarbeiten in beiden Richtungen bis morgen am späten Abend gesperrt.
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0: Nachrichten.
1: Um 21 Uhr mit Astrid Fietz. Berlins regierender Bürgermeister Wegner tritt bei der Abgeordnetenhauswahl im September nicht erneut als Spitzenkandidat für die CDU an. Als Nachfolger haben die CDU-Kreisvorsitzenden Finanz- und Kultursenator Evers nominiert. Aus der NDR Nachrichtenredaktion Johannes Zuber.
2: Zuvor hatte Wegner seinen Rückzug angekündigt. Damit reagierte er auf die zunehmende Kritik auch aus der eigenen Partei. Im Zentrum stehen falsche Angaben zu seinem Krisenmanagement während des großen Stromausfalls im Berliner Südwesten im Januar. Wegner hatte unter anderem verschwiegen, dass er am ersten Tag der Krise eine Stunde lang Tennis gespielt hatte. Die Affäre hatte den Wahlkampf der CDU zuletzt stark belastet. In Umfragen liegt sie teilweise nur noch bei 17% hinter Linken, Grünen und AfD.
1: US-Präsident Trump hat sich im Konflikt mit dem Iran zu weiteren Gesprächen bereit erklärt. Zugleich drohte Trump mit weiteren Angriffen. Aus der NDR Nachrichtenredaktion Diane Batani.
3: Der US-Präsident erklärte auf seiner Plattform wörtlich, die Islamische Republik habe Washington gebeten, weiter miteinander zu sprechen. Die Vereinigten Staaten hätten dem zugestimmt, aber auch unmissverständlich mitgeteilt, dass die Waffenruhe vorbei sei. Trump hatte am Mittwoch beim NATO-Gipfel in der Türkei das vorläufige Abkommen zur Beendigung des Iran-Krieges für nichtig erklärt. Vorher hatten die USA Teheran für den Beschuss von 3 Öltankern verantwortlich gemacht und daraufhin iranische Stellungen angegriffen. Das Land reagierte mit Gegenschlägen auf US-Militärstützpunkte in benachbarten Golfstaaten. Zuletzt wurden keine weiteren Attacken gemeldet.
1: Der Bundestagsabgeordnete und AfD-Vorsitzende von Mecklenburg-Vorpommern Holm ist mit einem Dienstwagen des Bundestags zum AfD-Parteitag in Erfurt gefahren. Holm verteidigte die Fahrt jetzt gegen Kritik. Er habe den Wagen in seiner Funktion als wirtschaftspolitischer Sprecher der Bundestagsfraktion genutzt, sagte er der Deutschen Presseagentur. Vorher hatte der Nordkurier berichtet, dass die Nutzung womöglich gegen Regeln verstoße. In dem Bericht hatte Holm als Grund für die Fahrt auch eine angespannte Sicherheitslage rund um den Bundesparteitag genannt. Nach dem Tod der konservativen Abgeordneten Widdecombe hat die britische Polizei einen Verdächtigen festgenommen. Das mögliche Motiv des 26-Jährigen ist noch unklar. Widdecombe war am Donnerstag tot in ihrem Zuhause aufgefunden worden. Die 78-Jährige hatte unter anderem als überzeugte Befürworterin des EU-Austritts im Europäischen Parlament gesessen. Die Politikerin vertrat ultrakonservative Ansichten. So forderte sie etwa die Todesstrafe wieder einzuführen und sprach sich gegen die gleichgeschlechtliche Ehe aus. Das waren die Nachrichten. Das Wetter in Norddeutschland. Nachts fast überall trocken, an der Nordsee Nebelfelder, Tiefstwerte 16 bis 11 Grad. Morgen freundlich und trocken, in Mecklenburg-Vorpommern einzelne Schauer, Höchstwerte 25 bis 30 Grad, an der See um 21 Grad. Es ist 21.03 Uhr.
4: Dankeschön fürs 3-Minuten-Nachrichten-Update. Von mir jetzt der Blick auf die Straßen im Lande. Hier ist der Verkehrsservice im ARD-Abend. Die A1 Saarbrücken Richtung Lübeck ist in Höhe Osnabrück-Nord wegen Brückenarbeiten bis Sonntagabend gesperrt. A2 Dortmund Richtung Hannover zwischen Feldheim und Rehren 8 Kilometer Stau wegen Bergungsarbeiten. Die A4 ist zwischen Frechen-Nord und Kreuzkerpen wegen Brückenarbeiten in beiden Richtungen bis Montag früh gesperrt. Die A10 südlicher Berliner Ring Richtung Dreieck-Werder ist in Höhe Ludwigsfelde-West nach einem Unfall gesperrt. Letzte freie Ausfahrt ist Ludwigsfelde Ost. Und die Autobahn 27 Bremerhaven Richtung Bremen ist zwischen Hagen und Uthlede wegen Bergungsarbeiten gesperrt. Weiter gute Fahrt durch den Abend wünsche ich.
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4: So, in Inglewood bei Los Angeles, da treffen jetzt gerade die Europäer aufeinander. Spanien und Belgien spielen seit wenigen Minuten. Obwohl 25 Grad sind, wird es sogar Trinkpausen geben. Hanno Bauer hier.

0: Black, Everything's Coming Up Roses. Also alles blüht und ist schön und knospt und duftet dabei auch noch bis hin zur Gürtelrose. Ach nee, die war damit wahrscheinlich dann nicht gemeint. Und wir sollen ja auch nicht schwarz sehen, auch wenn die Gruppe Black heißt, hier im ARD-Abend, an dem Sie gerne teilnehmen können. Entweder Sie schreiben eine E-Mail, ard-abend@mdr.de, 0800 80 80 110. Wurde heute auch schon fleißig genutzt.
1: Mhm. Ist das ein schöner Abend,
0: ja, sag ich
1: jetzt
0: doch,
1: für uns alle. Also ich freue mich heute auf den tollen Abend, mhm, mit Hello Bauer. Also seine Sendung ist so lustig, ey. Ich genieße heute nochmal den Abend. Also es macht mir den Spaß zuzuhören. Schönen Abend euch allen.
0: Das ist schön, aber wie lustig. War alles ernst gemeint bisher.
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0: Ganz liebe Grüße zurück. Wohin auch immer. Ich glaube, es war nach Sachsen.

genialer Rocker, dieser Westernhagen. Hier gehört mit seinem sanften Freiheit im ARD-Abend. Und ja, die etwas ins Alter gekommenen Rocker der Rolling Stones haben ein neues Album rausgebracht, ihr 25. Also quasi ein Jubiläumsalbum, wenn man so will. Und das heute am 10. Juli. Wie es darin abgeht, das hören wir gleich. Jetzt bis dahin aber erstmal nicht so viel Rock, sondern ganz sanfte Popmusik mit Madonna. Live to Tell.

0: Madonna, Lift to Tell. Also Leben, um zu erzählen. Wären die Rolling Stones wohl Leben, um zu zählen, also ihr Geld, aber auch vor allem um zu musizieren und zwar richtig gute Musik zu machen. Sie haben gerade heute ihr neues Album rausgebracht, ihr 25. Studioalbum, Foreign Tongues heißt es. Und unser MDR Sachsen-Anhalt Musikredakteur Christoph Schneider hört seit heute früh nichts mehr anderes. So gut die Musik, ja?
1: Also die ist richtig gut. Wir werden uns ja gleich noch ein Stück in voller Pracht anhören, aber gleich vorweg, das ist eine richtig echte Stones-Platte. Wer mit den Stones noch nie was anfangen konnte, klar, der wird sagen, oh mein Gott, die Stones-Fans, aber wir werden mit einem breiten Grinsen sich das Ding an die Ohren halten und werden sagen, ja, genau so muss das. Da wird gerockt, da wird gerollt, da wird gegroovt, da wird geschwelgt. Es gibt wütende Momente und dann wieder Versöhnliches zum Runterkommen. Und jedes Mal ist sofort klar, das sind die Stones. 12 eigene Stücke, 2 Coversongs. Es gibt reichlich Gastauftritte. Sogar Charlie Watts, der ehemalige Schlagzeuger, hat offenbar vor seinem Tod so viel eingespielt, dass auch er auf der neuen Platte nochmal mittrommeln darf. Und eins war den Jungs bei jedem Stück wichtig, dass sie absichtlich so einen ungebügelten Sound hinbekommen. Ron Wood hat uns erzählt, dass sie teilweise auch gleich den ersten Studio-Take aufs Album genommen haben.
2: Well, to be truthful, maybe it's
1: also er sagt, um ehrlich zu sein, vielleicht war es auch mal der dritte Take. Die sind sehr ehrlich, sehr rau, sie sind kurz entschlossen. Wir mögen dieses Schnelle, dieses Spontane. Das ist es, dieses Spontane.
0: Ja, würde ich auch sehr zu schätzen wissen. Also dieses raue Spontane, das gefällt mir auch immer sehr gut. Ron Wood ist 79, ja. Mick Jagger fast 83, Keith Richard 82 und man fragt sich ja, warum das 25. Ist das jetzt das Abschiedsalbum?
1: Also den Gedanken hatte ich auch, aber wenn man Ron Wood hört, dann müsste die Frage eigentlich lauten, warum denn bitteschön nicht? Und dann wird auch klar, dass es eben kein Abschiedsalbum ist. Ach, das sind Zahlen, einfach nur Zahlen. Zeit existiert doch nicht wirklich. Das sind einfach Bezeichnungen, die wir verteilen. Du weißt auch, was Einstein gesagt hat. Zeit existiert nicht. Wichtiger ist doch, was du draus machst. Genau darum geht's doch.
2: And it's true, isn't it?
1: Tja, warum also nicht? Sie sind fit, sie haben Bock, sie wollen sogar mit der neuen Platte im nächsten Jahr auf Tour gehen. Das hat Mick Jagger gerade bestätigt. Und zwar nicht nur so eine Handvoll Auftritte hintereinander an einem und demselben Ort, sondern richtig echt auf Tour. Solange sie können, sind sie eben die Rolling Stones.
0: Natürlich fit, bereit für alles. Foreign Tongues, das neue Album der Stones, seit heute überall dort, wo es Musik gibt. Und jetzt auch hier im ARD-Abend. Danke, Christoph.
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0: Wir hören In the Stars, ganz neu ausgepackt.

0: Foreign Thongs, das neue Album der Stones, seid heute überall dort, wo es Musik gibt. Wir haben gehört In the Stars.
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5: 21.30 Uhr ist es Zeit für den Verkehrsservice im ARD-Amt. Die A1 Saarbrücken Richtung Lübeck ist in Höhe Osnabrück-Nord wegen Brückenarbeiten bis Sonntagabend gesperrt. A2 Dortmund Richtung Hannover zwischen Feldheim und Rehren 6 Kilometer Stau wegen Bergungsarbeiten. Die A4 ist zwischen Frechen-Nord und Kreuz-Kerpen wegen Brückenarbeiten in beiden Richtungen bis Montag früh gesperrt. Die A10 südlicher Berliner Ring Richtung Dreieck Werder ist in Höhe Ludwigsfelde West nach einem Unfall gesperrt. Letzte freie Ausfahrt ist Ludwigsfelde Ost. Oder es wurde gerade ein Tor für Spanien gefallen. Also 1-0 steht es gerade beim Spiel gegen Belgien. Dann weiter der Blick auf die Autobahn 27 Bremerhaven Richtung Bremen. Hier ist zwischen Hagen und Utlede wegen Bergungsarbeiten gesperrt. Gute Fahrt Ihnen unterwegs.
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5: Mit Hanno Bauer in Magdeburg. Grüß Sie, schön, dass Sie dabei sind.

Gipfeltreffen der Echonamen, ja, Duran, gerade in den Radiolautsprechern verhallt im ARD-Abend. Schon kommt nach D jetzt das T. Also jetzt kommt der Nächste und ruft ein neues Echo. Talk, nämlich.

0: tonight. Train, hey Soul Sister, also hey Seelenschwester. Und ja, so ist das wohl mit Anja, LKW-Fahrerin, die gerade im hübsch klimatisierten Fahrerkabüffchen sitzt und Kilometer schrubben muss. Und wir sind inzwischen tatsächlich schon so ein bisschen radiofamiliär, so dass ich Anja mein Holzhasi nennen darf und sie mich mein Wasserratto, abgeleitet von unseren chinesischen Tierkreiszeichen, die wir Silvester mal aus Quatsch in der Sendung herausbekommen haben. Also Anja schreibt, hi Wasserratto, schön, dass du heute Abend on air bist. Du hast ja heute deinem Namen Ehre gemacht beim Baden und den Hundis damit auch was Gutes getan. Ja, wer noch nicht dran war, letzte Stunde habe ich es erzählt. Ich sagte vorhin, dass ich noch nach dem Baden jetzt mit nassen Sandalen im Studio stehe und erstmal die Klimaanlage runterdrehen muss, weil ich mir nicht unbedingt noch eine Erkältung holen möchte. Auf jeden Fall schreibt Anja weiter, werd euch jetzt auf meiner letzten Nachtschicht noch weiterhören. Ich düse noch nach Köln und dann nach Luxemburg und dann ist Urlaub angesagt. Und dann springe ich ab Sonntag mit Pony ins Mittelmeer. Bei mir war es heute ein unspektakulärer Tag mit Kofferpacken. Ich liebe nämlich das Wasser auch sehr und von daher freue ich mich auf die kommenden zwei Wochen. Ganz liebe Grüße ans Team und alle Zuhörer von Holzhasi Anja. Anja, sehr schön. Ab ins Wasser. Holz schwimmt sowieso und Hasi paddelt gut. Passt doch. Schönen Urlaub.
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0: Und jetzt auch noch die Straße gebuttert mit schöner Musik. Soul Sister, The Way to Your Heart. Gruß an alle LKW-Fahrer.

So ist es da. The way to your heart. Ehe ich hier gesteinigt werde, grüße ich nach dem eben aus Anlass der E-Mail von Lkw-Fahrerin Anja gegrüßten Lkw-Fahrerinnen jetzt auch noch die Lkw-Fahrer, damit Gerechtigkeit herrscht. Gute Fahrt auf dem Weg zum Herzen oder wohin auch immer. Hier ist der ARD-Abend, jetzt mit Musik von Tears for Fears. Everybody wants to rule the world. Außer ich eben.

0: Wer möchte hier die Fußballwelt beherrschen? Everybody wants to rule the world. Heute jedenfalls spielt Spanien gegen Frankreich.
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0: Und gerade
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0: eben,
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0: Gerade eben wurde zur Halbzeit gepfiffen um 21.51 Uhr und es steht 1:1. Also, Belgien hat auch noch ein Tor geschossen, sodass in der zweiten Halbzeit dann wieder alles offen ist. Sehr schön.

Hier ist der ARD-Abend. Und wenn jemand aufmerksam ist, dann die ARD-Abend oder ARD-Hitnacht-Radio-Familie, zu der auch Mike zählt. Mike hat sofort geschrieben, hallo. Also, es spielt Spanien gegen Frankreich und Belgien hat dann auch noch ein Tor geschossen. Super. Wahrscheinlich ist mir das auch ausgerutscht. Unwissend und ich habe es noch nicht mal mitbekommen. Aber Mike natürlich sofort. Gut, dann wollen wir es doch nochmal sortieren. Also, Spanien gegen Belgien, 1:1, jetzt in der Halbzeit. War es jetzt richtig? Okay, Frankreich habe ich wahrscheinlich einfach so reingemogelt, weil es noch im Hinterkopf war von gestern irgendwie. Dankeschön, Mike, und einen schönen Abend. Und danke für die

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1: Um 22 Uhr mit Astrid Fietz. Der Berliner Finanzsenator Evers soll CDU-Spitzenkandidat für die Wahl zum Abgeordnetenhaus im September werden. Darauf haben sich die Kreisvorsitzenden der Christdemokraten am Abend geeinigt, wie CDU-Fraktionschef Stettner am Rande des Treffens sagte. Sie sprachen sich für Evers als Nachfolger des regierenden Bürgermeisters Wegner aus. Der hatte die Kandidatur nach wachsender Kritik an seinem Krisenmanagement während des Stromausfalls im Januar aufgegeben. Unter anderem waren Wegner falsche Angaben zu seinen Tätigkeiten direkt nach dem Anschlag vorgeworfen worden. Nach dem Tod einer rechtspopulistischen Politikerin in Großbritannien geht die Polizei von einem Tötungsdelikt aus. Ein Tatverdächtiger wurde festgenommen. Aus London Lisa Maria Röhling.
2: Die Gründe für die Tat sind aktuell noch unklar. Die 78-jährige Anne Widdecombe war am Donnerstag tot in ihrem Haus im Süden Englands gefunden worden. Laut den Ermittlern habe sie heftige Verletzungen erlitten. Die Polizei teilte nun mit, ein 26-jähriger weißer Brite sei im Zusammenhang mit der Tat festgenommen worden. Ein terroristisches Motiv sei ausgeschlossen worden. Auch Anhaltspunkte für eine politisch motivierte Tat gebe es derzeit nicht. Die Ermittlungen dauern an. Anne Widdecombe war seit 2023 Sprecherin für Immigration und Justiz der rechtspopulistischen Partei Reform UK.
1: Außenminister Wadefuhl erwartet nach eigenen Worten, dass die Bundeswehr auch nach Ende des multinationalen Einsatzes im nordirakischen Erbil dort weiter präsent ist. Wadefuhl betonte, er halte dies auch außenpolitisch für richtig und für geboten. Die Einzelheiten dazu würden derzeit noch in der Bundesregierung diskutiert. Die Bundeswehr unterstützt den Irak im Rahmen des Einsatzes unter anderem bei der Ausbildung von Soldaten. Die Abholzung des Regenwalds im brasilianischen Amazonasgebiet hat in der ersten Jahreshälfte offenbar den niedrigsten Stand seit Beginn der Aufzeichnungen erreicht. Diese hatten 2016 begonnen. Aus der NDR-Nachrichtenredaktion Jonas Valentin Weber.
3: Von Januar bis Ende Juni wurden fast 1300 Quadratkilometer Regenwald gerodet, erklärte das Nationale Institut für Weltraumforschung. Laut den Wissenschaftlern entspricht das einem Rückgang von 38% im Vergleich zum Vorjahreszeitraum. Der linksgerichtete Präsident Lula hatte angekündigt, die illegale Abholzung des Amazonaswaldes bis 2030 komplett zu stoppen. Im Oktober stellt er sich zur Wiederwahl. Der Amazonas gilt als grüne Lunge des Planeten. Sein Regenwald nimmt in gigantischen Mengen Kohlendioxid aus der Erdatmosphäre auf und wirkt damit der Erderwärmung durch dieses Treibhausgas entgegen.
1: Das waren die Nachrichten. Das Wetter in Deutschland. Nachts bleibt es trocken, gebietsweise Nebel, Tiefstwerte 19 bis 10 Grad. Morgen überwiegend sonnig, im Norden und Osten Wolken, im Osten einzelne Schauer. Höchstwerte 22 Grad an der Nordsee bis 35 Grad im Südwesten. Am Sonntag heiter, im Osten vereinzelt Schauer, 25 bis 35 Grad. 22.03 Uhr.
4: Dankeschön für den Nachrichtenüberblick. Von mir ist der Blick auf die Straßen im Lande. Hier ist der Verkehrsservice im ARD-Abend. Die A1 Saarbrücken Richtung Lübeck ist in Höhe Osnabrück-Nord wegen Brückenarbeiten bis Sonntagabend gesperrt. A2 Dortmund Richtung Hannover zwischen Feldheim und Reheren 6 Kilometer Stau wegen Bergungsarbeiten. Die A4 ist zwischen Frechen-Nord und Kreuzkerpen wegen Brückenarbeiten in beiden Richtungen bis Montag früh gesperrt. Dann die Autobahn 27, Bremerhaven Richtung Bremen, ist zwischen Hagen und Utlede wegen Bergungsarbeiten gesperrt. Und dann noch die Autobahn 30, hier ist zwischen Melle Ost und Melle West wegen Brückenabriss bis Montag früh in beiden Richtungen gesperrt. Ihnen unterwegs eine gute Fahrt durch den Abend.
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4: Mit Hanno Bauer und jetzt läuft hier der Countdown zum Wochenende. Hier wird getrommelt und gerockt in und von Europe. Und die Abendsendung für ganz Deutschland kommt heute aus Mitteldeutschland vom MDR Magdeburg. Schönen Gruß in alle Himmelsrichtungen, Elbe rauf, Elbe runter und einmal rundherum durch die Bundesländer, die dabei sind. Schön, dass Sie zuhören.

0: Bye bye, Miss American Pie. Und Stichpunkt American Pie im ARD-Abend, ja, da hat sich doch eben auch unsere Elke, die absolut großartigste Tortengestalterin der ARD-Hitnacht, gemeldet mit einer Sprachnachricht, was sie jetzt so gerade am Abend tut.
1: Hallo, Hanne Bauer, guten Abend, hier ist Elke aus Ludwigshafen. Ich wünsche einen schönen Abend und höre gerade mal so kurz rein. Ich dachte eigentlich, es wird ein bisschen später heute mit der Nachtsendung. Aber ich habe mal kurz zugehört und musste aber dann ein bisschen spritzen. Habe meinen Tag aber verbracht, auf der Dachterrasse ein bisschen aufgeräumt und ein bisschen in der Sonne gewesen. Und jetzt kümmere ich mich um die Pflanzen. Sie haben auch Durst. Wünsche allen einen schönen Abend und schön, Sie zu hören. Bis dann. Ciao.
0: Sehr schön. Elke, die Pflanzen haben Durst. Ich habe jetzt auch gerade ein bisschen Durst. Ich werde mir jetzt mal was holen. Also ein frisches Wasser zapfen. Und dann hat Elke auch noch ein Bild hinterhergeschickt, weil das kann man ja per Sprachnachricht nicht machen. Und hat noch in ihrer E-Mail eine wunderbare Indianernessel abgebildet, wo sie dann schreibt, ich habe jetzt die Indianernessel umgepflanzt, eine Lage Lavastein, dass sich kein Stauwasser bildet, eine Lage Schafswolle, dann Dünger als Dünger und Feuchtigkeitshalter und dann erst die Erde. Einen schönen Blumengruß an alle. Ist sie nicht toll, die Indianernessel? Ja, sie sieht toll aus. Schade, dass wir Radio sind und ich sie jetzt hier nicht zeigen kann.
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0: Tja, alle anderen müssen es uns halt glauben. Wie viel sind's? Ich glaube, es sind schon ein paar über 80 Millionen inzwischen. Max Giesinger jetzt zu hören.
3: Wohnen 1000 Menschen im Ort daneben, schon zweimal so viel. 300.000 in der nächsten Großstadt.

hier ist der ARD Abend. Und Hiltraut aus dem Katzenstübchen in Boxdorf hat geschrieben: Lieber Hanno, interessant, hier kann man ja gleich noch was lernen, Schafswolle als Feuchtigkeitshalter zu benutzen. Das ist doch interessant. Das werde ich in Zukunft auch tun. Liebe Grüße von Hiltraut. Und ich habe heute zusätzlich noch einen etwa 3 cm großen Käfer bestimmt, einen Sägebock, den ich dir mal als Foto schicke. Oh, das ist aber ein Krabbelkäfer. Schön groß und schön schwarz, würde ich mal sagen. Die Katzen haben ihn mir gezeigt. Ja, so ist das im Katzenstübchen. Da sind es immer die ganz neugierigen Tiere, die dann auf solche Insekten einfach zustürzen und dann mit denen spielen wollen. Ob die Tiere auch drüber glücklich sind, wenn die Katzen mit ihnen spielen? Dankeschön, liebe Hiltraut, für die Zuschrift und natürlich ein schönes Wochenende. Und hier sind jetzt die Pet Shop Boys mit Opportunities, also Möglichkeiten. Wie

Geniale Musik. Da fingen die Pet Shop Boys aber schon an zu singen. Ich wollte gerade noch sagen, Opportunities, so wie die Möglichkeit, Schafswolle eben nicht zu verspinnen, sondern zum Pflanzenwachstum einzusetzen. Ja, wie Hiltraut, wenn die Wolle nicht ausreicht. Morgen wird das Schafe, das schwarze Schaf, wie ich dann sozusagen auch noch zum Scheren gehen, zum Friseur nämlich, kann ich die Wolle noch zuschicken, wenn es gebraucht wird. Sind bestimmt auch so 2 Kilo rum. Ganz liebe Grüße zurück an Hiltraut im Katzenstübchen.

0: 22.30 Uhr, genau. Der Abend jetzt der Verkehrsservice A1 Saarbrücken Richtung Lübeck. Hier ist in Höhe Osnabrück-Nord wegen Brückenarbeiten bis Sonntagabend gesperrt. A2 Dortmund Richtung Hannover zwischen Feldheim und Reheren 6 Kilometer Stau wegen Bergungsarbeiten. Die A4 ist zwischen Frechen-Nord und Kreuzkerpen wegen Brückenarbeiten in beiden Richtungen gesperrt. Das ganze Wochenende über bis Montag früh. Die Autobahn 27 Bremerhaven Richtung Bremen ist zwischen Hagen und Utlede wegen Bergungsarbeiten aktuell gesperrt. Die A30 ist zwischen Melle-Ost und West wegen Brückenarbeiten bis Montag früh in beiden Richtungen gesperrt. Und die Autobahn 42 nach Kamp-Lindfort Richtung Dortmund. Hier ist zwischen Oberhausen Zentrum und Kreuz Essen Nord wegen Brückenarbeiten ebenfalls bis ca. 5 Uhr morgen früh gesperrt. Und damit weiter gute Fahrt durch den Abend.
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0: Halbes Stündchen noch mit Hanno Bauer in Magdeburg. Schön, dass Sie dabei sind.

0: ist der AD-Abend. Und was ist das für eine schöne, entspannte Stimmung hier mit Boris Gardiner, I want to wake up with you. Also wunderschön, einfach in diesem Takt mitzuschwimmen, oder?
1: Moin, wie man Moin. In Norddeutschland sagt. Herzliche Grüße aus Wenningstedt von Andreas. Die Musik ist wieder Oberspitze oder wie die Jugend sagt, Oberaffengeil. Weiter so. Dann bleibt man jung und dynamisch und das bis ins hohe Alter. Tschüss und Ahoi. Bis dann. Ciao.
0: Ja, ciao. Jung und dynamisch, das ist schön so. Aber manchmal ist es auch schön, wenn man einfach nur den Abend ruhig angeht, lieber Andreas. So wie jetzt mit Ozzy Osbourne.

Achtung, bitte mal kurz nicht träumen, denn auf der A3 werden Steine auf die Fahrbahn geworfen. Und zwar Achtung in beiden Richtungen, auf der A3 zwischen Kreuz Leverkusen und Leverkusen-Opladen. Hier werden Steine auf die Fahrbahn geworfen, weil jemand irgendwie nichts anderes zu tun hat. In beiden Richtungen, also auf der A3, besonders vorsichtig fahren zwischen Kreuz Leverkusen und Leverkusen-Opladen, wo Steine auf die Fahrbahn geworfen werden.

22.40 Uhr ist es. Hier ist der ARD-Abend. Kurzer Blick auf den Fußballmonitor. 1:1 steht es noch in der Abendpartie zwischen Spanien und Belgien. Und Wiederholung, Warnung vor Steinewerfern. Achtung bitte auf der Autobahn 3 zwischen Kreuz Leverkusen und Leverkusen-Opladen. Hier werden Steine auf die Fahrbahn geworfen.

Na, mal sehen, wie das ist. Ob wirklich immer die Sonne scheint und für wen dann letzten Endes bei der FIFA-Fußball-WM. Die Partie Spanien gegen Belgien läuft gerade und es steht ja immer noch 1:1. Und das immerhin nach schon gespielten 86 Minuten. Also, da wird sich doch wohl jetzt gerade noch was tun, oder?

gehst deine eigenen Wege. Ja, als Spanier jetzt auf jeden Fall. Alle werden jubeln und tanzen, denn es ist ein zweites Tor gefallen. Es steht also jetzt 2:1, kurz vor Ende des Spiels.

eigenen Weg gehen. Für mich heißt das eigentlich, dass ich jetzt bald schon wieder nach Hause muss. Also ich könnte jetzt eigentlich ehrlich gesagt noch ein bisschen weitermachen hier, denn es war einfach so schön. Und es gab ganz viele E-Mails, ganz viele Anrufe und ich habe mich sehr darüber gefreut. Alle, die hier vielleicht nicht zur Aufführung gekommen sind, grüße ich jetzt nochmal ganz lieb zurück und sage herzlichen Dank fürs Mitmachen heute im ARD-Abend. Hanno Bauer ist mein Name. Ich wünsche jetzt eine schöne Nacht und verabschiede mich in diese. Imme Tröger wird sie weiter begleiten mit der ARD-Hitnacht. Aus Dresden.

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1: Um 23 Uhr mit Astrid Fietz. Berlins regierender Bürgermeister Wegner tritt bei der Abgeordnetenhauswahl im September nicht erneut als Spitzenkandidat für die CDU an. Als Nachfolger haben die CDU-Kreisvorsitzenden Finanz- und Kultursenator Evers nominiert. Aus der NDR Nachrichtenredaktion Johannes Zuber.
2: Zuvor hatte Wegner seinen Rückzug angekündigt. Damit reagiert er auf die zunehmende Kritik auch aus der eigenen Partei. Im Zentrum stehen falsche Angaben zu seinem Krisenmanagement während des großen Stromausfalls im Berliner Südwesten im Januar. Wegner hatte unter anderem verschwiegen, dass er am ersten Tag der Krise eine Stunde lang Tennis gespielt hatte. Die Affäre hatte den Wahlkampf der CDU zuletzt stark belastet. In Umfragen liegt sie teilweise nur noch bei 17% hinter Linken, Grünen und AfD.
1: US-Präsident Trump hat sich im Konflikt mit dem Iran zu weiteren Gesprächen bereit erklärt. Zugleich drohte Trump mit weiteren Angriffen. Aus der NDR Nachrichtenredaktion Diane Batani.
3: Der US-Präsident erklärte auf seiner Plattform wörtlich, die Islamische Republik habe Washington gebeten, weiter miteinander zu sprechen. Die Vereinigten Staaten hätten dem zugestimmt, aber auch unmissverständlich mitgeteilt, dass die Waffenruhe vorbei sei. Trump hatte am Mittwoch beim NATO-Gipfel in der Türkei das vorläufige Abkommen zur Beendigung des Iran-Krieges für nichtig erklärt. Vorher hatten die USA Teheran für den Beschuss von 3 Öltankern verantwortlich gemacht und daraufhin iranische Stellungen angegriffen. Das Land reagierte mit Gegenschlägen auf US-Militärstützpunkte in benachbarten Golfstaaten. Zuletzt wurden keine weiteren Attacken gemeldet.
1: Bei einem russischen Luftangriff auf die ostukrainische Frontstadt Kramatorsk sind nach Behördenangaben 4 Menschen getötet worden. Unter den Opfern sei auch ein Jugendlicher, teilte der Gouverneur der Region Donetsk mit. Zudem gäbe es mindestens 9 Verletzte. Die russischen Streitkräfte hätten 7 Bomben auf die Stadt abgeworfen. Nach dem Tod der konservativen Abgeordneten Widdecombe hat die britische Polizei einen Verdächtigen festgenommen. Das mögliche Motiv des 26-Jährigen ist noch unklar. Widdecombe war am Donnerstag tot in ihrem Zuhause aufgefunden worden. Die 78-Jährige hatte unter anderem als überzeugte Befürworterin des EU-Austritts im Europäischen Parlament gesessen. Die Politikerin vertrat ultrakonservative Ansichten. So sprach sie sich für die Todesstrafe und gegen die gleichgeschlechtliche Ehe aus. Spanien steht im Halbfinale der Fußball-Weltmeisterschaft. Die Spanier gewannen mit 2:1 gegen Belgien. Damit treffen sie am Dienstag im Halbfinale auf Frankreich. Das waren die Nachrichten. Das Wetter in Deutschland. Nachts bleibt es trocken, gebietsweise Nebel, Tiefstwerte 19 bis 10 Grad. Morgen überwiegend sonnig, im Norden und Osten Wolken, im Osten einzelne Schauer. Höchstwerte 22 Grad an der Nordsee bis 35 Grad im Südwesten. Es ist 23.03 Uhr.
4: Und da schauen wir auf die Straße. Hier ist der Verkehrsservice in der ARD-Hitnacht. Die A1 Osnabrück Richtung Bremen ist in Höhe Osnabrück-Nord bis Sonntagnacht wegen Brückenarbeiten gesperrt. Eine Umleitung führt sie über die U3. A1 Bremen Richtung Osnabrück zwischen Bremen-Brinkum und Dreieck Stur aktuell 3 Kilometer stockender Verkehr. A3 Köln Richtung Frankfurt zwischen Bad Honnef-Linz und Neustadt-Wied derzeit 3 Kilometer Stau. A3 Nürnberg Richtung Passau zwischen Metten und Hengersberg 6 Kilometer Stau. Die A4 Köln Richtung Aachen ist zwischen Frechen Nord und Kreuz Kerpen wegen Brückenarbeiten bis Montag früh gesperrt. In der Gegenrichtung ist die Fahrbahn zwischen Kreuz Kerpen und Köln Eiffeltor gesperrt. Auf der A6 Nürnberg Richtung Pilsen wird zwischen Altdorf-Leinburg und Alfeld der Verkehr über den Standstreifen geleitet. Dadurch staut es sich aktuell. Eine Umleitung führt über die U41A. A7 Hannover Richtung Kassel zwischen Dreieck Hannover Süd und Hildesheim Drispenstedt, 3 Kilometer Stau aktuell. Die A27 Bremerhaven Richtung Bremen ist zwischen Hagen und Utlede wegen Bergungsarbeiten gesperrt. Eine Umleitung führt in Richtung Bremen über Rechtenfledermoor und Utlede. Die A30 Bad Oeynhausen-Osnabrück ist zwischen Melle Ost und West wegen Brückenarbeiten bis Montag früh in beiden Richtungen gesperrt. Die A37 Hannover-Messe Richtung Burgdorf ist zwischen Kreuz Hannover-Kirchhorst und Beinhorn wegen einer Nachtbaustelle bis ca. 5 Uhr in der Früh gesperrt. Hier ist eine Umleitung für Sie eingerichtet. Die A42 Kamp-Lindfort Richtung Dortmund ist zwischen Oberhausen-Zentrum und Kreuz Essen-Nord wegen Brückenarbeiten bis 5 Uhr gesperrt und die A94 München Richtung Passau ist nach wie vor zwischen Altötting und Neuötting Ost wegen Bauarbeiten noch bis 5.30 Uhr gesperrt. Da, wo Sie unterwegs sind, hoffen wir natürlich auf freie Straßen. Kommen Sie uns gut an.
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4: Ja, und die grüßt Sie heute aus Dresden. Ich bin Imme Tröger, sag herzlich willkommen in der ARD-Hitnacht. Geradewegs hinein ins Wochenende geht's mit uns. Zum Start in die letzte Stunde des Tages gibt's aber mit Gimmi, Gimmi, Gimmi und Vaya con Dios mit Na, Ne, Na. Einen angenehmen Freitagabend wünsche ich.

Aber und Gimmi, Gimmi, Gimmi, hier ist die ARD-Nacht um 23.12 Uhr. Da kam schon liebe Post von Birgit aus Ellwang. Hallo und guten Abend ins Studio, schreibt sie. So schön, die Nacht mit euch zu verbringen. Ich bin zwar schon im coolen Nicht-mehr-arbeiten-müssen-Modus, aber mein Radio wird nie abgeschaltet. Ich bin süchtig nach guter Musik und die kommt natürlich von euch wieder heute Nacht. Ein gutes Durchkommen wünsche ich und liebe Grüße aus Ellwangen von Birgit. Ja, Birgit, für die Grüße erstmal vielen, vielen Dank und schön, dass Sie mit uns wach bleiben und durch die Nacht gehen. Gern auch mit Ihrer Post. Geht auch heute Nacht an ard-hitnacht@mdr.de. Musik kommt dabei davon. John Farnham, You're the Voice. Gar nicht mehr so lange und dann haben wir Samstag.

Und hier ist der Verkehrsservice. Vorsicht, Falschfahrer. Auf der A4 Görlitz Richtung Dresden zwischen Ohorn und Pulsnitz kommt Ihnen ein Falschfahrer entgegen. Bitte fahren Sie äußerst rechts und überholen Sie nicht. Vorsicht, auf der A4 Görlitz Richtung Dresden zwischen Ohorn und Pulsnitz kommt Ihnen ein Falschfahrer entgegen. Bitte fahren Sie in beiden Richtungen äußerst vorsichtig.

Tommy James and the Shondells, Crimson Clover. Hier ist die AD-Nacht mit Imme Tröger. So klingt ihr Freitag mit uns zusammen aus. Jetzt auch gleich mit Pat Benatar. Und die versteckt Kleidungsstücke. Zumindest ein ganz spezielles T-Shirt, das sie in den 80ern im dazugehörigen Video anhatte. Grund, ihre Tochter möchte das Shirt gerne haben. Doch Pat Benatar will das modische Andenken an damals lieber behalten. Mittlerweile hat sie das T-Shirt eingerahmt und an die Wand gehangen, damit es keiner mehr rausfriemeln kann. Hören wir uns gleich an, Pat Benatar und We Belong. Und vielleicht haben Sie ja auch ein Lieblingskleidungsstück. Ein Teil, das Sie schon viele Jahre mit sich tragen oder das Sie durch einen Glücksfall erst ergattert haben oder das vielleicht auch ein Andenken ist, wie das Taufkleid der Omi. Erzählen Sie uns davon gerne per Mail an ard-hitnacht@mdr.de. Wir gehen derweil zusammen weiter durch den Freitagabend mit Pat Benatar und We Belong.

0: Und damit auf die Straßen. Hier ist der Verkehrsservice in der ARD-Hitnacht. Nach wie vor heißt es hier Vorsicht, Falschfahrer auf der A4 Görlitz-Dresden. Zwischen Ohorn und Pulsnitz kommt Ihnen ein Falschfahrer entgegen. Bitte fahren Sie äußerst rechts und überholen Sie nicht. In beiden Richtungen äußerste Vorsicht auf der A4 Görlitz-Dresden zwischen Ohorn und Pulsnitz. Hier ist ein Falschfahrer unterwegs. Aktuelle Meldungen von der A1 auch. Osnabrück Richtung Bremen. Die ist in Höhe Osnabrück Nord bis Sonntagnacht wegen Brückenarbeiten gesperrt. Eine Umleitung führt sie über die U3. A3 Köln Richtung Frankfurt zwischen Bad Honnef-Linz und Neustadt-Wied. Aktuell 3 Kilometer Stau. A3 Nürnberg Richtung Passau zwischen Metten und Hengersberg 4 Kilometer Stau. Die A4 Köln Richtung Aachen ist zwischen Frechen Nord und Kreuz Kerpen wegen Brückenarbeiten bis Montag früh gesperrt. In der Gegenrichtung ist die Fahrbahn zwischen Kreuz Kerpen und Köln-Eiffeltor gesperrt. A5 Frankfurt Richtung Kassel zwischen Nordwestkreuz Frankfurt und Bad Homburger Kreuz. 7 Kilometer Stau wegen Fahrbahnerneuerungen. Bis 7 Uhr circa dauert das Ganze. Auf der A6 Nürnberg Richtung Pilsen wird zwischen Altdorf-Leinburg und Alfeld der Verkehr über den Standstreifen geleitet. Dadurch staut es sich aktuell. Eine Umleitung führt über die U41A. A7 Hannover Richtung Kassel zwischen Dreieck Hannover Süd und Hildesheim-Drispenstedt 3 Kilometer Stau. Die A27 Bremerhaven Richtung Bremen ist zwischen Hagen und Utlede wegen Bergungsarbeiten gesperrt. Eine Umleitung führt in Richtung Bremen über Rechtenfledermoor und Utlede. Die A30 Bad Oeynhausen-Osnabrück ist zwischen Melle Ost und West wegen Brückenarbeiten bis Montag früh in beiden Richtungen gesperrt. Die A37 Hannover-Messe Richtung Burgdorf ist zwischen Kreuz Hannover-Kirchhorst und Beinhorn wegen einer Nachtbaustelle bis ca. 5 Uhr gesperrt. Eine Umleitung ist hier für Sie eingerichtet. Die A42 Kamp-Lintfort Richtung Dortmund ist zwischen Oberhausen Zentrum und Kreuz Essen Nord wegen Brückenarbeiten bis 5 Uhr gesperrt. Und die A94 München Richtung Passau ist zwischen Altötting und Neuötting Ost wegen Bauarbeiten noch bis 5.30 Uhr ca. gesperrt. Da, wo Sie unterwegs sind, hoffen wir auf freie Straßen, gute und sichere Fahrt.
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Die AD-Hitnacht, nach wie vor Vorsicht auf der A4 Görlitz Richtung Dresden. Zwischen Ohorn und Pulsnitz kommt Ihnen ein Falschfahrer entgegen. Bitte fahren Sie äußerst rechts und überholen Sie nicht. In beiden Richtungen Vorsicht auf der A4 Görlitz Dresden. Zwischen Ohorn und Pulsnitz, hier ist ein Falschfahrer unterwegs. Johannes Oerding war das, eben gehört hier an guten Tagen. Live zu erleben übrigens im August und im September, unter anderem dann in Bad Harzburg, Gotha, Kassel und Bruchsal, in Koblenz, Hamburg und auch Bassum. Und ja, wie gerade bewiesen, in der ARD-Hitnacht um 23.41 Uhr. Jetzt gehen wir weiter mit den Crash-Test-Dummies. Mal gucken, wie textsicher sie sind.

Mit Santana durch die Nacht, Maria, Maria. Damit willkommen am Freitagabend hier bei uns bei der ARD Hitnacht. Heute mit Imme Dröger aus Dresden. Da gibt's zum einen die gute Entwarnung von der A4 Görlitz Dresden. Hier wurde die Meldung über den Falschfahrer zwischen Ohorn und Pulsnitz wieder aufgehoben. Und wir schauen auch auf den nächsten Song, denn wir lassen den Tag ausklingen mit der Frau, der viele Led Zeppelin-Fans vermutlich Danke sagen würden, wenn sie wüssten, dass es die Band ohne sie vielleicht so gar nicht gegeben hätte. 1968 sprach sie, nämlich mit dem Chef eines berühmten Plattenstudios, darüber, dass er die Band Led Zeppelin ihres guten Freundes John Paul Jones unter Vertrag nehmen soll. Der Produzent tat das und das war der Start von Led Zeppelin. Und die Freundschaftsgeste kam von Dustin Springfield. Zu hören jetzt hier in der ARD Hitnacht mit In Private.

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1: Um 0 Uhr mit Gabriela Kühne. Spanien steht im Halbfinale der Fußball-Weltmeisterschaft. Die Spanier gewannen ihr Viertelfinale gegen Belgien mit 2:1. Aus dem ARD-WM-Team Michael Küster.
2: Wie schon im Achtelfinale gegen Portugal hat der eingewechselte Mikel Merino das Siegtor für Spanien erzielt. Und wieder fiel es kurz vor dem Schlusspfiff. Zuvor ging der Favorit nach großer Überlegenheit durch Fabian in Führung. Belgien konnte noch vor der Pause durch De Ketelaere ausgleichen. Spanien bestimmte die Partie und war insgesamt auch die bessere Mannschaft. Das Team von Trainer Luis de la Fuente bekommt es im Halbfinale nun mit Frankreich zu tun. Gespielt wird am kommenden Dienstag in Dallas.
1: Berlins regierender Bürgermeister Wegner tritt bei der Abgeordnetenhauswahl im September nicht erneut als Spitzenkandidat für die CDU an. Als Nachfolger haben die CDU-Kreisvorsitzenden Finanz- und Kultursenator Evers nominiert. Aus der Nachrichtenredaktion Johannes Zuber.
3: Zuvor hatte Wegner seinen Rückzug angekündigt. Damit reagierte er auf die zunehmende Kritik auch aus der eigenen Partei. Im Zentrum stehen falsche Angaben zu seinem Krisenmanagement während des großen Stromausfalls im Berliner Südwesten im Januar. Wegner hatte unter anderem verschwiegen, dass er am ersten Tag der Krise eine Stunde lang Tennis gespielt hatte. Die Affäre hatte den Wahlkampf der CDU zuletzt stark belastet. In Umfragen liegt sie teilweise nur noch bei 17% hinter Linken, Grünen und AfD.
1: US-Präsident Trump hat sich im Konflikt mit dem Iran zu weiteren Gesprächen bereit erklärt. Zugleich drohte Trump mit weiteren Angriffen. Der US-Präsident erklärte, die Islamische Republik habe Washington gebeten, weiter miteinander zu sprechen. Die Vereinigten Staaten hätten dem zugestimmt, aber auch unmissverständlich mitgeteilt, dass die Waffenruhe vorbei sei. Trump hatte am Mittwoch beim NATO-Gipfel in der Türkei das vorläufige Abkommen zur Beendigung des Iran-Krieges für nichtig erklärt. Die USA machen Teheran für den Beschuss von 3 Öltankern verantwortlich und griffen daraufhin iranische Stellungen an. Die 3 belgischen Landesteile haben sich darauf geeinigt, eine Maut für Fahrzeuge bis 3,5 Tonnen einzuführen. Laut Verkehrsministerium soll die Maut ab 1. Januar 2027 für alle Autofahrer gelten, egal ob Belgier oder Ausländer. Die Kosten für eine Vignette variieren je nach Fahrzeugmodell und Schadstoffausstoß. Sie beginnen bei 90 Euro pro Jahr und reichen bis zu 125 Euro. Das waren die Nachrichten. Das Wetter in Deutschland. Heute Nacht fast überall klar bei 18 bis 12 Grad. Tagsüber viel Sonne, vor allem im Osten. Auch ein paar Wolken, aber trocken. 27 bis 34 Grad an der Nordsee, etwas kühler. Auch am Sonntag sonnig, im Osten wieder ein paar Wolken bei 27 bis 33 Grad. Und am Montag fast überall Sonne und bis 34 Grad. Es ist 0:03 Uhr.
4: Da schauen wir auf die Straßen. Der Verkehrsservice in der ARD-Hitnacht. Gern noch einmal mit der guten Meldung von der A4 Görlitz Dresden. Die Meldung über den Falschfahrer zwischen Ohorn und Pulsnitz wurde aufgehoben. Aktuell kommen Meldungen von der A1 Osnabrück Richtung Bremen. Die ist in Höhe Osnabrück Nord bis Sonntagnacht wegen Brückenarbeiten gesperrt. Die Umleitung führt sie über die U3. A3 Köln Richtung Frankfurt, zwischen Bad Honnef-Linz und Neustadt-Wied aktuell 3 Kilometer Stau. A3 Nürnberg Richtung Passau, zwischen Metten und Hengersberg 4 Kilometer Stau. Die A4 Köln Richtung Aachen ist zwischen Frechen Nord und Kreuz Kerpen wegen Brückenarbeiten noch bis Montag gesperrt. In der Gegenrichtung ist die Fahrbahn zwischen Kreuz Kerpen und Köln-Eifeltor gesperrt. A5 Frankfurt Richtung Kassel, zwischen Nordwestkreuz Frankfurt und Bad Homburger Kreuz 7 Kilometer Stau aktuell wegen Fahrbahnerneuerungsarbeiten. Das Ganze dauert noch bis 7 Uhr. Auf der A6 Nürnberg Richtung Pilsen wird zwischen Altdorf-Leinburg und Alfeld der Verkehr über den Standstreifen geleitet. Dadurch staut es sich aktuell. Eine Umleitung führt sie über die U41A. A7 Hannover Richtung Kassel, zwischen Dreieck Hannover Süd und Hildesheim-Drispenstedt aktuell 3 Kilometer stockender Verkehr. Die A27 Bremerhaven Richtung Bremen ist zwischen Hagen und Utlede wegen Bergungsarbeiten gesperrt. Eine Umleitung führt sie in Richtung Bremen über Rechtenfledermoor und Utlede. Die A30 Bad Oeynhausen-Osnabrück ist zwischen Melle Ost und West wegen Brückenarbeiten bis Montag früh noch in beiden Richtungen gesperrt. Die A37 Hannover-Messe Richtung Burgdorf ist zwischen Kreuz Hannover-Kirchhorst und Beinhorn wegen einer Nachtbaustelle bis ca. 5 Uhr gesperrt. Eine Umleitung ist hier für Sie eingerichtet. Die A42 Kamp-Lindfort Richtung Dortmund ist zwischen Oberhausen-Zentrum und Kreuz Essen-Nord wegen Brückenarbeiten bis 5 Uhr gesperrt. Und die A94 München Richtung Passau ist zwischen Altötting und Neuötting-Ost wegen Bauarbeiten noch bis 5.30 Uhr circa gesperrt. Ihnen allen überall gute und sichere Fahrt.
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4: Um kurz nach Mitternacht, heute begrüßen wir Sie aus Dresden. Das ist mittlerweile der Samstag, der 11. Juli. Wir starten in die neue Stunde und auch in den neuen Tag. Machen wir zusammen mit Aura Dione und mit Cool and the Gang und Celebration. Ich bin Imme Tröger, dann feiern wir mal.

die Bee Gees und How Deep Is Your Love. Damit willkommen in der ARD-Hitnacht. Wir sind in dieser Nacht auf der Suche nach Kleidungsstücken. Geliebte Kleidungsstücke, schrullige, verrückte aus der Rubrik, was es nicht alles gibt. Was ist Ihr ältestes Kleidungsstück oder welches birgt eine liebe Erinnerung? Erzählen Sie uns gerne davon einfach per Mail an ard-hitnacht@mdr.de, so wie Detlef das gemacht hat. Er schreibt zur Frage der Nacht, hallo, hier ist der Detlef aus Neumünster. Ich finde eure Sendung echt toll und die Musik kommt sehr gut rüber, genauso wie die Moderatorinnen und natürlich Moderatoren. Zum Thema habe ich zwar kein Kleidungsstück, an dem ich hänge, aber mein Babykissen aus dem Jahr 1967 plus Teddys. Allen im Studio und auch den Zuhörern wünsche ich ein schönes Wochenende. Gruß Detlef. Detlef, da sagen wir erstmal vielen Dank für die Post und auch für das süße Teddy-Foto samt Kissen. Wir beschauen nämlich heute Nacht besondere Kleidungsstücke, die Sie begleiten im Leben. Das kann auch der obligatorische Fehlkauf sein oder ebenso eine liebe Erinnerung wie bei Detlef. Geht per Mail an ard-hitnacht@mdr.de.

Sir Cliff Richard, She's So Beautiful. Ja, geboren als Harry Roger Webb. Er erwählte Ende der 50er schon seinen Künstlernamen, dann allerdings Cliff Richard. Das englische Cliff für Klippe sollte ihm damals als Musiker mehr Rock verleihen. Und ein befreundeter Songwriter schlug vor, mit dem Nachnamen eines seiner Idole zu ehren, nämlich Little Richard. Ja, und fertig war er, der Cliff Richard. Eben gehört hier in der ARD-Hitnacht. So begleiten wir Sie im Nachtdienst oder vielleicht auch so langsam Richtung Nachtruhe. Machen wir zusammen mit Revolverheld und Ich lass für dich das Licht an und mit Bryan Adams und Cloud Number 9. 0:23 haben wir es. Ich bin Imme Tröger. Schön, dass Sie auch mit dabei sind.

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Der Verkehrsservice, Vorsicht Falschfahrer auf der A70 zwischen Rostorf am Berg und Bamberg. Hier ist ein Falschfahrer unterwegs. Bitte fahren Sie in beiden Richtungen äußerst vorsichtig. Auf der A70 Bayreuth, Schweinfurt-Werneck zwischen Rostorf am Berg und Bamberg. Hier kommt Ihnen ein Falschfahrer entgegen. Bitte fahren Sie in beiden Richtungen äußerst vorsichtig.

0: Der Blick auf die Straßen. Hier ist der Verkehrsservice in der ARD-Hitnacht. Vorsicht, Falschfahrer auf der A70 Bayreuth-Schweinfurt-Werneck zwischen Roßdorf am Berg und Bamberg. Hier kommt Ihnen ein Falschfahrer entgegen. Fahren Sie bitte äußerst rechts und überholen Sie nicht auf der A70 Bayreuth-Schweinfurt-Werneck zwischen Roßdorf am Berg und Bamberg. Hier ist ein Falschfahrer unterwegs. Bitte in beiden Richtungen Vorsicht. Aktuell die Meldungen von der A1 Osnabrück Richtung Bremen. Die ist in Höhe Osnabrück Nord bis Sonntagnacht wegen Brückenarbeiten gesperrt. Eine Umleitung führt sie über die U3. A3 Köln Richtung Frankfurt zwischen Bad Honnef-Linz und Neustadt-Wied derzeit 3 Kilometer Stau. A3 Nürnberg Richtung Passau zwischen Metten und Hengersberg 4 Kilometer Stau. Die A4 Köln Richtung Aachen ist zwischen Frechen Nord und Kreuz Kerpen wegen Brückenarbeiten bis Montag früh gesperrt. In der Gegenrichtung ist die Fahrbahn zwischen Kreuz Kerpen und Köln-Eifeltor gesperrt. A5 Frankfurt Richtung Kassel zwischen Nordwestkreuz Frankfurt und Bad Homburger Kreuz 7 Kilometer Stau derzeit wegen Fahrbahnerneuerungen. Das Ganze dauert voraussichtlich bis 7 Uhr. Auf der A6 Nürnberg Richtung Pilsen wird zwischen Altdorf-Leinburg und Alfeld der Verkehr über den Standstreifen geleitet. Dadurch staut es sich. Eine Umleitung führt sie über die U41A. A7 Hannover Richtung Kassel zwischen Dreieck Hannover Süd und Hildesheim-Drispenstedt derzeit 3 Kilometer stockender Verkehr. Die A30 Bad Oeynhausen-Osnabrück ist zwischen Melle Ost und West wegen Brückenarbeiten bis Montag früh in beiden Richtungen gesperrt. A37 Hannover-Messe Richtung Burgdorf, die ist zwischen Kreuz Hannover-Kirchhorst und Beinhorn wegen einer Nachtbaustelle bis ca. 5 Uhr in der Früh gesperrt. Eine Umleitung ist für sie eingerichtet. Die A42 Kamp-Lindfurt Richtung Dortmund ist zwischen Oberhausen-Zentrum und Kreuz Essen-Nord wegen Brückenarbeiten noch bis 5 Uhr ca. gesperrt. Und die A94 München Richtung Passau ist zwischen Altötting und Neuötting-Ost wegen Bauarbeiten noch bis ca. 5.30 Uhr gesperrt. Ihnen allen unterwegs, da wo es geht, gute und sichere Fahrt.
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klingt die AD-Hitnacht um 0.43 Uhr. David Derndes und Jeanson. Und da gibt's nach wie vor die Warnung von der A70 Bayreuth-Schweinfurt-Wenneck zwischen Rostorf am Berg und Bamberg. Hier ist ein Falschfahrer unterwegs. Bitte fahren Sie in beiden Richtungen äußerst vorsichtig, fahren Sie äußerst rechts und überholen Sie bitte nicht auf der A70 Bayreuth-Schweinfurt-Wenneck zwischen Rostorf am Berg und Bamberg. Hier ist ein Falschfahrer unterwegs. Bitte fahren Sie vorsichtig. Wir begleiten Sie durch die Nacht und da hat ja nicht jeder Nachtdienst im Moment. Manche kommen auch aus dem Urlaub nach Hause, so wie Peter. Der hat noch 100 Kilometer bis nach Hause vor sich, hat er uns geschrieben. Und die 100 Kilometer genieße ich mit der ARD-Hitnacht und verlängere den Urlaub noch etwas mit eurer Musik. Peter, dann erstmal willkommen zurück zu Hause. Wo ging's denn hin? Und gute Fahrt auch weiterhin mit uns. Martina grüßt vom Zeitungsaustragen aus Siegen und Ute ist mit Bodo auf dem Weg vom Bodensee in den Urlaub an die Ostsee. Wir sagen danke für all Ihre Grüße an ard-hitnacht@mdr.de und natürlich gute Fahrt jetzt auch zusammen mit Toplader. Also Tiploader. Und Dancing in the Moonlight. 0.44 Uhr. 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

Das ist Luna und Hiro, der Luna. So geht's hier durch die ARD-Hitnacht. Nach wie vor mit der Warnung von der A70 Bayreuth-Schweinfurt-Werneck zwischen Roßdorf am Berg und Bamberg. Hier ist immer noch ein Falschfahrer unterwegs. Bitte in beiden Richtungen äußerste Vorsicht zwischen Roßdorf am Berg und Bamberg auf der A70. Bitte fahren Sie vorsichtig. Hier ist ein Falschfahrer unterwegs. Gute Fahrt jetzt auch mit... Und da ist die Meldung aufgehoben. Wie prima. Entwarnung von der A70, Schweinfurt-Werneck, Bayreuth. Die Meldung über den Falschfahrer zwischen Roßdorf am Berg und Bamberg ist gerade eben aufgehoben worden. Umso mehr gute und sichere Fahrt. Jetzt auch zusammen mit Kim Carnes und ihr größter, vermutlich größter Hit. Der besingt eine großartige Schauspielerin und tolle Frau namens Betty Davis und ihre einzigartigen Augen. Die Komponistin Jackie DeShannon hat mal erzählt, dass sie und Texterin Donna Weiss Schwarz-Weiß-Filme mochten. Und dabei sind sie auch auf Betty Davis gestoßen. Und ja, das brachte so ein paar Ideen in den Kopf. Musik und Worte haben sie dann zusammengetragen. Und sie hat mal gesagt, wir haben ein Demo mit einem sehr rockigen Gefühl gemacht. Das war meine Vorstellung von dem Song. Aber der Produzent hatte ein anderes Konzept. Das mag ich bis heute nicht, denn es war eben einfach nicht mein Konzept. Jahre später hat Donna dann die ursprüngliche Version Kim Carnes gegeben und die wiederum mochte unser Konzept. Und der Hit nahm dann endlich seinen verdienten Lauf. Die Version von Kim war viel näher an unserer Demo-Version. Tja, über tolle Frauen sollten eben auch eher tolle Frauen am besten erzählen. Kim Carnes ist hier mit Betty Davis Eyes in der ARD-Hitnacht mit Imme Tröger um kurz vor eins.

0: 1 Uhr mit Gabriela Kühne. Bei der Fußball-Weltmeisterschaft steht Spanien im Halbfinale. Die Spanier gewannen ihr Viertelfinale gegen Belgien mit 2:1. Aus dem ARD-WM-Team Michael Küster.
1: Trotz großer Überlegenheit haben die spanischen Fans lange warten müssen auf das erlösende Tor. Der Siegtreffer zum 2:1 über Belgien fiel erst in der 88. Minute durch den kurz zuvor eingewechselten Mikel Merino. Vorausging ein Fehler des belgischen Torwarts. Spanien war dennoch die stärkere Mannschaft in dieser Partie und ging in der ersten Halbzeit durch Fabian in Führung. Noch vor der Pause gelang De Ketela der Ausgleich. Es war gleichzeitig der erste Gegentreffer der Spanier bei diesem Turnier. Im Halbfinale wartet am kommenden Dienstag das Team aus Frankreich.
0: In Nürnberg ist ein Open-Air-Konzert wegen eines Waldbrandes abgebrochen worden. Der Veranstalter haben wir wegen der großen Rauchwolke entschieden, das Konzert zu beenden, sagte ein Polizeisprecher dem BR. Feuerwehr und Polizei sind im Großeinsatz. Auch ein nahegelegener Campingplatz in Nürnberg wurde geräumt. Angaben über mögliche Verletzte gibt es noch nicht. Die Waldbrandgefahr ist in Franken wegen der Trockenheit groß. Wegen der starken Rauchentwicklung gilt eine amtliche Gefahrenmeldung. Berlins regierender Bürgermeister Wegner tritt bei der Abgeordnetenhauswahl im September nicht erneut als Spitzenkandidat für die CDU an. Als Nachfolger haben die CDU-Kreisvorsitzenden Finanz- und Kultursenator Evers nominiert. Aus der Nachrichtenredaktion Johannes Zuber.
2: Zuvor hatte Wegner seinen Rückzug angekündigt. Damit reagierte er auf die zunehmende Kritik auch aus der eigenen Partei. Im Zentrum stehen falsche Angaben zu seinem Krisenmanagement während des großen Stromausfalls im Berliner Südwesten im Januar. Wegner hatte unter anderem verschwiegen, dass er am ersten Tag der Krise eine Stunde lang Tennis gespielt hatte. Die Affäre hatte den Wahlkampf der CDU zuletzt stark belastet. In Umfragen liegt sie teilweise nur noch bei 17% hinter Linken, Grünen und AfD.
0: Der US-IT-Konzern Apple hat eine Klage gegen den ChatGPT-Hersteller OpenAI eingereicht. Das Unternehmen wirft dem Konkurrenten vor, Firmengeheimnisse gestohlen zu haben. Es geht um zwei ehemalige Apple-Mitarbeiter, die inzwischen für OpenAI tätig sind. Beide haben nach Apple-Angaben an hochsensiblen Stellen gearbeitet, bevor sie zum Konkurrenten gewechselt sind. OpenAI entwickelt derzeit ein Gerät, das speziell darauf ausgerichtet sein soll, künstliche Intelligenz zu nutzen. Das waren die Nachrichten. Das Wetter in Deutschland. Heute Nacht fast überall klar bei 18 bis 12 Grad. Tagsüber viel Sonne, vor allem im Osten, auch ein paar Wolken, aber trocken. 27 Grad in Sachsen und Brandenburg und zu 34 Grad im Südwesten, an der Nordsee etwas kühler. Auch am Sonntag sonnig, im Osten wieder ein paar Wolken. Es ist 1.03 Uhr.
3: Und da ist der Verkehrsservice in der ARD-Hitnacht gern noch einmal mit der Entwarnung von der A70 Bayreuth-Schweinfurt-Wenneck zwischen Rostorf am Berg und Bamberg. Die Falschfahrermeldung wurde aufgehoben. Aktuell gilt nach wie vor, die A1 Osnabrück Richtung Bremen ist in Höhe Osnabrück-Nord bis Sonntagnacht wegen Brückenarbeiten gesperrt. Eine Umleitung führt über die U3. A3 Köln Richtung Frankfurt zwischen Bad Honnef-Linz und Neustadt-Wied 3 Kilometer Stau. Die A4 Köln Richtung Aachen ist zwischen Frechen-Nord und Kreuz-Kerpen wegen Brückenarbeiten bis Montag früh gesperrt. In der Gegenrichtung ist die Fahrbahn zwischen Kreuzkerpen und Köln-Eifeltor gesperrt. Die A30 Bad Oeynhausen-Osnabrück ist zwischen Melle Ost und West wegen Brückenarbeiten bis Montag früh in beiden Richtungen gesperrt. Die A37 Hannover-Messe Richtung Burgdorf ist zwischen Kreuz Hannover-Kirchhorst und Beinhorn wegen einer Nachtbaustelle bis 5 Uhr früh gesperrt. Eine Umleitung ist hier für Sie eingerichtet. Die A42 Kamp-Lintfort Richtung Dortmund ist zwischen Oberhausen Zentrum und Kreuz Essen Nord wegen Brückenarbeiten noch bis ca. 5 Uhr gesperrt. Und die A94 München Richtung Passau ist zwischen Altötting und Neuötting Ost wegen Bauarbeiten bis 5.30 Uhr gesperrt. Ihnen überall eine gute und sichere Fahrt.
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3: Und die bringt Sie in den neuen Tag. Wir begleiten Sie durch den Nachtdienst. Die ARD-Nacht hilft auch beim Wachbleiben oder vielleicht endlich zur Ruhe kommen. Die neue Stunde startet mit Sophie Alice Baxter und Murder on the Dance Floor und mit Belinda Carlisle. Und Heaven is a Place on Earth. Ich bin Imme Dröger und wünsche einen angenehmen Weg durch die Nacht. Mit Grüßen aus Dresden.

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Vorsicht, Falschfahrer auf der A1 zwischen Kreuz Köln Nord und Kreuz Köln West. Hier kommt Ihnen ein Falschfahrer entgegen. Fahren Sie bitte in beiden Richtungen äußerst vorsichtig, fahren Sie äußerst rechts und überholen Sie bitte nicht auf der A1 zwischen Kreuz Köln Nord und Kreuz Köln West. Hier ist ein Falschfahrer unterwegs. Bitte fahren Sie in beiden Richtungen äußerst vorsichtig.

Mr. Slowhand, Eric Clapton und My Father's Eyes. Das ist die Hitnacht, die ARD-Hitnacht um 1.16 Uhr. Da wünschen wir eine angenehme Nacht mit uns und auch gleich mit den Buggles. Und zwar nach Grüßen von Beatrice und Jens. Die zwei Nachteulen, haben sie geschrieben, feiern nämlich gerade mit Nachteule Nico, der heute Geburtstag hat. Wir feiern zünftig rein, schreiben sie. Wir grüßen die Moderatorin Imme Tröger und die Hitnacht-Familie. Da sagen wir natürlich Danke und alles Gute. Und Servus schreibt auch Steffen aus Münchsmünster zur Frage der Nacht nach ihren Lieblingskleidungsstücken. Und er schreibt, ich habe anfangs der 80er im Tagebau meine Lehre gemacht und war dann gleich im Schichtsystem integriert. Da es im Winter recht kalt war, hat mir meine Omi ein paar dicke Wollstrümpfe bis übers Knie gestrickt. Diese ziehe ich heute nicht mehr an, aber entsorgen werde ich diese niemals. Dieses wertvolle Kleidungsstück. Aus Liebe zu meiner Omi und guten Erinnerungen. Oh, Steffen, das ist ganz, ganz lieb. Wir sagen Dankeschön und weiterhin auch angenehmes Lauschen und viel Freude mit Ihren besonderen Kleidungsstücken Ihres Lebens. Von denen erzählen Sie uns heute gern per Post. Schreiben Sie uns, ob Sie so eine besondere Klamotte haben mit Erinnerungswert, einfach per Mail an ard-hitnacht@mdr.de. Und hier sind jetzt erstmal die Buggles und Video Killed the Radio Star. 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

Die Buggles und Video Killed the Radio Star. Ganz schwungvoll für ihren Weg durch die Nacht. Die ARD-Hitnacht. Jetzt auch mit einer Sängerin. Da gilt doch das Motto von Big in Japan. Während Alpha Will in ihrem Superhit darüber scherzten, dass sie einen Hit haben, der zumindest in Japan ganz groß Erfolg hat, da ging es Sängerin Sandra mit ihrer Mädchenband Arabesque wirklich so. Während in Deutschland alles eher ein bisschen ruhiger blieb, was den Erfolg anging, waren die Mädels in Japan ganz große Stars. Bis Sandra es alleine versuchen wollte. Sie tat es auch mit englischen Texten und mit einem Lied, das von Michael Cretu und von Hubert K. geschrieben wurde, unter anderem, und das ihr den Durchbruch brachte. Wir hören uns Sandra an mit Maria Magdalena. Ich bin Imme Tröger und das ist ihr Weg durch den Nachtdienst mit uns um 1:22 Uhr.

mit Sandra durch die Nacht. Mit dem Blick nach wie vor zur A1. Vorsicht, nach wie vor Falschfahrer zwischen Kreuz Köln Nord und Kreuz Köln West. Hier ist immer noch ein Falschfahrer unterwegs auf der A1. Fahren Sie bitte äußerst rechts und überholen Sie nicht. In beiden Richtungen Vorsicht auf der A1 zwischen Kreuz Köln Nord und Kreuz Köln West. Hier ist immer noch ein Falschfahrer unterwegs. Bitte fahren Sie vorsichtig.

0: Und da schauen wir auf die Straßen. Hier ist der Verkehrsservice in der ARD-Hitnacht. Gern noch einmal von der Endwarnung der A1. Die Meldung über den Falschfahrer zwischen Kreuz Köln-Nord und Kreuz Köln-West wurde aufgehoben. Aktuell kommen die Meldungen von der A1 Osnabrück Richtung Bremen. Die ist in Höhe Osnabrück-Nord bis Sonntagnacht wegen Brückenarbeiten gesperrt. Eine Umleitung führt sie über die U3. A3 Köln Richtung Frankfurt zwischen Bad Honnef-Linz und Neustadt-Wied immer noch 3 Kilometer Stau. Die A4 Köln Richtung Aachen ist zwischen Frechen-Nord und Kreuz-Kerpen wegen Brückenarbeiten bis Montag früh gesperrt. In der Gegenrichtung ist die Fahrbahn zwischen Kreuz-Kerpen und Köln-Eifeltor gesperrt. Die A30 Bad Oeynhausen-Osnabrück ist zwischen Melle-Ost und West wegen Brückenarbeiten bis Montag früh in beiden Richtungen gesperrt. Die A37 Hannover-Messe Richtung Burgdorf ist zwischen Kreuz-Hannover-Kirchhorst und Beinhorn wegen einer Nachtbaustelle bis 5 Uhr in der Früh gesperrt. Eine Umleitung ist hier für Sie eingerichtet. Die A42 Kamp-Lindfurt Richtung Dortmund ist zwischen Oberhausen-Zentrum und Kreuz-Essen-Nord wegen Brückenarbeiten noch bis 5 Uhr gesperrt. Und auch die A94 München Richtung Passau ist zwischen Altötting und Neuötting-Ost wegen Bauarbeiten gesperrt. Das Ganze voraussichtlich bis 5.30 Uhr. Ihnen überall, wo es geht und wo Sie unterwegs sind, gute Fahrt.
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Sophie mit Mercy. So geht's hier gut gelaunt durch die ARD-Hitnacht mit Kleidungsstücken in dieser Nacht, die für Sie besonders sind. Das kann eine Hose sein, die Sie aufbewahren aus diesem oder jenem Grund. Das kann ein Fehlkauf sein, der so schräg ist, dass Sie zwar nicht anziehen, doch auch nicht wegwerfen wollen. So wie bei Cassandra, die einen quietschgrünen Kordanzug gekauft hat. Denn den kann man zwar einfach nicht tragen, schreibt sie, doch die Farbe ist so toll, dass ich sie zum Anschauen im Schrank habe, also den Anzug. Liebe Grüße von Cassie aus Fürstenwalde. Cassandra, das klingt sehr abenteuerlich, quietschgrüner Kordanzug, danke für die Post. Ebenso wie an Konsti, der hat uns auch aus Brandenburg geschrieben. Er hört uns dort und freut sich sehr, heute Nacht uns begleiten zu können, schreibt er. Da ich sowieso die ganze Nacht wach bin und ich höre euch, damit ich Musik in meinen Ohren habe. An alle Hörer ein schönes Wochenende. Auch an Konsti. Besten Dank zurück. Gerne auch für Ihre Post heute Nacht, zum Beispiel zum Thema Kleidungsstücke, die Ihnen viel bedeuten oder die einfach nur irre sind. Geht per Mail an ard-hitnacht@mdr.de. Jetzt zu Simply Red und If You Don't Know Me By Now. Ja, wir können noch ganz, ganz lieb. So klingt ihr Weg ins Wochenende.

Chris Rea und Julia hier in der AD-Hitnacht mit Imme Tröger. Da freue ich mich auf Chris de Burgh an dieser Stelle. Er ist gerade auf Tour in Deutschland und live zu erleben, unter anderem jetzt im Juli in Aschaffenburg, in Köln, Kulmbach, Marburg und auch in Koblenz, in Wiesbaden, Augsburg und Mosbach und natürlich in der AD-Hitnacht. Da müssen Sie nicht ganz so weit. Hier ist er, Chris de Burgh. Und Lady in Red, kommen Sie gut durch die Nacht mit uns um kurz vor zwei.

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1: Um 2 Uhr mit Gabriela Kühne. Bei der Fußball-Weltmeisterschaft steht Spanien im Halbfinale. Die Spanier gewannen ihr Viertelfinale gegen Belgien mit 2:1. Aus dem ARD-WM-Team Michael Küster.
2: Trotz großer Überlegenheit haben die spanischen Fans lange warten müssen auf das erlösende Tor. Der Siegtreffer zum 2:1 über Belgien fiel erst in der 88. Minute durch den kurz zuvor eingewechselten Mikel Merino. Vorausging ein Fehler des belgischen Torwarts. Spanien war dennoch die stärkere Mannschaft in dieser Partie und ging in der ersten Halbzeit durch Fabian in Führung. Noch vor der Pause gelang De Ketela, der Ausgleich.